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Ich habe wieder was geträumt. Und zwar habe ich im Traum ganz herzlich Karen Koch umarmt. Zur Erklärung, Karen Koch ist die Frau des Leiters der Jesusgemeinde Rinteln, in der ich früher war, Bernhard Koch, von Bernhard Koch. Und mit Karen hatte ich nicht so ein gutes Verhältnis zu meiner Zeit, als ich noch da war. Und dass ich sie so ganz herzlich im Traum umarme, ja, ist für mich ein Traum, der mir die Versöhnung signalisiert. Die Versöhnung mit der Jesusgemeinde, ganz speziell mit Karen, aber auch mit Bernd. Mit Bernd hatte ich ja eine Auseinandersetzung, so dass ich gehen musste. Ich hatte Widerspruch ihm gegenüber und der hat sich bestätigt über die Jahre, dass ich den haben soll und haben darf und sogar haben muss von Jesus her. Ja, also in diesem Traum, ich dachte als einziges dazu, endlich, es ist soweit. Ja? Versöhnung mit der Jesusgemeinde. Das bedeutet auch meine Rückkehr dorthin. Ja.

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0: Meine Gedanken sind ja seit 1997 bei meiner alten Heimatgemeinde, der Jesusgemeinde. Und trotzdem war ich überrascht, als ich neulich beim Bibellesen, ich wollte irgendwas lesen, dem Jesaja 61 zufällig aufschlug und dann am Lesen war. Als ich diese Verse liest, die ihr bestimmt auch alle kennt, war ich trotzdem überrascht. Der Geist Gottes des Herrn ruht auf mir, denn der Herr hat mich gesalbt. Er hat mich gesandt, um den Armen frohe Botschaft zu bringen und um die zu heilen, die gebrochenen Herzens sind. Um den Gefangenen Freilassung auszurufen und den Gefesselten Befreiung. Um ein Gnadenjahr des Herrn auszurufen und einen Tag der Vergeltung für unseren Gott, um alle Trauernden zu trösten. Den Trauernden Zions Schmuck zu geben anstelle von Asche. Freudenöl statt Trauer, ein Gewand des Ruhms statt eines verzagten Geists. Man wird sie Eichen der Gerechtigkeit nennen, Pflanzung des Herrn zum herrlichen Glanz. Dann bauen sie die uralten Trümmerstätten wieder auf und richten die Ruinen der Vorfahren wieder her. Die verödeten Städte erbauen sie neu, die Ruinen vergangener Generationen. Fremde stehen bereit und weiden eure Herden, Ausländer sind eure Bauern und Winzer. Ihr aber werdet Priester des Herrn genannt, Diener unseres Gottes, sagt man zu euch. Den Reichtum der Nationen werdet ihr genießen und mit ihrer Herrlichkeit brüsten. Anstelle ihrer doppelten Schande und des Frohlockens über die ihnen zuteil gewordene Schmach, werden sie in ihrem Land das Doppelte besitzen. Ewige Freude wird ihnen zuteil. Denn ich, der Herr, liebe das Recht, ich hasse Raub und Unrecht. Ich zahle ihnen den Lohn in Treue und schließe einen ewigen Bund mit ihnen. Ihre Nachkommen werden unter den Nationen bekannt sein und ihre Sprösslinge inmitten der Völker. Jeder, der sie sieht, wird erkennen, das sind die Nachkommen, die der Herr gesegnet hat. Von Herzen freue ich mich am Herrn, meine Seele jubelt über meinen Gott. Denn er kleidet mich in Gewänder des Heils und erhüllt mich in den Mantel der Gerechtigkeit. Wie ein Bräutigam sich festlich schmückt und wie eine Braut ihr Geschmeide anlegt. Denn wie die Erde ihr Gewächs hervorbringt und der Garten seine Saat sprießen lässt, so lässt Gott der Herr Gerechtigkeit sprießen und Ruhm vor allen Nationen. Als ich das so las, da war mir eben meine alte Heimatgemeinde, die Jesusgemeinde in Rinteln vor Augen. Und das, was ich damals schon über sie verstanden hatte, gehört hatte und glaubte, dass sie, da kommt gleich noch mehr dazu, ich werde gleich noch den nächsten Absatz, nächstes Kapitel 62 vorlesen. Aber das war eigentlich das, wozu die Gemeinde berufen ist, ja. Und was mit ihr sein soll. Der Geist Gottes des Herrn ruht auf ihr. Der Herr hat sie gesalbt. Er hat sie gesandt, um den Armen frohe Botschaft zu bringen, um die zu heilen, die gebrochenen Herzens sind, um den Gefangenen Freilassung auszurufen und den Gefesselten Befreiung. Das ist Erweckung. Das ist Erweckung, wie sie in Wales geschah und was Gott mir gezeigt hat, was mit Deutschland passieren soll. Ja. Und es geht dann noch weiter. Kapitel 62 von Jesaja sagt Folgendes. Um Zions Willen werde ich nicht schweigen, sagt der Herr, um Jerusalems Willen nicht still sein, bis hervorbricht wie ein helles Licht seine Gerechtigkeit und sein Heil wie eine brennende Fackel. Dann sehen die Nationen deine Gerechtigkeit und alle Könige deine Herrlichkeit. Man ruft dich mit einem neuen Namen, und den der Mund des Herrn für dich bestimmt. Du wirst zu einer prächtigen Krone in der Hand des Herrn, zu einem königlichen Kopfschmuck in der Hand deines Gottes. Nicht länger nennt man dich Verlassene und dein Land nicht mehr Verwüstung, sondern du wirst heißen, ich habe Gefallen an dir, und dein Land wird Vermählte genannt. Denn der Herr hat Gefallen an dir, und an dein Land wird vermählt. Wie der junge Mann die Jungfrau in Besitz nimmt, so nehmen deine Söhne dich in Besitz. Wie der Bräutigam sich freut über die Braut, so freut sich dein Gott über dich. Auf deine Mauern, Jerusalem, habe ich Wächter gestellt, den ganzen Tag und die ganze Nacht, niemals sollen sie schweigen. Die den Herrn erinnert, gönnt euch keine Ruhe, lasst ihm keine Ruhe, bis er Jerusalem, die Jesusgemeinde in Rinteln, festigt und bis er sie einsetzt als Ruhm auf Erden. Der Herr hat geschworen bei seiner Rechten und bei seinem starken Arm, nie mehr gebe ich dein Korn deinen Feinden zu essen, nie mehr trinken Feinde deinen Wein, um den du dich so gemüht hast. Die das Korn ernten, sollen es auch essen, die den Herrn und den Herrn preisen, die den Wein lesen, sollen ihn auch trinken in den Vorhöfen meines Heiligtums. Zieht ein durch die Tore, bahnt dem Volk einen Weg, ja, bahnt ihm die Straße und räumt die Steine beiseite, richtet ein Zeichen auf für die Völker. Ich lese nochmal. Bahnt, ja, bahnt die Straße und räumt die Steine beiseite, richtet ein Zeichen auf für die Völker. Siehe, der Herr hat es bekannt gemacht bis an die Enden der Erde. Sagt der Tochter Zion, siehe, dein Retter kommt. Siehe, deine Rettung kommt. Siehe, sein Lohn ist mit ihm. Und sein Ertrag geht vor ihm her. Dann wird man sie nennen heiliges Volk, Erlöste des Herrn, und sie wird genannt werden begehrte, nicht mehr verlassene Stadt. Auch als ich dieses Kapitel las, brannte mein Herz dafür, das ist die Jesusgemeinde. Ich sah eine Verbindung dazu. Und Gott wird nicht, um Zions Willen werde ich nicht schweigen. Um der Jesusgemeinde Willen, diese Gemeinde trägt seinen Namen und sie wollte ein Licht sein in der Welt. Sie wollte wie im vorherigen Kapitel schon genannt, sie wollte den Armen frohe Botschaft bringen. Und sie wollte den Gefangenen Freilassung ausrufen, aber es konnte nicht geschehen, wie auch in den anderen Gemeinden Deutschlands nicht. Ja. Und ich weiß, dass ich schon lange, dass Gott mich wie einen Wächter auf die Mauer gestellt hat und ich lasse Gott keine Ruhe. Und Ziel des Ganzen ist es, dass wir dem Volk einen Weg bahnen. Vers 10 war das eben. Ja, bahnt dem Volk einen Weg. Welchem Volk? Dem deutschen Volk, unseren Mitbürgern, unseren Mitmenschen, die uns umgeben, die nicht erkennen können, was uns schon als Offenbarung geschenkt wurde. Bahnt, ja, bahnt die Straße und räumt die Stolpersteine, räumt die Steine, die im Weg liegen, beiseite. Richtet ein Zeichen auf für die Völker. Ein Zeichen, das Zeichen ist Jesus. Dieses ist das Zeichen, in dem das Heil ist. Das sollen wir aufrichten. Ja? Siehe, deine Rettung kommt. Ja, dieses ist mir ganz wichtig, das wollte ich hier auf Band sprechen und das soll Teil des Nachtprogramms und der Musikbeiträge sein. Amen.
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3.9.2020. Vor ein paar Tagen habe ich meinen Glaubensbruder Volker in Rinteln besucht. Und ja, auf dem Rückweg, als ich wieder nach Hause fuhr, hatte ich das Gefühl, ich wurde ganz ruhig innerlich. Ich hatte irgendwie das Gefühl, den Abend über war wunderschön, wir haben den Jordan überschritten. Und diese Ruhe, die blieb den ganzen Abend bei mir und den nächsten Tag habe ich mich in die Sonne gesetzt, mich ein bisschen gesonnt, die Bibel zur Hand genommen und dachte mal, ich schlage einfach mal so auf, mach mal wieder Bibelstechen. Hab also so nach der Bibel gegriffen und dann fiel folgende Seite auf und mein Blick fiel auf 5. Buch Mose, Kapitel 9. Höre Israel, heute wirst du den Jordan überschreiten, um in das Land von Völkern, die größer und mächtiger sind als du, hineinzuziehen und ihren Besitz zu übernehmen. Und du wirst in große Städte mit himmelhohen Mauern kommen, zu einem großen, hochgewachsenen Volk, den Anakitern. Du kennst ja die Redensart und hast sie oft gehört. Wer kann schon den Söhnen Anaks widerstehen? Heute wirst du erkennen, dass der Herr, dein Gott, wie ein verzehrendes Feuer selbst vor dir hinüberzieht. Er wird sie vernichten und er wird sie dir unterwerfen, sodass du sie unverzüglich ausrotten und austilgen kannst. Wie es der Herr dir zugesagt hat, wenn der Herr, dein Gott, sie vor dir herjagt, sollst du nicht meinen, ich bin im Recht, daher lässt mich der Herr in das Land hineinziehen und es in Besitz nehmen. Diese Völker sind im Unrecht, daher rottet sie der Herr vor mir aus. Denn nicht, weil du im Recht bist und die richtige Gesinnung hast, kannst du in ihr Land hineinziehen und es in Besitz nehmen. Vielmehr rottet der Herr, dein Gott, diese Völker vor dir aus, weil sie im Unrecht sind. Und weil der Herr die Zusage einlösen will, die er deinen Vätern Abraham, Isaak und Jakob mit einem Schwur bekräftigt hat. Du sollst erkennen, du bist ein hartnäckiges Volk. Daher kann der Herr, dein Gott, dieses prächtige Land nicht etwa aufgrund eines Rechtsanspruchs dir geben, damit du es in Besitz nimmst. Denk daran und vergiss nicht, dass du in der Wüste den Unwillen des Herrn, deines Gottes, erregt hast, von dem Tag an, dass du aus Ägypten auszogst, bis zur Ankunft an diesem Ort, habt ihr euch dem Herrn ständig widersetzt. Vor allem am Horeb habt ihr den Unwillen des Herrn erregt, damals grollte er euch so sehr, dass er euch vernichten wollte. Ja, ich habe die letzten Zahlen auch vorgelesen, auch einfach zur Vollständigkeit halber erstmal. Aber natürlich überraschend ist das, was am Anfang hier steht. Höre Israel, heute wirst du den Jordan überschreiten. Verbunden mit dem zu Anfangs Gesagten überrascht mich das doch sehr. Und ich glaube tatsächlich, wir haben den Jordan überschritten. Als Volk Gottes. Passiert was mit mir. Ich denke, ich bin schon auf Rintelner Territorium unterwegs. Und wir sind dabei, diese großen und mächtigen Völker zu vernichten, die Bernd Koch überwältigt haben und ihn gefangen genommen haben. Und wir werden das wird weitergehen. Wir werden das gelobte Land einnehmen. Das ist die Jesusgemeinde. Und dann den Rest, ja, dann befehle ich dir an, Jesus. Wir sind deiner Gnade und Barmherzigkeit ausgeliefert. Es hängt nicht von uns ab. Ich muss nichts von mir erwarten, Jesus, denn du wirst alles tun. Danke dafür, dass du uns den Jordan überschreiten lassen, Jesus. Und dass wir die Anakita jagen. Ja, und wir werden zum Ziel kommen. Das Ziel ist die Wiederherstellung der Jesusgemeinde. Danke, Jesus.

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Ja, hallo, liebe Hörer des Erweckungssenders. Hier ist euer Glaubensbruder Stefan. Heute ist Tag 2 nach dem Mittwochabend. Wir hatten Steve Long zu Gast bei uns in der Gemeinde Gottes Liebe in Rinteln. Steve Long, Stefan Lange, so heiße ich auch. Mein Nachname, der ist polnisch und der heißt auf Deutsch Lange. Oder Lang, ne? Stefan Lugajczyk, Stefan Lange, Steve Long, Stefan Lange oder Lang. So, wer ist Steve Long? Warum ist das berichtenswert? Und mir geht's schlecht. Geht's am Tag 2 immer noch schlecht. Gestern, am ersten Tag nach dem Abend mit ihm, war mir den ganzen Morgen kotzerig. Ich dachte, ich bin aufgewacht, da ging's noch. Mir geht's ja eh nicht so gut. Ich habe seit 3 Jahren irgendein Problem. Der Heilige Geist sagt mir, das ist ein geistliches Problem, braucht eine geistliche Lösung. Deswegen halte ich daran fest. Steve Long kommt aus Toronto, Kanada. Steve Long war oder ist Seniorpastor der Toronto Christian, wie heißt das? Toronto Airport Christian Fellowship. Das ist die Gemeinde. Die heißt heute, glaube ich, anders, aber dann vielleicht wisst ihr, was damit gemeint ist. Das war die Gemeinde, wo dieser Toronto-Segen herkam. Das habt ihr bestimmt gehört, das ging so 94-95 los, 1994-95, also vor 30 Jahren, etwas mehr als 30 Jahren, fing da etwas an. Die waren da alle am Zappeln und am Rumspringen und am Lachen wie verrückt und er sagte, an die 5 Millionen Menschen haben diese Gemeinde in der Zeit besucht. Er war da, er hat das dann irgendwann übernommen. Das Ganze haben angefangen Randy Clark, John Arnott und die Frau von ihm, die Carol Arnott. Und dann ist dieser Steve Long und seine Frau Sandra da eingestiegen. Und die haben sich jetzt auch vor ein paar Jahren zur Ruhe gesetzt und jetzt reist er durch die Welt und hat auch ein Buch rausgegeben. Die Heilung gehört dir. Wir hatten diese Büchlein eigentlich schon vor 20 Jahren, vor 30 Jahren, vor 95, ne, das ist 30 Jahre her. Da hatte Ulf Ekman und andere und Kenneth Hagin hatten schon in den 70er Jahren solche Büchlein geschrieben. Ja. Jetzt war Steve Long bei uns. Er hat sich da also als Pastor, Senior-Pastor aus der Leitung wohl zurückgezogen. Das machen jetzt andere, machen ja viele, wenn sie dann älter werden, so ins Rentenalter auch kommen, gehen quasi auch als Pastoren in Rente, überlassen das Tagesgeschäft jüngeren Leuten und reisen durch die Weltgeschichte. Das mag ja interessant sein, ist natürlich auch anstrengend. Steve Long ist vielleicht so alt wie ich, ein bisschen älter, vielleicht 65, 67, vielleicht 70. Kann ich nochmal nachschauen.

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1: Ich hatte mal wieder Hoffnung. Was machen meine Regler? Meine Regler für meine Mikrofone. Ich denke, das ist ganz gut. Ich hatte mal wieder Hoffnung auf Hilfe. Ich hatte gebetet wegen einer bestimmten Sache. Eine meiner Mitbewohner hier in der Wohngemeinschaft, die schleppte irgendwann einen Freund an. Sie selber hatte psychische Probleme und sie hatte wohl einen Anruf bekommen von jemandem, den sie in der Psychiatrie kennengelernt hatte. Beide hatten schizophrene Probleme. Und das war im Frühling, es war regnerische Jahreszeit. Und plötzlich merkte ich da unten im Keller, da hängen Sachen, die sind gewaschen worden. Die gehörten hier nicht ins Haus. Irgendwann ging sie mit einem jungen Mann aus dem Haus zusammen raus, aber sagten nichts. Und da habe ich mich dann schon gewundert, wer ist das denn? Und dann stellte sich heraus, sie hatte ihn abgeholt aus Hannover. Er hatte im Zelt gelebt, obdachlos. Er hatte sie wohl angerufen und sie hat ihn quasi gerettet. Er war abgesoffen mit seinem Fell im Zelt, hatte das in der Eilenriede in Hannover aufgeschlagen. Es war alles nass und deswegen waren die Klamotten im Keller, da unten ein Schlafsack und

alles so ein Kram, ich weiß gar nicht mehr, was da alles so war. Und sie hatte ihn bei sich im Zimmer untergebracht. Das ist eigentlich nicht erlaubt, weil die Zimmer sind Einzelzimmer und auch nicht so groß. Aber er schlief dann auf dem Boden, auf einer Isomatte, besser als draußen im Zelt. Hätten sie mit mir gesprochen, wäre es noch was anderes gewesen. Aber es ging dann schon so 14 Tage oder sowas, wo der hier im Haus war und es mir alles verheimlicht wurde. Weil man wohl auch Angst hatte, dass ich da was gegen habe. Naja, und dann wurde ich gebeten, hast du nicht vielleicht ein Zimmer, und er will an Land gehen, wie das dann Obdachlose so sagen. Er wird ganz gerne eine Wohnung wieder haben. Könnte sich das vorstellen. In der Zeit hat er sich dann schon in der Küche breit gemacht, Füße auf den Tisch gelegt, sein Notebook hat er von der Freundin bekommen gehabt, das Kabel, das war quer durch die Küche gespannt, dass man da gar nicht mehr sich bewegen konnte. In einem anderen Nebenraum, in der Durchgang, in der Diele, ist ein Esstisch, hat er sich genauso verhalten, immer alles laut in der Küche, da seine Sachen im Video geguckt, im YouTube. Und das war alles nicht so angenehm. Aber weil ich Mitgefühl hatte, habe ich drüber nachgedacht, weil ich brauchte auch Geld zu der Zeit, und ein weiteres Zimmer zu vermieten, das wäre mir ganz angenehm gewesen. Und so habe ich dann gesagt, okay, wir versuchen das. Wenn er das alles beantragen will und so weiter. Sie hat ihm dann geholfen beim Jobcenter damals, das Hartz IV zu beantragen, und das war dann auch genehmigt. Und es wurde ein Zimmer frei. Ich hatte ihn noch woanders zwischendurch untergebracht, und dann war er hier. Hat er hier ein eigenes Zimmer bekommen. Aber ja, den einen Morgen komme ich in die Küche rein und es sah ziemlich schlimm aus. Da hatte er wohl sich Ravioli aus der Dose warm gemacht, das war alles vollgekleckert, der schmutzige Topf stand mit einem Löffel drin auf der Spüle, alles nicht irgendwie, Herd war voller Tomatensoße und Teller stand rum vielleicht, also es sah nicht so gut aus. Und ich habe mich darüber geärgert, weil ich dann auch immer ein bisschen Panik habe, dass es hier im Haus drunter und drüber geht und dass ich da die Kontrolle verliere. Und er kam dann in die Küche, oder ich habe ihn geholt und sag mal hier, so das, was soll das hier? So läuft das hier nicht. Das machst du sofort sauber. Und dann blafft er mich an, du hast mir gar nichts zu sagen. Meine ich, bitte was? Ich bin hier der Vermieter und der Eigentümer. Ich habe dir hier sehr wohl was zu sagen. Du machst das so, wie ich das sage, ansonsten bist du raus. Dann kündige ich dir fristlos. Ja? Und dann hat er mich dann so angeschrien. Er hat mich dann so angeschrien. Der war auf einen Abend vorher, muss ich noch dazu sagen, da war er wohl auf Droge. Da war er also so laut da oben in seinem Zimmer. Ich habe dann geklopft, bin dann reingegangen, und der war echt auf Droge. Hat sich vollkommen weggeschossen gehabt. Und hat er auch geraucht. Im Zimmer ist das Rauchen verboten, im ganzen Haus ist Rauchen verboten. Eine Zigarette, eine brennende, lag auf dem Schreibtisch, und eine zweite brennende Zigarette lag auf der Fensterbank. Und dann meinte er, er raucht doch gar nicht. Meine ich, bitte was? Also, ne, im Angesicht dieser zwei brennenden Zigaretten lügt er mir ins Gesicht und sagt, er raucht ja gar nicht. Ich habe das dann wohl auch nicht richtig eingeschätzt. Der war vollkommen auf Droge. Der muss Amphetamin oder Koks oder Crack. Irgendwas hat der da sich da hier in Hameln besorgt. Der kannte sich hier aus in Hameln. Der hat hier mal gelebt eine Zeit lang. Seine Mutter hat ihm mit 8 Jahren, hat sie ihm das Kiffen beigebracht. Mit 8 Jahren hat sie ihrem Sohn den ersten Joint in den Mund gesteckt und ihn ziehen lassen. So sah der auch aus. Und ja, habe ich dann noch für ihn gebetet, und dann sagt er, zum ersten Mal hat er was gespürt. Er war auch angeblich Christ. Er hat da so einige Erfahrungen gemacht. Er war irgendwo in Chemnitz bei irgendeiner Russengemeinde mit einem ganz großen Prediger. Aber er sagte, als ich ihm die Hände auflegte und für ihn betete, hat er zum ersten Mal in seinem Leben irgendwas gespürt. Hat ihn aber dann nicht davon abgehalten, mich dann am nächsten Tag da so runterzumachen, so anzubrüllen. Und als er mich da so anbrüllte, ging irgendwas durch. Ich habe mich gefühlt, als ob mich eine Panzerfaust trifft. Und irgendwas ging durch den Schutz durch, den Gott uns gibt. Irgendwas ging durch. Und ich habe dann anschließend, merkte ich irgendwie, mein Auge flimmert, mein rechtes. Und aber ich hatte das öfter schon. Ich hatte auf dem Bau gearbeitet, und da haben wir viel mit dreckigen Sachen zu tun gehabt. Und wenn ich da überarbeitet war, dann fingen auch dann meine Augen an zu flimmern. Das war wie Bildstörung, so im Fernseher. Und da musste ich mich hinlegen eine Weile, und dann hat das auch wieder aufgehört. Es ging immer wieder vollständig weg. Aber dieses Mal war es am nächsten Tag immer noch da.
Ich hatte aber, das war kurz vor, es war Ostern oder Himmelfahrt oder Pfingsten. Ich hatte eine Fahrt nach Hamburg geplant zu meinem Bruder und die wollte ich nicht absagen. Ne? Und dann habe ich mich eben gesagt, scheiße, geht's ja nicht so gut, aber ne, ich habe mich auf die Verheißungen Gottes gestellt und da steht, nichts kann uns schaden, nichts soll uns schaden. Wir können auf Schlangen und Skorpione treten und selbst tödliches Gift soll uns nicht schaden. Keine Waffe gegen uns geschmiedet hält stand. Die Pfeile, die auf uns geschossen werden, die werden den Täter selber treffen. Und auf all diese, ich bin geheilt durch Jesu Wunden und auf all diese Verheißungen habe ich mich gestellt und bin dann ins Auto gestiegen und nach Hamburg gefahren. Auf dem Weg nach Hamburg wurde das dann also nicht wirklich besser. Und die zwei, drei Tage, die ich bei meinem Bruder war, habe ich mich damit dann rumgequält. Das ist eigentlich gar nicht erwähnt, weil mir es auch unangenehm war. Ich hatte zu der Zeit auch keine Krankenversicherung. Ich hatte keine Krankenversicherung und habe mich dann also damit irgendwie so rumgeschleppt. Und auf dem Rückweg nach Hause, da war es nicht besser geworden, sondern schlechter. Das inzwischen war das Flimmern vor dem Auge war zu Streifen geworden. Ich konnte nur noch in Streifen sehen. Und anschließend ja, wurde das Auge immer weiter dunkel und das ist eigentlich seitdem so geblieben. Das ist schon eine ganze Weile her, schon seit 2019 oder 18 war das. Wie gesagt, ich habe erst seit 3 Jahren wieder eine Krankenversicherung. Und falls da was am Auge kaputt ist, dann ist es eh zu spät, da irgendwas zu machen. Ich hatte aber in derselben Nacht, nach diesem Streit mit diesem jungen Mann, hatte ich einen Traum. Und im Traum war da ein Skorpion und dem gegenüber stand ein Mensch. Und die waren, das war wie in einem Ring, war wie ein Ringkampf, die waren wie so in einem Ring und die umkreisten sich und fixierten sich so gegenseitig und waren miteinander am Kämpfen. Und dann hörte ich im Traum die Stimme, er kann nicht mit mir auf Dauer in einem Raum sein. Das habe ich auch auf mein Auge da bezogen, dass mich da also ein Skorpion angegriffen und gestochen hat und dass dadurch mein Auge jetzt da irgendwie in Mitleidenschaft gezogen ist. Ich darüber rede. Ich kann auch beten in der ganzen Angelegenheit. Dann sage ich, ich reiße diesen Skorpion heraus aus mir in Jesu Namen. Und dann fängt er an, was zu reagieren. Auch bis dahin, dass ich mich fast übergeben muss. Also da will irgendwas raus aus mir. Ne? Also diese Panzerfaust, die sie mir da getroffen hat, es könnte sein, dass mich da also so ein skorpionartiger Geist, so hat mir das ja dann Gott im Traum scheinbar gezeigt, dass der mich da angegriffen und gestochen hat. Skorpione haben ja so einen Giftstachel hinten dran am Schwanz, den sie dann so über den Kopf hieven, mit dem sie dann nach vorne hin, wo sie hingucken, auch zustechen können. Sowas scheint da passiert zu sein und dieser junge Mann, der von der Straße kam, der Christopher, der hat eine Menge Dämonen gehabt. Also wie gesagt, den Abend vorher war er da sehr berauscht. Er hatte sich wohl hier im Hameln, im Bürgergarten, kann man sich wohl Drogen besorgen. Da gibt es so eine Ecke am Toilettenhäuschen, da treiben sich viele auch Homosexuelle rum, die sich da prostituieren, die da ihren Arsch verkaufen. Ne? Überall hast du Telefonnummern, da, dass du da für 5 Euro einen Blowjob bekommst und sowas. Und da werden wohl auch, da werden wohl auch Drogen vertickt oder du hast da auch Telefonnummern oder kriegst da Kontakte. Wenn du da triffst du jemanden und der bringt dir dann was oder du gehst mit dem mit, der bringt dir dann was. So. Und also das ist ein Teil meiner Geschichte. Deswegen geht's mir da nicht so gut. Wie kam ich denn da eigentlich hin? Ich weiß es nicht. Das ist ja immer mein Problem, dass ich dann, während ich so rede, eigentlich den Faden verliere. Ich höre da mal rein.

Ja, ich hatte mal wieder Hoffnung. Die Hoffnung war, also wie ich eben schon sagte, wenn ich also diesen, wenn ich das ausspreche, ich binde diesen Skorpion und reiß den raus aus mir, dann fängt da was an in mir zu reagieren. Aber ich krieg das, ich will sogar fast mich übergeben, aber es reicht nie. Und das, ich habe auch niemanden in meinem Umfeld, der für mich beten kann. Ich traue mich nicht mehr da, bei Gott ist Liebe, mir die Hände auflegen zu lassen oder dass die für mich beten. Weil die haben so viele Irrlehrer, die in die Gemeinde kommen. Mark Tapps, Paul Hopkins, Michael van Flym, dass die alle da. Die haben für mich gebetet und da habe ich auch gespürt, dass eine Kraft in mich einfloss, aber hinterher ging es mir schlechter als zuvor. Und das ist nicht der Heilige Geist. Nun gibt es auch die Tatsache, dass wenn man aus jemandem einen Dämon austreiben will, auch in der Gruppe, und man schafft das nicht ganz, dass es solchen Menschen dann hinterher schlechter gehen kann als vorher. Das habe ich selber auch erlebt. Dann sind diese Dämonen quasi angeschlagen und die rächen sich dann anschließend an dem Menschen, in dem sie wohnen. Dass es dann diesen Menschen noch schlechter geht, das kann manchmal dazu führen, dass solche Menschen in die Psychiatrie gehen müssen, ne? Weil die kommen nicht mehr klar. Die sind dann hat die Kraft nicht gereicht. Ja, dann hat die Kraft nicht gereicht. Man konnte diesen Dämon nicht austreiben und die Menschen nicht befreien. Das habe ich selbst erlebt, aber ich denke, ich weiß, so ist es bei mir nicht, sondern da sind falsche Propheten und falsche Lehrer unterwegs. Dazu kommen wir nochmal. Und auch dieser Steve Long. Ich hatte mal wieder Hoffnung. Ich hatte gebetet, Jesus, schick mir irgendeine Hilfe. Hier in der Gemeinde ist nichts, ich alleine schaff's auch nicht. Vielleicht ist dieser Steve Long was, vielleicht gibt man dem mal eine Hoffnung. Das ist diese Toronto-Gemeinde, wo der Toronto-Segen herkommt. Das ist der Typ. Und der hat sich zu uns verlaufen. Na, in so eine kleine Gemeinde, in so einem kleinen Ort in Rinteln. 5 Millionen Besucher aus aller Welt waren dort, wo die wahrscheinlich fast alle Leiter von großen Gemeinden, hat er erzählt, waren da. Und selber ein bescheidener Mann, ziemlich groß, heißt ja auch Steve Long, sieht mir ähnlich, ein bisschen größer und könnte ein bisschen älter sein. Wahrscheinlich ist er so ein bisschen älter, wird so 70 sein wahrscheinlich. Und ich hatte Hoffnung, ich wollte ihm eine Chance geben, hab gebetet, Jesus, und auch diese Namensgleichheit. Ne? Ich dachte mir, vielleicht hat das was zu bedeuten. Ich habe das recherchiert, ich habe meinen Nachnamen bei Google eingegeben und tatsächlich ist genauso der Text, den ich da die KI da formuliert hat, den hätte ich auch reinschreiben können. Das hatte ich alles vorher schon so selbst recherchiert. Dieses Wort Dwugi, das heißt lang. Und daher kommt dann dieser Name, dann eben mit dem Chick wird das zur Namensbildung. Ne? Dwugai ist, also das heißt, ich heiße Stefan Lang und er heißt Steve Long. So. Und da hatte ich mir irgendeine Hoffnung drauf gemacht und eben darauf was gesetzt und dachte, bin da also Mittwochabend bangend und hoffend hingefahren. Eigentlich mit dem Gefühl auch, das wird doch sowieso wieder nichts, das wird wahrscheinlich ein ganz großer Reinfall. So bin ich dann da hingefahren. Nochmal, also was da in den 90ern, 95 so los war, die sind ja, das ist ja, die ist direkt am, Toronto ist eine große Stadt, ist eine der größten Städte in Kanada, die liegt da an den großen Seen, ist ziemlich weit unten im Süden, das ist direkt an der amerikanischen Grenze, an der US-amerikanischen Grenze und die Gemeinde ist tatsächlich auf dem Flugplatz. Und Freunde erzählten, die waren auch da, glaube ich, da kamen reihenweise, ganze Flieger kamen zum Beispiel von London mit Engländern, die sind alle dort in die Gemeinde geströmt, bis zu 5 Millionen Besucher seit 1995. Hatte sich auch bei uns rumgesprochen gehabt, wir hatten da so einiges von gehört, es wurde darüber geredet und erzählt, es gab dann ja wahrscheinlich auch schon irgendwelche Berichte oder Bücher, es war ja damals Internet, gab es ja noch nicht, 95, hat noch keiner Internet gehabt, dass man das dann da irgendwie was sehen konnte, Bilder sehen konnte. Damals hat es noch Zeitschriften gegeben, vielleicht von Walter Heidenreich, auch da aus Lüdenscheid, die dann irgendwas berichteten, die waren dann einmal hingefahren, hatten auch dann Bilder gemacht. Es gab ja noch kein YouTube, all diese Dinge, also man war ja da, man konnte das alles nicht so online wie heute verfolgen. Aber wir hatten damals als Prediger bei uns, das war der zum Beispiel der Bob Main. Bob Main erzählte dann, der kam zweimal im Jahr. Und Bob Main, ein kleiner Schotte, der auf Mallorca lebte mit seiner Frau Cindy,
hatten da ein Hotel, wo sie lebten und auch so Konferenzen machten und Freizeiten für ganze Familien, christliche Freizeiten machten. Und der reiste dann, also der reiste zweimal im Jahr, reiste der durch Europa. Der kam mit dem Flugzeug nach, nach Heidenheim geflogen. Dort hatte er einen Bekannten und Freund und der gab ihm sein Auto, sein Mercedes. Und mit diesem Mercedes fuhr dann Bob durch Deutschland und er kam auch dann zu uns. Und Bob erzählte uns, dass er auch diese Salbung wollte, weil bei ihm war das auch so, bei ihm fielen Leute um. Der war schon 92 oder 90 schon in der Gemeinde in Rinteln. Und wenn er für Leute betete und denen die Hände auflegte, dann klappten die zusammen. Ne? Die kriegten wabbelige Knie und dann lagen sie da und es passierte irgendwas mit ihnen. Und dann sagte, und als er das da hörte von Toronto hörte, sagte er, das will ich auch haben, Herr. Und er war schon dabei, sich ein Ticket zu besorgen. Er ging ins Reisebüro und wollte sich, hat man damals auch noch nicht online gemacht, sondern er ging ins Reisebüro und wollte sich ein Flugticket für Toronto besorgen. Und da hörte er die Stimme Gottes, die ihm sagt, du brauchst nicht nach Toronto fliegen, du kannst das hier bekommen von mir. Und aber du musst aufhören, täglich Wein zu trinken, Alkohol zu trinken. Ja, das fiel ihm gar nicht so einfach, weil er hat wohl am jeden, wenn er so Feierabend hatte, da auf Mallorca, dann hat er so am Nachmittag, am frühen Abend hat er sich hingesetzt und hat eine Flasche Rotwein aufgemacht, wenn er nicht so viel zu tun hatte. Und dann so als Entspannung für den Abend, und das sollte er jetzt sein lassen, hat er dann auch. Und dann tatsächlich, dann kam er zurück und dann hatte er eine neue Salbung, er war bei uns wieder da. Und jetzt passierte durch den Bob Main bei uns in der Gemeinde genau das, was in Toronto auch passierte. Wenn er durch die Reihen, also legte dann Leuten die Hände auf, er fasste die an und auf den Kopf und so, und die fingen dann an, die fielen nicht mehr um, so wie früher, also dann war immer so ein Fänger dahinter, kennt er vielleicht. Und jetzt war das nicht mehr so, sondern jetzt fingen die an zu zappeln und zu lachen und rumzuspringen. Ich kann mich noch daran erinnern, dass die Menschen vom Stuhl, das war dann nach einer Weile, der ganze Saal war ein einziges Irrenhaus. Der ganze Saal war ein einziges Irrenhaus. Wir waren noch in der Bäckerstraße, da passten so 100 Leute rein. Die Leute sind, er hat dann den, die Leute hat er angefasst und die sind zappelnd und die sind vom Stuhl gefallen. Die konnten nicht mehr. Und einer, das erinnere ich auch noch ganz genau, der hat versucht, kriechend den Raum zu verlassen, weil er hat sich, ich kann nicht mehr, er hat sich im Bauch gehalten, er hat solche Muskelkater, so Bauchschmerzen gehabt von diesem vielen Lachen, dass er wirklich auf allen Vieren versuchte, rauszukriechen zur Tür. Aber es ist ihm nicht gelungen. Immer wieder sackt er zusammen und musste so lachen, lachen, lachen. Also das war das ganze Ding. Und dann hatten wir noch da Lila Koss, der kam mit Damien Geary und Fred Vance. Und die machten bei uns dann große Konferenzen. Das waren immer im September, Oktober, immer im September gab es die prophetische Konferenz, wo diese drei da als Trio anreisten. Und anfangs kam Lila Koss allein und dann kamen die zu zweit und zu dritt. Und als die dann zu dritt kamen, da war das dasselbe. Da war der ganze Brückentorsaal, da dachtest du, du bist auf, hier ist heute Tag der offenen Tür von der geschlossenen Abteilung der Psychiatrie. Ne? Also Leute liefen auf der Stelle, machten Dauerlauf auf der Stelle. Sie rannten durch den Raum, sie juchzten, sie schrien, sie lachten. Es wurde dann eben für Einzelne gebetet und dann, die konnten nicht mehr aufhören mit dem, was sie dann da so manifestierten, wie man das dann so sagt. Und ich glaube, Einzelne rollten auch auf dem Fußboden rum und alles solche Dinge. So, das ist also so diese Zustandsbeschreibung. Das waren auch die Dinge, die in Toronto passierten. Und keiner von uns war in Toronto. Niemand von der ganzen Gemeinde war in Toronto. Aber zu uns kamen diese Sachen, wie gesagt, durch Bob Main und durch Lila Koss mit seinen Begleitern Damien Geary und Fred Vance. Ja. Andere, 95 sind dann, andere sind wohl nach Toronto gefahren, in der Nachbarschaft war eine Gemeinde, aber die ich damals gar nicht kannte, die dann auch stark Besuch bekam. Heute heißt dieses ganze Ding da, dass, die haben dann das benannt, eine Catch the Fire. Also, ne, das ist dann diese Toronto Airport Christian Fellowship, die mal zur Vineyard-Bewegung gehörte, von John Wimber. Die haben sich von denen distanziert, die meinten, dass die hatten damit ein Problem. Und heute heißt das ganze Ding, glaube ich, Catch the Fire. Dazu gehört auch Mark Tapps, der dann neulich bei uns war, der nicht koscher ist. Der macht Sozzo mit von Bill Johnson.
Der wird demnächst wiederkommen. Das sind alles Zerstörer, Einreißer, die das ganze Gute, was Gott in den letzten Wochen und Monaten getan, aufgebaut hat, mit dem Arsch wieder einreißen, wenn die kommen. Und weil die da eben, weil die okkulte Einflüsse, okkulte Geister, weil die haben sich eingefangen haben und das transportieren und das auch bei uns da verbreiten.

Smooth Operator. Das war hier gestört durch eine Anzeige von Facebook. Ja, Smooth Operator. Sanfter Verführer, charmanter Betrüger. Darum geht es in diesem Lied. Ich lese den Text vielleicht gleich nochmal vor. Ja, ich hatte mir also Hoffnung gemacht, dass irgendwas passieren könnte, da das... Gott mir Hilfe schickt durch diesen Steve Long. Vielleicht doch noch was, irgendwas über ist von dieser göttlichen Salbung, die da in Toronto damals, wie ich das glaubte, unterwegs war, wirksam war, dass noch was da wirksam ist und dass ich Befreiung erleben könnte. Jetzt da am Mittwoch. Ich hatte eine Bekannte gefragt, ob sie mit will. Sie sagte ja und dann haben wir uns ein bisschen verspätet. Eigentlich durch meine Schuld. Und so kam er in den Saal rein, 19.33 Uhr und die hatten schon angefangen. Und ich bin eigentlich sonst immer so eine Viertel bis halbe Stunde eher da, aber hatte sich jetzt so nicht ergeben und deswegen waren alle Stühle besetzt. Es war kaum noch Platz. Da, wo ich sonst immer sitze, war nichts frei. Ich habe dann ein bisschen geguckt, wo kann man denn noch sitzen. Habe mir dann irgendwann einen Stuhl besorgt. Wir haben noch Stapelstühle, habe mir einen geholt und mich da ungefähr hingesetzt, wo ich sonst auch saß. Aber ich kam nicht so richtig, Entschuldigung. Aber die Gegenwart Gottes verspürte ich kaum. Es war irgendwie blockiert. Es ist oft, wenn auswärtige Prediger da sind, dass ich das so verspüre, da ist eine Blockade. Die löst sich dann ganz oft auf und der Heilige Geist kommt dann durch, hat eine Chance, aber das habe ich, ich weiß es nicht, ich konnte es nicht so richtig einschätzen. Im Lobpreis schon. Hinterher sagte mir einer: Ja, schön, dass du dich doch noch zu mir gestellt hast. Dann kam endlich die Salbung, sagt er. Ich dachte schon, Gott ist gar nicht mehr hier. Dachte mir, ups, also ich hab, der saß dann die Reihe vor mir. Einer, der von weit her angereist war, ein ganz netter Kerl, als er mir das sagte, da habe ich mich gefreut, dass er also in meiner Nähe, als ich neben ihm stand, schön, dass du dich neben mich gestellt hast, dann habe ich nämlich die Gegenwart Gottes gespürt. Halleluja. Ich sagte ihm, danke, das ist ja wirklich ein Kompliment, ne? Ansonsten war da nicht viel, das habe ich auch so empfunden und der ja scheinbar auch. Und der Gottesdienst ging und es war irgendwie eigentlich alles okay. Er hat nichts Verkehrtes gesagt. Das war ein bescheidener Mann, der uns und seine Frau auch so aus Einblicke gaben in die Entwicklung damals da, wo er herkam, aus einem ganz konservativen Baptistenhintergrund und wie er das dann erlebt hat. Was mir nicht gefiel war, er machte Witze über uns als Nazis. Das, also, ja, ihr Deutschen mögt es doch, wenn man euch Befehle gibt. Ne? Ihr macht doch nichts, ohne dass ihr Befehle bekommt. Ihr mögt es doch, dass man euch sagt, was ihr zu tun und zu lassen habt. Dachte mir, bitte was? Also das war total daneben. Uns hier als Nazis anzusprechen, das ist jetzt auch schon 55, 80 Jahre her. Also das fand ich frech. Er sagte, ich hoffe, ihr stört euch das nicht, wenn ich euch damit so ein bisschen aufziehe. Doch, mich hat's gestört. Ich fand das daneben. Und auch ansonsten es war irgendwie alles von gestern. Da war nichts Neues. Er schleimte sich dann auch ein, dass wir so tollen Kartoffelsalat warm machen. Dann hat er mal einen Hamburg gegessen und dann, als er den mit nach Hause brachte, dann nachgekocht hat, waren alle begeistert. Wäre ja so toll und so eine billige Schmeichelei mit so diesem, das ist dieser schwäbische süddeutsche Kartoffelsalat, wo man ein bisschen so mal Brühe reinkippt. Ja, und dann hat er noch wieder so rührselige Geschichten erzählt davon, dass die Frau von diesem John Arnott, die Carol Arlock, die war eigentlich Fotomodell. Die liebte so schöne Designersachen, das konnten sie sich nicht mehr leisten. Als sie dann die Gemeinde da anfing, 95 oder 92, da haben die 3 Jahre lang, hat sie immer nur Secondhand eingekauft, auch Designerklamotten Secondhand, oh, die Arme. Und nach 5 Jahren hatten sie dann jemanden in der Gemeinde, eine Niederländerin, und die betrieb so einen Designerklamottenladen und die kleidete Christinnen ein, die im Fernsehen in Toronto aufgetreten sind. Oh, weil die müssen dann ja Gott gut präsentieren, wenn die vor der Kamera stehen, dann können die ja nicht so schlurchig rumlaufen wie ich hier.
Ja, sondern die müssen dann ja, die brauchen dann ja Designerklamotten, ne? Jesus hat bestimmt auch Designerklamotten angehabt. Ja klar, er trug ja ein durchgewebtes Gewand, ne? Von oben bis unten. Das war ohne Nähte. Und die Jünger wahrscheinlich auch. Die sahen alle immer picobello aus. Und die hatten, von denen hat keiner gestunken. Die haben sich alle zweimal am Tag morgens und abends geduscht, auch wenn sie unter freiem Himmel geschlafen haben. Die hatten bestimmt alle Duschgel und alles sowas dabei. Nee, liebe Leute. Wenn Jesus da 14 Tage oder 3 Wochen, wenn die da irgendwie zu Fuß unterwegs waren, die hatten vielleicht höchstens mal die Möglichkeit, da täglich ihre Füße zu waschen, ne? Weil das war immer eine Geste, wenn du irgendwo hinkamst in ein Haus, dann wurde dir also Wasser angeboten, eine Schale mit Wasser. Und dann konntest du dir deine staubigen Füße waschen, denn sind in Lederlatschen rumgelaufen, in Sandalen. Und dann hast du einfach auf diesen staubigen Straßen, die waren damals nicht geteert und auch nicht gepflastert. Ja, vielleicht römische Straßen, die waren ja dann schon gepflastert, ne? Aber trotzdem, dann hast halt dann richtig schwarze Füße. Kennst du das aus dem Urlaub? Ich kenne das noch, als wir Kinder im Urlaub waren mit den Eltern und wir sind den ganzen Tag in solchen Gummisandalen rumgelaufen, da schwitzt du auch, du schwitzt sowieso, ne, in den warmen Ländern, auch in Sandalen. Und dann klebt an dem Schweiß, klebt dann der ganze Staub des Campingplatzes und des Strandes, der klebt an deinen Füßen, du hast schwarze Füße. Und das war so das, denke ich mal, die Hauptsache, dass also Jesus und seinen Jüngern da angeboten wurde, dass sie sich einmal am Tag die Füße waschen konnten. Ne? Ja. Wasser ist ja da Mangelware in Israel. Ne? Damals auch, es wird anders ausgesehen haben, Israel, als heute. Hat es mehr geregnet und es war grüner. Das war ja das Land, wo Milch und Honig fließt und nicht in keine Wüste. Aber Wasser ist in diesen Regionen da unten eben nicht so gut verfügbar wie bei uns hier im Norden von Deutschland, ja, oder in Deutschland überhaupt oder im Norden Europas. So. Und nach 5 Jahren endlich hat dann die Carol R. Arnott eingeladen, in ihren Laden zu kommen und sie durfte sich nach Herzenslust aussuchen. Sie hat dann da also etliche Garnituren, schicker Designerklamotten bekommen. Ach, wie wunderbar. Diese Not war endlich gelindert, dass also Carol Arnott, die Leiterin des, oder die Frau des Leiters dieser Toronto Airport Christian Fellowship, dieser Toronto Blessing Segengemeinde, dass sie endlich wieder sich in niegelnagelneue Designerklamotten zwängen konnte. Mir kommen die Tränen. Also so eine Not. Ja. Ich weiß manchmal nicht, wovon ich meine Rechnung bezahlen soll. Ich mache das hier vollkommen ehrenamtlich. Ja. Hat mich ja auch keiner drum gebeten, außer Jesus. Aber ich muss auch niemandem Danke dafür sagen. Ich könnte ja auch ein Spendenkonto einrichten, ne, und euch hier, meine Hörer, bitten, mich zu unterstützen. Aber ich lebe von Vermietungen. Ich habe eine Wohngemeinschaft und hier kommen Menschen her, die hier wohnen und damit verdiene ich mein Geld. Und das soll auch so bleiben. Ich will niemanden von meinen Hörern Dank schulden. Ich will hier sagen können, was ich will und ich will hier niemanden nach dem Mund reden müssen, oder, ne? Das möchte ich nicht, so. Ja, die arme Carol Arnott. 5 Jahre musste so warten, um endlich wieder Designerklamotten tragen zu können, und zwar neue und nicht gebrauchte aus dem Secondhand-Shop. Naja, bei Kick kaufe ich nicht, aber ich gucke dann schon bei C&A und so, wo gibt es eine Jeans, die man tragen kann für 29, 39 Euro und das reicht mir dann auch. Ne, ich brauche keine Designerklamotten. Das habe ich noch nie getragen bei mir muss alles waschbar sein. Ich wasche eh alles kaputt. Wenn ich also jetzt da am Mittwochabend bei dem Steve Long war, dann packe ich alle meine Klamotten. Ich sorge mich so voll mit dieser merkwürdigen Salbung, die da anwesend ist, alles, was ich anhabe, das kommt, die Jacke, die ich habe, die Jeans, alle Sachen, die kommen sofort in die Waschmaschine, weil ich kann die kein zweites Mal mehr anziehen, weil dann, ich muss das auch rauswaschen. Mit dem Rauswaschen geht das so einigermaßen, dass ich die dann, dass ich das dann nicht mehr so spüre, dieses Unangenehme und Seltsame. Weil das war dann schon so. Ich habe es also den Abend, konnte ich es nicht so richtig einordnen am Mittwoch. Nur wie gesagt, wenn ich es mir also am nächsten Morgen, einen Tag danach, war mir so kotzerig und ich bin das gar nicht mehr losgeworden, dieses Gefühl, dass ich mich übergeben muss, dass es irgendwas raus will aus mir, dass ich kotzen muss. Und Müdigkeit und Schmerzen und da kann irgendwas nicht stimmen. Da kann irgendwas, das ist nicht von Gott. Also, weil in der Bibel wird nicht beschrieben, dass wenn Jesus und seine Jünger für Menschen gebetet haben, dass es denen den nächsten Tag schlecht ging.
da steht, ja, sie werden Kranken die Hände auflegen im Markus 16,16 und den Menschen wird es danach besser gehen. Nicht, dass die sich danach krank fühlen oder schlechter fühlen.

Ja, also ich bin eine sehr sensible, eine sensitive Person. Ich spüre so manches. Wir haben hier ein Kernkraftwerk gehabt, das ist aber ja noch da, aber es ist nicht mehr in Betrieb in Grohnde. Und da bin ich hingefahren und da habe ich diese Wucht gespürt, die da rauskommt aus dem Ding. Das ist Strahlung, ne? Und dann sagten mir Freunde, Radioaktivität kann man nicht spüren, das sind Ärzte. Radioaktivität ist für den Menschen gar nicht wahrnehmbar. Da guckten sie sich groß an. Und aber ich nehme da was wahr. Da kommt was, da ist eine Schleuder, die schleudert was raus. Unterhalb von den Kühlturmen haben wir gestanden, auch mit Freunden, und denen war auch hinterher übel. Das ist, ne, da kommt was aus dem Inneren des Reaktorkerns wird was frei. Was das genau ist, weiß ich nicht, aber uns ist davon irgendwie allen übel geworden. Und das fühlt sich auch nicht gut an, wenn man da steht. Das ist ein ziemlich to toter Ort. Naja, und so bin ich, seitdem diese Sache da war, mit diesem Christopher, dem ich da verbal so aneinander geraten bin, wo mich dann hinterher, wo ich das Gefühl hatte, mich trifft eine Panzerfaust. Anschließend habe ich diesen Traum von dem Skorpion, der da mit einem Menschen kämpft, ob ich das war oder ob das Jesus war. Dieser Mann, oder ich hörte eine Stimme, der sagte, er kann nicht mit mir auf Dauer in einem Raum sein. Ob das Jesus war, der das sagte? Ich denke schon. Jesus sagt, also du bist das Haus, in dem ich wohne, du bist der Tempel, in dem ich wohne. Und dieser Skorpion, der ist irgendwie nicht eingedrungen durch seinen Stachel da. Aber er kann nicht auf Dauer in dir sein mit mir. Also weil ich bin stärker, ich werde ihn vertreiben. Ist noch nicht passiert, das ist schon ein paar Jahre jetzt her, dass es auch jetzt schon so geht. Ich hoffe, deswegen habe ich darauf gehofft, dass ich jetzt da am Mittwochabend durch Steve Long Hilfe bekomme, aber es ist nicht passiert. Und seitdem bin ich auch noch empfindlicher geworden, und das scheint mir irgendwie meine Kraft zu nehmen, dass dieser, und das habe ich auch vorher so erlebt, bevor ich gläubig wurde. Ich hatte ja so einen Tag, wo ich da nach Bückeburg gefahren bin, da hatte ich eine Begegnung mit Jesus, alles war Liebe, und anschließend hat mich jemand nach Rinteln geschickt in die Jesusgemeinde und sagte, da fahr mal hin und die werden dir helfen. Und der Bernd Koch trieb dann Dämonen aus mir aus. Er sagte in Jesu Namen, komm raus, du Geist des Todes. Und da fing ich auch fast an zu kotzen und um mich zu schlagen. Und danach ging es mir sehr viel besser. Ich war wie von neuem geboren. Und da hat also der Bernd Koch hat da Dämonen aus mir ausgetrieben, die mir meine Lebenskraft genommen haben. Ich konnte kaum leben, ich konnte nicht leben und nicht sterben. So war ich mit 30, und dann war alles besser. Und jetzt ist es wieder so durch diesen Skorpionangriff da, dass mir scheinbar meine Lebenskräfte geraubt werden und geschwunden sind schon. Und ich hoffe weiter drauf, dass da was passiert, dass Gott da was tun wird, dass Jesus was tun wird. Ich halte an seinen Verheißungen fest. Er kann nicht mit mir auf Dauer in einem Raum sein, dass das eben noch sich verwirklicht und dass ich auch vielleicht wieder gucken kann auf meinem rechten Auge, und zum anderen, dass diese Übersensibilität da noch mal wieder ein bisschen besser wird. So bin ich eigentlich nach jedem Gottesdienst, wenn ich nach Rinteln fahre, da zu meiner Gemeinschaft, Gott ist Liebe, bin ich eigentlich immer hinterher ausgelutscht. Warum ist das so? Weil da ist eben zu viel Gegenwart von Geistern da, die nicht der Heilige Geist sind, ja? Und das sind Dämonen, und die lutschen einen aus. Die lutschen dich aus. Ich sitze dann da und ich werde von denen angegriffen. Aber ich weiß, dass Gott mich dahin gesandt hat. Ich glaube dass das mein Platz dort ist und dass Gott will, dass ich dort ausharre. Und diese Dämonen werden sich an mir die Zähne ausbeißen. Ich hatte in den letzten 14 Tagen das Gefühl, als ob der alte Lack bröckelt, ne? Ich stand so zwischen meinen Freunden da an einem Freitagabend, wir redeten so, und auch am Sonntag war es. Ich hatte irgendwie so das Gefühl, ich guckte die so an und plötzlich als ob da so Lackschichten wegbröckelten. Als ob die wurden stärker sichtbar. Und ich hatte plötzlich das Gefühl, wir sind wieder da, wo wir vor 30 Jahren waren, 1996. Da war es noch gut, 95, 94. Und all diese Prediger haben so ein Pott Farbe mitgebracht und haben immer da, haben alles übergepinselt, ne? Und das ist wie so ein Möbelstück. Irgendwann sind da so viele Lackschichten drauf, du erkennst kaum noch unten drunter das schöne alte Möbelstück. Kennt ihr das noch? Hat man früher in den 70er, 80ern gemacht, Möbel abgebeizt. Und da gab es damals so Antikmöbelläden, da wurden eben alte Möbelstücke, die wurden von diesen ganz vielen Lackschichten, die da 100 Jahre lang drauf gepinselt wurde, befreit. Und das kam unten ein schönes altes Möbelstück zum Vorschein, dass man das sich dann so in Naturholz in die Wohnung gestellt hat. Ne? Die wurden
Die wurden vorm Krieg und im Krieg und nach dem Krieg und dann in den 50ern, 60ern immer wieder angepinselt, in den 70ern dann mit in den Gelb, mit Blumen drauf und ich weiß nicht was. Und ja, und so kam mir das vor, dass also alle Prediger haben da ihre Lackschichten drauf gepinselt und die fangen an abzubröckeln. Und was unten zum Vorschein kommt, ist das Original. Das nennt man dann auch Reformation. Zurück zu den Ursprüngen und was unten drunter ist, das ist dann Jesus. Das ist das, was Jesus geschaffen hat und wir erkennen dann auf den Gesichtern der anderen das Angesicht von Jesus und seine Liebe zu uns und wir zueinander. Und das war wunderschön, das hatte ich in den letzten 14 Tagen schon so erlebt und ich hatte eigentlich Hoffnung, dass es weitergeht. Irgendwie war mir fast klar, wenn dieser Steve Long jetzt kommt, das kann wieder eine Unterbrechung sein und so ist es, denke ich. Wie ich eben schon beschrieben habe. Demnächst kommen wieder andere Prediger und dann auch kommt wieder dieser Mark Tapps, der gehört auch zu diesem Catch the Fire, wie sich jetzt da das Toronto-Ding da nennt. Und der war schon mal da, das ist eine ganz große Katastrophe. Der Mensch hat da auch zu tun mit Bill Johnson und wie sprechen die es aus, die Amerikaner? Sozo-Heilung. Ne? Naja, das dazu. Jetzt machen wir ganz kurz Pause hier. Ja, Schluck Kaffee getrunken und jetzt geht's weiter. Was will ich sagen? Was wollte ich sagen? Was will ich sagen? Ja. Also als ich da am Mittwochabend saß bei Steve Long, es war irgendwie alles zu rein, zu heilig, zu tiefen. Ja, Persil wäscht ja nicht nur rein, oder was ist das? So Ariel, ne? Ariel wäscht ja nicht nur rein, sondern tief und sondern porentief. Ist ja nicht nur sauber, sondern porentief rein. Und so kam ja dieser Abend davor. Es war irgendwie alles zu schön, zu glatt, zu freundlich, zu nett. Aber es war irgendwie gleichzeitig alles kalt. Es war kalt und steril und auch es rührte mich nicht an. Als am Ende, ich dachte, auch wegen dieser Namensgleichheit, mein Name ist tatsächlich die polnische Version von Steve Long. Ne? Stefan Logajczyk ist die polnische Version von Stefan Lange. Und da wollte ich eigentlich irgendwie einen Scherz mit ihm machen, dachte ich mir, vielleicht kann man da auch mal so ein bisschen anknüpfen, habe ich so gehofft. Und als ich dann erst noch mit Freunden gesprochen hatte, so ein bisschen, dann dachte ich, die waren dann gegangen, aber was machst du denn jetzt? Gehst du jetzt? Ich schlenderte dann so Richtung nach da vorne, wo der Steve Long sich mit unseren Leitern da, Leiterschaft unterhielt. Und als ich so in die Richtung da so watschelte, schlenderte, da sehe ich, wie er mich so aus dem Augenwinkel wahrnimmt und plötzlich verschwindet. Und dann war er weg, wie so ein Blitz. Wirkte fast so, als ob er von mir flüchtet. Wir sind nach Hause gefahren, sehr müde und gestern Morgen ging es mir überhaupt nicht gut, den ganzen Tag auch nicht. Ich muss mich immer noch davon erholen. Es hat eben auch damit zu tun, mit so einer Grundschädigung durch diesen Skorpion scheinbar. Wenn es für euch alles verrückt und blöde klingt, was ich hier rede, dann ist mir das auch egal. Ich glaube das so und vielleicht könnt ihr daraus lernen und profitieren. Ihr habt vielleicht auch irgend so eine Grundbeschädigung, ne? Die hatte ich eben auch, bevor ich überhaupt an Jesus glauben konnte, wo der Bernd Koch damals aus mir Dämonen ausgetrieben hat. Und wenn solche Dämonen ausgetrieben ist, dann ist plötzlich deine Lebenskraft wieder da. Vielleicht hast du auch irgend sowas. Du hast auch so eine Fibromyalgie oder Rheuma oder eine Depression oder du hast so ein chronisches Fatigue-Syndrom. Ne? Vielleicht hast du auch nach Corona-Impfung oder eine Schädigung oder durch eine Corona-Erkrankung, dass du andauernd müde bist und Schmerzen hast oder so, dann hast du auch so eine, dann ist das auch, dann ist das zumindest möglich, dass das eine geistliche Ursache hat. Dass das dämonischen Ursprungs ist, dass dich ein Dämon angegriffen hat und der ist wie eine Zecke. Ne? Ist wie eine Zecke, der sitzt an dir dran und der saugt. Der saugt nicht dein Blut, Dämonen saugen nicht Blut wie Zecken, sondern aber in einer Art und Weise saugen die aus deinem Geist heraus. Du bist ja Körper, Seele und Geist. Und aus dem Geist heraus haben die angezapft und daraus leben diese Dämonen. Ich hatte damals das Gefühl, dass der Bernd Koch da 1992 aus mir einen Dämon austrieb oder wegtrieb. Der hockte hinten auf meinem Rücken. Der war wie eine große Zecke oder sowas. Der hatte zwei Arme und zwei Beine und der saß hinten auf meinem Rücken und der hat sich da festgekrallt gehabt mit seine Beine. Die hat er mir in meine Flanken, in meine vorne unten in den Unterbauch eingegraben gehabt und seine Handkrallen, die waren irgendwie so in meinen Armen oder in der Brust vorne.
ich hatte wirklich so ein Bild, dass da einer hinten auf meinem Rücken sitzt und der musste dann seine Hände, der Bernd Koch hatte die Kraft, dem zu sagen, lass los und geh, du Geist des Todes. Und dann fing ich ganz furchtbar an zu schreien. Es waren körperliche Schmerzen, unter denen das da geschah, aber dann war es plötzlich vorbei und mir ging es den nächsten, da ging es mir den nächsten Tag sehr gut. Als Bernd Koch aus Mediumonaustrieb, bin ich nach Hause gefahren, ins Bett gefallen und den nächsten Morgen bin ich um 8:30, 9 aufgewacht und fühlte mich erfrischt und wie von neuem geboren. Das war jetzt nach Steve Long das ganze Gegenteil. Ich bin morgens aufgewacht und dachte mir, boah, das kann nicht wahr sein, ne? Wie beschissen es mir ging. Kopfschmerzen, ausgelutscht bis zum geht nicht mehr, wie so ein altes leergekautes Kaugummi. Keine Kraft mehr. Und den ganzen Tag musste ich mich durch ganz schöne Anstrengungen musste ich mich irgendwie regenerieren. Dann darf ich nichts Falsches essen, dann ich verzichte jetzt gerade auf irgendwie auf Schweinefleisch. Dann esse ich nur irgendwie so Haferbrei und das ist also alles, was eben auch so bei Rheuma, bei rheumatischen Sachen dann angesagt ist, weil das hilft mir dann so ein bisschen. So, das ist der Zustand. Und jetzt kommen wir gleich vielleicht zum Resümee.

Ja, das Resümee. Was heißt Resümee? Zusammenfassung, Ergebnis, ne? Nun haben viele in christlichen Kreisen, gerade die Evangelikalen, Konservativen, die haben immer schon gesagt, da das Toronto-Ding, das ist alles Okkultismus, das ist nicht vom Herrn. Ich habe eine Menge solche Leute kennengelernt, so Baptisten und so andere ultrafromme, gesetzliche Christen, die von dem ganzen Charismatischen nichts halten. Die sagen, ja, nee, Zungenrede wollen wir auch nichts mit zu tun haben, könnte vom Teufel sein. Steht ja geschrieben, der Teufel kann auch heilen, deswegen machen wir auch keine Krankenheilung. Was für ein Unsinn, ne? Weil der Teufel auch heilen könnte oder kann, weil wie es in der Bibel, ja, so steht es ja geschrieben. Deswegen verzichtet man darauf, dass man durch Gott Kranke heilt. Denn Jesus sagt, die an mich glauben, wird man daran erkennen, dass sie Dämonen austreiben, in neuen Zungen reden, Kranke heilen und so weiter. Markus 16, 16. Wie kann man darauf verzichten? Nur wegen der Möglichkeit, dass der Teufel ja auch heilen kann. Ja, also dann, ich wäre nicht frei geworden und nicht gesund geworden, wenn ich da nicht Menschen getroffen hätte, die den Mut gehabt haben, aus mir Dämonen auszutreiben und mir die Hände aufzulegen, sodass ich dann gesund werde und den Heiligen Geist empfange. Da steht geschrieben, wenn also Gott, wenn ihr, die ihr böse seid, euren Kindern gute Gaben gebt, ne, du wirst deinem Sohn keinen Stein geben, wenn er dich um ein Ei bittet. Wie viel mehr wird Gott euch den Heiligen Geist geben, wenn ihr ihn drum bittet? Oder, ja? Aber dann gibt es eben solche ultrafrommen, so konservative, gesetzliche Christen, die wollen damit alledem nichts zu tun haben, weil die auch feige sind. Die sind feige und sowieso, es sind ja so wenige Menschen, die versuchen oder mal selbstständig zu denken. Die meisten bewegen sich ja nur in vorgegebenen, ausgetretenen Spuren, ne? So Gedankengänge. Es muss ja einer was vordenken. Mir ist es auch oft, ich suche auch oft Vordenker, die mir was vordenken. Weil das tut dann auch schon gut. Ne? Dann kann man auf eine neue Spur kommen. Aber das sind doch relativ wenige. Und gerade in christlichen Kreisen stecken ja die Leute dann nur fest eben in der traditionellen freikirchlichen Theologie. Jesus gleich Himmel, kein Jesus gleich Hölle. Oder dann aber steigen sie ein in die Allversöhnung. Ne? Gibt noch so ein paar andere Wege da, aber man kann sich also, ja, man kann sich auf vielfältigste Weise im Labyrinth der Lehren verlaufen. Ist es nicht so einfach, aber es ist möglich. Es ist, denke ich, das sehe ich auch an meinem eigenen Beispiel. Gott kann einem da eben durchführen. Gestern Abend oder vorgestern Abend war es auch nicht so einfach. Ich habe, während ich da also Steve Long zuhörte, kriegte ich irgendwie, war ich mir nicht sicher. Es blieb irgendwie steril und es kam keine Herzlichkeit, keine Wärme rüber. Der Funken sprang nicht über. Ich war nicht begeistert. Es prallte irgendwie an mir ab. Es hat mich nicht wirklich berührt. Dann macht er noch seine Scherze da über uns als Nazis. Ihr Deutschen, ihr mögt es doch, wenn ihr Befehle bekommt. Also das ist eine ziemlich unteres Niveau. Und dann dachte ich so, und dann denke ich so drüber nach, auch was ich so vorher erzählt habe, Bob Main und damals der andere da, Lila Koss mit Damien Geary und Fred Vance. Und ich denke so drüber nach, auch wie es mir dann gestern so schlecht ging. Und dann dachte ich so, also ich bin 1992 gläubig geworden. Und ich bin nicht lange geblieben in der Gemeinde, wo ich Jesus erlebt habe. Das war die Freie Christengemeinde an der Parkpalette, also an einem Parkhaus in Bückeburg. Da sagte mir mal jemand, geh mal nach Rinteln zu den Iktus-Leuten. Das ist was für dich, das sind junge Leute. Und da habe ich dann diesen Bernhard Koch und die Leute getroffen, die heute bei Gott ist Liebe sind. Und 1992 und es war eigentlich alles da. Ich kam dahin, die haben mich aufgenommen wie einen, wie, die haben mich, haben mich

so herzlich, so warm aufgenommen. Ja, ich war da wie einen Engel Gottes. Ich fühlte mich so vollkommen umsorgt. Ich war da total am richtigen Platz, zur richtigen Zeit, am richtigen Ort. Und alles war da. Die sagten mir, am Sonntag sagten sie, haben sie mir so ein bisschen Überblicke. Ich hatte die am Samstag kennengelernt, da waren sie erst auswärts in der Evangelisation. Dann haben sie noch gesagt, du kannst noch mitkommen, wir fahren jetzt rein zu uns in der Gemeinde, komm doch noch mit. Dann bin ich mitgefahren, da haben wir noch Tee getrunken und dann haben sie mich so ein bisschen eingeweiht. Kannst morgen früh kommen, am Sonntag. Gerd spielt Klavier, das ist schön. Dann haben sie mich mitgelockt, da war ich dann am Sonntagmorgen auch da. Dann kriegte ich so mit, am Mittwoch treffen wir uns und dann am Freitag. Ich glaube, ich war Mittwoch auch schon wieder da, bin mir nicht ganz sicher. Oder aber dann wurde ich bestellt und sagten sie, komm am Freitagabend, da haben wir Zeit für dich, ich habe nämlich um Befreiungsgebet gebeten. Ich habe gesagt, bitte treibt aus mir Dämonen aus. Ich habe gehört, ich weiß, ihr könnt das. Und sagten sie, ja, okay, machen wir, komm am Freitagabend. Da sind wir so hier der harte Kern, das ist unser Versuchslabor. Kommen aber erst um 9:30. Das ist für, ne, vorher ist nicht für dich interessant, dann wirst du vielleicht gelangweilt, wenn du da die Predigt zuhörst. Ich kam dann um 9:30. Die machen dann, also ich habe es dann ja später erlebt, dass von 8 bis 9:30 hat Bernd gepredigt, mit Lobpreis vorneweg. Und dann war da eine kurze Pause, die hatten einen Coca-Cola-Automat, da sind sie alle hingegangen, haben eine Mark reingeworfen, sich eine Coca-Cola, eine eiskalte gezogen, die wurde dann gesüppelt. Und dann ging es um 9:45 ging es dann weiter. Um 9:45 war ich dann dran. Ich war dann so um kurz nach halb wahrscheinlich da und dann traf ich die alle an, die da rumliefen und Coca-Cola tranken und dann haben sie dann sich mir vorgenommen. Hatten sie für mich Zeit und dann ging das dann da los und ich habe ein bisschen was erzählt über mich und dann fing dann der Bernd Koch an und dann hat er Dämonen gebunden und sagt er eben, Geist des Todes, komm raus und dann fing ich an zu schreien. Ich wollte den Bernd verprügeln und dann hat es nicht lange gedauert und ich sackte zu Boden und war frei. Frauen streckten ihre Hände aus, sangen Lieder in Zungen und segneten mich, haben mich zugedeckt und ich bin dann irgendwann nach einer Weile aufgestanden, nach Hause gefahren, konnte zum ersten Mal seit 10 Jahren spontan wieder einschlafen. Nächsten Morgen war ich wie von neuem geboren. So. Das war damals, das war 1992. Und eigentlich war alles da. Ne? Alles war da. Die Zeit danach, ich kam dazu im Dezember 92, Ende November, Dezember 92 kam ich zur Jesusgemeinde. Und die hieß damals noch Ictus-Gemeinde. Und danach, es war alles da. Im 93, das war alles so prophetisch. Ich habe da gestanden, dann kam irgendeine Frau auf mich zu und sagte mir Dinge auf den Kopf zu, von denen sie nichts wissen konnte. Und ich wusste, das tat gut, was sie mir da sagte. Und ich wusste, ich fühlte mich geborgen. Ich fühlte mich wirklich wie in Gottes Schoß, wie in Abrahams Schoß, so sicher. Von allen Seiten umgab mich da die Gegenwart des Heiligen Geistes. Alles war gut. Ich wurde versorgt in geistlicher Nahrung. Ich wurde freigebetet. Da war eine Liebe von dem Pastor, von dem Bernhard Koch zu mir, untereinander wir waren ein Herz und eine Seele, ja. Und alle waren bereit, da wirklich sich zu opfern füreinander oder, na, jetzt übertreibe ich so ein bisschen, aber, es war schon doll, ne? Es war 93, war das beste Jahr für mich. Und dann ging 94, gingen dann diese Konferenzen los, dann kam Bob Main und dann ging auch das irgendwann von ihm da, 94, 95 ging dann dieses Gezappel los und das Gelache. Und wenn ich mich frage, und das wäre noch keine Erweckung, wurde immer gesagt. Das wurde dann immer irgendwie begründet. Ja, kleiner Schluck trinken. Das ist noch keine Erweckung, das ist eine Erfrischung. Das ist eine Erfrischung. Ich habe auch gerade eine Erfrischung zu mir genommen, einen Schluck Kaffee. Das ist nur eine Erfrischung. Und ja. Und wenn ich mir dann überlege, was ich eben so beschrieben habe und die Jahre danach, es wurde nichts besser. Eigentlich all diese guten Dinge und diese guten Gefühle, die ich da am Anfang hatte, die wurden also im Laufe der Jahre, wurde das alles erstickt, das wurde schlechter. Mit jeder Konferenz wurde da noch mehr gezappelt und noch mehr gelacht wurde, es wurde immer extremer, diese Dinge. Ja, keiner von uns war in Toronto, sondern das brachten eben, wie gesagt, diese Prediger mit, die wir da zu Besuch bekamen. Am Ende waren die alle komisch und haben mich vor die Tür gesetzt. Alle Freunde. Und einige sind übrig geblieben, die sind jetzt bei Gott ist Liebe, die haben mich dann alle ausgeschlossen. Die haben mich ignoriert, die haben mir die kalte Schulter gezeigt, die wollten mit mir nichts mehr zu tun haben.
Ich war auf diesen Konferenzen ja dann da und ich habe das dann gesehen, wie die dann alle zappelten und lachten und auf der Stelle liefen und juchzten und alle möglichen komischen Bewegungen machten und an mir ging das einfach alles vorüber. Und dem Mike Ratajczak, meinem Freund, der hier auch Musik macht auf dem Sender, als Mike North, dem ging es genauso. Er war auch, da sagte er, war dabei, er stand da rum, hat sich das angesehen und hat versucht zu verstehen, was das ist. Er wunderte, ist das alles nur Show? Machen die das? Ist das irgendwie Fake? Was soll das? Also nachdem ich ja so gestern Abend da diesen Steve oder vorgestern Abend diesen Steve Long erlebt habe, muss ich sagen, also ich muss ein ganz großes Fragezeichen hintersetzen. Und weil eben alles wurde komisch, es wurde nichts besser. Ne, die tolle Gemeinschaft, die ich erlebte, auch die Gegenwart des Heiligen Geistes 1993, 94, die ist nicht mehr da, die ist heute weg. Die ist heute, und die war auch dann nicht mehr, die war auch schon 97, wurde ich vor die Tür gesetzt, war das nicht mehr da, 2000. Was daraus gefolgt ist, ne, wenn das vom Heiligen Geist gewesen wäre, dann hätte das doch irgendwelche Verbesserungen, wenn das eine Erfrischung gewesen wäre. Ja, das hat uns mehr geöffnet für die Liebe Gottes. Die Liebe wurde immer weniger. Die Liebe untereinander wurde immer weniger. Es wurde immer liebloser untereinander. Und auch kannst auch in anderen Gemeinden reingucken. Es hat doch alles irgendwie gar nichts gebracht. Was hat dann, ne, dieses ganze Gezappel und Gelache? Dann wird, ja, so vielen hätte das gut getan, sie aus Depressionen rausgeholt und aus irgendwie religiöser Gefangenschaft da, die waren dann in solchen ultrareligiösen Gemeinden auch. Es hätte ihnen ja alles so viel gebracht, deswegen sind sie dann ja auch hingepilgert. Was ist, wenn das alles eine Verführung des Teufels war, nämlich vom Ergebnis her an ihren Früchten, werdet ihr sie erkennen. Wo sind denn die Früchte? Wo sind denn die guten Früchte all dieser Zeit? Wo sind die guten Früchte vom Mittwochabend, den ich jetzt gerade erlebt habe, von dem ich erzählt habe mit Steve Long? Den nächsten Tag ging es mir beschissen. Mir war kotzerig übel den ganzen Tag. Und heute geht es mir immer noch nicht so richtig gut. Und so war es eben auch da eigentlich in den ganzen Jahren, seit 95, was ich schon beschrieben habe. Ja, was ist, wenn das ganze Ding eine ganz sanfte Verführung ist? Ja, wenn es überhaupt nie vom Heiligen Geist war, der Teufel kann auch heilen. Ja, was ist, wenn da also, deswegen Smooth Operator, Smooth heißt ein Smoothie, das ist was Sanftes, ne? Du trinkst da was, ein Smoothie, das sind so gemixte, im Mixer hast du da was püriert, da hast du da eben Früchte reingetan oder dann gießt du noch ein bisschen Wasser dazu oder Milch oder so oder du machst dir einen grünen Smoothie. Was Smoothie ist was ganz Sanftes, das schmilzt auf der Zunge, so Bananenmilch, ne? Oh, ist das lecker, Bananenmilch, ne? Gleich geht's weiter.

0: Bananenmilch, Bananenmilch. Ist das ein schöner Smoothie, ne? Oh, lecker. Oder auch andere Sachen, ne? So mit Pfirsich oder Erdbeeren oder Himbeeren. Da kannst du dir Sachen machen. Mit grünen Smoothies habe ich keine so Erfahrungen. Die sollen, das ist ja zum Teil aus Grünkohl, das soll nie so richtig lecker schmecken. Aber es ist auf der Zunge, es ist eben smooth. Es ist sanft. Ist, ne? Es ist ganz sanft. Und was ist, wenn der Teufel eben gesagt hat, da diese Theologie, ne, was kannst du ja, geh mal rein in so eine Baptistengemeinde oder so, geh da mal rein. Ne? Und dann diese Theologie, die da ist, die ist ja dann auch, die ist ja nicht gerade so richtig prickelnd und das Gemeindeleben war auch nicht so richtig prickelnd. Und was ist, wenn der Teufel gesagt hat, ich muss irgendwas erfinden auf der Grundlage, ne, von diesem vollen Evangelium da? Die Leute glauben ja eben, dass sie ohne Jesus in die Hölle gehen und sie kommen ja in die Gemeinde gerannt, damit sie eben in den Himmel kommen. Und die Welt haben sie hinter sich gelassen, so ist es dann ja in den Gemeinden. Vielleicht muss ich, der Teufel hat gesagt, ich muss denen irgendwas bieten, damit die bei der Stange bleiben, ansonsten rennen die mir alle weg. Ne? Und dann kommt er da so als Smooth Operator, ne? als sanfter Verführer kommt er und dann sagt er, wir müssen ein bisschen Show abziehen, wir müssen hier ein bisschen was machen, den Leuten was bieten, damit das attraktiv bleibt, weil das war eben so der Endpunkt eigentlich. Eigentlich war 95 so der Endpunkt dieser gesamten charismatischen oder auch evangelikalen Bewegung. Das funktionierte alles irgendwie nicht so richtig. Ist vielleicht auch widersprüchlich, weil wir hatten alles da. Es war alles da. 92, 93, 93 war alles in der Rintel in der Jesusgemeinde, alles war da. Heilung war da, Befreiung war da. Prophetie war da, Liebe war da, Freiheit war da, untereinander war Liebe da, Versorgung war da, es war eigentlich alles da. Und dann kamen dann diese Dinge, das wurde mehr und mehr, dann auch bei uns durch Bob Main und Fred Vance und so. Und der ist dann jung an Krebs gestorben. Beide mit 72 Jahren an Krebs gestorben, genau wie Reinhard Bonnke. Ja. Und das denke ich jetzt gerade nach diesem Mittwochabend, dass hier eine ganz sanfte Verführung abgegangen ist, dass das nie vom Heiligen Geist war, dass hier wirklich ein Smooth Operator unterwegs war, der uns eben Dinge angeboten hat, die belustigend waren, die waren für Depressive war das nicht schlecht und das haben ja der Mike Ratajczyk und ich, wir haben beide, das hört er schon, Ratajczyk und Dlugajczyk, wir haben beide einen polnischen Namen. Und die Deutschen scheinen, wir waren dafür, er auch, er sagte, er stand da auch mit bei und es hat ihn nicht berührt. Der Bob Main war auch, der kam mal auf mich zu, hat dann für mich gebetet, ist nichts passiert. In der Folge ist er, wenn er so in meine Richtung kam und für Leute gebetet hat, der war jedes halbe Jahr da, immer wenn er auf mich so zukam, ist er abgebogen. Er hat mich nicht mehr angefasst. Und jetzt bei diesem Steve Long hatte ich das Gefühl, er flieht. Ne? Ich gehe auf ihn zu, da sieht er mich so aus dem Augenwinkel und er war weg wie eine Rakete. Zack, ich habe auch gar nicht mehr gesehen, wo er hin ist. Ich hatte auch irgendwie das Gefühl, also er kam, als er kam oder ich kam in den Saal rein, es war diese Hysterie da, die ich auch mal bei Benny Hinn erlebt habe. Alle waren hysterisch geil drauf, dass jetzt irgendwie, dass sie da mit dem Typen jetzt Kontakt bekommen können und er soll sie anfassen, sie wollen ihn anfassen. Da war diese Geilheit war da. Und dann standen sie auch alle, haben sich wieder aufgestellt. Er hat es aufgerufen, sich in eine Reihe zu stellen. Ich habe es nicht gemacht. Ich dachte, ich spüre das ja schon, dass hier was im Raum ist. Das kann ich auch hier im Sitzen empfangen. Ich muss mich da nicht hinstellen. Ich wollte es auch nicht. Ich wollte nicht da dieser Geilheit hinterherrennen, sondern ich bin sitzen geblieben. Und jetzt habe ich den Eindruck, ich denke wirklich drüber nach, dass das alles nur ein Betrug, dieser ganze Toronto-Segen tatsächlich. Alles in allem nur ein Betrug ist vom Teufel, dass das nie vom Heiligen Geist war und dass wir deswegen heute an einer Situation in den Gemeinden sind, wo alles so komisch ist und da geht nichts mehr, weil das ist alles vergiftet, das war nie vom Heiligen Geist, das könnte sein. Hat doch so vielen gut getan, Stefan, ja, ne, für eine Weile, aber wo ist es denn hingekommen? Also das sind so momentan meine Gedanken. Es ist nichts besser geworden. Nach all diesen Konferenzen und auch den Bob Main, ich mochte den eigentlich nicht so wirklich. 92, 93, da war es so, dass wir gingen eigentlich immer nach den Mittwochabenden. Der Bernd lebte da so ein bisschen in seiner eigenen kleinen Welt. Erst hieß es Iktus-Gemeinde in der Beckerstraße, glaube ich 53 in Rinteln. Dann wurde es umbenannt in Jesus-Gemeinde. Und der Bernd lebte eigentlich in seiner eigenen kleinen Welt. Er kam aus dem Jesus-Treff in Hannover, das waren alles so Hippies und Drogenleute. Bernd hatte Haare, als ich ihn kennenlernte, bis zum Arsch, so lange Haare hatte er. Wenn er sich eine Jacke angezogen hat, musste er immer die Haare aus der Jacke rausziehen, Haare bis zum Po. Und wir gingen hinterher immer gemeinsam essen, jeden Mittwoch, jeden Freitag, jeden Sonntag gingen wir zum türkisches Restaurant am Ende der Bäckerstraße bei Sabitz Eck hieß das, und da haben wir dann zusammengesessen. Ich saß mit dem Bernd und mit der Karen und mit anderen Leitern saßen wir da immer, so als alle, die dabei waren, wir saßen um einen großen runden Tisch und wir haben dann gemeinsam gegessen und geredet, und du kriegtest mitten im Essen, fing der Bernd Koch an, prophetisch dir irgendwas zu sagen. Der guckte mich an und dann sagt er mir Dinge, ne? Und dann kam Bob Main und plötzlich war das dann, als der dann öfter kam, plötzlich war das anders. Plötzlich saß Bernd nur noch mit Bob Main und im Höchstfall noch mit den beiden anderen Leitern, mit zwei anderen Leitern, mit dem Hans-Jürgen Edler und dem Werner Hoppe oder mit Gerd Strippicke zusammen an dem Tisch. Da war das dann getrennt zwischen Häuptlingen und Indianern. Nee, setz du dich mal woanders hin, die Leiter müssen mal was unter sich besprechen, hieß es dann. Und damit fing das eigentlich an, und dann wurden die Leiter komisch. Und dann irgendwann, der Mike Ratajczyk, der mochte den Bernd irgendwie auch sehr gerne. Auf Bernd war eine Salbung von Jesus, der war liebenswert, wirklich. Und er hatte eine große Ausstrahlung, und Mike ging zum Bernd hin und sagte ihm Hallo und wollte ein bisschen mit ihm quatschen. Da hat der Mike Ratajczyk vom Bernd Koch gesagt bekommen, geh du mal zu deinesgleichen. Es war ganz anders als am Anfang, wie gesagt, wo wir da gemeinsam am Tisch gesessen haben. Es gab keine, es war alles mal auf Augenhöhe. Und später war es dann so, Häuptlinge und Indianer. Ne? Und die Häuptlinge wollten unter sich sitzen. Das kann man auch mal machen, das ist auch, wenn da mal was, aber es hat sich wirklich auch die Stimmung verändert gehabt und man kam nicht mehr so ran. Man kam nicht mehr so ran. Und alles wurde komisch, alles wurde lieblos. Die Menschen immer mehr wurden rausgeschmissen aus der Gemeinde. Es verschwanden einfach Leute, und und die haben sich dann ja auch so zerstritten. 2020 haben sie sich dann getrennt, da Gottes Liebe und die Jesusgemeinde. Und dann hat Gott mich da jetzt hingeschickt und hat gesagt, die brauchen dich, die Braut braucht dich, fahr da hin. Ohne dich kommen die nicht klar, deswegen bin ich da und setze mich all diesen bösen Dingen auch aus. Ich wollte diesen Steve Long auch testen. Ich dachte, ich fahre da jetzt hin, das ist eine Herausforderung und der wird auch was mitnehmen. Und das hatte die Conny Wensky, eine unserer Leiterinnen, auch gesagt, das ist mein Geben und Nehmen, der nimmt auch was mit von hier. Und es könnte sein, das wäre super, wenn dieser Kanal verschüttet wird jetzt dort. Dass das Ergebnis ist auch von meinem Leiden, dass ich dann am Mittwochabend den Steve Long eine Chance gegeben habe, und er ist ja von mir geflohen, er wollte scheinbar nicht mit mir, er wollte keinen Kontakt mit mir. Miteinander Kontakt gehabt, da haben also einige mit ihm geredet, auch von den Indianern, nicht nur Häuptlinge, aber von mir hat er, es kam ja so vor, als ob er auch ausgerissen ist, dass diese Quellen verstopft werden, dass dieses ganze Ding da, was nicht vom Heiligen Geist ist, dieser Betrug des Smooth Operators, dass das auch in Toronto da ein Ende findet. Und von da ging es dann zum Bill Johnson, hat das erzählt, und der ist ja auch nicht koscher, und der Mark Tubbs, der jetzt wieder kommt, und diese Hypnosetherapie, die greifen ein. Die gehen in deine Vergangenheit, also die greifen in deine, sie sagen, das ist eine operative, sie operieren deine Erinnerung. Sie operieren schlechte Erfahrungen aus deinen Erinnerungen heraus. Also die machen da irgendwas mit dir. Erst reden sie dir ein, dass du da irgendwie vergewaltigt worden bist als Kind von deinem Vater, meistens Frauen. Und dann sagen sie, jetzt gehen wir in deine Erinnerung, jetzt holen wir das raus. Das wird dich nie wieder belasten, wir heilen dein Herz. Das ist Sozo. Ne? Das ist Bill Johnson, das macht auch Mark Tubbs, Mark Tubbs und der Steve Long sind verbunden durch Catch the Fire, hol dir das Feuer. Ich habe kein Feuer empfunden, das hat nicht mal gewärmt, dass der ganze Abend da war, blieb kalt, kühl. Und das war ganz anders. Ich hatte die Tage vorher, das habe ich eben schon gesagt, hatte ich das Gefühl, 14 Tage lang hatte ich das Gefühl, wir sind wieder da, wo wir vor 30 Jahren waren, 95, und die Liebe, die Wärme kommt zurück, die auch damals der Bernd Koch ausgestrahlt hat, und das kam vom Jesus-Treff. Von den Jesus People, bei den Jesus People in den USA war das, 68, Lonnie Frisbee, da war so eine Liebe für untereinander, die liebten, da war eine Liebe, eine Wärme, eine Herzlichkeit, ja, das hat Spaß gemacht, wenn man andere gesehen hat, da hat man sich gefreut, ey, er hier, ne? und es war nicht so kühl, wie das heute alles in den christlichen Gemeinden ist. Catch the fire? Naja, also Feuer, ich möchte lieber Wärme. Also ein Feuer sollte eigentlich Wärme abgeben, dass man sich da wärmt. Aber bei Steve Long habe ich das nicht empfunden. Es war irgendwie, es war kalt und steril. Ich lese euch jetzt nochmal den Text, glaube ich, vor von dem Lied, weil da kommt auch sowas vor vom Smooth Operator. Der Erweckungssender. Ich habe wieder was geträumt. Ja, Gott sei Dank. Ein guter Traum. Einer, der wohl von Gott gegeben ist. Ich war auf dem Rückweg irgendwie nach Hause. Ich wollte zu meinem Auto. Das stand in der Tiefgarage eines sehr großen Einkaufszentrums, Stadtteils, Großstadt. Ich gehe durch die, durch diese Tiefgarage zu meinem Auto. Da kommt plötzlich aus einer Parklücke ein kleiner Audi A1 raus, sowas Modernes. Audi vorne auf dem, das sind ja immer die größten Rüpel auf der Autobahn, die da drinnen sitzen. Und fährt mich fast um. Ja, hat mich ganz klar gesehen, aber ich sollte wohl aus dem Weg gehen. Also hat mich fast über den Haufen gefahren. Ich trete deswegen aus Wut gegen die Tür, dass das Auto an mir vorbeifährt. Hat sich dann verwandelt in ein anderes Auto. Das ist ja immer irgendwie im Traum sowas. Die Frau, die da drinnen saß, die machte dann das irgendwie das Verdeck auf und kam um die Ecke rum, suchte mich scheinbar. Ich habe dann beschlossen gehabt, an meinem Auto vorbeizugehen, nicht dass mein Kennzeichen nicht aufschreiben und mich irgendwie anzeigen kann. Ich war schon sauer da, also dass man mich da so rücksichtslos einfach überfährt, das fand ich jetzt nicht so nett und deswegen bin ich da auch wütend geworden. Das geht ja anderen auch so. Ist ja auch nur ein Traum und deswegen nicht strafbar. Deswegen ging ich also an meinem Auto vorbei, Richtung wieder andere Ende, diese Tiefgarage oder Parkhaus, Hochhaus da wieder raus. Hab mich dann unter Menschen gemengt, für mich versteckt in den Menschen, die da draußen waren, obwohl das ja hier Corona-Zeit ist, also eigentlich gar nicht so viele Menschen irgendwo sein konnten. Aber da draußen war wirklich Großstadtgetümmel, viele, viele hunderte, tausende Menschen, ich mitten rein. Und dachte, ich gehe nochmal, mach nochmal einen Bummel, damit die mich nicht findet. War eine Fahrerin. Damit die mich nicht findet, menge ich mich nochmal irgendwo da oben unter das Volk im Einkaufszentrum. Ging irgendwie eine Treppe hoch in so ein Einkaufszentrum rein. Und da war ich oben so auf Balustraden, wie das ja auch im Hamelner ECE ist, Einkaufszentrum. Ja, und da war eine Musikband spielte da. Und die spielte eigentlich, war das so eine weltliche Musikband, die dann irgendwann so eine Textzeile aufnahm von Gott und Jesus. Und plötzlich verwandelte sich das Ganze in Lobpreis. Und dann sah ich, dass da eine Menge vorstand, so mehrere hundert Leute. Und dass das Lobpreismusik war. Also Musik, die Jesus lobte. Und ich fing an nachzudenken über Hannover und Rinteln und dass das ja hier Hannover ist. Und ist ja klar, dass wir da in Rinteln scheitert mit unseren paar Leuten, die hier sind ja, wir konnten gegen die nicht anstinken, obwohl das ja der ganz falsche Ausdruck oder Sichtweise ist, weil die sind ja hier, wir waren ja viel zu wenige, die sind ja wesentlich mehr. Wenn man genau hinguckt, sind in Hannover zwar wirklich mehr Christen, aber es ist natürlich auch eine größere Stadt. Ja, die haben da einen Einzugsbereich, also Hannover 500.000, Großraum Hannover 1 Million, Rinteln hat 25.000 Menschen. Einzugsbereich ist auch nicht so groß, Doppelte kann man dann auch vielleicht sagen. In Rinteln waren wir so circa 100 und Hannover hat vielleicht 1.000 Christen, aber das war es dann auch schon, das Zehnfache. So viel ist das, so viel Manpower ist es dann auch nicht, so unbesiegbar ist dann so ein Heer auch nicht. Ich war vollkommen fasziniert darüber, dass da, erzähle ich erstmal weiter. Ich war vollkommen fasziniert darüber, blieb aber nicht stehen. Nein, doch eine Weile habe ich zugehört, habe mir das Ganze fasziniert angeguckt und war, da ist Lobpreis, hier ist Erweckung, irgendwie habe ich sowas gedacht und auch. Dann ging ich weiter durch diese Balustraden und Hallen und da war plötzlich Karen Koch und die Eva Hoppe. Die erkannten mich natürlich nicht, wie immer. Die sehen ja nur sich selber. Also man mit sich selbst beschäftigt, keine guten Beobachter. Ich ging an ihnen vorbei und hatte einen Astkneifer auf meiner Schulter. So ein Ding, wie ich das gerade gekauft habe, um da an den Tannenbäumen die Äste abzuschneiden. So ein Ding vom Garten. Ich tat so ein bisschen so, als ob ich es nicht gesehen hätte, ging an ihnen vorbei, wieder Richtung Rolltreppen da runter zu den Tiefgaragen, wo mein Auto steht. Ja. Und irgendwas dachte ich noch, während ich da runterfuhr. Ich hörte denen noch zu, die unterhielten sich. Aber ich weiß nicht mehr so genau, was das war. Ja, das war der Traum. Ja, jetzt zum Umfeld des Traumes. Gestern Abend habe ich mich in eine Diskussion eingelassen bei Facebook mit Stefan Dries, dem Prediger. Und der hatte da so eine Live-Sendung gemacht, und ich hörte ihn so reden, und das war so unerträglich pharisäerhaft. Ja, er kann das nicht mehr ertragen, dass der Name Gottes in den Schmutz gezogen wird. Dass es überhaupt nicht mehr um Sünde geht und nur Wohlstand das hat mich so ärgerlich gemacht, dass ich da was geschrieben habe in einer Kommentarfunktion. Was ich nicht wusste, ist, dass der das mitliest. Ich dachte, das würden die anderen, die da zuschauen, die da auch was schrieben, die würden mich da lesen, und für die war es eigentlich gedacht. Aber Stefan Dries antwortete direkt darauf. Und vielleicht kommt daher, ja, und daraus ergab sich dann. Es war ganz interessant, dass er sich auf mich eingelassen hat. Aber naja, am Ende, er ist ein Pharisäer und ich bin ein Pharisäer-Irritator. Er predigt genau Gegenteil, 180 Grad umgekehrt wie ich. Und vielleicht war das da, hat das diese Szene hervorgerufen da im Traum, dass mich da einer überfahren will mit seinem komischen Auto. Aber es liegt wohl Erweckung in der Luft. Es ist nur noch hauchdünn. Hauchdünne Schicht ist da noch, die Herrlichkeit Gottes abdeckt, und denk, das war diese Szene da mit der Combo, mit der Musikband, die da in der großen Stadt, in der Welt war, und die plötzlich anfing, Lobpreis zu machen. Ich denke, das ist ein Bild für, ja, das war die Stimmung der Gemeinde in Hannover, die ich da spürte. Ich war ja viel in Gemeinden von Hannover. Und da brach Erweckung aus, da in diesem Einkaufszentrum in der Welt, mitten in der Welt, im Konsumtempel. Aber ich blieb nicht stehen. Ich war fasziniert. Ich wollte eigentlich mehr davon, ich ging aber weiter. Und dann sehe ich Karen Koch und Eva Hoppe. Die stehen für die Jesusgemeinde Rinteln. Und ich dachte eben schon im Traum nochmal drüber nach, bevor ich das hier gesagt habe. Und ich denke, dass ich da nicht stehen geblieben bin. Das heißt, da ist zwar Erweckung, aber das ist nicht mein Platz. Mein Platz ist bei den beiden da, bei Karen und bei Eva. Die unterhielten sich was, ich habe das nicht gehört, nicht verstanden. Ich kann mich nicht erinnern, was die da im Traum geredet haben, aber ich denke, die brauchen meine Hilfe, die brauchen mich als Prediger. Stefan Dries will mich nicht hören. Der findet all das, der ist gefangen in den alten Denkmustern und Kategorien von Hypergrace und diese ganzen frommen Begriffe, Brieflichkeiten, die sie sich da ausgedacht haben. Die irren da alle umher in ihren Labyrinthen und finden nicht raus. Ich habe Überblick. Bin ich so gefangen wie er zum Beispiel. Stefan Dries. Ich werde mal fragen, wenn ich mal sehe, wie geht's Heidi? Heidi Mund und Hogesa Hooligans gegen Islamismus. Ja. Ich hatte mir gewünscht, wieder mal zu träumen, und der Wunsch wurde erfüllt. Danke, Jesus. Ja, wir stehen nur noch eine hauchdünn ist die Schicht noch, die uns von der Erweckung trennt, die Welt, die Menschen hier dieser Welt, die uns umgegenden Menschen, hauchdünn ist diese Schicht, die diese Menschen noch trennt von der Erkenntnis Gottes, vom Reich Gottes. Das ist die Welserweckung. Ich denke, der Traum hat mir das auf seine eigene Art gezeigt. Auch wo mein Platz ist, was passiert. Ja, Amen.
1: Name ist Mein Name ist.
2: Hallo? Hier ist das Studio Rinteln. Anwesend ist hier der Stefan und der Markus. Ja, Markus. Ja.
1: Und der Volker.
2: Und der Volker, der Moderator.
1: Der spricht gerade.
2: Der spricht gerade. Wir sind hier und testen gerade das Studio Rinteln aus.
1: Ja.
2: Und Christus ist gut und Christus lebt. Und ja, Markus, wollte erzählen, wie bist du zu Gott gekommen?
3: Weiß ich jetzt nicht, Volker, was ich sagen soll.
1: Markus, ich kann das erzählen.
2: Ja, Markus, weißt du?
3: Ich weiß es jetzt
1: nicht. Er saß bei Stefan und trank Bier.
3: Ich weiß es jetzt nicht,
1: was ich sagen soll. Und da kam der Heilige Geist.
2: Dann kam der Heilige Geist.
1: Ja, er saß bei mir in der Wohnung und wir haben zusammen King of Queens geguckt und viel Bier getrunken und plötzlich wurde er an Jesus, glaube ich. Es war ein Wunder. Das ist die Wahrheit.
2: Ein Wunder,
3: ja. Sicher.
1: So ähnlich.
3: Ja, kann sein. Ich habe die Bibel wörtlich genommen. Das Neue Testament habe ich wörtlich genommen.
2: Wörtlich? Ja. Wie kann das sein?
3: Ja, dann gelesen und wenn ich das als wörtlich gesehen habe, dann habe ich den Glauben.
2: Im Glauben?
1: Das muss man dann glauben. Er konnte es dann glauben.
3: Ich konnte es glauben.
2: Wie geht das mit dem Glauben? Ist das mechanisch?
1: Es war ein Wunder.
2: Ein Wunder?
1: Es war ein Wunder.
2: Ja. Wenn,
1: wenn Menschen glauben können, ist das ein Wunder. Denn Jesus sagt, ihr könnt nicht glauben, es sei denn, ihr seht Zeichen und Wunder.
3: Dadurch die Erkenntnis bekommen, zu glauben. Ja.
2: Erkenntnis durch den Glauben?
1: Nein, Erkenntnis zum Glauben.
3: Zum Glauben.
1: Er hat plötzlich erkannt, dass man die Bibel wörtlich nehmen muss. Und dann macht das Sinn.
2: Ach so.
1: Und dann muss es Jesus wirklich geben, dann ist der ja da und dann macht das plötzlich alles Sinn. Dann ist das nicht mehr so ein Gesülz wie von den Pastoren.
3: Ja.
1: Ne?
3: Genau.
2: Das war's. Ach so. Und
1: plötzlich kam Vollmacht, die Exousia.
3: Die Erkenntnis.
2: Exousia. Was ist Exousia?
1: Das weiß Markus nicht.
2: Ach so, schon. Exousia. Aber Dynamis heißt ja das andere Wort.
1: Ja, das ist sehr, das ist eigene, aus eigener Kraft. Dynamis ist aus eigener Kraft. Und Exousia heißt Vollmacht. Also da steht, Jesus predigt in Vollmacht, nicht wie die Schriftgelehrten. Die haben nur gelabert. Beim Konfirmandunterricht war alles nur Gelaber.
3: Ja.
1: Da konnte Markus nicht glauben. Da kriegte er nicht die Erkenntnis, dass man die Bibel wörtlich nehmen muss.
2: Apropos Schriftgelehrten. Was können denn in der heutigen Zeit Schriftgelehrten sein?
3: Zum Beispiel Johannes Hartl.
2: Johannes Hartl, ein Schriftgelehrter. Ja, vielleicht, ne?
1: Ja, evangelische Pastoren.
2: Evangelische Pastoren sind Schriftgelehrten. Ja, ja, und wie sieht es auch in den freien Gemeinden? Ach, das sind ja Freie.
1: Ja, das sind ja auch evangelische Pastoren oder evangelikale Pastoren. Ja, die sind ja ganz schlimm. Ja, die halten sich ja für was Besseres. Die meinen ja, dass sie nun ausgerechnet nicht die Schriftgelehrten werden. Sie waren ja, sind ja Bibeltreue. Und Bibeltreue glauben ja, sie hätten die Wahrheit gepachtet oder sogar, die würde ihnen alleine gehören. Ne? Gepachtet muss man jetzt zurückgeben, aber wenn es einem gehört, ihnen gehört die Wahrheit auf ewig. Das glauben ja die freikirchlichen Pastoren.
2: Gepachtete Wahrheit? Oh, das ist ja ein Wort. Das ist ja schon ketzerisch, gepachtete Wahrheit, oder?
3: Ich wusste nicht, wonach ich suche und irgendwann ist es so gekommen, dass ich gewusst habe, was ich suche und das war Jesus.
2: Jesus, das ist dann die Idealsystem. Ja. Ich habe auch immer in meinem Herzen ein System gesucht. Und dann hatte ich mir gedacht, es war, Jesus ist das System ohne System. Oder wie? Ja, anderes. Ja.
1: Ja, wenn das, Jesus ist das System ohne System. Jesus funktioniert, ohne dass es ein System hat. Er ist einfach da, Jesus ist da als Person und wie er das alles macht, weiß man nicht, aber es klappt, ne?
2: Ach so.
1: Mit Jesus klappt das Leben. Mit Jesus klappt das Leben.
3: Jesus ist alles.
2: Jesus ist alles, ja, das ist schon perfekt.
3: Das ist nichts. Jesus ist alles.
2: Und das Update?
3: Wie jetzt, welches
2: Update? Was meinst du? Das Update, die Steigerung zu Jesus. Es muss doch irgendwie was noch mehr geben, irgendwie.
3: Jesus. Kann ich dir jetzt nicht sagen.
1: Mehr von Jesus. Noch mehr von Jesus.
2: Mehr von Jesus.
1: Mehr von Jesus.
2: Also ich hatte mal früher früher mal gehört, da kann man doch, es gibt immer noch ein Update auf Jesus irgendwie, dass man noch so in eigener Stärke so ein bisschen hat, Dynamis.
1: Nein. Unfug, das ist Unfug.
2: Dann ist das ja Irrlehre wahrscheinlich, ja. Das Ganze.
1: Ja.
2: Also wir haben die Irrlehre ertappt, oder?
1: Die irischen Lehrer?
2: Irrlehre.
1: Die Irrlehrer, ja, die haben wir.
2: Ach so.
3: Man bräuchte keinen Psychologen. Man bräuchte keinen Psychologen, wenn jeder an Jesus glauben würde.
2: Das ist ja perfekt. Das ist ja eine Weisheit.
1: Das wollen aber die Psychologen. Das wollen aber die Psychologen so nicht stehen lassen, Markus.
3: Ja, das stimmt. Ja, das wollte ich nicht so. Ich war auf einer Rehe und das konnte sie nicht akzeptieren. Die Psychologin.
2: Ja, die Psychologin. Ja, sie ist da.
3: Das konnte sie nicht so stehen lassen. Da war sie getroffen.
2: Aber eine Psychopath?
3: Wäre sie normalerweise überflüssig, wenn jeder an Jesus glauben würde.
2: Ach, das ist ja echt schlimm, ist das ja. Psychologen sind Psychopathen, oder?
3: Ja, so ist es. Genau so sehe ich das. Eigentlich schon. Viele, nicht alle, aber schon.
1: Besonders die in Hannover.
3: Ja. Ja, ich war mal in Hannover bei so einem, der hat mich immer so schräg angeguckt und habe ich gedacht, sag mal, wer ist das? Kommt der aus der Klaps oder was?
2: Oder ja? Was? Ja. Das ist echt grauselig, ne?
1: Was gucken Sie denn immer so? Und dann hat er gesagt, ich glaube, wir brechen das Gespräch hier ab. Genau. Das denke ich auch.
3: Da habe ich gedacht, ja, und tschüss. Da hat er sich einen Kaffee gemacht, kurz bevor ich gekommen bin, hat mir kein Kaffee, nichts angeboten. Ich sage, was bist du denn für eine Pfeife?
2: Ist er als
3: Psychologe? Ist er? Jeder normale Psychologe hätte einem einen Kaffee angeboten, ne?
2: Ja, irgendwie stimmt das auch nicht mehr, ne? Naja, ich glaube, wir müssen erstmal eine kleine kurze Pause machen und dann mal gucken, was draus wird. Ne?
1: Machen wir.

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1: Devil Fantastic. Devil Fantastic. Mit den Worten im Kopf bin ich heute aufgewacht, eben gerade aufgewacht aus dem Schlaf. Devil Fantastic. Und während ich, mir war irgendwie klar, dieser Begriff bedeutet, das ist der Antichrist, der kommen wird, ja. Es wird einer sein, der die Menschen begeistert. Er wird fantastisch sein. Ich habe gestern Abend ein bisschen recherchiert bei Morningstar Worship, also das ist von Rick Joyner, die Band, und hat mir das ein bisschen angehört und mich an alte Zeiten erinnert, dieser Don Potter mit seinem Warfare, da sind also irre. Ich hoffe, dass es gut ist, und dann habe ich das verglichen mit Bethel Church, Bethel, was Jelena hört, und ich musste husten, als ich Bethel ausgemacht hatte. Da kommt man in eine ganz falsche Begeisterung rein. Und ich verstehe das auch, dass Lena da reinkommt. Devil Fantastic. Ja. Und während ich dieses Wort immer dachte und die Auslegung dafür hatte, das ist der Antichrist, der jetzt kommt, aufgrund, den ganzen Morgen ging draußen stark der Wind. Das sind die Ausläufer eines Wirbelsturms, der über Luxemburg gezogen ist. Hat da 100 Dächer abgedeckt und Verwüstungen gebracht. Ja, das Klima ist, gerät scheinbar wirklich außer Band, Rand und Band. Und zu diesem Zusammenhang wird der Devil Fantastic kommen, der Antichrist wird kommen. Und und während ich das alles so dachte, da fiel mir ein, Mensch, du hast doch eben noch einen Traum gehabt, vergiss den nicht. Und hatte ich einen Traum? Ach ja, ich hatte ja einen Traum. Und also so einen Traum habe ich noch nicht gehabt. Ich war wieder mit dem Motorroller unterwegs. Warum auch immer. Und hinten drauf saß meine Nachbarin, die Armgard. Und die ist Pastorentochter. Armgard, ich gucke gleich mal nach. Heißt entweder die Gewappnete oder die Bewährte. Ja, also die mit Waffenarm. Heißt ja Armor. Armur ist also die Rüstung auch und die Waffen. Armed, ja, armed im Englischen. Armed Forces, bewaffnete Kräfte. Und Guard ist ja die Wache. Jedenfalls war ich mit ihr unterwegs auf dem Motorroller. Ich fuhr so da Richtung Rinteln auf der Nebenstrecke über Rumbeck. Und da fielen Obstbäume und so lang. Und es war so ein Nachmittag-Abendausflug. Warum im Armgard hinten drauf saß, weiß ich nicht. Wir haben jedenfalls so einen kleinen Ausflug gemacht und fuhren Richtung Rinteln. Ich guckte Richtung Rinteln und dass ich plötzlich sagte, Armgard, guck mal, da ist ein Vulkanausbruch in Rinteln. Und das Ding habt ihr noch nicht gesehen, Leute. Also sowas, das war wie in dem Film vom Krakatau. Wir sind noch ein Stück weitergefahren oder angehalten unter diesen Apfelbäumen, Obstbäumen, die da an der Straße so in einer Reihe standen. Und der Blick Richtung Rinteln, dann sahen wir, dass da wirklich ein Vulkanausbruch war, wie so am Krakatau. Da flog alles in die Luft, oder der Ätna. Da kamen wirklich so Staub und Asche, Fontänen und Wolken raus. Aber alles ging in die Luft, also ganz Rinteln flog in die Luft. So ein Vulkanausbruch war das. Und waren noch irgendwie andere Menschen plötzlich da, die liefen weg oder was. Ich hatte erst noch so den Eindruck, glaube ich, komm, wir fahren ein bisschen näher dran. Aber dann kam über die Luft vom Himmel her kam solche Hitze. Das waren fast wie so Krakenarme, so Tentakel, Krakenarme. Kam so eine Hitzewelle auf mich zu. Und die wurde abgehalten von den Bäumen, unter denen wir da standen. Die Obstbäume, die verkohlten gleich. Die wurden zu Asche. Ich habe den Motorroller gewendet und bin in das Feld. Habe irgendwie versucht wegzukommen, schnell wegzukommen und bin in das Feld reingefahren. Aber wir wurden irgendwie vor der Hitze bewahrt. Vielleicht, weil ich ja Armgard dabei hatte, die mich bewahrte. Ich weiß es nicht. Also dieser Ausbruch dieses Vulkans ist unglaublich. Es war viel, viel schlimmer als irgendeine Atombombenexplosion. Kurz danach war ich dann nach Rinteln reingefahren mit dem Motorroller. Ich hatte dann aber den Mike Ratajczak bei mir und wir sind zur Innenstadt gefahren, an die Weser, und da war nichts, da war die Brücke, die war weg, alles war weg. Und Mike ging auf das Reststück der Brücke, überlagen so Trümmerteile rum. Und er machte in seiner clownigen Art erstmal wieder irgendwie Scherze und fing an, da irgendwie Lobpreis zu machen und freute sich. Und ich sagte dann so: Mike, jetzt pass mal auf hier, das ist ja gerade, hier ist gerade ein Unglück passiert, hier hat es Tote gegeben, Tote und viele Verwundete, Verletzte. Du kannst jetzt hier nicht solche Scherze machen und Lobpreis machen, wir müssen jetzt ja erstmal Trauer und eine Traueransprache halten. Naja, also da war ziemlich eine Verwüstung und irgendwie sah es, ist ja alles traummäßig immer ein bisschen anders, als es in der Wirklichkeit ist. Ja, das war der Traum, den ich heute hatte. Am 10.8. irgendwann so um 10, 10, 11 Uhr werde ich das geträumt haben. Also ich bin davon, ja, davon, was, es muss so sein, ich glaube es, ich hoffe es. Heiliger Geist, was sagst du, Jesus? Da ist also Rinteln ist in die Luft geflogen. Rinteln ist in die Luft geflogen. Ja, ein unglaublicher Vulkanausbruch. Eine Hitzewelle, die mich fast auch versenkt hätte. Und Hitzewelle, der Sommer. Ja. Devil Fantastic. Der Antichrist, und der wird es eilig haben. Wenn das bedeutet, dass in Rinteln, dass die Erweckung jetzt losgeht, dann wird es der Antichrist auch eilig haben. Er wird sofort seine Gegenerweckung starten. Denn er weiß, er hat keine Zeit mehr zu verlieren. Ja, gucken wir mal, was daraus wird. Das war heute am Samstag, dem 10. August 2019, eine Audioaufnahme meines Traums.

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1: Hallo, liebe Hörer des Erweckungssenders. Hallo, lieber Glaubensbruder Volker. Ja, ihr habt schon eben gerade den Titel unserer heutigen Sendung gehört. Den Titel hat Volker mitgebracht. Volker, wer ist dieser Jäger der verlorenen Gnade?
2: Das bist du.
1: Ach, das bin ich? Echt? Du auch? Du aber auch, ne?
2: Du bist das.
1: Ich bin das.
2: Oh, und?
1: Das ist aber schon fast zu viel der Ehre. Ja, darüber wird es heute gehen. Wir werden das gleich erläutern, was wir damit meinen. Unsere ganze Radiosendung, die wir hier so machen, die ist ja eher sowas wie ein Logbuch, ne? Wir machen da so Einträge über das, was so im Laufe der letzten Tage, Wochen passiert ist, seit der letzten Sendung. Ein bisschen auch wie Tagebuch. Wir reden uns hier Dinge von der Seele, von denen wir aber auch meinen, die sind eben für die Allgemeinheit interessant, oder?
2: Allgemeinheit, ja.
1: Die Allgemeinheit, bist ja. Du und ich, wir sind jetzt nicht die Allgemeinheit. Die Allgemeinheit sitzt hoffentlich jetzt vor den Endausgabegeräten, vor den Lautsprecherboxen ihres PCs oder Smartphones.
2: Und lauscht neugierig zu, was wir so zu erzählen haben.
1: Genau, das hoffen wir, ne? Ja, wir erzählen wieder so ein bisschen, wir werden erzählen von unserer Gemeinde, unserer ehemaligen Gemeinde. Du hast da ja wieder Kontakt, ne?
2: Und die letzte Sendung, die Ratten tanzen, die war ein bisschen sehr umkämpft im geistigen Donbass. Da hat sich wieder gespiegelt, fand ich, das letzte Mal.
1: Ja, ich hoffe, ihr versteht, was der Volker meint. Der geistliche Donbass, also der ist ja der Krieg in der Ukraine. Russland kämpft da ja, zerstört diese Ostukraine und zerstört die ganzen Städte. Und für dich ist das, was wir so erleben, auch wenn wir hier also gemeinsam hier unsere Mikrofone in der Hand haben, du erlebst das so ein bisschen wie dieser Krieg da, dieser Krieg im Donbass, wo also Russland die Ukraine zerstört, dass es anstrengend ist, ne? Also ja, und das war die letzte Sendung. Die letzte Sendung hattest auch du so benannt, die Ratten tanzen. Das war nämlich im Vorfeld der Pfingstkonferenz unserer ehemaligen Gemeinde, der Jesusgemeinde in Rinteln, wo anschließend die Christen im Widerstand auftauchten und dort eine, was war das, Lobpreis-Anbetungskonferenz mit viel Schofa auch, ne? Mit viel Schofa-Tröten, da abhielt. Und du warst dann da, ne? Das ist ein Punkt, über den wir heute ein bisschen berichten wollen. Du bist am Pfingstsonntag dann da gewesen, ne?
2: Bei Christian Stockmann.
1: Genau.
2: Und bei
1: Christian Stockmann ist eben, das ist ein Pastor, ein ehemaliger Pastor einer Pfingstgemeinde, der hat auf einer Akademie, so einer theologischen Hochschule des Pfingstbundes, hat der seinen Abschluss gemacht. Der ist tatsächlich Theologe, aber ist irgendwie jetzt da ausgestiegen, hat sich da kündigen lassen oder ist gekündigt worden von dem Pfingstbund und macht jetzt seine Gemeinde, wie war das, wie hießen die, irgendwas mit Mandel?
2: Mandelzweig.
1: Mandelzweiggemeinde nennt sich die?
2: Ja.
1: Irgendwie in Berlin, ne? Und der tauchte also mit seiner ganzen Familie in Rinteln auf und da über die hattest du ein bisschen spöttisch eigentlich gesagt, das sind die Ratten, die jetzt da, ne? Wir hatten ja darüber geredet, das sind die Ratten, die auf die Gemeinde tanzen.
2: Ohne den weh zu wollen, weil sie sollen ja auch gesegnet sein.
1: Ja, auf jeden Fall, sie sollen auf jeden Fall gesegnet sein. Und die sollen.
2: Sie bohren ja auch von der anderen Seite. Wahrscheinlich ein anderer, der Martin Baron aus Rotenburg, der bohrt noch stärker von der anderen Seite und der ist noch eine
1: Portion. Was bohren die denn? Das nochmal, das auch wieder. Das
2: auf dem Weg bohren, der verlorenen
1: hatte,
2: Gnade.
1: Ich hatte auf
2: dem Bergwerk der verlorenen Gnade. Und der Martin Baron ist noch etwas stärker.
1: Im Tunnelbau baut man also der Kanal unter dem unter der Elbe auch. Ja, den hat man von zwei Seiten, hat man diesen Tunnel gebohrt. Ne? Man hat sich dann in der Mitte unter der Elbe, hat man sich mit zwei so Tunnelbohrern getroffen. Also so ein großer Tunnel, auch der unter dem Ärmelkanal, wo jetzt die Züge durchfahren. Dieser Tunnel, der wurde auch von zwei, das macht man immer auch unter den Alpen, man bohrt so einen Tunnel immer von zwei Seiten, damit er schneller geht. Und man trifft sich dann irgendwo in der Mitte. Und das kann man heute durch GPS, durch so Satelliten, die können auch wohl in den Berg, da kann man da die Signale empfangen, sonst macht man das mit langen Kabeln, mit PCs. Da weiß man, kann man sich dann orientieren im Berg und dass man dann die beiden Tunnelenden, ne, aufeinandertreffen. Und ich sagte das mal, als ich den Christian Stockmann da hörte in seiner Ankündigung, er hat eingeladen gehabt in die Jesusgemeinde, dass man da viel in Zungen reden wird. Die Jesusgemeinde ist bekannt dafür, dass sie dem Heiligen Geist und der Zungenrede einen ganz großen Raum gibt. Und als ich dem so zuhörte, da hatte ich so für mich die Hoffnung oder ich hatte so das Gefühl, Volker, die bohren von der anderen Seite. Wir bohren von der einen Seite, wir wollen ja zurück in unsere ehemalige Gemeinde, weil die haben uns beide vor die Tür gesetzt, mehr oder weniger. Und die bohren auch noch, die bohren, ja. Und du sagst immer, deren Gebete, auch ihre Zungenrede wird gegen sie selbst erhört.
2: Weil im Sprachengebet betet man Geheimnisse Gottes und diese Geheimnisse Gottes können auch gegen einem erhört werden.
1: Ja, die sind so ein bisschen Autopilot, ne? Die Zungenrede, wir wissen ja nicht, was wir da machen, was wir da überhaupt reden, aber...
2: bei jedem.
1: Ja, und die Zungenrede ist ganz wichtig. Wer die Zungenrede gering achtet oder wer sagt, das brauche ich nicht oder die ist sogar verkehrt, also das ist echt ein übler Typ. Ne?
2: Das ist
1: eine Gnade Gottes.
2: Tuning für den eigenen Geist.
1: Ja, ist auf jeden Fall auch Tuning und es ist eben so eine Autokorrektur. Wenn du also mit dem Auto, das ist so wie selbstfahrendes Auto. Ne? Also wir können uns halt heute in unserem Auto sitzen wir eben noch selber und lenken. Du bist auch heute jetzt von Rintel nach Hameln gekommen und hast dein Auto selber gelenkt, aber es gibt ja schon Autos, die fahren selber. Ne? Sowas können wir uns nicht leisten. Die Kosten gibt es von Mercedes für 100, 150.000 Euro. Aber diese Zungenrede ist so ein bisschen so. Die Zungenrede, wenn wir also im Verstand Gott um irgendwas bitten, das machen wir ja auch, das ist ja auch verständlich, ist das eine Sache. Aber wenn wir eben in der Zunge reden, dann redet ja unser wiedergeborener Geist und wir wissen gar nicht, was das ist. Und ich sehe das wie Autopilot, auf Autopilot umschalten. Und wer in Zungen redet, wer viel in Zungen redet, der lenkt sich in die richtige Richtung. Der korrigiert sogar seinen falschen Weg, seinen falschen natürlichen Weg. Selbst wenn du falsche Gedanken hast, wie diese Christen im Widerstand, die da ja jetzt Corona-Leugner sind und Verschwörungstheoretiker und gegen den Staat hetzen, da haben wir dann also auch noch kennengelernt, jetzt den Martin Baron.
2: Und der ist nur eine Portion stärker als der Christian Stockmann, der Martin Baron.
1: In welcher Richtung stärker?
2: Der hat noch etwas mehr Salbung, etwas mehr Kraft, etwas mehr Power.
1: Den Martin Baron haben wir uns dann angesehen, ihr kennt ihn wahrscheinlich auch, liebe Hörer. Der ist Pastor, der nennt sich Gotteshaus, eine Gemeinde in Rothenburg an der Fulda. Die beiden sind bei vielen bekannt unter ihren Vornamen, nämlich der Martin und seine Frau Sigrid, beide mit Nachnamen Baron.
2: Ja.
1: Entschuldigung, und die machen jetzt im Juli eine große Konferenz, um 24. Juli rum, ne? Da wollen sie haben sie eingeladen und die waren jetzt, du warst jetzt insgesamt viermal wieder in unserer ehemaligen Gemeinde, ne?
2: Und dann haben wir da gebetet und so, hat richtig
1: ja,
2: Spaß gemacht.
1: Und da hast du erfahren, dass also an dem einen Freitag hast du erfahren, dass am kommenden Samstag, also eine Woche später, war ein Schofa-Einsatz hier. Ne? Also dieser Martin Baron hat da irgendwie 100 Leute mitgebracht. Die trafen sich erst um 11 Uhr in der Jesusgemeinde in Rinteln am Samstagmorgen. Ich bin dann auf den Bückeberg gefahren, weil du sagtest, die kommen dann dahin. Der Bückeberg, müsst ihr wissen, der Bückeberg.
2: Ich konnte nicht auf den Bückeberg fahren, ich musste arbeiten.
1: Ja. Ich wohne in der Nähe vom Bückeberg. Der Bückeberg, müsst ihr wissen, das war der Ort der Reichsernte-Dankfeste von Adolf Hitler und der Nazis. Da haben die hier den Hitler das war die Hitler-Verehrung. Man kann sagen, hier wurde Hitler in diesen Feiern, die gab es 1933 zum ersten Mal und dann fünfmal nacheinander. Da wurde Hitler zum Gott erhoben, das kann man so sagen. Und da ist jetzt eine Dokumentationsstätte eingerichtet, wenn ihr euch das mal ansehen wollt. Was hier für einen Auflauf war, bis zu 1 Million Menschen, 2000 Panzer. Dann wurden da eben solche Kampfmanöver wurden da durchgespielt. Ne? Die Luftwaffe kam mit Bombern, die haben eine in den Fluss gebaute Pontonbrücke dann irgendwie in Flammen aufgehen lassen. Ein Dorf, 10.000, ein Dorf wurde abgefackelt, gestürmt von 10.000 Soldaten. Also das hat relativ wenig mit dem zu tun gehabt, was man sonst in der Kirche unter Reichsernte oder Erntedanktag versteht. Also das war eine ganz klare Inszenierung Hitlers und hier wurde die Volksgemeinschaft eingeschworen auf ihren Führer, so steht das da. Und hier wurde, ich sage das so mit meinen Worten, hier wurde Hitler zum Gott erhoben. Und er war der Gott dieser Führerreligion. Ja, und der Martin Baron hat also da, der waren in 10 verschiedenen Städten, Volker, ne, in 10 verschiedenen Städten sind sie, das war der 7. oder der 8. Einsatz jetzt hier mit Schofar, ne?
2: 8. Einsatz,
1: und ja. Du hast mich da hingeschickt, ne? Du hast mich als Spion, als Undercover-Agent, hast du mich da hingeschickt, ne?
2: Du kannst, ich so, bist ja in Hameln, du kannst doch selber hingehen. Ich konnte nicht.
1: Ja,
2: hingehen.
1: Du hast mich da ja, du hast, nee, Volker hat mich wirklich beauftragt, nee, da musst du jetzt, ich kann in die Gemeinde, da kannst du noch nicht hin, weil ich habe da Hausverbot. Volker wurde da gnädig empfangen. Hans, ja. Aber ich war jetzt da, ich habe mich da nicht unter das Volk dieser 100 Schofa-Bläser da gemengt, sondern ich habe mich dann da oben hingestellt und habe da lange Stunden ausgeharrt, bis dann die endlich kamen. Die hatten sich um 11 Uhr getroffen, tauchten aber erst um 16 Uhr am Bückeberg auf, Volker. Und dieses Ausharren dort auf diesem Bückeberg, da ist eine dermaßen üble Salbung. Und das war ziemlich hart. Ich habe dann da 4 Stunden ausgeharrt, bis die, auf Weg nach Hause, da kamen sie dann, 4:15. Da habe ich da umgedreht, habe mich dann oben hingestellt und geguckt, was da abläuft. Und während sie dann so am Tröten waren, habe ich irgendwie das Gefühl gehabt, mir wird leichter ums Herz. Da wurde, die Salbung hat sich verändert. Da die, wir hatten damals ein Lied von Xavier Naidoo, Jah is Changing All, als der Xavier Naidoo bei dem Expo Revival 2001, glaube ich, in Hannover spielte. Der Michael war da und ich, der Michael Schäfer. Da fing die an mit dem Lied, die Söhne Mannheims, ne? Jah is Changing All. Da hat sich die gesamte Stimmung da auf dem Expo-Fest verändert. Und so war das hier auch. Also als diese Schofa-Hörner da geblasen wurden, auf mehreren Stationen, so 4-mal, ich hatte das Gefühl, oh, mir wurde leichter. Ne? Also es fiel eine Last von den Schultern und mir wurde leichter ums Herz. Also hat wohl dieser Schofa-Einsatz was gebracht. So, da haben wir schon ein bisschen was erzählt.
2: Wo das Schofa-Horn ja eigentlich nur eine prophetische Handlung ist. Es geht, das Ganze geht auch ohne Schofa-Horn. Es würde auch mit Muvuselas oder Trompeten gehen.
1: Mit Uwe Seeler, so. Mit Uwe Seeler wird das auch gehen? Mit Uwe Seeler kann das?
2: Ja, Wubu. Aus Afrika, ja, ja.
1: Uwe Seeler ist genommen.
2: Ja, ja. So. Es geht ja einfach nur, manchmal braucht man so prophetische Ideen, um etwas zu verdeutlichen. Ja. Aber wobei es nicht nötig ist, Jesus ist ja für uns gestorben. Er ist ja,
1: das hat er was gebracht. Also wenn jemand was tut, dann ist ihm das ja auch anzurechnen, dass das nur eine prophetische, was heißt denn nur eine prophetische Handlung? Eine prophetische Handlung ist doch gut, ist doch schön. Und wenn man die nun, mit so einem langen Kudu-Horn aus Afrika macht oder mit einem kleinen Horn aus mit einem kleinen Schafshorn von der Lüneburger Heide oder einer Plastik-Vuvuzela oder mit einer Trompete oder einer Fanfare oder wenn dein Bruder mit seinem Blechbläserkork ankommt von der evangelischen Kirche, das ist doch alles unwichtig. Hauptsache, es ist eine prophetische Handlung und es passiert was.
2: Ja.
1: Und es scheint was gebracht zu haben. Ich war ja da, hab das am eigenen Leib gespürt, dass ich das Gefühl hatte, boah, mir wird leichter. Und das ist wichtig für die Menschen, die da leben und auch noch für andere Dinge, die wir gleich weiter besprechen. So, Volker, jetzt haben wir erstmal eine Einführung. Ja, das war Jäger der verlogenen Gnade. Wir werden gleich darauf kommen, warum du das so. Volker kam neulich an und er meldete sich am Telefon und fragte mich, da ruft er immer an, ist da der Jäger der verlorenen Gnade? Ist da der Jäger der verlorenen Gnade? Er wollte mit mir sprechen. Und warum er das so sagt, das erfahrt ihr gleich. Bis gleich.
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0: So, Volker, Jäger der verlorenen Gnade. Warum hast du nach dem am Telefon gefragt?
1: Ja, einfach so, was mir gerade in den Kopf ging.
0: Ja, ne?
1: Wie so vieles.
0: Wie so vieles, ne? Volker ist ein verrückter Prophet.
1: Und dann?
0: Aber ja, manche meinen, du wärst nicht geläutert. Ja?
1: Aber ist ja auch nicht schlimm.
0: Aber sanfter Wahn ist besser als reiner Wahn. Der reine Wahn führt in den Untergang, ne? Wie in der Ukraine. Ja? Die Freikirchler sind auf Putins Seite. Ne? Ja? Sie finden das toll, dass da Raketen in Wohnhäuser geschossen wird. Da guckst du lieber dir Videos von Brezel Göring an. Das ist nur sanfter Wahn. Ne?
1: Kennst du Brezel Göring?
0: Ja, ich kenne ihn jetzt durch dich. Brezel Göring, das ist ein Künstlername. Der macht humorvolle, bisschen verrückte Musik auch. Défoncé heißt ein Lied, können wir leider nicht hochladen, haben wir nicht gefunden. Da singt er auf Französisch, oder eine Frau singt, die ganze Welt ist zerstört und das gefällt mir nicht. Aber ich habe nicht die Medizin, um sie zu heilen. Aber es gibt einen, der hat die Medizin, ne?
1: Ja.
0: Oder Jesus. Wir haben die Medizin, die gehört nicht uns, aber das ist Jesus. Jesus ist die Medizin, um diese Welt zu heilen.
1: Und die Medizin ist durch die Erbschaft in uns wirksam geworden.
0: Jetzt kommen wir von der Erbschaft dann zur Kindschaft und noch zur Sohnschaft, aber wollten wir nicht eben noch ganz kurz mal bei dem Jäger der verlorenen Gnade bleiben? Ist ja, finde ich ja toll, dass du mich damit meinst. Die Gnade, genau. Die Gnade ist verloren gegangen, hast du im Vorwort hier geschrieben.
1: Aber es sollen ja auch mehrere je mehrere Jäger, je mehr Jäger aufstehen, desto besser ist es.
0: Ja, du bist ja auch einer.
1: Zwei, drei, vielleicht gibt es noch mehr, ich weiß es nicht, wo sind die Jäger?
0: Ja, fragst du immer wieder, wo sind die anderen, die auch so denken wie wir? Die hören jetzt uns jetzt gerade zu und melden sich nicht, die konsumieren das nur und sagen, eigentlich haben sie recht, aber mich dazu zu stellen, das möchte ich nicht, weil dann kriege ich Probleme.
1: Christian Stockmann ist ja auch ein Jäger, wie schon gesagt. Und auch Martin Baron ist ein Jäger. Der hat noch eine stärkere Salbung als Christian Stockmann, der Martin Baron. Merkt man richtig.
0: Du hast das gespürt. Ich weiß nicht, ob die Salbung haben. Was die da reden, das ist absolut, das sind üble Irrlehrer, die sich schuldig machen, weil sie die Menschen in die Irre führen. Ja, wenn man Menschen in die Opposition...
1: Sie bombardieren von der anderen Seite. Und wie schon gesagt,
0: das war dieses Bild da von dem Tunnelgraben. Okay, weil sie eben auch in Zungen reden, ne? Und wenn sie da eine ganze Konferenz machen, wo die Zungenrede in den Mittelpunkt gestellt wird, zu Pfingsten, ist das schön. Da, wenn sie da auf dem Berg hier in Hameln...
1: Das hat schon was.
0: Ja, wenn sie hier auf dem Berg in Hameln da tröten gegen die Nazi-Geister und die Nazi-Flüche und das bringt was, ist das auch schön. Ändert aber nichts daran, dass wenn sie den Mund aufmachen und mal bewusste Gedanken von sich geben, dass sie dann also die Menschen aufhetzen gegen unseren Staat und dass sie, gut, man muss es ihnen dann auch vergeben, sie glauben das halt, der Martin Baron sagt, er verkündet das da über seinen YouTube-Kanal, den er bei Facebook auch bewirbt, er verkündet, dass sie ganz fest mit dem Zusammenbruch des gesamten Weltsystems rechnen, und zwar jetzt in Kürze. Das wird dieses Jahr noch passieren und man soll sich bevorraten mit gutem Salböl und Schofahörnern, wer weiß, wann man die noch kaufen kann.
1: Ich habe auch gutes Salböl, ich kaufe immer das sehr gute Omega-3-Salböl aus Leinöl. Ich glaube, das wächst sogar in Deutschland.
0: Seitenbacher.
1: Aus Cottbus kommt
0: Gescheites
1: das.
0: Öl brauchst, dann klappt es auch mit der Verdauung wieder. Gescheites Öl brauchst.
1: Was ist denn los mit dir?
0: Ja, das ist die Seitenbacher-Reklame, der mit seinem Müsli, der bietet auch so ein kaltgepresstes Sonnenblumen- oder Kürbiskernöl da an.
1: Das kann man auch nehmen, aber
0: dann klappt es auch mit der Verdauung wieder.
1: Mit der Verdauung. Und das ist dann das Entscheidende.
0: Ja.
1: Das Salböl ist wichtig, aber man muss kein teures Salböl nehmen.
0: Ich bin gesalbt.
1: Man kann das gute, kaltgepresste mit Omega-3-Fettsäuren nehmen und das Salb von innen und von außen und dann kann man die...
0: Schüttest du das auch in den Salat, ne? Du schüttest dir das über den Eisbergsalat, ne?
1: Und das erzeugt dann Notdurft, wie auch schon erzählt in unseren anderen Werken.
0: Manche Leute, die Mike, der kann, wenn der sagt, der kann kein Salat essen, behauptet er, weil das Sonnenblumenöl macht gleich bei ihm schöne Notdurft, ne?
1: Und Notdurft und dann droppt die Nötigung.
0: So drücken sich manche Männer darum, mal Gemüse zu essen. Ich vertrage das Öl nicht.
1: Und Notdurft entsteht, wenn die Not da ist. Ja,
0: Notdurft.
1: Und Not ist jetzt da, weil Klimakatastrophe, alles wird schlechter und.
0: Jäger der verlorenen Gnade.
1: Und jetzt?
0: Also wir jagen die Gnade, ja. Wir jagen die
1: und
0: Gnade.
1: Und zusammen tun wir dies mit Christian Stockmann und mit Martin Baron.
0: Nee, das ist, also wenn die damit irgendwie bei sind, dann nur zufällig. Und dann werden sie nur eben entgegen ihren eigenen Absichten erhört, dadurch, weil sie noch Auto auf Autopilot noch geschaltet sind, jedenfalls teilweise durch die Zungenrede, Volker. Das sind üble Irrlehrer, beide. Ja, das sind wirklich üble Irrlehrer. Christian Stockmann aus Berlin und der Martin Baron. Ja, ich muss ihnen dann vergeben, die wissen nicht, was sie tun. Auch in Rinteln, unsere alte Gemeinde, der Bernd, wenn der die da einlädt, die machen sich schuldig, ne? Die machen sich schuldig, dass sie Menschen in die Irre führen, ne? Das sind Irrlehrer.
1: Das wird schon gut werden. Weil
0: ich hoffe es. Ich hoffe, dass Gott barmherzig ist. Mich wundert es, dass Gott ist so barmherzig, dass er die noch benutzt. Das wundert mich. Ne? Ja, denn also der eine Jäger der verlorenen Gnade.
1: Man kann sogar für die Gemeinde Gnade haben.
0: Ja, klar.
1: Und Liebe und Barmherzigkeit.
0: Das sollen wir ja auch. Weil wir haben unser Gott ist ja, Jesus ist selber barmherzig. Ich finde das Wort Barmherzigkeit viel schöner als Gnade. Gnade, ne, Barmherzigkeit. Wir sollen wir ja auch. Er selber ist ja auch barmherzig.
1: Ich freue mich richtig über Karin.
0: Ja.
1: Und dann
0: Karin, Volker braucht einen Übersetzer, weil der redet immer so darauf los. Und ihr wisst ja, die ihr zuhört, gar nicht, wer Karin ist. Karin ist die Ehefrau von Bernd Koch und der ist der Gemeindeleiter unserer ehemaligen Gemeinde, der Jesusgemeinde in Rinteln in der Brachstraße. Welche Nummer?
1: 30, irgendwo sowas.
0: Irgendwas 30. Und das Gebäude ist in 2 Jahren bezahlt.
1: Ist auch egal, ich freue mich.
0: Warum ist das egal? Das ist doch schön. Du freust dich. Ja, Volker hat neue Liebe. Der ist jetzt, er redet nur noch von seinem Bernd und.
1: Ne? Ich freue mich über Karin.
0: Und Karin.
1: Und wenn
0: Karin meint das alles gar nicht so. Die kann zwar richtig bösartig und gehässig sein, aber.
1: Karin macht das mit Kalkül. Sie ist deshalb, wenn sie jetzt mal was sagt oder so zu einer,
0: Prophetin
1: sagt, du hast Hexengeister, ja. Und so, dann meint, und dann ist sie gleich beleidigt. Karin will einfach nur die Leute dann herausfordern, ob sie noch in der Gnade wandeln. Und das ist einfach, und wenn die
0: da kennst du das Sprichwort,
1: Liebe aus Möllenbeck, die hätte die aus Möllenbeck, die hätte,
0: die aus Möllenbeck.
1: Die hätte mhm. aus

0: Ja, verliebt sein ist ja was Schönes, ne? Und das wirklich, Liebe macht blind, ne? Verliebt sein macht blind, man sieht die Fehler des anderen gar nicht, man entschuldigt alles. Habe ich neulich, sagte irgendjemand, wenn man jemanden liebt, dann liebt man auch seine Fehler. Man liebt jemanden nicht, ne? Dann liebt man jemanden auch gerade wegen seiner Fehler, also das finde ich mal ein bisschen übertrieben. Zum Beispiel, wenn jemand den Fehler hat und sich nicht wäscht, man mag den eigentlich ganz gerne, aber der wäscht sich nicht, der stinkt dann, Volker. Also da kann ich ihn nicht deswegen lieben. Ich liebe den, weil er liebenswert ist, weil mir Gott für ihn Lieben gegeben hat, aber für den schlechten Körpergeruch kann ich niemanden, den liebe ich nicht. Das wäre, ist ja pervers, ne? Also das ist ein bisschen unsinnig. Ja, Volker hat sich neu verliebt in unsere alte Gemeinde. Das ist ein ganz starker Sinn und Gesinnungswandel, weil vorher hat Volker gesagt, mit dir will ich nie wieder was zu tun haben, da gehe ich nie wieder hin. Jetzt warst du viermal da und deine Meinung ist auf den Kopf gestellt. Hm? Volker bezeichnet sich selber als 0,07 Agent. Der geht da rein und spioniert.
1: Hä? Ist keine gibt's Quatsch ist das.
0: Okay.
1: Wir sind keine Agenten. Wir sind einfach nur Mitglieder Christi im Leib Christi. Es gibt keine Agenten.
0: Nichts mehr Mützel? Nichts mehr in das Mützel reintragen? Doch. Kommen wir zum anderen Thema. Nächstes Thema war
1: sanfter Wahn.
0: Sanfter Wahn. Ja, manche sind eben auch im krassen Wahn. Ne? Also wir haben gerade eine liebe Freundin und Glaubensschwester in die Psychiatrie bringen müssen. Die hat, obwohl sie jetzt 4 Jahre gläubig war, geäußert gegenüber einer Freundin, dass sie nicht mehr leben will. Mir hat sie gesagt, sie hört Stimmen, die ihr sagen, du musst sterben. Und dann hat sie, dass diese Freundin hat die Polizei alarmiert. Und sie hat kaum gegessen, kaum getrunken, keine körperliche Hygiene mehr, ist dann verschmutzt, eingepisst, barfuß durch die Hammelner Straßen gelaufen. Und nach einigen Tagen hat die Polizei sie gefunden und dann mussten sie gewaltsam mitnehmen und wurde sie in eine Psychiatrie gebracht.
1: Ja. Und, wo ist die verlorene Gnade bei?
0: Na, da kommen wir jetzt hin. Jetzt kommen wir zur verlorenen Gnade und du hast was im Vorwort angekündigt, hier auch von der verlorenen doppelten Salbung und von der Freundin, von der wir reden. Ja, die hat Cannabis konsumiert, ne? Ist jetzt 7 Jahre her, da war sie auf einer Party, ging ein Joint rum, sie hat geraucht, am selben Abend, sofort danach kriegt sie einen Kreislaufkollaps, regeneriert sich, kommt ins Krankenhaus, regeneriert sich, nächsten Tag kommt sie nach Hause, 3 Monate später bricht eine Psychose aus. 3 Monate später. Und seitdem, dann war sie etliche Male in der Psychiatrie. Dann hat man irgendwann, nach 4 Jahren, hat man endlich ein Medikament gefunden, was anschlägt, das hat ihr geholfen, aber sie nimmt das nur widerwillig. Und hat es dann jetzt abgesetzt gehabt und dann vom halben Jahr ging das Elend los, das jetzt dazu geführt hat, dass sie jetzt, das bei uns dann hier ist das Hildesheim, war früher das Landeskrankenhaus für Psychiatrie, jetzt ist das von der Firma Ameos aufgekauft, da ist sie jetzt, wimmert, bittet mich, dass ich sie rausholen soll, kann ich gar nicht, das ist vom Amtsarzt und vom Betreuungsgericht, ist die Unterbringung angeordnet und ich sage ihr, sie soll auf die Ärzte eingehen, das will sie immer nicht. Sie fühlt alle gegen sich. Ne? Und es wäre klug von ihr, es wäre schön von ihr, wenn sie die Einsicht hätte, dass sie dort mit den Ärzten redet. Ne? Dass sie auch mir hat sie dann gesagt, ja, sie hat das nie, hat das immer abgelehnt, Psychotherapie überhaupt mit dem Arzt zu reden, das sollte sie jetzt machen. Ne? Sollte die Gelegenheit da vor Ort nutzen, mit den Ärzten zu reden und vielleicht nochmal das Medikament zu versuchen, was er da hatte. Ne? Das hat Nachteile, dass es dann irgendwie auch zur Gewichtszunahme führt. Das ist für eine Frau nicht schön. Aber vielleicht gibt es dann anderes. Oder, ne? Wir beten, dass sie kein Medikament mehr braucht. Aber, Volker, da kommen wir jetzt zu.
1: Und da kommen wir jetzt wieder zu Bernd, weil wir ihn brauchen. Bernhard Koch, den Leiter der Jesusgemeinde, den brauchen wir für die doppelte Salbung.
0: Was ist denn die doppelte Salbung?
1: Die doppelte Salbung ist die Kraft hat, die Mächte der Finsternis zu zerstören.
0: Auszutreiben. Zerstören können wir die wohl nicht, aber ne, Jesus trieb die Dämonen aus durch sein Wort. Und er hat das da bei dem besessenen Gerasener, ne, das war der mit der Legion Dämonen, die in die Schweine fuhren. Das war keine große Sache für Jesus.
1: Ja, genau, wie wir damals schon erzählt haben. Mit
0: da haben wir schon drüber geredet. Wir haben über Bob Main geredet, der damals zu uns kam in den 90er Jahren und immer wieder von der doppelten Salbung redet. Das ist Double Portion. Volker macht immer den Doppel-Porsche draus. Ne?
1: Und da ist der
0: und die Salbung
1: Unterdrücker,
0: das Joch. Die
1: und, Salbung, da, und Unterdrücker ist immer da, der will verhindern, dass die doppelte Salbung wirksam wird. Und die doppelte Salbung, die
0: doppelte Salbung ist also erstmal doppelt so viel wie die einfache Salbung. Ne? Also, und Bob Main, der kam eben damals zu uns, das haben wir auch in einer anderen Sendung besprochen, aber da gibt eine Sendung, die heißt Bob Main, ne? Apostel der Deutschen, hatten wir gemacht. Und Bob Main kam zu uns und sagt, Gott will die doppelte Salbung geben, so wie von Elia und Elisha. Wollt ihr die? Ne? Weil er fuhr in viele Gemeinden und er war auch überall rausgeflogen, die wollten keine doppelte Salbung. Ne? Und dann als er zu uns da kam nach Rinteln, die haben gesagt, doppelte Salbung? Wow, das klingt gut, wollen wir, nehmen wir. Halleluja, Bob Main hat sich gefreut, er sagte, er hat schon so viele Brunnen angefangen zu graben, aber er ist nie auf Wasser gestoßen, endlich. Er war so froh, die Jesusgemeinde gefunden zu haben und er wurde mit Bernd, die beiden haben sich gut befreundet, ne? Und Bernd und der Bob Main kam zweimal im Jahr, immer im Frühjahr, einmal im Herbst, ne? Oder einmal in der Weihnachtszeit. Zu seinem Geburtstag kam der, hast du immer erzählt, war er immer da, ne? Bob Main?
1: Bob Main, 6. Dezember.
0: Da hatte der immer Geburtstag, dann war er immer in Rinteln, ja? Und er redet immer von der doppelten Salbung und dass die Salbung zerbricht das Joch, die Salbung bricht das Joch. Das Joch des Satans. Und wir sehen das an unserer Freundin, da ist das Joch nicht zerbrochen, das Joch des Satans, unter das sie gekommen ist, da war wahrscheinlich schon, wenn jemand sowas nicht, dieses Marihuana nicht verträgt, kann, aber es nicht verträgt, sind meistens schon Vorschädigungen. Ne? Und das dann reicht, da kommt eins zum anderen. Ne? Sie hat dann auch noch mit Spiritismus angefangen und Yoga und irgendwann reicht es dann. Irgendwann kommt der Tropfen, der das Fass zum Überlaufen bringt und dann bricht die Psychose aus. Ne? Und da ist sie nicht rausgekommen seit 2014, Volker. Ja. Sie ist dann in solchen frommen Kreisen, die machen alles mit innerer Heilung. Innere Heilung, ja, die Seele muss doch heil werden. Und sie redet sich dann auch ein, ja, ich habe das nicht verkraftet, die Betreuung, unter der ich stand, wo ich in der Psychiatrie war, alle waren gegen mich, die ganzen Maßnahmen, die sie dann mit mir gemacht haben, dass ich die Tabletten nehmen musste, das habe ich alles nicht verkraftet. Und das hat mich krank gemacht. Eigentlich hat mich die Psychiatrie krank gemacht und die Behandlung hat mich krank gemacht. Ne? Und die Gerichte und der Betreuer, die haben mich, nicht die Krankheit hat mich krank gemacht, aber alles, womit sie mir helfen wollten, das hat mich krank gemacht. Wie meine Eltern mich behandelt haben, wie meine Freunde, das war alles so furchtbar. Und da muss ich eigentlich
1: hat sie sich da wiedergefunden in ihrer Opferrolle.
0: Genau. Erzählt sie überall, das erzählt sie all ihren christlichen Freundinnen, wo sie ganz viele hat, und auch Freunden, überall rennt sie hin und dann sagt sie, ich brauche eine Kur, wo ich mich erholen kann, wo ich mir das mal alles von der Seele reden kann, dann meine ich, das hast du doch gerade eben. Das stimmt, das war alles Quatsch, das stimmt alles überhaupt nicht.
1: Hindernis der doppelten Salbung sind diese vier Punkte, die wir damals in der Sendung Neue Entwicklung für das Leben, fürs Leben erzählt haben.
0: Fängst du damit wieder an?
1: Das sind die Hindernisse.
0: Das hast du ja schon gesagt.
1: Der doppelten Salbung.
0: Ja, wir verweisen auf das Vorwort und auf eine alte Sendung, dann brauchen wir das jetzt nicht wiederholen. Du machst das sowieso. Ich glaube, ich kann dich nicht aufhalten.
1: Die Opferrolle verlassen. Und dann können wir nur in Kurzform sagen, ganz kurz. Die Opferrolle verlassen und dadurch das eigene Leben beherrschen, herrschen über das eigene Leben, als dass man dann wirklich, dass man das eigene Leben beherrscht.
0: Ja. Weiter? War schon.
1: Und Freiheit und die Bildung und das Talent wirksam werden und ja. Und Jesus das System ohne System wirksam werden kann.
0: Das waren kurz vier Punkte.
1: Vier Punkte. Und wenn die wirksam werden, dann wird auch die doppelte Salbung wirksam. Aber
0: ja, die doppelte Salbung, die ist damals, also wenn das nicht alles Unsinn war, was der Bob Main da geredet hat, dann hat damals Gott diese doppelte Salbung, wie von Elia zu Elisha. Der Elisha wollte das. Das war damals nicht so, dass der Elia ihm das angeboten hatte. Kannst du dich erinnern? Da gibt es diese Geschichte. Wo steht das im Buch? Welchem Buch? Wo steht die Geschichte von Elia und Elisha, die Entrückung Elias? Wo steht das?
1: Könige.
0: Ja, Buch Könige. Könnt ihr nachlesen. Also der Gott sagte zu Elia nach diesem Kampf mit den Priestern der Astarte und Baal, da hat Gott gesagt, bestell da einen Nachfolger, salbe den Elisha zu deinem Nachfolger, weil ich werde dich von der Erde wegnehmen, so wie den Henoch. Ne? Und da hat er das dann gemacht, also dann kommt Elia und dann sagt Elia sucht den Elisha und sagt, komm, du wirst mein Nachfolger, der wird mich wegnehmen. Aber der Elisha hat einen Wunsch, der sagt, ich möchte aber, ja, okay, ich werde dein Nachfolger, aber ich möchte eine doppelt so starke Salbung haben wie du. Ist ja erstmal komisch, ne? Da ist ein Nachfolger, der wird bestimmt, aber der hat auch noch Ansprüche. Aber Elia sagt, okay, wenn du das willst, dann werden wir das so machen. Du kriegst die doppelte Salbung, wenn du siehst, wie der Herr mich von der Erde entrückt. Wenn, das musst du sehen. Wenn du das siehst, dann kriegst du die doppelte Salbung. Wenn nicht, dann kriegst du nur die einfache wahrscheinlich. Bei meinem Nachfolger wirst du so oder so. Und das passiert dann auch.
1: Eigentlich, die doppelte Salbung ist eigentlich durch die Wiedergeburt wirksam geworden.
0: Ach, nein. Wir kommen dann gleich nochmal zu einem Punkt, den dein Freund Kai Gerd, den Namen dürfen wir erwähnen. Ja, der hat ja wieder was erzählt. Da guckt nicht mal so böse. Volker wird immer ganz böse, wenn ich seine Freunde namentlich erwähne. Wenn er aber meine Freunde namentlich erwähnt, dann sage ich immer, erwähne die Namen nicht. Das ist, es gibt Menschen, die stehen in der Öffentlichkeit, die waren auch mal Gemeindeleiter oder sind Musiker, die auch auftreten. Wenn die dann was sagen, auch wenn die sich selber öffentlich äußern, dann darf man deren Namen erwähnen. Wenn aber da Privatpersonen sind, so einfache Gemeindemitglieder, dessen Namen sollte man nicht erwähnen. Das ist presserechtlich nicht so günstig. Die können uns Probleme machen. Ich habe da drüben im Buch stehen über Presserecht, da habe ich das nachgelesen. Ne? Also den ich da eben erwähnt habe, das ist ein guter Freund von Volker, der Karl Gerd. Und der hat jetzt eine neue Lehre. Ne? Über die reden wir gleich noch. Ja. Da geht es um die Kindschaft, Sohnschaft, Erbschaft. Und zwar, ne, muss man also, da reden wir gleich drüber. Aber lass uns nochmal ganz kurz, wir sind Kinder Gottes geworden, sind wir schon mittendrin in dem Thema, wir sind Kinder Gottes geworden dadurch, dass wir an Jesus glauben. Ne? Du auch, du hast da, die haben sie die Hände aufgelegt, dann war der Himmel offen, du kannst glauben. Und in dem Augenblick, das ist dann, Jesus sagt, wenn ihr nicht von neuem geboren werdet, könnt ihr das Reich Gottes nicht sehen. Wir sind von neuem geboren, wir können das Reich Gottes sehen. Das ist jetzt hier, das Reich Gottes ist hier. Wir sind Teil davon. Und in dem Augenblick,
1: wo das befähigt uns, unser Leben zu beherrschen. Herrschen über das eigene Leben.
0: Genau. Als Jesus am Kreuz starb oder kurz vorher, sagt er ja da zu seinen Jüngern, war das im Johannesevangelium, steht das
1: mal. Aus der Vergebung heraus.
0: Da sagt Jesus,
1: und das aus der Vergebung heraus leben, das will ja auch Karin
0: das den Leuten beibringen. Darum geht es doch jetzt gar nicht. Jesus sagte, es hat dem Vater gefallen, euch das Reich zu vererben. Ja, euch das, ja? Das sagt Jesus. Und der Erbfall, wann trat der Erbfall ein, Volker? Wann trat der Erbfall ein?
1: Durch Tod, am Kreuz.
0: Genau, als Jesus am Kreuz starb, trat der Erbfall ein. Und wir sind seine Erben. Wir sind der Leib Christi. Er hat uns alles vererbt, das sagt Jesus. Es hat dem Vater gefallen, euch das Reich zu geben, zu vererben.
1: Und das befähigt uns, das Leben zu meistern.
0: In dem Augenblick, wo wir glauben können, sind wir Erben, sind wir die Erben Christi. Er ist gestorben, er ist nicht mehr hier, er ist gegangen. Ja, Gott starb und in dem Augenblick, wo er starb, Jesus hat es vorher gesagt, er hat es seinen Jüngern vererbt. Alles, was sein ist, und er ist der, ihm gehört Himmel und Erde, alles ist sein. Er hat das seinen Jüngern vererbt. Und diese Jünger damals, diese 12 oder 70. Und die haben es dann über die Generation an uns weitergegeben. Denn die sind ja auch nicht mehr hier. Ne? Petrus, Johannes und so weiter sind nicht mehr da. Auch kein Paulus mehr hier. Und deswegen, du und ich und jeder, der will, dem gehört die Welt. Wir sind Miterben Christi da. Also die, ne? Abraham wurde schon das zugesagt. So, machen wir gleich erstmal Pause. Aber wir kommen, da sind wir schon mittendrin. Eben. Ne? Wir haben wenn du glaubst, dann hast du eine Erbschaft gemacht. Ja? Dann hast du eine Erbschaft gemacht. Und diese Erbschaft, die macht dich zum Kind Gottes. Dadurch sind wir Teil des Reiches Gottes. Wir sind, ja, und wenn du als Kind ein paar Jahre dabei bist, dann du bleibst ja nicht ewig Kind. Ne? Man bleibt irgendwie immer Kind bei den Eltern, aber man wird doch erwachsen und dann kommst du in die Sohnschaft. Aber Gerd sieht das ein bisschen andersrum, aber das erklären wir gleich nach der Pause. Ja?
1: Ja, mach es auch Musik.

0: Aber lass uns eben nochmal über die Glaubensschwester reden, die jetzt da trotz vierjährigen Glaubenslebens oder schon 7 Jahre, glaube ich, ist sie jetzt gläubig und ist nicht frei geworden. Ne? Und das hat was zu tun mit mit dem Jäger der verlorenen Gnade und aber auch dass die doppelte Salbung nicht da ist. Oder überhaupt in Gemeinden. Ich kenne keine Gemeinde, wo Befreiungsdienst stattfindet, Volker.
1: Nee.
0: Ich kenne, es wird nirgends darüber geredet. Nirgends wird darüber geredet. Es werden überall Bücher geschrieben über alles Mögliche. Ja, nur Johannes Hartl redet nicht drüber, ICF redet nicht darüber. Die reden alle nicht drüber. Ne? Die Befreiung findet nicht mehr statt. Aber ich kann das, ja?
1: Ja, weil sie an diesen 4 Punkten gescheitert
0: Ne,
1: sind.
0: die vier
1: Die haben
0: Punkte.
1: das System vor Jesus gestellt.
0: Ja, das ist richtig. Das ist richtig. Ja, wenn du das Jesus-System, haben wir auch eine Sendung drüber gemacht.
1: Neue
0: Jetzt,
1: Entwicklungen fürs Leben.
0: genau, wenn wir jetzt das aber mal jetzt vereinfachen und nicht dann jetzt mal ganz klar bei dem Punkt bleiben, bei Befreiung, beim Befreiungsdienst, beim Dämonenaustreiben. Ich weiß, dass das bei mir ganz schnell gewirkt hat. Ne? Also ich war 10 Jahre lang auch genauso psychisch erkrankt. Bei mir nannte sich das damals Borderline-Syndrom mit Zwangsneurose und einer schweren Depression. Bei Lena, oh ja, jetzt habe ich den Namen gesagt. Da ist das, da ist das Schizophrenie. Aber das ist, glaube ich, gar nicht viel anders. Das ist nur eine Abstufung und das ist doch bei jedem eben ein bisschen anders. Aber das nennt, ne? Was für ein Etikett du da auf die Stirn gekriegt, ist auch am Ende unwichtig. Die Ärzte können dir eh nicht helfen, außer dass vielleicht glücklicherweise ein Medikament wirkt, ne? Und einigermaßen hilft. Aber um da rauszukommen, 10 Jahre bin ich rumgelaufen von Arzt zu Arzt und dann kam ich damals zu Bernd in die Jesusgemeinde, Freitagabend. Die haben mich da hingestellt, haben dann gesagt, wir binden dich, du Geist des Todes, komm raus aus Stefan. Ich fing an zu schreien und nach 5 Minuten war alles erledigt. Ne? Und das, ich konnte den nächsten Morgen bin ich wie neugeboren aufgewacht. Ich konnte erstmal wieder schlafen, ganz vernünftig und ich war wiederhergestellt, total wiederhergestellt. Das hat nichts vorher geschafft, Volker. Aber das passiert in den Gemeinden nicht. Ich kenne nicht eine einzige Gemeinde, wo heute noch Befreiungsdienst stattfindet. Und wenn sie es machen, dann kriegen sie es nicht hin. Genau wie ich war ja vorher auch in einer anderen Gemeinde. Da war ich in der Gemeinde an der Parkpalette in Bückeburg, die konnten es auch nicht. Ne? Ja, aber da wird dann heute innere Heilung, innere Heilung, innere Heilung, innere Heilung. Da werden Bücher gekauft, da werden Seminare mitgemacht. Ja, aber die Seele muss doch auch heilen. Ja, als aus mir dieser Geist des Todes, übrigens, die Dämonen sind alle Geister des Todes, ne? Weil es sind keine Geister des Lebens. Wenn sie Geister des Lebens wären, dann wären es Engel Gottes. Aber das sind gefallene Engel, das sind Dämonen, das sind alle. Der Teufel ist der Tod. Das sind alles Engel des Todes. Ne? Dämonen, Geister des Todes. Das ist gar keine große Wissenschaft. Der Bernd hat einfach gesagt, komm raus, du Geist des Todes. Und da fing ich an zu schreien. Das hat körperlich wehgetan. Dauerte nicht lange, dann war es getan. Und dann habe ich ein Jahr Zeit bekommen und dann musste ich an der Uni studieren. Ich hatte schon den Studienplatz. Und in diesem Jahr hat sich dann meine Seele soweit irgendwie regeneriert, wie ein gebrochenes Bein. Es heilte alles von alleine. In der Gegenwart, in der wunderbaren, starken Gegenwart Gottes, die wir in den Gottesdiensten hatten, da so 92 bis 2000, ne? Volker.
1: Stimmt.
0: Und das passiert heute nicht
1: Hast du
0: mehr.
1: damals erzählt,
0: Ja,
1: ja.
0: und das passiert heute nicht mehr. Da wird dann innere Heilung und die beten füreinander, oh Jesus, und dann, ne? Und dass die Seele geheilt wird. Die Seele kann nicht heilen, wenn du einen Dämon in dir hast. Der Dämon muss raus. Und unsere Freundin hat einen Dämon in sich, einen Geist des Todes. Ja, ich bete andauernd für sie, ich treibe aus. Mir hatte Gott gesagt, sein Name ist Legion. Irgendwann hörte ich dann 300. Da hatte ich dann die Annahme, ich vermute, es waren dann schon reduziert von einer Legion auf 300.
1: Und die Schizophrenie, Geister, die werden immer mehr und immer mehr. Und wir
0: Es
1: warten ja
0: gibt
1: auf
0: immer
1: die
0: mehr
1: Ernte.
0: Schizophrene, so. Es gibt immer mehr Schizophrene. Ob die Schizophrenie-Geister mehr werden, da habe ich keine Ahnung drüber. Aber wir sehen überall, wir haben überall Bekannte, die schizophren sind. Und zwar alle durch Cannabis. Und das Cannabis ist heute wohl 10-mal stärker oder 100-mal stärker als in den 70er Jahren, wo das losging. Ne?
1: Und deshalb brauchen wir jetzt unbedingt
0: Die
1: die
0: doppelte
1: doppelte
0: Salbe.
1: Salbung, um diese Geister
0: Damit das
1: auszutreiben
0: schnell
1: aus
0: geht.
1: aus der Ernte,
0: Damit das
1: aus
0: schnell
1: dem,
0: geht.
1: aus den Menschen, die bereit sind für die Ernte. Und wenn sie
0: Genau.
1: kommen zu uns und sie
0: Die
1: wollen, haben
0: verlorenen
1: hier,
0: da draußen, die da rumlaufen und denen, die keine Heilung mehr finden. Du findest keine Heilung.
1: die können so keine Heilung kriegen.
0: Es gibt keine Heilung. Es gibt für
1: Nee.
0: Schizophrenie in den meisten Fällen keine Heilung. Ne? Ich habe zwei Freunde, die tot sind durch Schizophrenie, durch Cannabis. Du hast auch einen, der sitzt in wo? In Petershagen, ne? In der Amäus Pflegeeinrichtung. Der hat aufgegeben. Ne? Ja. Der hat aufgegeben, auch Cannabis-Schizophren. Carsten ist schon tot, Ulle ist schon tot, so viele. Alle Schizophren, alle Cannabis.
1: Thomas Blasi.
0: War auch, meinst du?
1: Nee, Schizophren, weniger. Er hat sich durch Drogen kaputt gemacht.
0: Naja, das war bei ihm Zigaretten. Der war auch auf Heroin, ne? Das war so der Vorzeige, Bekehrte, ne? Drogenhändler.
1: Arme Thomas. Für den hatte ich auch immer viel gearbeitet, die Plakate geklebt in Hannover und so. Und dann hat er auf einmal, konnte er nicht mehr, wegen hat er sich durch das Rauchen und so dann. Ja,
0: Kettenraucher, ne?
1: Und dann hat er die ganze Arbeit aufgegeben.
0: Irgendwann lief er mit einer Sauerstoffflasche in der Hand rum, ne?
1: Konnte man auch nicht befreien.
0: Jetzt hat er, ne, ja, was heißt befreien? Ne?
1: Man konnte lieb haben.
0: Er wollte nicht.
1: Liebe und deshalb kann ich auch nachvollziehen. Wenn ja, Karin oder Bernd sagen, Liebe alleine, ihr wollt geliebt werden und so weiter. Liebe alleine ist es nicht, weil Liebe alleine ist das gemeinsame Ziel vor Augen zu haben. Wenn man das gemeinsame Ziel der Erweckung vor Augen hat, wie Karin und Bernd das haben, dann hat man dann auch sich auch gegenseitig lieb und man kann dieses gemeinsame Ziel vollenden, auch wenn man aus verschiedenen Richtungen schießt und gräbt. Aber man kann das gemeinsame Ziel vollenden, das ist besser, als wenn man nur in einer Gemeinde ist, wo man sich lieb hat, Kaffee trinkt und so weiter. Das ist kraftlos. Deshalb ist es wichtig, dass jetzt die doppelte Salbung kommt.
0: Ja. Die doppelte Salbung ist eben wichtig, um das Joch zu zerbrechen. Das Joch des Teufels, die Ketten des Satans. Wenn der Schizophrenie, da ist eben ein Geist in dich eingedrungen. In mich war auch so ein Dämon eingedrungen und der hat mich kaputt gemacht. Ich war immer irgendwie auf der Flucht. Ich hatte mal irgendwie, dachte ich, hinter mir ist einer her. Ich hatte Panikattacken und sowas. Das war ganz furchtbar. Und als Bernd da diesen Dämon, diesen Geist des Todes gebunden und ausgetrieben hatte, dann war das sofort vorbei. Und ich habe mich erholt. Ich habe mich dann wieder, ganz von alleine. Ich habe nie Seelsorge gemacht und ich war sehr, sehr, sehr dankbar dafür, ne? Dass mich niemand ausgefragt hat und dass ich nichts erzählen musste aus der Vergangenheit und so. Keiner wollte irgendwas wissen von mir, das war herrlich, weil ich hatte all diese Dinge meinem Psychotherapeut in den Kliniken so oft erzählt. Und das hat mir ja nie geholfen gehabt, ich war froh, dass das durch war. Die hatten mir der Dämon aus mir ausgetrieben, wie gesagt, 5 Minuten oder so. Ich habe um mich geschlagen, ja, ich habe gebrüllt, geschrien vor Schmerzen, ich wollte kotzen. Ich hatte die Fäuste geballt und wollte Bernd verprügeln, weil er den Dämonen gefunden hatte. Ich hörte dann die Stimme, die mir sagte, lass das jetzt geschehen, der hat was getroffen. Das muss der Heilige Geist gewesen sein. Ne? Obwohl ich da noch gar nicht den Heiligen Geist empfangen hatte. Das war ja ganz am Anfang.
1: Ja, wie damals auch Brezel Göring in seiner Philosophie schönen Sendung sagte.
0: Brezel Göring, kennt ihr Brezel Göring, liebe Leute?
1: Haben wir vorhin schon erzählt.
0: Ja, haben wir erzählt, Volkers neueste Entdeckung ist ein Liedermacher aus, der macht deutschsprachig und französischsprachiges Zeug, ist.
1: Da hat ja die Sendung, wir tanzen im Viereck, haben sie gesungen. Ja. Wir tanzen konzentriert. Aber immer nur um das Gleiche rum. Und dann ist das, sie sind noch nicht wiedergeboren, ja, aber es ist halt
0: Volker, Künstler. Volker hört da ganz viel Hintersinn drin und das ist auch amüsant und unterhaltsam. Schaut es euch ruhig an, bei YouTube gibt es da Videos zu. Ne, da, ja. Und Volker mag das und ist auch nichts gegen einzusenden. Das eine Lied von denen heißt eben Sanfter Wahn. Ja, und Sanfter Wahn ist besser als so ein krasser Wahn. Das Leben genießen, auch alles so anzunehmen, wie es ist, auch Sexualität, das nicht alles als Sünde abzutun, das ist okay. Der krasse Wahn, der auch in den Gemeinden entsteht, dieser religiöse Wahn, irgendwie alles so zu verteufeln, ne? Den ganzen Tag nur Sünde, sich immer nur um Sünde zu drehen und alles als Sünde und dies nicht machen und das nicht machen, ach Stefan und ne, Volker, jetzt hast du das Wort da gesagt und eklig, ne? Also der krasse Wahn, der bei den Frommen ist, der ist viel schlimmer als der sanfte Wahn von Brezel Göring und seiner Frau, die verstorben ist. Die nannten sich mal Stereo Total. Ne, sie war Französin, er ein Deutscher und die haben in den 90ern, 80ern und 90ern schon so Musik gemacht. Das ist so ein bisschen so Punk, so ein bisschen Dada, verrückt auf Deutsch und Französisch. Macht alles nicht so wirklich Sinn, aber es macht Spaß. Und sie stellen irgendwie so diese Verrücktheit der Welt dann auch mit den irgendwo... Mit ihren Mitteln zeigen sie das oder was sie da zeigen wollen. Ich finde es nicht schlimm, ich finde es unterhaltsam. Musik ist unterhaltsam. Ideal damals, ne? Ich möchte kein Eisbär sein oder was war da? Ach nee, deine Blauen sind so, machen mich so sentimental. Das ist auch Unterhaltung. Das ist Unterhaltung. Unterhaltung ist keine Sünde. Diese Reinheitsfanatiker, bei uns die frommen Reinheitsfanatiker, die dann am Ende dann aber Putin befürworten, dass er eben gegen gegen so Schwulenparaden oder Pride, wie nennen sie das? Pride Day nennen sie es jetzt heute, Gay, Christopher Street Day, dass sie das befürworten, dass also Putin da mit Raketen und Marschflugkörpern auf die Ukraine schießt, weil er muss eben die Sünde verhindern. Das finde ich krank, Volker. Das ist ganz krasser Wahn.
1: Die Marschflugkörper finden ja die warmen Brüder. Aber da haben wir schon festgestellt.
0: Die warmen Brüder und die kalten Schwestern, ne? Die ganzen Homosexuellen.
1: Dann wissen, die sind auf Wärme ausgerichtet.
0: Oder auf Kälte.
1: Und dann die ganzen warmen Brüder in der Ukraine, die den Krieg angefangen haben, die werden durch Marschflugkörper ausgerottet.
0: Ja, genau. Wenn also Christen diesen Krieg von Putin befürworten, weil die auch sagen, der kämpft da, das ist ein metaphysischer Krieg gegen die Sünde, das ist ganz, ganz krank. Und das macht Bernd und Karin in Rinteln, deine neuen Freunde. Das macht der Martin Baron und das macht dieser Christian Stockmann. Die sagen das alle. Und das ist ganz krasser Wahn, Volker. Das ist krasser Wahn. Das ist noch schlimmer als der Wahn,
1: den aber das Bohren hat. Von der anderen Seite. Und irgendwann wird der Durchbruch gekommen sein.
0: Da hoffen wir drauf, dass die den Tunnel immer noch von der anderen Seite graben. Aber auch die sprengen den ganzen Berg in die Luft.
1: Aber ich arbeite da, ne? Lieber mit der Wahrheit zusammen als mit der Lüge.
0: Ja,
1: und wenn die Wahrheit auch nur im Untergrund vorhanden ist.
0: So, ja. Okay, jetzt haben wir wieder ein bisschen was erzählt.
1: Und weiter Musik.

0: So, Volker, was haben wir schon erzählt? Was haben wir schon berichtet?
1: Wir wollen mit der Hilfe der doppelten Salbung die Menschen der Schizophrenie befreien.
0: Schizomenschen, hast du so schön gesagt. Das sind Schizomenschen.
1: Die Schizomenschen befreien.
0: Wir kennen eine Menge, ne? Wir kennen eine Menge. Da war bei mir noch eine andere Mieterin, auch schizophren. Dann habe ich noch einen Mieter im Haus, auch schizophren. Cannabis und auch noch andere Sachen. Ne? Und dann noch Okkultismus dazu. In der Familiengeschichte, die eine sagte, ja, war so ein Schamane. Der Opa war ein Schamane. Ja, wir brauchen diese doppelte Salbung, damit in die Gemeinden wieder Befreiung geschieht. Der Befreiungsdienst ist nicht mehr da. Ja, haben wir noch nicht so ganz klar gemacht, diesen Jäger der verlorenen Gnade oder der verlorenen Barmherzigkeit. Ja, wenn ich das Wort Barmherzigkeit benutze und nicht das Wort Gnade, dann macht das vielleicht, dann ist da eine Brücke zu schlagen zu dem Dämonenaustreiben, weil das ist die größte Barmherzigkeit Gottes von Jesus, dass er man in seinem Namen Dämonen austreiben kann, weil das nichts anderes hilft. Dieses ganze Ding da, innere Heilung, was sind Bücher geschrieben worden, Volker? Ne? Rainer Frohms, ne? Wie hieß der Ort?
1: Obernwörn
0: bei Bückeburg, ne? Obernkirchen da oben. Mann, Seminare, ein eigenes Haus damit, da kannst du am Wochenende, konntest du da Urlaub machen, 2-3 Tage oder eine ganze Woche und Angebote mit Verpflegung, Vollpension, viele 100 €, ne? Das ist ja ein Geschäftsmodell geworden. Da haben also Familien von gelebt, ne? Von innerer Heilung. Und ist irgendjemand mal geheilt worden? Ich sehe die alle noch krank, ne? Die drehen sich immer im Kreis. Da hast du dann solche Treffpunkte in all den Städten, wo sich all die kaputten Christen treffen. Nicht, dass alle Christen kaputt sind, aber es gibt viele kaputte Christen. Das sind alle die schizophren sind, die Dämonen haben und die dann betüttelt werden. Und die werden bebetet und hier und da und dort und das, ne? Und die kommen nicht weiter. Bei mir war es nach 5 Minuten getan. Und die drehen sich, ne? Die drehen sich im Kreis und im Kreis 10 Jahre und länger und wer nicht, weil da niemand ist, der die Barmherzigkeit oder die Kraft hat, aus ihnen Dämonen auszutreiben. Es geschieht nicht.
1: Es kann nur wirksam werden durch die Erlösung, durch die Punkte befreien, bewahren, heilen. Machen wir erstmal Musik, bevor du erholt hast.
0: Nö. Ja, Entschuldigung. Ich habe mir irgendwie so eine Sommergrippe eingefangen. Das ist kein Corona. Ich habe einen Corona-Test gemacht. Also der ist negativ geblieben. Das ist irgendwie ein Husten. Nö, können wir weitermachen.
1: Verschluckt hast du dich.
0: Nee, das ist schon so. Ich huste.
1: Befreien, bewahren oder vielleicht fahren auch Dämonen aus, kann auch sein.
0: Oh ja.
1: Und dann ist ja, auch gut so.
0: Mir geht's, es geht schon.
1: No. Befreien, bewahren, heilen, klarer Verstand.
0: Ja,
1: und das ist die Erlösung.
0: Ja, genau, das ist die Erlösung. Aber ne, es muss eben, wir brauchen Befreiung. Wir brauchen Befreiung. Ja, und du hast mich ja also am Telefon, du riefst an und fragtest, ist da der Jäger der verlorenen Gnade? Und das ist ja gar auch ganz schmeichelhaft. Ich finde das schön, dass du mich da so benennst, weil das ist ja im Grunde das Thema und das ist wirklich eine Jagd. Ne? Ist jetzt seit Jahren das Thema.
1: Die Jagd, die wir seit Jahren schon machen.
0: Ja, weil das Gegenstück dazu ist ja in den Gemeinden die Gesetzlichkeit oder diese, ne, dass da eben das Gesetz aufgerichtet wird. Du musst dies und darfst das nicht und alles Mögliche. Aber mir war eben klar, weil mir hat das Jesus mal gesagt, ich habe dir alles geschenkt. Wenn er mir etwas schenkt, dann hat er keine Ansprüche an mich. Ich kann das alles nehmen oder auch ich kann es auch lassen. Und er wird mich dann nicht verdammen. Das ist eben Unsinn, dass wir verloren gehen ohne Jesus. Die Menschen werden gerichtet nach ihren Werken, aber das ist eben ein Geschenk, das du annehmen kannst, dieses Reich Gottes. In das kannst du hier und heute eintreten, ne? Und wenn wir das verstanden haben, das ist diese wunderbare Barmherzigkeit, dass wir eintreten können in das Reich Gottes und jetzt habe ich den Faden verloren. Das ist diese Barmherzigkeit, diese Gnade ist in den Gemeinden verloren gegangen. Diese Erkenntnis ist in den Gemeinden verloren gegangen.
1: Ja, das haben wir
0: und dadurch haben wir auch keine Kraft mehr. Das hat zu tun mit dem vollen Evangelium, bitte.
1: In der Sendung Notdurft Nötigung, da haben wir darüber auch schon gesprochen. Das ist die Not, die Notdurft. Und die Notdurft kann dann das Ganze verschwinden lassen. Ne? Und wenn die Notdurft wirklich das, die Bosheit ausgeschieden hat, dann kann die Herrlichkeit durchdringen. So würde ich das sehen. Und wir haben es ja auch damals so erzählt in der Sendung.
0: Naja, wir haben ja in vielen Sendungen, wir reden eigentlich immer, wir kreisen auch um dieses Thema, wir versuchen uns das auch selber, wir lernen auch selber dabei, wir kommen, der Heilige Geist führt uns immer in immer neue Weiten und auch Tiefen und wir sehen selber, erkennen immer mehr selber, auch während des Redens. Ne? Wir sind auch, ich bin nach der Sendung hier klüger als vorher, indem man tatsächlich, weil der Heilige Geist kommt und hilft uns dabei. Und ja, also das ist...
1: Eben hatte ich nämlich auch schon gesagt hier, weil Bernd sagt im Bernd Koch, mein alter Pastor, der hat auch immer gesagt, Liebe muss, was ist Liebe? Liebe ist ein gemeinsames Zusammenspiel.
0: Ja, das
1: ist ein gemeinsames Zusammenspiel, dasselbe Ziel zu haben. Und dann versteht man sich, dann kann man zusammenarbeiten. Liebe ist nicht nur, sich eine Hände zu packen und sich lieb haben und so. Wenn man die gleiche Vision hat, dann versteht man sich auch. Und die gleiche Vision, die muss wieder wirksam werden von beiden Richtungen.
0: Fand ich aber auch überbetont und ist auch am Ende dann auch zu kurz gesprungen. Wenn also, ne, das ist dann, wie ich das mal gesagt habe, wenn nur diese Vision irgendwie die Gemeinde da zusammenhält, das ist ja dann am Ende das Übel auch in den Gemeinden, dass da, dass du keinen anderen Lebenszweck mehr hast. Du bist quasi, ich habe mich auch so gefühlt da 1997, das war die letzte Zeit in der Gemeinde. Ich fühlte mich wie so ein Galeerensträfling. Ja? Ich fühlte, die Gemeinde war das Schiff, die Galeere, und ich war der Ruderer. Und ich musste, ne, und dann kam da der Dung. Dung, dung, dung. Dann kam der Pastor, der Taktgeber, und wir mussten dann, ne, Pult, da mussten wir rudern. Dann wurde Angriffstempo, wurde der Schlag erhöht. Dum, dum, dum, dum, dum, dum, dum, dum. Ja, das war dann Leistungslobpreis. Wir sind noch nicht durch, wir müssen noch mal. Das ist doch auch Unsinn. Wenn also die Gemeinde, mein eigener Lebenszweck wurde ja auch so gesagt, du lebst jetzt nur noch, damit andere von dir, von Jesus hören. Du bist ja erlöst für die Ewigkeit. Dein Schicksal ist ja, du bist ja gut dran. Du gehst ja nicht mehr verloren. Dass Gott dich jetzt noch, dass du jetzt noch lebst, das lebst du dafür, dass andere das Gleiche erleben können wie du, dass andere gerettet werden. Das wurde doch so gepredigt. Und das kann ja auch nicht sein. Das hat damals Bernd so gesagt. Also, ne? Und wenn also der Lebenszweck, wenn also der Existenzzweck, dein Existenzzweck nur noch in der Aufgabe, dass du aufgehst in dieser Vision der Gemeinde, das ist auf Dauer ist das auch nicht gesund, weil die
1: Menschen, ja, das wissen wir ja. Das ist ja
0: dann. Die sind doch alle gegangen. Die haben geheiratet und ein paar haben geheiratet und haben Kinder bekommen. Die siehst du doch alle nicht mehr in der Gemeinde. Alle die das auch als ungesund empfunden haben, sind doch nicht mehr da.
1: Deshalb sind diese vier Punkte wichtig. Jesus darf nicht, das System darf nicht vor Jesus gestellt werden. Wir dürfen nicht, Leute sollen sich nicht in ihrer Opferrolle verharren.
0: Ja,
1: das Leben muss man beherrschen. In der Kraft der Auferstehung und der Vergebung und der Erbschaft muss man das Leben beherrschen. Das ist wichtig. Und dann kann die Kraft wiederkommen, die doppelte Salbung. Ja. Und das wird auch kommen, weil wir haben ja sonst, um die ganzen Schizophrenen zu befreien, haben wir sonst keine Chance mehr, weil es immer mehr werden und es soll doch die Ernte kommen. Die Ernte.
0: Ja, die soll kommen.
1: Die soll kommen und.
0: Viele meinen, es kommt eh der große Abfall und dann war es das. Das ist ja gibt ja eine ganz negative Sicht auch, ne? Und dass man da hofft und sitzt da und sagt, wir werden entrückt. Wenn keine Erweckung mehr kommt, dann werden wir da noch entrückt und ist ja alles gut. Lass doch die Schizophrenen, die haben halt Pech gehabt. Die haben eben illegale Substanzen konsumiert. Der Sündelohn ist halt der Tod. Pech gehabt. Nein, also so denke ich ja auch nicht. Deine Punkte sind so ein bisschen theoretisch und auch vom Inhalt her da nicht so klar.
1: Ja, die müssen lebendig werden. Durch die Notdurft werden die Punkte lebendig.
0: Barmherzigkeit. Wir brauchen
1: die Notdurft, das ist das Ausscheiden.
0: Ja, das haben wir alles gesagt. Da ist eine Verstopfung und die Scheiße muss raus. Ja, okay. Und dann, ne? Ein gescheites Öl, ne? Das ist die Salbung. Ein gescheites Öl, sagt er von der Seitenbacher Werbung. Gescheites Öl, dann klappt es auch mit der Verdauung wieder. Mit der Verdauung. Ne? Ja? Dann flutscht das wieder. Dann wird die Verstopfung aufgelöst. Das ist die Salbung. Und die Salbung muss zurückkommen. Und vielleicht eben in doppelter Form. Und das geht, das kann nur geschehen durch Gottes Gnade, sein Erbarmen. Ne? Es liegt nicht an jemandes Lauf oder es liegt nicht an jemandes Lauf oder wollen, sondern wir können uns abstrampeln.
1: Man kann das nennen, wie man kann das als.
0: Du und ich, wir können hier Handstand machen bis zum Ende der Woche. Und das wird das nicht auslösen. Es liegt an Gottes Erbarmen.
1: Es läuft nicht über die.
0: Jetzt kommt der Dieselzug rein.
1: Karl Dertz sagte.
0: Ich mach mal Pause, die Diesellok.
1: Okay, machen wir gleich Musik.
0: Okay, dann machen wir Musik. Aber jetzt ist die Diesellok weg. Jetzt hat sie ausgemacht.
1: Jetzt ist es ja schon aus.
0: Nee. Na, wir machen Musik.

0: Ja, ich wohne am Bahnhof und da kommt dann hier so dieser Nahverkehrszug Regionalbahn, das ist noch dieselgetrieben. Das Ding, das kann ganz schön nerven. Das ist manchmal nachts, aber hat jetzt ganz schnell ausgemacht. Ja, was wolltest du sagen?
1: Ja,
0: Was war mit Gerd?
1: der sagte dann, indem er dann schon wieder ein Gesetz aufgerichtet hatte, entweder, wer hat damals immer erzählt, Kindschaft ist alles, okay, habe ich mir, wenn man statt Erbschaft nur das Kindschaft nennt, das ist egal. Oder dann, manche nennen es Erbschaft, man nennt es einfach nur Kindschaft. Aber jetzt auf
0: Im
1: einmal,
0: Reich Gottes, ne?
1: das wäre mir egal, wie man das nun ausdrückt, ob man so
0: Ja,
1: eine
0: ja.
1: Erbschaft
0: Aber er hat noch jetzt eine
1: ausdrückt
0: neue Stufe.
1: oder Kindschaft
0: Ja, jetzt
1: ausdrückt.
0: hat er noch eine neue Stufe, ne?
1: Und jetzt muss man über die Kindschaft erst zur Sohnschaft kommen und dann kann man erst die Erbschaft bekommen.
0: Das hatten wir schon angesprochen, ja.
1: Und das ist Quatsch eigentlich, weil durch die neue Geburt ist die Erbschaft in uns wirksam geworden und in dieser Erbschaft können wir wandeln, um
0: Und
1: unser
0: auch wachsen,
1: eigenes
0: ne?
1: Leben zu
0: Dann
1: beherrschen.
0: wachsen wir eben von Kindern zu Erwachsenen. Das sind dann, ne, dann zu erwachsenen Söhnen oder Töchtern, ne?
1: Aber die Erbschaft ist schon da.
0: Ja, ich finde das auch so. Ich empfinde das auch so. Und ich habe dir gesagt, also diese Stufenprogramme, die sind so ähnlich so wie diese Chartshows auf ProSieben, ne? Dann die 50 tollsten irgendwas, ne? Ja, und dann zählen sie runter. Geht's mit 50 los und dann 49, 48, dann bist du irgendwann mal 30, 20. Und man hat immer die Erwartung, es wird noch toller. Mann, da muss ja noch was kommen. Jetzt sind wir erst bei 20. Oh, ich bin noch gespannt. Was ist auf Platz 1? Was ist auf Platz 1? Und dann hast du diese Stufenprogramme bei den Christen, wo denen auch in Büchern dann aufgeschrieben werden. Und dann erweckt so eine Erwartungshaltung. Boah, da kommt ja noch was. Ne? Erst die Kindschaft? Na klar, und dann muss ich wachsen, dann komme ich in die Sohnschaft. Wenn ich die Sohnschaft habe, irgendwann bin ich soweit, dann komme ich in die Erbschaft. Ne? Und das erweckt einen Eifer. Und das erweckt auch Neid. Und das sagt man, ah, wenn, ja, ich will das. Wenn die anderen das nicht wollen, ich will es auf jeden Fall. Und dann strengen sich alle an.
1: Und unter der doppelten
0: Ne?
1: Salbung befähigt die Erbschaft als mündiger Christ, befähigt die Erbschaft als mündiger Christ einfach sein Leben zu bewerkstelligen. Jeder auf seinem Stand. Jeder ist in einer
0: Jetzt schweifst
1: anderen
0: du wieder ab von meinem eingebrachten Stufensystem und meiner Rankings
1: beruflichen
0: in
1: Position.
0: diesen Chartshows mit ihren Rankings. Das weckt tatsächlich einen Eifer. Ne? Also wenn da sowas ist, du kriegst nicht alles von alleine, sondern du musst dich anstrengen. Ne? Da ist erstmal Kindschaft, die kriegst du geschenkt. Aber um die Sohnschaft zu kommen, da musst du schon ein bisschen was für tun. Auf jeden Fall die Gottesdienste besuchen und noch vielleicht einen Hauskreis und dann auch noch vielleicht die Bücher dessen, der diese Lehre aufstellt, die musst du auch noch kaufen. Ne? Immer eifrig sein, eifrig, eifrig, Eifer, Eifer. Und Eifer erweckt Eifersucht bei den anderen oder bei dir selber. Du sagst dann, die anderen sind gar nicht so eifrig wie ich. Ich will mit dir nichts mehr zu tun haben. Die meint es ja gar nicht so ernst. Ne? Ich will vorankommen, ich will mehr. Ne? Und dann sitzen sie da und dann wird sich nur beneidet und, ne? Und dann ist da Gift und Hader und Zwist. Jedenfalls keine Liebe mehr. Und so kennen wir doch die Gemeinden. Und das steckt dahinter. Und das ist auch gewollt vom Teufel. Weil diese ganzen Stufenprogramme, so ein Drei-Stufensystem, erst bist du nur Kind. Das war dir geschenkt, wie das Leben von deiner Mutter. Aber um dann erwachsen zu werden, da musst du dich schon ein bisschen anstrengen. So wie Schule, Abitur, Ausbildung. Ne? Bis du endlich Sohn bist, also so 18, vollmündig, volljährig, da musst du schon ein bisschen was mit beitragen. Aber das ist aber nur die Zwischenstufe, um dann die Erbschaft zu bekommen. Die Erbschaft, das ist dann das Reich Gottes, das sind die Gaben, das ist dann vielleicht ein Vermögen oder ein gutes Einkommen. Ne? Um das zu bekommen, da musst du dann nochmal, ne? Da musst du dich, das hängt dann von dir ganz von neu, hängt dann von dir ab, wie viel du bereit bist zu geben. Ja? Wenn du, je mehr Bereiche deines Lebens du Gott überstellst, desto mehr Erbschaft bekommst du. Das steckt ja alles hinter diesem ganzen Gequatsche. Das ist alles antichristlich. Und da kommst du, und
1: Das ist
0: alle, die
1: nur,
0: das.
1: um die Christen zu schwächen,
0: Das ist.
1: um die doppelte Salbung zu
0: Ja.
1: verhindern.
0: Alle, die diesen Stufenplänen da folgen, ne? Die kommen nie irgendwo an. Ne? Und das wird heute so beschrieben und morgen schon wieder anders. Und vor ein paar Jahren haben sie es etwas anders beschrieben und 10 Jahre vorher auch. Und es werden Bücher gemacht, Volker, Bücher werden ohne Ende gemacht. Ne? Das Büchermachens ist kein Ende. Und viel Studieren macht den Leib müde, steht irgendwo. Ne? Und ja, und Gerd, der fährt da drauf ab. Weil er hat mal Theologie studiert. Er ist auch einer von denjenigen, die ein bisschen mehr Grips im Kopf haben. Aber er wurde gefangen in seiner eigenen Klugheit. Er findet das toll, weil er kann sich Mühe geben, der kann sich anstrengen, der hat da Kraft für. Ne? Du, wenn du abends von deiner Arbeit kommst, von deinem Plakate kleben, dann bist du fertig. Dann schaffst du gerade noch eine warme Wanne und noch ein Bier. Ja? Und dann sagst du das so, ich bin alle, aber der ist Grafikdesigner. Ne? Der hat eine Frau und zwei Kinder und der hat noch freie Kapazität. Der kann sich selber quälen. Der findet das toll. Der sagt, ich will mehr. Ich bin eifrig. Wenn die anderen noch alle lau sind, ich will mehr. Ich gebe alles. Ich werde noch nach den Bereichen in meinem Leben Ausschau halten, die ich noch nicht Gott geöffnet habe. Die ich noch nicht geopfert habe. Die wollen ja
1: aber er sagt opfern, ja selber, er sagt dann selber, dass er noch nicht da ist.
0: Ja, eben.
1: Aber so das halten sich alle klein. Und deshalb na, müssen alle...
0: Das ist auch so eine verkehrte Demut. Aber die kommen auch nie an. Alle, die diesen Stufenprogramm folgen, werden niemals ankommen. Das ist gar nicht das Ziel des Teufels. Und du und ich, wir sind schon ganz ausgenommen. Wir sind gar nicht bestimmt anzukommen.
1: Ist es wichtig, herrschen heißt Leben. Durch die Erbschaft bist du befähigt, dein eigenes Leben zu beherrschen auf deinem eigenen Stand. Und wenn es auch nur ein kleiner Stand ist. Auf jeden Fall brauchst du nicht verzagen, nicht depressiv werden. Du hast Mut und Kraft auf deinem eigenen Stand dein Leben zu beherrschen und kannst deine eigenen kleinen Dinge regeln, wenn es auch manchmal schwerfällt.
0: Ich denke also, wenn wir wirklich unser Leben geregelt kriegen, ne, da verstehe ich dann, ich habe das neulich auch dir so erklärt, wenn wir unser Leben geregelt kriegen, dann herrschen wir. Indem wir nicht von Hartz IV abhängig sind, indem wir nicht mehr schizophren sind, indem wir eben alle Bereiche unseres Lebens beherrschen, indem wir einfach nur leben, wie das Gott vorgesehen hat. Ne, an jeder verdiene sein eigenes Brot. Niemand soll nur müßig sein und sich von anderen durchfüttern lassen. Wer nicht arbeiten will, der soll nicht leben. Das sagt alles Paulus in seinen Briefen. Und so verstehe ich diesen Satz. Herrschen heißt Leben.
1: Ja.
0: Wenn du ein gottgefälliges Leben führst, eben indem du Arbeits...

0: geregelt, stehen aber auf dem Marktplatz und evangelisieren, erzählen den Menschen von Jesus. Ne? Sie wollen Zeugnis geben. Da frage ich, was hast du denn für ein Zeugnis? Dass du zweimal im Jahr in der Psychiatrie bist. Was willst du denn? Ne? Was gibst du denn für ein Zeugnis? Was hast du denn für ein? Das ist ein schlechtes Zeugnis. Ne? Wenn du psychisch erkrankt bist, wenn du schizophren bist oder so, dann musst du gesund werden. Weil wenn du selber über dein Leben nicht herrschst, dann kannst du auch kein Zeugnis sein für andere Menschen, dass es das Leben mit Jesus sinnvoll, nützlich oder sonst irgendwie gut ist, wenn du es auch nicht geregelt bekommst. So verstehe ich deinen Satz, Volker. Herrschen heißt leben. Wer wirklich lebt und wer also berufsfähig ist und wie ich selber auch, wer also einer geregelten Arbeit nachgeht oder auch selbstständig ist und sein Geld verdient, seine eigenen Brötchen verdient und so weiter.
1: Und dann kann man auch die eigene Opferrolle verlassen. Wie die kleine Dame, wie die kleine Lena.
0: Ja, nein, nicht den Namen.
1: Das ist ohne Namen, richtig, ja. Ohne Nachnamen. Einfach nur, wir nennen sie mal Lena.
0: Ah, ja.
1: Okay. Und dann, Pseudo. Wie die hatte dann,
0: Das ist nicht nur sie, das ist ganz viele. Überall sind die Schizophrenen und die gehen gemeinsam in die Fußgängerzone und die evangelisieren dann und sagen, du musst hier, die wollen den Menschen von Jesus erzählen.
1: Ne? Und sie muss dann lernen, ihre eigene Opferrolle zu verlassen. Aber ständig sieht sie sich als Opfer ihres Systems.
0: Ja, und du redest mir ein bisschen viel immer
1: ein Opfer ihres Systems, ein Opfer des Systems
0: ist sie geworden. Haben wir das jetzt klar gemacht? Wir brauchen die doppelte Salbung. Die doppelte Salbung, ja.
1: Und die doppelte Salbung kriegen wir in Rinteln nur über Bernd Koch, damit er sie weitertragen kann.
0: Ich verstehe das so.
1: Durch seine Vision.
0: Der hat ja Vision, der hat momentan gar keine Vision. Der hat in der Vergangenheit, hast du immer gesagt, du willst da nie wieder hin und du willst mit dir nichts zu tun haben. Jetzt warst du viermal da und aus deiner großen Ablehnung ist jetzt eine ganz große neue Liebe geworden. Ist ja schön. Ja. Entschuldigung. Ich hatte in der Vergangenheit das immer so gesehen. Ich hab immer gesagt, auch das ganze Radio, das wir hier machen, Volker, das dient dazu. Ja, der Radiosender heißt der Erweckungssender, weil ich an Erweckung glaube. Mir hat das Gott gezeigt, wir kriegen eine Erweckung, wie sie in Wales war. Ich habe immer gesagt, für mich geht der Weg zurück über die Gemeinde. Das ist der einzige Anknüpfungspunkt und wir brauchen die Gemeinde. Wir sind Teil des Leibes. Ich möchte das nicht alleine machen. Und ich möchte diese Kapazität, dieses Potenzial, das in Bernd ist. Der hat so viel Erfahrung, der ist 50 Jahre dabei, seit 1972. Der ist 50 Jahre dabei, ich bin 30 Jahre dabei. Aber da ist so viel Potenzial und ich möchte, dass dieses Potenzial zusammenkommt. Weil dieses Potenzial, das ist eins und eins, ist mehr als im Geistlichen. Das ist eine Wunderwaffe. Ja?
1: Wenn die Pharisäer,
0: jetzt reden schon wieder die
1: religiösen Pharisäer ins Prophetische kommen, haben wir einen Schatz gewonnen. Ja. Und wenn die Armen, die geistig Armen, die Mitläufer, die ins Prophetische kommen,
0: dann wird ihnen geholfen.
1: Dann wird denen geholfen. Und sie müssen beide in das Prophetische kommen.
0: Die frohe Botschaft ist doch das, was Jesus da ganz am Anfang gesagt hat. Ne? Ja, der Geist des Herrn ist auf mir, er hat mich gesalbt, den Armen frohe Botschaft zu verkünden, den Blinden, dass sie sehen, den Lahmen, dass sie gehen, den Gefangenen Freiheit. Jetzt haben wir über Gefangene geredet, die in Schizophrenie gefangen sind. Ich kenne das selber so ein bisschen, das ist ganz merkwürdig, da ist in mich war ein Geist eingedrungen und der hat mein Denken blockiert und verhindert. Ich konnte nichts machen, Volker. Ich konnte mein Leben nicht gestalten, ich konnte keine Ausbildung anfangen und als dieser Dämon ausgetrieben war, bumm, funktioniert es einfach. Das ist Gefangenschaft. Und, ne, und das, was Jesus da gesagt hat, das ist die frohe Botschaft. Das will, dass Jesus durch uns geschieht, dass das in der Jesusgemeinde und in jeder anderen freikirchlichen Gemeinde geschieht. Ne? Weil da draußen sind so viele Menschen, die sind in Gefangenschaft. Ne? Es geht nicht um eine sinnbildliche Blindheit oder Taubheit, sondern es geht um die echten, realen Nöte der Menschen. Ne? Die Menschen sind doch in Not angesichts dieses Krieges da, den Putin gegen die Ukraine führt. Wir wissen doch noch nicht, was kommt, wenn der Herbst, wenn es kalt wird. Jetzt haben wir brauchen ja kein Gas. Ne? Wir brauchen keine Heizung. Momentan ist das schön noch. Ne? Das betrifft uns noch nicht so, dass da vielleicht Gashahn zugedreht wird oder der Ölpreis so teuer ist. Na, ein bisschen weniger Auto fahren, das geht ja momentan noch vielleicht. Ne? Ja, aber wenn wir anfangen müssen zu heizen am 1. Oktober, ha? Die Menschen sind doch, wir sind doch alle in Bedrängnis. Wir wissen doch nicht, das sind doch Ängste. Ne? Krieg, Atombombe droht, dieser Idiot droht mit der Atombombe, der Putin. Wir wissen nicht, was mit dieser Enklave Kaliningrad passiert, da oben. Ne? Da stehen Atombomben, das ist

0: dieser ehemalige Königsberg, ne, war mal deutsch bis 1945.
1: Vertrau auf den Herrn
0: Ja, das brauchst
1: und
0: du
1: auf
0: mir nicht
1: seine
0: sagen. Das
1: Gnade.
0: brauchst du, das sag ins Mikro und sagst den Hörern. Ne, da draußen sind doch Menschen, dafür will ich doch Erweckung. Mir hätte das Gott gezeigt, wir kriegen eine Erweckung, wie in Wales. Über Nacht werden Menschen wiedergeboren werden.
1: Deshalb
0: Ich
1: ist
0: habe
1: die
0: immer, jetzt nochmal, ich habe, was bullerst du denn hier so rum? Der tritt den Tisch kaputt. Lass das. Ich habe immer gesagt, ich will zu Bern zurück. Entschuldigung. Ich will zu Bernd zurück. Jetzt sagst du, wir brauchen Bernd und seine Vision. Wir brauchen Bernd für die doppelte Salbung. Ja,
1: Fahren da heute
0: ja.
1: bei dir die Dämonen aus?
0: Ich habe einfach, ja, vielleicht.
1: Das
0: Vielleicht.
1: ist gut,
0: Ich
1: das ist
0: bete für die
1: Demut.
0: Lena. Seitdem ich für die bete, geht es mir so schlecht. Ja.
1: Das ist gut, wenn die Dämonen ausfahren.
0: Ja, ich habe mich lange bis nicht so gefühlt, dass ich Dämonen hätte. Wenn du sagst, wir brauchen Bernd und seine Vision. Ich habe immer gesagt, mein Weg führt über die Jesusgemeinde zurück und wir brauchen die Gemeinde. Wir müssen zusammenarbeiten. Ich will jetzt den Bernd nicht überhöhen. So, ja, ich habe auch jetzt schon,
1: Darum geht es ja auch gar
0: ich
1: nicht.
0: habe auch jetzt schon über 25 Jahre keinen Kontakt. Und der hat eine Menge, die haben sich schuldig gemacht in vielerlei Hinsicht. Ne?
1: Musste vergeben.
0: Ja, das, ja, habe ich auch. Aber man darf es auch ansprechen. Merkt ihr das, liebe Leute? Der Volker, der redet heute ganz anders als zu anderen Zeiten. Heute bringt er die Sprüche an, mit denen er selber früher gelitten hat. Und er sagte noch vor kurzem, ich will damit denen nichts zu tun haben. Und ne? Naja, sagte ich schon. So.
1: Neue Entwicklungen fürs
0: Auch
1: Leben.
0: nicht nochmal. Ja, du und deine 4 Punkte da. Das ist alles in gewisser
1: Opferrolle
0: Weise, ja, das ist alles in
1: verlassen.
0: gewisser Weise richtig.
1: Jesus, das System ohne System. Lass.
0: Das mag für manche Hörer richtig sein, aber ohne die Salbung schaffen die das auch nicht. Sie brauchen die Salbung, vielleicht brauchen sie auch die doppelte Salbung. Da war also, unsere Bekannte war dann bei einem Afrika-Missionar Daniel Schott in einer Emmanuel Fellowship, muss ja immer Englisch sein, in Minden. Und der hat vielleicht auch aus ihr schon versucht auszutreiben. Der kann das scheinbar in Afrika, da kann der scheinbar mit Dämonen austreiben. Aber hier in Deutschland klappt es nicht. Ja? Weil das sind hier echt, ja? Diese Nazi-Geister, bei unserer Freundin sind das Nazi-Geister, die sind scheinbar härter. Ne? Und da hast du ja von den gesattelten Schweinen geredet, wo die Dämonenfürsten draufsteigen müssen. Wir brauchen die doppelte Salbung. Ne? Und die kriegen wir nur, wenn wir die Barmherzigkeit wiederfinden. Und das ist das, deswegen sind wir Jäger der verlorenen Gnade, Schrägstrich Barmherzigkeit. Weil nur wenn wir diese Barmherzigkeit, wenn wir uns auf diese Barmherzigkeit fokussieren, wenn wir uns das klar machen, dass wir selber barmherzig sein müssen, dass Jesus ein barmherziger Gott ist. Und, ne, und dass wir die, dann, und dann, wenn wir das volle Evangelium über Bord schmeißen, wir müssen erkennen, dass es eben nicht stimmt, dass Menschen ohne Jesus verloren gehen, sondern dass alle Menschen gerichtet werden durch ihre Werke. Ja, und die Menschen in den Gemeinden sind auch nicht sicher. Ja, sie sind nicht davor sicher, verloren zu gehen. Wenn es da Menschen gibt jetzt in den Gemeinden, die da jeden Sonntag hinrennen, sie sagen, ich bin wiedergeborener Christ, aber sie unterstützen vielleicht sogar noch tatkräftig mit Geld oder durch irgendwas den Putin. Hä? Oder ihren Aktivitäten irgendwie. Gott, ich sag dir, Gott wird dich richten. Wenn du dich am Leben versündigst, auch als wiedergeborener Christ, dann wird Jesus am Tag des jüngsten Gerichts zu dir sagen, geh von mir, du Übeltäter, ich kenne dich nicht. Aber habe ich denn nicht? Habe ich nicht in deinem Namen, habe ich nicht in deinem Namen gepredigt? Dann
1: Das ist
0: sagt,
1: eine übernatürliche Sache,
0: was ist übernatürlich?
1: wenn die Schuppen von den Augen
0: Nicht
1: wegfallen.
0: aus den Haaren, sondern von den Augen fallen. Ne? Bei manchen Leuten, die sind, ja. Fallen die Schuppen aus den Haaren, und bei anderen, aber die müssen von den Augen fallen. Das ist übernatürlich, genau. Wir müssen dafür beten, wir müssen glauben, und es liegt nicht an jemandes Lauf oder Wollen, also auch nicht an uns, sondern es liegt an Gottes Erbarmen, dass irgendwas passiert. Wenn die Zeit erfüllt ist, dann wird es auch dem Bernd wie Schuppen von den Augen fallen, dann wird dein Besuch dort, dann wirst du die Früchte davon sehen, von den ganzen letzten, ja, 25 Jahren, wo wir daran weiterhin geglaubt haben, dass das zu einer Wiedervereinigung kommen muss und dass dann weitergeht. Dass dann so eine Erweckung kommt, wie sie in Wales war, 1954, 56 und in der Azusa Street, da in Los
1: Deshalb ist auch
0: Angeles.
1: das
0: Unglaubliche
1: Sprachengebet,
0: Gegenwart Gottes.
1: deshalb ist das Sprachengebet auch so wichtig, zum Tuning, um den Sender richtig einzustellen auf Christus und die Erbschaft und so, die
0: Oh, jetzt haben
1: Sprachengebet.
0: wir schon einen ganz schönen langen Beitrag. Dann beenden wir heute unsere Sendung mal mit einem gemeinsamen Sprachengebet. Ja, wir tun jetzt
1: Dann
0: unseren
1: machen wir
0: Sender.
1: gleich das Fazit erstmal dann.
0: Ja, okay. Oh, ich sitze so weit weg vom. Ich finde den Cursor nicht.

0: Okay, Volker, Fazit. Fazit. Hä? Fazit.
1: Ja, Fazit.
0: Fazit?
1: Fazit.
0: Défoncé? Défoncé? Zerstört? Berauscht? Was ist es? Was bedeutet es? Berauscht? Zerstört?
1: Ja, Halleluja, Jesus, Korashikatsakashakataya, Halleluja, Korashikatsakataya.
0: Möchte ich jetzt noch schon in Zungen das Fazit ziehen? Shammakaraha kasikete,
1: siki rohoko sikiyakata. Danke.
0: Shammakaroho kasikete. Wir tun jetzt gerade den Sender und wir machen so ein bisschen Autopilot. Shammakaroho sikiyakata. Shammakaroho sikiyakata. Sikaroho sikiyakata. Sikatoko rohoko sakateke. Shema shema shema. Koroho sikiyakata. Te karoho. Wir haben so viel jetzt verständlich geredet. Wir dürfen ruhig mal ein paar Minuten unverständlich. Rahakosotas. Wir können ruhig.
1: Ja, wir bitten dich. Herr Jesus Christus, wir bitten dich, Herr Jesus Christus, dass das alles wirksam wird, was du vorhast. Wir bitten dich für Bernd und Karin, dass sie ihre Vision bekommen und in richtige Bahnen geleitet bekommen, damit die Gemeinde wirklich in die Berufung hineinkommt. Halleluja. Und dass wir wirklich von beiden Seiten den Tunnel vollenden. Halleluja.
0: Zueinander.
1: Halleluja. Halleluja.
0: Mach, dass die Gemeinde, diese Gemeinde und auch andere Gemeinden wieder nützlich sind, Jesus. Dass die Gemeinden einen Nutzen haben, nicht, dass da nur rede weiter in Zungen.
1: Oh, Sikita Shakataya, Dikila Tashatataya.
0: Dafür brauchen wir, die Gnade muss zurückkehren, deine Barmherzigkeit, lass hinein, komm neu, lass sie erkannt werden. Deine Barmherzigkeit, deine große Liebe und Barmherzigkeit, Jesus. Dass daraus doppelte Salbung entstehen, die nötig ist, um all die Kaputten, die Schizophrenen, dass wir die befreien können, wie unsere Freunde, Jesus, unsere Glaubensschwester und all die anderen, die da sind. Psychiatrien sind voll von jungen Menschen auch, die kein Leben mehr vor sich haben. Die da nur noch im Bett liegen und die Medikamente können den Wahn nur unterdrücken, Jesus. Ja.
1: Ja.
0: Mach das, Jesus.
1: Halleluja. Ja, wir bitten dich darum. Wir bitten dich für Christian Stockmann und seine Gemeinde. Wir bitten dich für Martin Baron und seine Gemeinde. Halleluja. Dass deine Kraft wirksam wird. Dass der Funke, der angezündet ist durch sie, dass der auch wirksam wird. Halleluja. Dass wir uns treffen. Halleluja. Halleluja.
0: Lass uns im Tunnel bauen. Lass diese beiden Tunnel enden, dass wir miteinander zusammenarbeiten können, dass wir effektiv sind in der Zukunft, Jesus. Und zwar sehr bald, und zwar zum Nutzen der Menschen hier im Land, Jesus. Denn du hast das damals gesagt, du standst vor den Menschen und hast verkündet, wozu der Geist des Herrn auf dir ist, Jesus, nämlich zur Befreiung der Gebundenen, zur Wiederherstellung der Zerbrochenen. Und da sind so viele, die meinten, sie sind nutzlos. Das ganze innere Heilungsding hat versagt, das funktioniert nicht. Wir brauchen die doppelte Salbung, Jesus. Wir brauchen deine Barmherzigkeit. Wir brauchen Dämonen austreiben, den Befreiungsdienst. In meinem Namen werden sie Dämonen austreiben und es geschieht nirgends. Wir brauchen das ganz dringend, Jesus.
1: Ja, dass das Joch gebrochen wird. Halleluja. Die Salbung, die doppelte Salbung bricht das Joch. Halleluja. Ich bitte dich darum, dass die doppelte Salbung wirksam wird. Halleluja. Halleluja. Dass jeder Einzelne in der Erbschaft laufen kann, wandeln kann. Und jeder auf seinem Stand das beherrschen kann, sein Leben bewerkstelligen kann. Jeder auf seinem Stand. Halleluja.
0: Zeig uns die Erbschaft, Jesus. Und die Erbschaft, das ist das Reich Gottes an sich. Und in dieser Erbschaft können wir vom ersten Tag an wandeln. Wir müssen nur darin wachsen. Aber das geschieht von ganz alleine, so wie so ein Salatsamenkorn zum Salat wird. Ich konnte das gerade wieder beobachten. Ja, mach das, Jesus, dass alles wächst und gedeiht.
1: Amen. Ja, wir bitten dich darum. Ja, wenn wir noch wir dann nein, wir das Vater unser noch beten. Nein, das Vater unser machen wir noch. Vater unser im Himmel,
0: geheiligt werde dein Name,
1: dein Reich komme, dein Wille geschehe, wie im Himmel so auf Erden. Unser tägliches Brot gib uns heute und vergib uns unsere Schuld, wie auch wir vergeben unseren Schuldigern. Und führe uns nicht in Versuchung, sondern erlöse uns von dem Bösen. Denn dein ist das Reich und die Kraft und die Herrlichkeit in Ewigkeit. Amen.

0: Ich geht's ganz gut, ne? Oder? Okay.
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Mensch hier. Oh, wo du bist, da ist Freiheit, Jesus. Halleluja.

Du bist richtig! Ey!

Jesus, dir sei die Herrlichkeit, dir gebührt alle Ehre. Oh, du bist erhoben, Herr, du bist mächtig, du bist Majestät, du bist der König der Könige und der Herr aller Herren. Oh, dir sei die Herrlichkeit und die Macht von Ewigkeit zu Ewigkeit. Oh, Halleluja, Jesus. Halleluja.

Hallo, liebe Hörer des Erweckungssenders. Hier ist euer Glaubensbruder Stefan. Es ist Montag. Nach einem ereignislosen oder vielleicht doch sehr ereignisreichen Wochenende. Ja, ich konnte meine Gemeinde Gottes Liebe in Rinteln gestern am Sonntag nicht besuchen, weil wir hatten einen auswärtigen Prediger zu Gast mit Namen Franklin Spence. Er gehört zur Catch the Fire Bewegung, die da auch von der Toronto-Kirche ausgeht, Toronto Church. Das hieß ja mal Toronto Airport Christian Fellowship. Und das war da dieses Gezappel und Gelache. Da habe ich neulich schon eine Sendung drüber gemacht, dass ich das, hatten wir einen Freund da von dem, auch einen ehemaligen Leiter, dem Steve Long, diesen Franklin Spence, auch ein Kanadier, kommt aus Montreal, hat dann da auch eine Gemeinde gebaut in Toronto. Und warum die jetzt alle so unterwegs sind, weiß ich auch nicht. Also meine Vermutung ist dann ja immer, es läuft da nicht mehr so. Und dann machen sie sich auf in die Welt, um das zu verbreiten, was sie da mal hatten. Der Steve Long war auch bei uns schon vor 14 Tagen. Der war der Nachfolger von dem John Arnott. Arnott hatte das Ganze gegründet, dann aber doch relativ bald wohl zumindest dann auch diesen Steve Long mitarbeiten lassen. Ja, Franklin Spence lebt jetzt in der Schweiz mit seiner Frau, war bei uns zu Besuch Freitag, Samstag, Sonntag. An unsere Gemeinde Gott ist Liebe, die ja ein Teil der ehemaligen Jesusgemeinde in Rinteln ist. Die haben auch dazu zu beiden Gemeinden gehört ein Buchverlag. Das war mal am Anfang der Jesusgemeinde Verlag, ganz einfach. Nach der Jesusgemeinde wurde auch der Verlag benannt, Jesusgemeinde Verlag. Den hat man dann schon kunstvoll in Reformation Verlag umbenannt. Warum, weiß ich nicht so genau. Klingt vielleicht schöner, toller. Hat mehr Aussage, finde ich aber gar nicht. Was ist höher als der Name von Jesus? Und als es jetzt 2022 zu der Spaltung kam, oder 2021 schon, haben sich 30 der Jesusgemeinde sind weggegangen, so ungefähr, und haben dann diese Gottesliebe gegründet. Da kam es auch zu einer Spaltung des Verlags. Der Verlag, jetzt gibt es da zwei, das ist der Ruach Verlag, der ist weiterhin an die Jesusgemeinde angeschlossen. Und dann gibt es den Gott ist Liebe, der heißt ja King to Come, auch ganz ganz fortschrittlich, ne? King und dann einfach nur eine 2, Come, der König wird kommen, sowas in der Richtung, ne? Ja, das Büchermachens ist kein Ende und viel Studieren macht den Leib müde. Dieser Franklin Spence hat also auch da drei Bücher geschrieben oder zwei wenigstens. Die haben sie dann am Freitagabend vorgestellt. Die sind also jetzt auch im King to Come Verlag aufgenommen, ins Deutsche übersetzt. Da gibt es Verträge und das wird jetzt hier vertrieben in Deutschland. Franklin Spence, eigentlich hat er eine Bewegung gegründet, die nennt sich die Forerunners Ministry, also die Vorausläufer oder die Vorkämpfer. Vorkämpferdienst. Er kam mir nicht wie ein Vorkämpfer vor. Ich bin ein Vorkämpfer, das weiß ich. Aber Franklin Spence, da erzähle ich gleich noch mehr drüber, ist ganz bestimmt kein Vorkämpfer. Er ist ein Vorkämpfer für die andere Seite. Es war ein sehr aufschlussreiches, wenn auch ereignisloses für mich Wochenende. Der Freitagabend war sehr demaskierend. Da haben sich Dinge offenbart, die ich so nicht gewusst und geahnt habe. Habe ich nicht mal geahnt. Ja, vielleicht schon. Ich habe ja in letzter Zeit schon darüber geredet gehabt, dass der ganze Toronto-Segen nur eine Verführung des Teufels war. Da will ich gleich mehr drüber reden und muss ja noch ein bisschen Musik dazu raussuchen. Ja, so wird das heute sein. Bis gleich.

So, ja. Während ich jetzt diese Aufnahme hier mache, läuft bei mir im Radio, beim Erweckungssender, meine allererste Sendung, die ich gemacht habe, die heißt How Much Stinks the Fish? Und wenn ihr so ein bisschen Musik interessiert seid, dann versteht ihr vielleicht die Anspielung, die ich da mache. Also das ist ja es gab ein Lied von der ostfriesischen Band Scooter, ne? Das ist so ein, was war das, Techno, ne? Mit H.P. Hans-Peter Baxter, ne? So heißt der. Ich habe ja einen guten Freund vom Bodensee, der jetzt am Bodensee lebt, das ist der Mike Ratajczak oder mit Künstlernamen Mike North. Der kommt auch von da oben, von der Ost-, von der Nordseeküste. Und er kennt den H.P. Baxter so irgendwie ein bisschen, glaube ich, oder auch nicht. Jedenfalls, das ist so ein ähnlicher Charakter. Ne? Hans-Peter Baxter, H.P., H.P., H.P., Scooter. Und er hat ein Lied gemacht, das war so ein Techno, also war diese, das war was Mitte der 90er, Ende der 90er, ne? Techno-Szene, Techno-Musik, Berlin, Techno-Partys, da hat man Ecstasy geschluckt, um die ganze Nacht durchtanzen zu können. Harte Rhythmen, Beats und H.P. Baxter singt da, ruft immer rein in das Lied How much costs a fish? How much costs a fish? Also, das ruft er ganz laut. Ich rufe jetzt nicht so laut. Und das ist ja ganz wundersam, dass da also so ein Musiker auf der Bühne da ins Mikro reinruft, was kostet der Fisch? Was hat das zu bedeuten? Das hat folgenden Hintergrund, dann versteht ihr das. Wenn also in früheren Zeiten vor dem Dritten Reich, als es noch lebende Juden gab in Deutschland, jüdische Gemeinden, jüdisches Leben, ja, jüdische Stadtteile. Juden essen ja eigentlich kein Schwein. Und das ist ihnen nach der vom Mose her, durch die Gesetze des Mose, da steht das da drin, sie sollen kein Schwein essen. Aber nun lebten sie halt hier in Deutschland und es gab hier Schweinefleisch und es war viel günstiger als anderes Fleisch. Und manchmal hatten die auch Lust eben drauf, da mal Schwein zu essen. Und damit das andere nicht mitbekommen, vielleicht gerade Glaubensgenossen oder der Rabbiner, ne, ist man also in die Schlachterei reingegangen und hat sich dumm gestellt. Man hat dann den Schlachter, die Fleischerfachverkäuferin gefragt, hat da so hingezeigt und dann hat man gefragt, was kostet der Fisch? Damit hat man dann Schnitzel gemeint, ne? Was kostet der Fisch? Und die in der Fleischerei, die wussten dann schon Bescheid, ja, da ist ein Jude, eine jüdische Frau, ein jüdischer Mann. Und die wollen jetzt so inkognito, die stellen sich dumm, die wollen Schweinefleisch kaufen. Aber das soll jetzt nicht so offensichtlich sein. Die tun so, als ob sie nicht wüssten, was das ist. Und dann geht man darauf ein. Man will ja was verkaufen und dann tut man ihnen den Gefallen und fragt dann und antwortet dann auf die Frage, was der Fisch kostet, was die Schnitzel kosten. So, also da steckt dahinter, das hat dieser H.P. Baxter, der hat da sich da irgendwie, hat diesen Satz aufgeschnappt gehabt, vielleicht mal in London oder so, oder auch in, hat das irgendwo her gehabt, diese Geschichte, und das baut er da ein in seinen Song. Und er ruft das dann immer wieder auf der Bühne in so einem Techno-Pop-Stück da, also wo man dann zu tanzt die ganze Nacht. Was kostet der Fisch? How much costs the fish? Und ich habe diese Textzeile aufgegriffen, habe sie umgewandelt und habe daraus gemacht, how much stinks the fish? Weil der Fisch ist ja das Symbol der Christen von alters her. Und als ich 2016, könnt schon hier bald auch dieses als Jubiläumssendung hier machen, denn Radiosender wird es jetzt bald 10 Jahre geben. 10 Jahre sitze ich hier vor Mikrofon und erzähle diese Dinge. Ich habe ja den Radiosender angefangen, weil da was stinkt. Weil ich das 2016 schon gesehen habe, dass was stinkt in unseren Gemeinden. Und das war nicht 2016. Da habe ich dann eben mich dann entschlossen gehabt, jetzt gehst du damit an die Öffentlichkeit. Vorher haben wir darüber so im Freundeskreis geredet gehabt, schon seit 1900.
98, ja, 97 schon. Das ist schon jetzt fast 30 Jahre her, haben wir über diese Dinge, die bei uns in den Gemeinden, in den freikirchlichen und freikirchlichen charismatischen Gemeinden nicht richtig laufen, haben wir darüber gesprochen. Und ich hatte mich dann 2016 nochmal, ich hatte mich kurz vorher über das, mich hatte 2002, so muss ich anfangen, hatte Gott mich als Prediger berufen. Aber ja, da hatte ich mich auch selbstständig gemacht, aber das war ohne Einladungen, ohne Auftritte geblieben. Als ich dann 2013 gekündigt wurde, weil meine Firma keine nicht mehr so viele Aufträge hatte, ich war in der Werbebranche, Werbeflächenbau war ich tätig. Wir haben im Außenbereich an Bushaltestellen und Bahnhöfen und in der Landschaft so Großplakatwände aufgestellt, diese 3x4 Meter großen Dinger, wo mit der Papier was und Kleister was draufgeklebt wird. Ihr habt das bestimmt schon mal gesehen. Dann steht dann einer mit einer Leiter davor und hat so einen Besenstiel in der Hand mit so einem Witschequast oben drauf. Der verteilt Kleister auf der ganzen Tafel und pappt dann da so nasse Papierlappen drauf. Das ist die Außenwerbung und ich habe da also für eine Firma gearbeitet, war ein kleiner Betrieb. Wir haben diese Plakatwände in die Landschaft gestellt und an so zwei Stahlpfosten. Ja, haben wir Löcher gebuddelt, in die Erde eingegraben, oder aber wir haben Löcher in die Wände gebohrt und dann da die an die Wände geschraubt, an Hauswände und sowas, ne? Ja, es gab auch Bushaltestellen, wo sowas drinne war, ganz die dann speziell so konstruiert waren. Das war 2013 im Herbst vorbei, dann habe ich mich über das Arbeitsamt nochmal versucht, selbstständig zu machen als Prediger. Und in dem Zuge ist eigentlich auch das Radio dann hier entstanden. Weil Gott hatte mich berufen, hatte mich in einer Vision, ich hatte ihn gefragt, wie soll es weitergehen in meinem Leben, 2002 schon, das ist also auch schon vor 24 Jahren, war jetzt genau, es war genau um diese Zeit, es war war um den 1. April herum. Und dann hatte ich das versucht und auf Einladung hatte mich beworben, an Gemeinden und christliche Werke in ganz Deutschland gewendet, mich da vorgestellt, hatte denen erzählt, dass Gott mich als Jesus mich als Prediger berufen hat und habe da um Kontakte gebeten, um Einladungen, dass ich da eben diese Tätigkeit ausüben kann, zu der Gott mich berufen hat, predigen. So. 2002 wurde das nichts und deswegen kam ich dann eben in den Werbeflächenbau. Da war ich dann eine ganze Weile, viele, viele Jahre. Und 2013 war das vorbei und dann musste ich mich arbeitslos melden im Oktober. Und ich kriegte dann eine Förderung, dass ich mich selbstständig machen kann. Eine Existenzgründungszuschuss. Ne? Da habe ich also anstatt Arbeitslosenhilfe oder Arbeitslosengeld habe ich damals bekommen für 15 Monate. Da habe ich dann Geld bekommen. Ich musste mich nicht bewerben. Ich konnte mich 15 Monate lang darauf konzentrieren, dieses Vorhaben umzusetzen, eben da als Prediger, als freikirchlicher Prediger, als Prediger in freien evangelischen Gemeinden, so wurde das geführt beim Arbeitsamt, als Prediger in freien evangelischen Gemeinden eine Existenz zu gründen, davon leben zu können. Nun ja, das hat dann nicht so richtig funktioniert, aber deswegen lebe ich heute von Mieteinnahmen. Ich habe also mal das Elternhaus geerbt mit meinen Geschwistern zusammen. Die haben mir das netterweise überlassen bis heute, sodass ich heute hier eine Wohngemeinschaft drin habe, in der ich auch selbst jetzt lebe und mit einigen anderen. Und ja, die Mieteinnahmen, die ich da habe, das sind meine Einkünfte, mit denen ich meinen Lebensunterhalt bestreite. Und so entstand also der Gedanke war schon 2002, war der schon irgendwie da, dass ich einen Radiosender mache, auch um mich selber bekannt zu machen und so, was ich so zu sagen habe. Ich hatte anfangs noch so die Idee, ich habe angefangen gehabt erst, ich meine, es war schon 2002, da habe ich darüber nachgedacht. Und der Sender sollte der Erweckungssender heißen, das war auch schon 2002 schon klar. Aber ich hatte das also wirklich dann auch, lange Jahre nicht umgesetzt. Ich fühlte nicht die Zeit dafür, dass die Zeit dafür reif war.
Und dann habe ich das dann 2016 dann getan, der Erweckungssender. Und ich erzähl hier nichts anderes, als was ich vorher schon im Freundeskreis so mit Freunden eben beredet habe. Das waren dann der Mike, der Volker, der Michael und noch ein paar andere. Wir haben also ganz viel geredet, diskutiert über die Dinge. Eigentlich habe ich da einmal schon Vorträge gehalten. Es platzte aus mir raus, es sprudelte aus mir heraus und ich habe alle voll gelabert. Ich habe alle mit meinen Ideen, mit meinen Gedanken voll geblubbert und denen erzählt, was ich da so sehe, was in den Gemeinden so abgeht. Und die anderen, die mir dazuhörten, die stimmten mir irgendwie zu und trugen auch ihren Teil bei zur Erkenntnis und sahen das eben, man merkten eben, da stimmt was nicht, da läuft was falsch. So und so ist das Ganze entstanden. Und ich habe da ja mehrere Grundsätze. Gott hat mich also in Dinge hineingeführt. Es haben sich mir Dinge offenbart, der Heilige Geist hat mir Dinge offenbart, die ich alle schon in den Radiosendungen zuvor, werde schon über 100 oder so gemacht haben. In 10 Jahren, man kann sagen, wenn man sagt, eine pro Monat, so viel wird es nicht gewesen sein, aber ungefähr, dann könnte das hinkommen. Ich könnte es durchzählen. Ich habe eigentlich fast alle Sendungen, die ich aufgenommen habe, noch hier gespeichert im Computer. Wenn man davon ausgeht, in 10 Jahren alle jeden Monat so eine, dann macht das, sagen wir mal, 10 im Jahr, dann macht das 10 mal 10 100. Ne? Vielleicht ist das schon hier meine 100. Predigt oder auch nicht ganz, ist auch egal. Aber diese Dinge, ja, jetzt muss ich erstmal einen Schluck Kaffee trinken und dann gehen wir tiefer rein, in das, auch in das Neue, was zu berichten ist.

Ja, ich weiß jetzt nicht, ob ich nochmal diese grundlegenden Dinge jetzt alle nochmal hier erzählen soll. Da habe ich gar keine Lust jetzt zu. Woher Gott mich reingeführt hat, in welch, was er mir so offenbart hat. Die neueste Offenbarung ist, also ich muss doch nochmal kurz zusammenfassen. Ursprünglich ging ich immer davon aus, dass bei uns in den Gemeinden, dass wir da eine Theologie haben, die da traditionell gepredigt wird, dieses Jesus gleich Himmel, kein Jesus gleich Hölle. Und das dachte ich eigentlich, das ist der grundlegende Fehler. Ne? Das stimmt nicht, diese Theologie ist falsch. Davon ging ich eigentlich aus. Die richtige Theologie ist, alle Menschen haben ein Gewissen und wir haben ein ganzes Leben lang auch Fehler, die wir gemacht haben, zu korrigieren. Und am Ende deines Lebens kommst du ins Gericht. Da wartet dieser Tag des jüngsten Gerichts. Das steht in der Bibel in der Offenbarung. Ne? Offenbarung 20, Vers 12. Und dann werden die Toten auferstehen und alle und die Lebenden und die Toten werden sich versammeln vor dem Richterthron Gottes. Und es werden Bücher aufgeschlagen und die Menschen werden gerichtet nach den Büchern. Wer da nicht gefunden wird im Buch des Lebens, wird geworfen in den feurigen Pfuhl. Zuallererst der Tod und dann der Teufel. Sowas in der Richtung. Der falsche Prophet und der Antichrist. So. Ganz grob. Also das ging 95 bei mir los, vor über 30 Jahren, dass ich da Widerspruch hatte innerlich und Gott mir auch sagte, beschütze dein Herz in bestimmten Angelegenheiten und hat es dazu geführt, dass ich davon heute überzeugt bin, es ist glasklar für mich, dass diese Theologie, dass alle Menschen oft ohne Jesus auf dem Weg in die Hölle sind, die ist verkehrt. Sondern wie ich eben sagte, wir haben ein ganzes Leben lang Zeit und wir müssen auch niemanden bekehren. Ja, wir sollen eine frohe Botschaft verkündigen, aber das tun wir nicht. So, das war eigentlich schon von Anfang an, das war so seit, wie gesagt, seit 95, 96, war das so in mir drin, das stimmt nicht und daran scheitern auch die Gemeinden und daran das, und auch das, die Christen selber scheitern daran, Ehen scheitern daran, diese ganze Theologie ist antichristlich, das ist ein falscher Geist und deswegen sind wir fruchtlos und krank und mit uns will keiner was zu tun haben, weil das ist Unsinn, so kannst du den Leuten nicht kommen, das stimmt nicht, das ist nicht das Evangelium, das ist nicht die Botschaft, die in der Bibel steht, wir haben das falsch ausgelegt. Dann kam da hinzu, dass ich den zweiten Irrtum entdeckte. Gott zeigte mir das. Und zwar dieses Märchen, was bei uns in den Gemeinden erzählt wird. Die Bibel ist das fehlerfreie, das eingehauchte, fehlerfreie Wort Gottes. Ne? Das stimmt nicht. Das ist falsch. Die Bibel ist nicht das Wort Gottes. Jesus ist das Wort Gottes. Die Bibel ist unsere heilige Schrift, die heilige Schrift der Christen. Und das ist ein gutes Buch. Aber wir dürfen das nicht überhöhen. Wir müssen da auch ein bisschen kritisch müssen oder auch vorsichtig mit umgehen. Der Schreiber des Lukas-Evangeliums, dieser Lukas, ein Arzt wohl, ein griechischer Arzt, der da sich dem Paulus anschloss, eben gläubig wurde, er schreibt in seinem Evangelium, er adressiert das an einen gewissen Theophilus. Theophilus heißt Theo Gott und Philos Freund, also an einen Freund Gottes. Wahrscheinlich bist du damit gemeint, wenn du jetzt hier zuhörst und Jesus liebst, dann bist du ein Freund Gottes. Er schreibt, lieber Theophilus, nun bin auch ich, wie viele andere schon vor mir, dem Ganzen, was da mit Jesus stattgefunden hat, nachgegangen. Ich habe mit Augenzeugen geredet, die ihn noch selbst erlebt haben, so ungefähr steht das da, lest es nach, das ist das Lukas-Evangelium, Kapitel 1, Abvers 1. Oder es ist die Apostelgeschichte.

Mittelmeer. Und dort wuchs Schilf. Wuchs Schilf vielleicht in Flussmündungen im Mittelmeer oder einfach so im Mittelmeer, auch im Salzwasser, wuchs Schilf, Papyrus. Ja? Und aus diesem Zeug, hat man diese Stängel, die Halme dieses im Wasser wachsenden Schilfs, die hat man aufgeschnitten und dann hat man die verklebt. Die hat man also so in Schichten übereinander gelegt, so in 90 Grad verdreht. Und dann gepresst und dann verklebt das und dann werden daraus Papierseiten. Die haben sogar Linien, dann auch aufgrund der Struktur der Halme. Und dieses Material hat man benutzt für zum Beispiel, das wurde hauptsächlich verwendet, um Materiallisten oder Warenlisten zu erstellen für den Warenverkehr, Schiffsverkehr auf dem Mittelmeer. Und so fing das an, das war im Byblos. Ja, und dann wurden dann wohl auch schon geheftet. Das heißt, man hat dann da eben so, wie man heute das auch so kennt, ich habe hier so einen Ringblock, so einen Spiralblock liegen. So ähnlich haben die wohl damals auch ausgesehen, nicht mit einer Spiralfeder drin, sondern hat man da ein Loch reingestanzt und dann da einen Faden durchgezogen. Ne? So zwei Fäden oder vielleicht vier. Und dann war das an einer Seite dann gehalten. Dann hatte man tatsächlich so einen Schreibblock oder eben ein Buch. Und das war in der Stadt Byblos. So. Und das ist Papyrus. Im Gegensatz zu dem, was man sonst hatte, die Tora-Rollen zum Beispiel der Juden, die wurden geschrieben auf Schafs- und Ziegenhäuten. Da hat er also, man hat dann von geschlachteten Tieren, hat man das Fell abgezogen, das hat man dann enthaart und dann gegerbt. Und dann hat man das nass aufgespannt und trocknen lassen und dann hat man einen großen Zug, also ganz dünn gemacht. Dann hat man das zugeschnitten, miteinander vernäht und dann hat man da also viele Teile aneinander genäht und dann kriegte man daraus dann diese Schriftrollen. Das war sehr viel teurer und sehr viel aufwendiger. Diese Tora-Rollen, die sind dann Meter lang. Ne? Aber ist natürlich auch ein bisschen umständlich. Wenn du da irgendwas suchst, dann musst du kurbeln. Da kannst du dir schon fast da so eine Vorrichtung bauen, damit man mal schnell hin und her kurbeln kann, rollen kann. Weil du musst eben vom Anfang des Buches, zum Beispiel Jesaja, zum Ende des Buches Jesaja zu kommen, 50 Kapitel, da musst du ganz ordentlich kurbeln. Ne? Während einem Buch, wie das mit Papyrus, da kannst du blättern. So, und das war also eine neue Entwicklung und eigentlich ist das viel praktischer. Und wie komme ich denn darauf, weiß ich gar nicht. Kleinen Moment.

0: Ja, jetzt weiß ich wieder, wo ich abgeschweift war. Ich habe geredet über das Bibel eigentlich von dem Wort, also von der Ortschaft Byblos kommt. Und diese Ortschaft Byblos, die gibt es, glaube ich, immer noch. Die ist im heutigen Libanon oben nahe der türkischen Grenze. Und dort hat man Bücher hergestellt. Die Stadt war dafür bekannt, Bücher herzustellen aus Papyrus. Und deswegen heißt unsere Bibel Bibel, ne, von Byblos. Und die Bibel ist nicht das Wort Gottes und schon gar nicht eingehaucht oder unfehlbar. Ich lese euch jetzt mal aus der Bibel vor, das Vorwort der Apostelgeschichte. Die hat der Überlieferung nach eben dieser griechische Arzt Lukas geschrieben, der sich dem Paulus irgendwann angeschlossen hat und Christ geworden war. Im ersten Buch, lieber Theophilus, habe ich dir alles berichtet, was Jesus von Anfang an getan und gelehrt hat, bis zu dem Tag, an dem er in den Himmel aufgenommen wurde. Ja, das steht hier. Also er sagt, ich habe über alles berichtet. Das ist nicht eingehaucht und nicht eine Verbalinspiration, wie das dann so gesagt wird in frommen Kreisen, sondern er hat berichtet und schreibt das noch genauer, noch ausführlicher berichtet er das, sagt er das in seinem Evangelium. Da steht, ich blättere gerade, da steht im Vorwort des Lukas-Evangeliums, Kapitel 1, Vers 1. Schon viele haben es unternommen, eine Erzählung über die Ereignisse abzufassen, die sich unter uns erfüllt haben. Dabei hielten sie sich an die Überlieferung derer, die von Anfang an Augenzeugen und Diener des Wortes waren. Nun habe auch ich mich entschlossen, nachdem ich allem von Beginn an sorgfältig nachgegangen bin, es für dich, hochverehrter Freund Gottes, der Reihe nach aufzuschreiben. So kannst du dich von der Zuverlässigkeit der Lehre überzeugen, in der du unterwiesen wurdest. Also das ist die biblische Wahrheit über die Evangelien. Ja, es sind recherchierte Berichte, Erzählungen. Ja, schon viele haben es unternommen, eine Erzählung über die Ereignisse abzufassen, die sich unter uns erfüllt haben. Damit meint er die Geschichte von Jesus. Und wer sind diese anderen? Das sind eben die wir auch kennen, und aber vielleicht wird es noch, und die haben auch schon geschöpft, das ist dann Matthäus, Markus und auch Johannes. Die waren zum Teil auch Augenzeugen und haben aber auch, weil das ja recht ähnlich sind, die haben gemeinsame Textquellen benutzt. Es gab da Sammlungen von dem, was Jesus gesagt hat, von seinen Berichten über seine Taten, seine Wunder, und alle diese Dinge lagen so vor. Aber es hat wohl nicht noch, es gab noch keine. Die Evangelien kann man ja als Biografien auch bezeichnen. Ne? Es ist die Lebensgeschichte, eine Biografie von Jesus. Und das ist es und nicht unfehlbar und eingehaucht. Und darauf wollte ich hinaus. Das war so der zweite Punkt, den ich dann erkannte, den Gott mir zeigte, dass das ein Märchen, ein Mythos, eine Lüge ist, dieses unfehlbar und eingehaucht. Sondern dass die Bibel ist brauchbar, die Evangelien sind brauchbar, aber wir müssen das eben auch mit gesundem Menschenverstand lesen. Das heißt jetzt nicht, dass wir jetzt da Zeichen und Wunder in Frage stellen und sagen, ja, Gott gibt's ja gar nicht, oder wie von der Jungfrau geboren kann ja gar keiner sein und von Toten steht auch niemand auf, das meine ich nicht. Aber du musst als Christ, darfst du ruhig deinen Verstand eingeschaltet lassen, du musst nicht alles glauben und du darfst ruhig kritisch nachdenken. Das war so der zweite Punkt. Es gab noch viele andere Punkte, die sich dann so anschlossen. Es ging immer um dieses Heiligsein. Das war so ein Punkt, da gibt es dann die Galaterfalle. Hatte mein Bruder, der Glaubensbruder Volker, dazu beigetragen. Das ist der Beginn des Galaterbriefes. Da fragte der Paulus, wer hat euch verzaubert, ne, ihr unverständigen Galater? Und soll ich das raussuchen? Paulus hat wohl diese Gemeinde in Galatien gegründet. Ne? Galatien ist in der inneren Türkei oder da, wo er eigentlich her ist. Das wäre Südosten der Türkei, auch am Mittelmeerraum. Und er schreibt also den Galatern: Ich bin erstaunt, dass ihr euch so schnell von dem abwendet, der euch durch die Gnade Christi berufen hat, nämlich ihm, also er selbst, und dass ihr euch einem anderen Evangelium zuwendet. Es gibt kein anderes Evangelium, es gibt nur einige Leute, die euch verwirren und die das Evangelium Christi verfälschen wollen. Jedoch, auch wenn wir selbst oder ein Engel vom Himmel euch ein anderes Evangelium verkündeten als das, was wir verkündet haben, er sei verflucht oder er ist verflucht. Was ich gesagt habe, das sage ich noch einmal. Wer euch ein anderes Evangelium verkündet im Widerspruch zu dem, das ihr angenommen habt, er sei verflucht. Das ist also der Galaterbrief, Kapitel 1, ab Vers, das ist das 6, ne? Und jetzt lese ich weiter aus Kapitel 3, Vers 1. Und hier sagt er den Galatern Folgendes. Ihr unvernünftigen Galater. Entschuldigung. Wer hat euch verblendet? Ist euch Jesus Christus nicht deutlich? Nicht deutlich als der Gekreuzigte vor Augen gestellt worden? Was das bedeutet? Es muss damals eine große Kraft gewesen gehabt haben, diese Aussage zu machen. Ist euch Jesus nicht als der Gekreuzigte vor Augen gestellt worden? Dies eine möchte ich von euch erfahren. Habt ihr den Heiligen Geist durch die Werke des Gesetzes oder durch das Hören der Glaubensbotschaft empfangen? Seid ihr so unvernünftig? Im Geist habt ihr angefangen und jetzt wollt ihr im Fleisch vollenden? Im Fleisch enden? Habt ihr denn so Großes vergeblich erfahren? Wenn es denn wirklich vergeblich war, warum gibt euch Gott denn den Geist und bewirkt Machttaten unter euch? Tut er das heute noch? Aus Werken des Gesetzes oder aus dem Hören der Glaubensbotschaft? So, da sind wir also schon an einem Punkt. Und jeder ist verflucht, der ein anderes Evangelium verkündet, als was Paulus verkündet hat. Und das trifft auf uns, auf die Freikirchler zu. Wir sind verflucht und es funktioniert auch nichts und wir werden krank und keiner wird gesund. Und und diese Zeit der Lüge, die geht vorbei. Die Lüge ist am Stürzen. Heute Morgen ist es klar, dass in Ungarn der Viktor Orban nicht mehr da der Staatschef sein wird. Ja, der Ministerpräsident oder ist er da, ich weiß gar nicht, ob der Staatspräsident ist, Ministerpräsident, jedenfalls, der führt die Regierung und Viktor Orban ist jetzt seit 16 Jahren jemand gewesen, der immer korrupter wurde, sich selbst und seiner Familie und großen Freundeskreisen die Taschen voll gemacht haben. Sie haben das Land beraubt, ausgeraubt durch Korruption und es liegt am Boden. Ja, er hat unter dem Deckmantel von Heimatliebe und Schutz der Familie und konservativen Werten hat er eine Freundschaft mit Putin, diesem Kriegsverbrecher aus Russland, der in der Ukraine Menschen ermordet, hat er hochgehalten oder gepflegt und sogar ausgebaut, dieser Viktor Orban, und das ist vorbei. Sein Herausforderer, Peter der Ungar, so heißt er, Peter Magyar, ausgesprochen wird es Mojo, ja, Magyar, die Magyaren, das sind die Ungarn. Kommen wohl ursprünglich, sind die da mal irgendwie auf, die waren mal, hatten mal in ihr altes Siedlungsgebiet, war irgendwie beim Ural im heutigen Russland und sind dann in der Völkerwanderung aufgebrochen und haben sich geteilt. Ein Teil ist nach Finnland gegangen, das sind die heutigen Finnen, und ein anderer Teil ist darunter nach Ungarn und das sind die Ungarn, die Magyaren. So, Peter Mojo ist der neue Ministerpräsident von Ungarn. Und er ist EU-freundlich, er will nicht die EU zerstören, zusammen mit Trump und Putin, sondern er will der Kooperation, er will all das, was der Orban falsch gemacht hat, das will er zurückdrehen, oder das wird er wohl auch, ne? Die ganze Korruption und die Feindseligkeit gegenüber eben auch Deutschland und wunderbar. Die Lüge ist am Sturz, die Lüge beginnt zu stürzen. Und in diesen Sturz, der fängt jetzt an und der Sturz wird weitergehen. Trump wird stürzen über diesen Angriff, den Krieg mit dem Iran. Es wird im September wird es Wahlen geben. Ist ja nicht mehr ganz so lang, es ist noch April, Mai, Juni, Juli, August, September. In 6 Monaten. Oder in 5 Monaten. Ne? Und heute in 5 Monaten sind die sogenannten Midterm Elections in den USA. Da wird das Parlament und der Senat neu gewählt. Ne? Die haben auch so 2 Kammern, wie wir hier in Deutschland. So einen Parlament, einen Bundestag und so einen Bundesrat. Ne? Der Bundestag, das nennen die da Parlament. Und den Bundestag, das ist so was Ähnliches. Ja, ist ganz ähnlich. Da wird also... Da sitzen Senatoren, das wäre jetzt anders bei uns, da sitzen ja dann die Ministerpräsidenten im Bundesrat, das wären dann da in den USA eigentlich die Gouverneure, Aber die haben dann noch so spezielle Senatoren eben, das sind Abgeordnete, gewählte Abgeordnete der Bundesstaaten, neben den Gouverneuren, die die Bundesstaaten regieren, die nach Washington geschickt sind. Also lange Rede, kurzer Sinn. Da sind im September Wahlen und die wird Trump wahrscheinlich verlieren, weil wenn die Wahl nicht gefälscht wird, wenn die Wahl nicht gestohlen wird, dann wird Trump da verlieren und dann hat er keine Mehrheit mehr im Parlament und im Senat und er kann nicht mehr so mit seinen Dekreten regieren. Und vielleicht werden sie ihn noch seines Amtes entheben, denn der dritte Versuch. Zweimal haben sie schon versucht, ihn des Amtes zu entheben. Und aufgrund er hat diesen Krieg da jetzt angefangen. Ich sag da gar nichts zu. Also das ist geht's gleich weiter.
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An einem Freitagabend in Rinteln. Deswegen fahre ich dahin, da waren wir im Lobpreis und dann hörte ich bei unserer Gebetszeit, wir haben immer freitags um 19.30 Uhr in Rinteln am Pferdemarkt 1, geht von der Fußgängerzone, da ist eine Tür, da steht unser Name dran, Gott ist Liebe. Rechts ist eine Tür zum Fahrstuhl, da kannst du hochfahren, drückst du auf die 1, dann kommst du zu uns. Würde mich freuen, euch zu sehen, könnt ihr ja mal nach Stefan fragen. Und wir haben also da haben wir unseren Lobpreis und Gebetsabend und Lobpreis war durch. Die Freunde haben auch gebetet gehabt, dies und das und jenes und dann hörte ich ganz deutlich, ich war innerlich unter Spannung, ich wollte mich irgendwie auch einbringen mit irgendwas, wusste aber nicht so recht was und dann hörte ich ganz klar und deutlich eine Stimme, die sagte Iran. Und dann betete ich. Ich betete, sagte himmlischer Vater, nur du weißt, was du davor hast da unten. Der Donald Trump, der US-Präsident, hat eine riesige Flotte zusammengezogen. Da sind mehrere Flugzeugträger, liegen im Golf von Persien. Und dieses Volk der Iraner will eigentlich diese Regierung loswerden. Die haben gerade 30.000 bis 50.000 Menschen erschossen gehabt, da von Weihnachten bis in den Januar hinein. Und die Perser, die Iraner, die wollen das, die sind nicht unbedingt fanatische Muslime. Ich hatte hier eine wohnen bei mir, eine aus dem Iran, die war wirklich Perserin. Und es sind nicht alle Iraner sind Perser, es gibt ja eben auch andere Volksgruppen. Ne? Das ist eine Volksgruppe, ne? Die Perser, gibt da eben auch andere. Ne? Und andere Volksgruppen, so wie bei uns Bayern und Niedersachsen, sowas in der Richtung. Ne? Und diese junge Frau, die sagte mir, also die haben uns das mitgebracht da, die Umayyaden oder irgendwas, die haben uns damals diesen Islam aufgezwungen und wir wollen den überhaupt nicht. Ne? Wir haben damit gar nichts zu tun. Wir sind da kolonialisiert worden mit. Wir wollen das nicht. Und sie ist auch so direkt hier in Deutschland, hat hier studiert. Sie durfte wohl das Land verlassen, um in Deutschland zu studieren, wollte aber nicht zurück, sondern hat sich jetzt hier verlobt gehabt und für ihre Hochzeit ist sie dann zum Christentum konvertiert. Sie machte gerade dann so einen Taufkurses und sagte, sie will damit nichts mehr zu tun haben. Und die Menschen werden das da nicht los. Sie werden halt diese Ayatollahs und Mullahs nicht los. Und ich hatte also gebetet und noch ein bisschen mehr und dies und das. Und als in der Hinsicht da Iran und nächsten Morgen war ich eigentlich nicht überrascht, als ich dann aufwachte und ich innere Stimme hatte, mach mal einen Fernseher an, dass da also USA und Israel hatten schon losgeschlagen und bombten den Iran zusammen. Der Ayatollah Khomeini war schon, Khamenei Khomeini war schon vorher. Dieser Ayatollah, der Oberste da, das geistliche Oberhaupt, war schon tot. Man hatte der Schlange schon den Kopf abgeschlagen. Ich ging dann in die Dusche und hörte eine Stimme, die mir sagte, ist durch. Ich fragte Gott noch, was ist durch, weil ich mir nicht so richtig klar war, aber ich hatte irgendwie den Iran vor Augen. Und ja, am Abend ging ich nochmal in die Dusche und weil ich verschwitzt war und verstaubig war vom Arbeiten. Und dann hörte ich wiederum eine Stimme, allumfassend. Kam mir die Frage wieder in den Sinn und dann hörte ich eine Antwort darauf, allumfassend, alles ist durch. Ja, die geistlichen Häupter fallen. In dem Zusammenhang, also mache ich auch heute diese heutige Sendung hier, weil es geht mir jetzt hier, was sind die geistlichen Oberhäupter? Da war es eben dieser Ayatollah Khamenei und wir haben, und ich glaube, nicht nur dieses geistliche Oberhaupt in der menschlichen Welt gefallen ist, sondern auch der Geist, der dahinter steht. Also das geistliche Oberhaupt dieses Schiitentums einer der beiden Richtungen des Islam. Sondern auch so in der Welt und auch in der christlichen Welt. Denn da sind Lügengeister, haben sich da eingenistet. Der Islam ist ja auch nichts anderes als ein Lügengeist. Der Allah ist ein Lügengeist, der durch Mohammed geredet hat. Könnt eine andere Sendung von mir hören, wo ich darüber berichtet habe, über einen arabischen Buchautor, der also beschreibt, dass Mohammed seine Mutter war eine Tempelprostituierte von einem Wahrsagekult und es war also kein Wunder, dass er mit ungefähr 40 da in eine psychische Krise gerät und dass er plötzlich Stimmen hört.
Und das ist eigentlich der Beginn des Islam, dass also er da von einem Geist, einem Dämon überwältigt wird, aus dem Erbe seiner Mutter, seiner echten Mutter, leiblichen Mutter, und dass diese Geister versuchen, durch ihn sich zu verwirklichen. Und so entsteht der Islam und dieses Lügengebilde. Aber es sind auch in der christlichen, auch bei uns in den Gemeinden, sind Lügengeister unterwegs. Ja, Gott schütze mich bei dem, was ich hier sage. Das kann auch gefährlich sein, ne? Wenn das, was man da so sagt. Aber es ist die Wahrheit. In den USA wurde ein Lügenprophet entlarvt. Eigentlich ist er gar kein Prophet. Ist auch kein Lügenprophet, sondern er ist ein Lügner, ein Betrüger, ein Hochstapler. Er war Sean Bowles. Sean Bowles, zugehörig im weitesten Sinne zur Bethel Church von Bill Johnson in Redding, Kalifornien, USA. Dieser Mensch wurde entlarvt, dass er mithilfe, man kann es auch sehen, es ist ganz offensichtlich eigentlich, wenn er da vorne steht und hat vor großen Menschenmengen in Footballstadien hat er gestanden und gepredigt, eben als Christ oder auch eben so als Scheinchrist. Und er hat immer er hat auf seinem Rednerpult liegt ein Tablet, und er geht immer wieder hin und wischt und dann liest er was vor und dann hat er da was. Er ist davon wohl überführt, dass er gar kein Prophet ist, sondern dass er alles mit Google recherchiert hat. Er hat wohl über die Anmeldelisten der Konferenzteilnehmer hat er sich ein Dutzend Namen rausgesucht. Die hat er gut recherchiert, hat über die alles rausgesucht, was er im Internet finden konnte, über Instagram, Facebook, eigene Homepages von diesen Leuten. Und dann hat er den Leuten das erzählt, was sie so machen. Und dann hat er gesagt, alles ganz toll und ist wunderbar und Jesus liebt dich dafür, du machst das super. Ich habe auch solche Prophetien bekommen und muss das heute in Frage stellen, was ich da so gehört habe von manchen Predigern. Man muss vorsichtig sein. Es kann auch alles Schmeichelei sein, und so war es bei diesem Sean Bowles. Und das ist die Schmeicheleien. Es ist auch schon nicht ungefährlich, ne? Wenn du also den Leuten immer da so Honig ums Maul schmierst und sie bei all dem bestätigst, es ist auf jeden Fall unehrlich. Das macht man nicht, ne? Du sollst den Namen deines Herrn nicht missbrauchen, nicht missbräuchlich gebrauchen. Das ist eine ganz, ganz schlimme Sünde, ne? Ja, den Namen Gottes missbrauchen. Im Namen Gottes, da sich dahinzustellen und zu sagen, das ist eine Prophetie, so spricht der Herr, und du hast nichts von Gott gehört. Ich habe das gerade in Jeremia gelesen. Jeremia geht da mit anderen Propheten, die seinerzeit da lebten, so ins Gericht, und er wirft das denen vor. Gott sagt das, ihr habt in meinem Namen prophezeit und ich habe es euch nicht aufgetragen. Ich hab das nicht gesagt, das ist nicht von mir. Die sind alle umgekommen. Ne? Die wurden alle dann bei der Eroberung Jerusalems getötet, diese Propheten, falsche Propheten. So, also da ist auch in der charismatischen Welt der USA, bricht da was in sich zusammen. Die Lüge fällt, die Lüge stürzt. Orban ist gestürzt, er hat Lügen verbreitet, er hat immer wieder Dinge behauptet, auch im Wahlkampf, und das Volk hat er verführt, ne? mit Falschmeldungen, mit irreführender, mit Lügenpropaganda, die von Russland kommt, stellt Russland und Putin als Freund dar, die Ukraine und Europa als Feind. Ja, ihr kennt die ganzen Geschichten, ich will das nicht wieder von unten her aufmachen, was da so ist. Ich bin ein Freund, Deutschlands, ein Freund der Europäischen Union und ein Freund der Ukraine. Und ich möchte frei und selbstbestimmt leben und nicht gezwungen werden von Putin und von seiner Clique da, von bösen Oligarchen, von Superreichen. Er ist vielleicht der reichste Mann der Welt, der Putin. Aber es wird ihm auch nicht helfen, ne? Wenn Gott ihn richten wird. Und das möchte ich auch bleiben. Ich möchte hier das, was ich hier tue, erzählen können. Das möchte ich weiterhin machen. Das würde mir Putin verbieten. Ich hasse Lüge. Ich habe neulich zu einem Freund im Gespräch gesagt, gegenüber der Lüge gibt es keine Gnade. Da hat er komisch geguckt. Weil er vertritt auch eine Menge Ansichten, die Lüge sind und nicht Wahrheit sind. Die Lüge stürzt. Gestern war dazu wieder ein weiterer Schritt.
Orban ist gestürzt. Es gibt einen neuen Nachfolger, Peter der Ungar. Er wird der neue Ministerpräsident Ungarns werden. Und das ist gut für die Europäische Union, das ist gut für die Freiheit, das ist gut, dass Rechtsradikale, dass Faschisten, auch AfD und Alice Weidel und wie die heißen, Tino Chrupalla und Björn Höcke, keine Macht in Deutschland bekommen und auch in Frankreich nicht diese Marine Le Pen und, auch wenn es da Probleme gibt, wo sie eine einfache Lösung für haben. Ja, wir brauchen Erweckung und das wird das Migrationsproblem auch lösen und nicht, dass wir Faschisten an die Regierung wählen.

da hat Gott also Peter den Ungarn geschickt. Das ist doch ein prophetisches Zeichen, ne? Da kommt einer, der heißt Peter Mojo, Peter Magyar, die Magyaren, die Ungarn. Und er schickt ihnen jemand, einen jungen Mann, 45 Jahre alt. Aus meiner Sicht ist der jung. Bin 63. Und sympathischer Typ, ja, und er verspricht, er wird nicht korrupt sein. Entschuldigung. Er verspricht, er wird sich an Recht und Ordnung halten, er wird das Land aufbauen und sich nicht selbst und seinem Freundeskreis die Taschen voll machen. Der Orban ist auch so ein Oligarch, ne? Und er hat das Land umgebaut, allen möglichen Verschwörungstheorien. Könnt ihr euch noch an Soros erinnern? Soros, ein ganz, ganz böser. Auch ein Ungar, der in den USA lebt. Geflohen mal vor den Nazis, glaube ich, oder seine Eltern sind vor den Nazis geflohen in die USA. Inzwischen ist er wohl Multimilliardär und hat den Aufbau in Ungarn unterstützt, hat da Universitäten gegründet, eine Stiftung eingeführt und das wurde ihm vorgeworfen. Er wäre also, weil er Jude ist, wäre er Teil dieser Weltverschwörung der jüdischen Weltherrschaft, die Nicht-Juden unterdrücken, dumm halten wollen. Alles Unsinn. Da kommt dann diese New World Order, diese neue Weltordnung. Ne, das war alles, kam plötzlich, das poppte so auf während Corona. Da war ja plötzlich alles Mögliche, schien ja möglich, war ja da plötzlich da. Und schien, ich fragte mich immer nur, da 2020, wo kommt das denn jetzt her? Wo haben sie denn das her? Noch nie von gehört. Und das ein Schwachsinn, ein Unsinn. Naja, und ich habe da auch in anderen Sendungen drüber geredet, dass die Wege führten dann, die Spuren führten eben nach in den Kreml, nach Russland, zu Putin. Und es gibt da eben ganz alte Wurzeln. Dieses neue Weltordnung und Verschwörung des Judentums geht, das wurde schon also da verlautbart, behauptet vom russischen Zaren 1905, meine ich. Ja? Da kamen dann diese Protokolle der Weisen von Zion auf, eine Behauptung, dass da eben eine Welt, dass da also die Juden, die haben Treffen, alle 100 Jahre komischerweise oder irgendwie so, alle 80 Jahre. Und dann berichten sich gegenseitig darüber, wie weit es vorangeschritten ist, die Menschheit zu knechten. Das will der Teufel, der will nicht, dass die Wahrheit ans Licht kommt. Denn Jesus ist Jude und Gott, der Gott der Juden, ist unser Gott, der Gott der Christen. Und er hat einen ganz anderen Plan. Er hat nicht den Plan, die Welt, Menschheit zu knechten, sondern die Menschheit zu befreien. Das ist sein Plan. Ne? Und das ist der Plan, auch mein Plan hier. Ich bin Teil dieses Plans. Ist nicht mein Plan, ich bin Teil des Planes Gottes. Gott hat mich dazu berufen, zu predigen und auch diesen Radiosender zu machen. Die Wahrheit kundzutun, sein Reich zu bauen und die Werke der Finsternis bloßzustellen und zu zerstören. Ja, große Worte, ne? Ja, ich bin der Sohn Gottes. Auch war eine kräftige Aussage von Jesus, ne? Ich bin der Menschensohn, ich bin der Davidsohn. Oh, das darfst du nicht, hättest du nicht sagen dürfen, Jesus. Aber du wolltest ja ans Kreuz, das musste ja so sein. Ne? Denn das sagen ja dann die Pharisäer. Das war Blasphemie, ne? Also dass die Lüge stürzt. Und das ist gestern ein weiteres Beispiel dafür. Orban ist gestürzt, der Ayatollah ist gestürzt und Trump wird auch stürzen. In den USA ist Sean Bolz gestürzt. Gar kein echter Prophet, vielleicht war er mal einer, der Typ, aber es interessiert mich auch nicht. Und jetzt komme ich zu dem neuesten Anlass, das Neue meiner Sendung. Franklin Spence war da. Ich weiß nicht, warum diese Prediger alle, die aus dem Ausland kommen, wir hatten schon so einen da, Adam Thompson, die gehen alle in die Schweiz. Die lassen sich alle in der Schweiz nieder. Ein Kumpel sagte, man zahlt da relativ wenig Steuern. Ja, das war ja auch, hier sind ja viele geflohen auch hier. War das nicht Michael Schumacher auch? Hat ja nicht in der Schweiz gelebt, ne? Rennfahrer. Da zahlst du wenig Steuern. Während bei uns hier kannst du von deinem Spitzensteuersatz, gibst du bis zu 50% weg. In der Schweiz zahlst du einmal im Jahr quasi ein 13. Monatsgehalt an den, du zahlst ein
Du gibst ein 13. Monatsgehalt an den Staat ab und das war's. Mehr Steuern musst du da nicht zahlen. In der Schweiz zu leben ist unglaublich teuer. Du zahlst ja für alles das Dreifache wie bei uns hier. Also musst du auch das Dreifache verdienen. Und dass dann Prediger aus aller Welt von Australien sich auf den Weg machen, da hat's nicht mehr, da hatten sie kein Einkommen mehr, es lief nicht mehr, dann kommen sie zu uns hier, predigen in Deutschland, aber leben in der Schweiz. Also ich kenne da, der Mike Ratajczyk, wie gesagt, der lebt mit seiner Frau Martina, die leben am Bodensee. Und die haben also, da ist eine Schwester, die arbeitet in der Schweiz, aber lebt sie da auch, weiß ich jetzt gar nicht. Also viele arbeiten in der Schweiz, aber sie leben in Deutschland. Die Schweizer kommen zum Einkaufen nach Deutschland. Die fahren da bei Konstanz über den Grenzübergang. Ich weiß jetzt nicht, wie der da auf Schweizer Seite heißt. Die kommen rüber und die kaufen hier ein, weil hier kostet alles nur ein Drittel. Und dann, wenn sie in die Schweiz zurückfahren, dann kriegen sie auch noch ihre Mehrwertsteuer 19% erstattet. Also das ist dann ein super Geschäft, ne? Da ist der Grenzübergang ist regelmäßig verstopft von all den Schweizern, die vom Einkaufen wiederkommen. Die kaufen hier bei Aldi und Lidl ein. Ne? Wir waren da drüben, ich habe mir das angeguckt, die hatten mir die Stadt da gezeigt, über der Grenze rüber, den Grenzübergang. Wir sind rübergelaufen zu Fuß. Und dann dachte ich mir, komm, lass uns mal einkaufen. Da sagt Stefan, du weißt nicht, was du machen willst. Wir sind in den Supermarkt rein und da war da so ein, lass uns heute Spaghetti Bolognese machen. Und da wollte ich einen Pfund Hackfleisch mitnehmen. Das habe ich aber ganz schnell sein gelassen. Ne? Das war so bei 500 Gramm, das ist schon 2010 war das, 11, 12. Da hätte das gekostet, ich glaube, an die 9 Euro, 500 Gramm Hackfleisch. Draußen vor der Tür dachte ich noch, komm, ich habe Hunger, lass uns mal, da drüben ist eine Bratwurstbude, lass uns eine Bratwurst essen. Da wollten die damals 2012 für eine Bratwurst 8 Euro haben. 8 Schweizer Franken, das sind 8 Euro ungefähr. Das kann alles nicht wahr sein. Die beiden wussten das und ich habe dann auch dann eingesehen und gesagt, nee, komm, dann gehen wir wieder rüber. Dann machen wir das erstmal in Deutschland eine Bratwurst. Ne? Das ist hier unbezahlbar. Und dann kommen also diese Prediger, wie auch dieser Franklin Spence jetzt, das ist eigentlich ein Kanadier aus Montreal und Toronto, der lässt sich in der Schweiz nieder. Und er reist durch Deutschland und predigt hier und vergiftet hier vergiftet hier die Gemeinden und den Geist und den Seelen der Christen. Ne? Ich hätte es nicht erwartet, das habe ich jetzt nicht erwartet, das habe ich nicht gewusst. Ich habe das, es war so offensichtlich, so deutlich jetzt am Freitagabend, also er steht da auch unter diesem, er hat da zu tun mit Catch the Fire, Toronto Airport Christian Fellowship. Der Toronto-Segen hat damit zu tun. Er berichtete das, wie er dazu kam, ne, wie er da reingekommen ist, seine Geschichte vorher und wie er das erlebt hat. Da dieses, wie das dann losging mit ihm, dieser Toronto-Segen da auf ihn kam. Er war dann in Toronto. Entschuldigung. Und es war so offensichtlich. Es war so offensichtlich für mich, dass das nicht der Heilige Geist ist. Ich war mir eigentlich, ich wollte schon gar nicht hinfahren. Ich habe also, nachdem der Steve Long, 20 Jahre Seniorpastor oder Co-Pastor da von der Toronto Airport Christian Fellowship, 94 hat er das Ganze mit übernommen gehabt, meine ich, oder 97 von dem John Arnott und bis vor ein paar Jahren und hat sich dann auch auf den Weg gemacht. Ich denke, da ist nichts mehr, ne? Da ist nichts mehr. Er sagte, sie haben aus dem Disneyland für Christen wieder eine normale Gemeinde gemacht. Aber wahrscheinlich ist der Toronto-Segen auch nicht mehr da. Segen in Anführungsstrichen. Es ist eigentlich ein Fluch. Deswegen haben die auch Zeit und machen sich auf den Weg. Und jetzt weil das nicht mal niemand mehr zu ihnen kommt, jetzt kommen sie zu den Leuten. Sie fahren durch die Welt, wie gesagt, und sie vergiften Gemeinden und die Seelen der Christen. Und Spencer, der Dings hier, der Franklin Spence gehört dazu. Warum ist er nicht mehr in Toronto oder Montreal, wo er herkommt? Warum ist er jetzt hier? Es läuft wohl da nicht. Es wird wohl nicht mehr laufen. Das wird der Grund sein. So, also. Ich mache kurz Pause, Musik für euch und dann geht's weiter. Dann erzähle ich das genauer.

Ich komme am Ende nochmal zurück auf das, was ich aus dem Galaterbrief vorgelesen habe. Ja, ich bin erstaunt, dass ihr euch so schnell von dem abwendet, der euch durch die Gnade Christi berufen hat, das wäre also Paulus selber, und dass ihr euch einem anderen Evangelium zuwendet. Es gibt kein anderes Evangelium. Wer ein anderes Evangelium predigt, der ist im Widerspruch zu dem, was ich gepredigt habe, der ist verflucht. Das sagt Paulus, da komme ich später darauf zurück. Das wird nochmal wichtig werden im ganzen Zusammenhang. Das ist, habe ich am Anfang schon angesprochen, ist aber jetzt eigentlich immer deutlicher geworden. Und die Verführung, der Umfang der Verführung, der war mir nicht bewusst. Das ist mir jetzt durch diesen Franklin Spence bewusst geworden. Ja, was für ein Umfang, und dass dieser Toronto-Segen ja, der ist ja um die ganze Welt gegangen. Diesen Segen muss man immer in Anführungsstriche setzen. Das ist eigentlich ein Fluch. Ne? Es ist genau das, weil es ein anderes Evangelium ist. Und das ist so klar und deutlich geworden, als dieser Franklin Spence jetzt also letzten Freitag bei uns in Rinteln bei Gott ist Liebe war. Es wird, weiß ich nicht, das ist jetzt 4 Tage her. Es war der 9., glaube ich, war es der 9.4. 2026, ein Tag der Offenbarung und der Klarstellung, ja, wie gesagt, dass das Maß der Verführung ist mir da erst wirklich bewusst geworden. Franklin Spence erzählt also, es war unerträglich, diese Salbung, die er mitbrachte, es ist eine antichristliche Salbung, es war unerträglich. Ich wollte auch nicht hin. Ich hatte zu Jesus gesagt, nachdem der Steve Long, wo Franklin Spence sagt, das ist ausdrücklich mein Freund, der hat mich getraut, mich und meine Frau damals verheiratet. Die hatten also da Kontakt in Toronto. Es war unerträglich, die Gegenwart, die da im Raum war. Es war nicht der Heilige Geist, der tut mir gut und der tut mir nicht schlecht. Ich kann kein anderes Joch tragen, außer das Joch von Jesus. Jesus sagt, mein Joch ist sanft, meine Last ist leicht, aber das waren weder sanft noch leicht. Und er beschreibt das dann auch selber ausführlicher, wie das zu ihm kam. Und schon vorher war er nur am Wimmern und er war unter Tränen und bebender Stimme erzählte er, wie wunderbar Jesus ist. Und er hat ganz viele Dinge gesagt, die wirklich verräterisch waren. Er sagte, wir mussten dann, es fing ganz klein an bei uns, ich wurde eigentlich dazu genötigt, sagte er, von anderen da eine Gemeinde anzufangen. Das haben wir bei uns im Keller unten gemacht, ganz klein. Und wir hatten nichts, wir haben eine CD eingelegt und dann haben wir Jesus angebetet und dann kam eben da in Anführungsstrichen der Heilige Geist, war er aber nicht. Und also mit bebender Stimme, fast unter Tränen, erzählte er, wie wunderbar Jesus ist. Das wissen wir doch. Das muss uns keiner erzählen, das weiß ich selber. Aber das war alles verlogen. Es war alles verlogen. Es war alles ganz klar sichtbar. Nicht aus der Wahrheit, was er da sagte. Nicht, dass er selbst ein Lügner ist. Er ist ein betrogener Betrüger. Ja? Er ist selbst ein Verführter, ein Betrogener. Und ich erzähle das jetzt gleich in Details und hoffe, während ich das erzähle, wird euch der Heilige Geist das offenbaren, dass das die Wahrheit ist. Also er erzählte, dass er aus einer Baptisten-Tradition stammt. Seine Eltern waren Baptisten und das ist also auch in Kanada ist das ganz ähnlich wie in den USA, dass da dieses Freikirchlertum ist da wesentlich verbreiteter als bei uns. Wir haben in Deutschland, bist du in der Regel von den Eltern her Kirchenmitglied, ne? Evangelisch oder ich war katholisch. Viele treten dann im Laufe des Lebens, wenn sie in den Beruf eintreten, damit sie keine Kirchensteuern zahlen müssen, treten sie aus der Kirche aus und sind dann gar nicht mehr einer Kirche zugehörig. Ich kann noch in meinen Kindertagen mich erinnern, wir hatten einen in der Gemeinde, habe ich neulich auch erwähnt, der war Siebenten-Tags-Adventist. Und andere, später habe ich Menschen kennengelernt, die gehörten zu Baptisten, zu den Baptisten hier in Hameln. Dass Menschen freikirchlich waren, das war, habe ich überhaupt nicht gewusst, das kannte ich gar nicht. Und auch heute stellt das ja doch nur einen relativ geringen Prozentsatz der Gesellschaft dar, das sind vielleicht 1-2%.
Heute sind eher 50% sind heute nicht, gar nicht konfessionell, also kirchlich gebunden, glaubensmäßig gebunden. Wir haben 20% Muslime schon im Land. Dann und im Osten drüben in den neuen Bundesländern ist ja, glaube ich, der Anteil der Christen, der liegt bei 5% oder so. Denn das war der gottlose Osten. Ne? Die Sowjetunion hatte eben die DDR aufgebaut und das war, da wollte man von Gott nichts wissen. Gott war die Religion, die Kirchen waren Feinde und die neue Staatsreligion, das hieß Sozialismus. Das, ja, und das wurde ein neuer Menschentyp wurde gebaut und der wurde umerzogen. Du wurdest da in Kollektiven und in Berufskollektiven, Arbeitskollektiven wurdest du zu einem neuen Menschen erzogen. Und wenn du da nicht so gespurt hast, dann kamst du auch in die Psychiatrie oder ins Gefängnis. Und mit anderen Strafmaßnahmen hat man versucht, dich dann da eben auf Linie zu kriegen. Und das ist auch ein Grund dafür, dass da heute so ein Potenzial ist für die AfD, die eben die Lügen verbreiten, ne, und antichristlich sind. Also in den USA ist das anders und das ist in Kanada auch. Da sind also, ich weiß jetzt die Zahlen von den USA, da sind es circa ein Drittel aller, also ungefähr 100 Millionen gehören dort freikirchlichen Gemeinden an. Ne? Und so gehörte also dieser Franklin Spence, gehörte durch seine Eltern einer Baptistengemeinde an. Und Baptisten sind eben auch sehr konservativ und das ist auch eine alte Bewegung schon. Und er hat dann erzählt gehabt, und seitdem, das hat er dann sehr süffisant, so mit viel Schmunzeln und doppeldeutig hat er erzählt, zur Begeisterung derjenigen, die um mich herum saßen, die schon länger im Glauben sind, alle schon 30, 40, 50, 60, 70 Jahre im Glauben sind, zum Teil auch eben in solche Gemeinden hineingeboren sind. Der Hajo saß neben mir, der kommt auch aus einer ganz frommen Bewegung, heute schon 75, in so eine fromme Familie mit 5 Geschwistern hineingeboren. Papa, Mama waren fromme Leute, da von Herrenhut. Und also er erzählte, dass da waren viele Schenkelklopfer und Lachen und vieles Halleluja und Amen, Zustimmung zu seinen Aussagen, wie er da so also sein Baptistensein erlebt hatte, dass da der Heilige Geist eben gesagt wurde, den kann man nicht erleben und so weiter. Und dann hatte er so Freizeiten. Ja, also erstmal hat er dann so, er war dann so Teenager, 14, 15 und das war alles so öde und man ging in den, er hatte eigentlich nie die Bibel gelesen, er hatte eigentlich bis seinem 16. Lebensjahr nie die Apostelgeschichte gelesen, kann ich gar nicht verstehen. Ich hatte also nach meiner ersten Begegnung mit Jesus, habe ich innerhalb von 4 Wochen die Bibel das erste Mal durchgehabt, von 1. Buch Mose bis eben zur Offenbarung, alles Altes wie Neues Testament. Also da war keine große Neugierde und auch keine große Begeisterung für sein ganzes Glaubensleben, für Jesus. Er hat dann noch nicht einmal die Apostelgeschichte gelesen. Und also der Tenor bei den Baptisten, die Stimmung war da immer so, die Aussage, die Theologie, das Dogma, den Heilige Geist, der ist nicht erlebbar, das ist vorbei. Das war damals, als Jesus hier war, aber das gibt es nicht mehr. Das war die Aussage, die Glaubensaussage. Und dann hatte er irgendwann mal die Apostelgeschichte gelesen und wunderte sich, dass da irgendwann Zeichen und Wundern die Rede war. So kannte er also Gott und den Gottesdienst überhaupt nicht. Er dachte, er würde jetzt, wenn er die Apostelgeschichte liest, würde er jetzt da so, dass er würde jetzt seine Gemeinde, die Baptisten, würde er wiederfinden in der Beschreibung. Aber es war ja ganz anders, was er also da fand, dass da so, durch den Schatten von Petrus und anderen Leuten werden Kranke geheilt und da werden Tücher aufgelegt. Das kannte er alles überhaupt nicht. Es war also nicht die Gemeinde, er dachte, in der Apostelgeschichte würde seine Baptistengemeinde beschrieben werden. Dann wurde er mit 16, nahm er an so einem Sommercamp teil. Das ist in Kanada ist das normal. Also du machst, wenn du in Kanada nimmst du an Sommercamps teil, an so eine konfessionsglaubensgebundenen Sommercamps. Und da campt, entweder haben die Hütten oder aber Zelte. Die haben dann große Zelte, wo die Kinder und die Jugendlichen da untergebracht werden. Und dann wird da Lagerfeuer gemacht, dann wird da auch Stockbrot und so hier Marshmallows grillen die dann immer. Und dann machen die auch dann wird da Kanufahren gelernt. Und das ist dann alles so, das ist normal. Das ist typisch kanadisch. Zurück zu den Ursprüngen, wie Kanada mal entstanden ist, die
Bevölkerung, also die Auswanderer kamen aus Europa und fanden ja anfangs nichts vor. Sie kamen in eine Wildnis, mussten Bäume fällen, haben sich dann Blockhütten gebaut, zuerst in Zelten gelebt und sie fuhren eben mit Kanus über die Seen und Flüsse und das lebt man da nochmal nach. Man zelebriert da halt eben auch die Tradition.

Also er war da so der Gruppenführer für 8. Und dann ging er irgendwie über den Sportplatz und plötzlich hört er ganz deutlich und klar eine Stimme, die spricht und sagt, ich komme bald. Das muss jetzt also ungefähr 40 Jahre her sein, denn Franklin Spence ist auch so ungefähr so 55, so 56. Wenn er damals 16 war, dann muss das 40 Jahre her sein. Also er hörte die Stimme, ich komme bald. Und natürlich, wer kann das? Es kann ja niemand anderes sein, der diesen Satz sagt, außer wer? Wer sagt das? Jesus. Ne? Könnte zumindest sein. Oder es ist ein Lügner, der sich als Jesus ausgibt. Warum ich das sage und behaupte, das wird er gleich bei meiner weiteren Erzählung hören.

Als er also diese Stimme hörte, ich komme bald, dann wusste er, war er doch sehr verwundert und überrascht. Und was konnte das sein? Also er hatte eben keine Erfahrung, er war Baptist, er hatte keine Erfahrung mit dem Heiligen Geist. Es war jetzt nicht der Heilige Geist, der da zu ihm sprach, das behaupte ich jetzt schon mal so. Aber für ihn, also er war da auch, wie er uns das da am Freitagabend, eben jetzt am 9. April erzählte, war er ganz offen und ehrlich und er beschrieb eben seine Hilflosigkeit, mit dem ganzen Thema umzugehen, weil er überhaupt nicht unterrichtet war darüber. Und er berichtete auch, es schien alles ehrlich und offen zu sein, er hat also uns da auch nichts vorgemacht. Er hat auch nichts beschönigt oder hat da auch nicht irgendwie was draufgesetzt, sondern er hat berichtet, was ihm geschah und eben auch seine Überforderung, damit umzugehen. Als er das hörte, konnte er damit überhaupt nicht umgehen und hat auch niemand, mit dem er darüber reden konnte. Und es war eben wirklich eine Überforderung und er sagte, er konnte wohl den Rest des Tages, also er war wie vom Donner gerührt, wie soll man das beschreiben, er konnte sich fast nicht mehr auf den Füßen halten, er musste sich irgendwie zurückziehen, er betete dann, dass er den weiteren Tag keinerlei Aufträge mehr hatte mit seinen 8 Teenies da, die er da wo er Aufpasser war, sondern er zog sich, er betete und dann kamen die auch nicht, ihm wurde mitgeteilt, dass alles weitere fällt heute aus, er konnte sich zurückziehen. Und hat sich in seine Hütte gelegt, aufs Bett gelegt, wo er wohl eine einzelne Unterkunft hatte oder auch so ein

Gemeinschaftszimmer mit einem anderen. Also er musste nicht im Zelt schlafen. Und er konnte sich also da hinlegen und hat das Ganze da irgendwie, er brauchte Ruhe, er konnte nicht stehen, er konnte nicht hören, er konnte nicht sehen. Ihm ging es überhaupt nicht gut und er musste das wirklich erstmal verarbeiten. Das hat wohl gedauert bis zum nächsten Tag. So, und wenn man die Geschichte, wenn man das so hört, das klingt komisch. Also, ich ging unglaublich in die freie Christengemeinde an der Parkpalette in Bückeburg rein. Parkpalette ist ein komisches Wort, aber das ist nichts anderes dort. Die gibt's immer noch, das heißt auch immer noch so in Bückeburg. Das ist ja auch im Landkreis Schaumburg im Weserbergland Niedersachsen in Deutschland. Und dort ist immer noch dieses Parkhaus hinter dem Schlossgarten des am Bückeburger Schloss. Und das ist ein Parkhaus halt. Und da gab es damals so eine Pfingstgemeinde. Und da bin ich hingegangen. Ich bin da hingegangen als Ungläubiger. Ich habe da nichts von gehalten. Ich dachte, das sind alle Spinner und die da rumliefen. Frauen hatten alle so einen Halleluja-Knoten, so einen Dutt oben auf dem Kopf. Ich fragte noch, hat jemand mal Feuer? Ich wollte eine rauchen. Nee, da wirst du Pech haben, wirst hier niemanden finden. Also ich konnte auch keine mehr rauchen vor dem Gottesdienst. Habe damals noch geraucht, heute nicht mehr. Und dann ging da der Gottesdienst los. Ich bin da reingegangen, habe die alle für Spinner gehalten. Aber ich wollte die Zungenrede hören. Davon hatte ich gehört. Und dann ging ich ran und dann fingen die da an, in Zungen zu reden. Und ich bin dann da rumgelaufen, habe die angeguckt wie Tiere im Zoo und konnte es gar nicht fassen. Und dann kurz darauf hatte ich eine Offenbarung. Dann ist mir Jesus begegnet. Ich hatte da kein Problem mit. Das war einfach nur wunderbar. Es war herrlich. Alles war Liebe. Ich war eingehüllt von Liebe und ich wurde getragen davon. Ich hatte auch nicht das Gefühl, dass es irgendwie beängstigend, bedrohlich ist oder dass ich mit irgendjemandem jetzt darüber reden müsste. Ich bin überall rumgelaufen, habe allen erzählt, Jesus ist real. Jesus ist real. Ich konnte meine Freude gar nicht bremsen und bei mir behalten. Dass aber Franklin Spence da irgendwie fast 24 Stunden lang, dass er nicht stehen kann, nicht reden kann, nicht hören kann, nicht richtig sehen kann. Also das kommt mir ganz, ganz verdächtig vor. Und so ähnlich war die Geschichte bei Steve Long. Also wie gesagt, das spielt alles in der Nähe, in Toronto oder um Toronto herum. Ich glaube, damals lebte er noch in Montreal, das ist aber auch nicht weit weg. Das ist die Ostküste Kanadas, da an den großen Seen, ne? Montreal, das ist eher französischsprachig, Montreal sagen die eigentlich. Und dann Toronto ist aber, glaube ich, schon eher dann englischsprachig. Das liegt oben liegt Toronto und unten auf dem anderen Ende des Sees liegt Chicago. So ungefähr, nagelt mich jetzt nicht drauf fest. Also er mit 16 hat er da dieses merkwürdige Erlebnis, dass das so vehement war, dass ihm da Hören und Sehen verging. Das war bei mir überhaupt nicht. Bei mir, ich war belebt und erfreut und alles war Liebe. Ich fühlte mich eingehüllt und bin seitdem auch gläubig geblieben. Das hat sich der nächste Schritt war bei mir dann, dass ich dann die Gemeinde wechselte. Ich hatte dann eben um Befreiungsgebet gebeten, weil ich wusste, die können Dämonen austreiben. Und ich hatte jemanden kennengelernt, der jedes Jahr in der Psychiatrie war zweimal. Und dann haben sie aus ihm Dämonen ausgetrieben. Er fing an zu schreien und dann war das vorbei. Er musste nie wieder in die Psychiatrie, hatte keine Psychose mehr. Und da ich so unter so was Ähnlichem litt, habe ich dann auch dann gefragt gehabt, könnt ihr aus mir Dämonen austreiben? Die haben es dann da in Bückeburg versucht und nicht hingekriegt. Das war alles ziemlich lächerlich. Ich habe die Dämonen haben sich schlapp gelacht und ich selber auch. Deswegen bin ich dann nach Rinteln gekommen zur Jesusgemeinde, zum Bernd Koch, und der hat das innerhalb von nur wenigen Minuten oder Sekunden hat er das hingekriegt. Er hat gesagt, komm raus, du Geist des Todes. Ich fing an zu schreien und musste fast kotzen und dann war es auch kurz danach schon vorbei. Und seitdem bin ich eigentlich ein fröhlicher Mensch. Momentan habe ich doch so ein bisschen so Probleme, aber ich habe eigentlich 30 Jahre lang habe ich fröhlich und gesund vor mich hingelebt und mit Jesus gelebt und bin den Weg gegangen, den er mich geführt hat. Und ich habe niemals sowas, so komische Dinge erlebt, wie dieser Franklin Spence, solche bedrückenden Ereignisse. Und der Steve Long, der also da, also das war, das Ganze soll, ich weiß jetzt nicht genau, wann der das, er sagte irgendwas von 2004 fängt dann seine Gemeindearbeit an, diese Forerunner Ministries, dass er da in seinem Keller anfängt, da genötigt wird, mit anderen Gottesdienst zu machen. Das wäre ja vor 22 Jahren. Aber vor 22 Jahren war dieser Franklin Spence keine 16. Dann wäre der heute 38. Das kann nicht sein. Der ist heute bestimmt 55. Also Mitte der 90er hat der Steve Long, der Pastor, also in dieser Toronto Airport Church da war, dieser Toronto Segensgemeinde, Toronto Blessing Gemeinde, der hat ein ganz ähnliches Erlebnis gehabt.
Steve Long erzählt, kommt auch aus dem Baptistenhintergrund, ganz konservativ, nichts vom Heiligen Geist gewusst und so. Das wurde alles da abgelehnt und verneint. Und durch persönliche Kontakte erfährt er irgendwas davon, dass da in der Toronto Airport Christian Fellowship irgendwas abgeht und die wollen dahin. Er und seine Frau und zwei Freunde machen sich auf den Weg, besuchen den Gottesdienst, stellen sich ganz hinten hin und erleben das Ganze da, dieses Gelache und Gezappel und ja, und dann betet also John Arnott, kommt zu ihnen ganz persönlich dahin. Die kannten, ich weiß nicht, ob die den kannten. Jedenfalls kommt er hin und sie fragen sie, ob sie Gebet haben möchten. Und dann erzählt die Frau vom Steve Long, die erzählt, wie wunderbar das war und was für eine Wärme sie eingehüllt hat. Und das war dann erstmal für diesen Abend. Und ein bisschen später macht sich der Steve Long auf, weil auf den Weg, weil der wie heißt er? Rodney Howard Brown ist in the town. Ja. Rodney Howard Brown aus Südafrika. Ein ziemlich unangenehmer Typ, wie ich finde, der meinen Lieblingsprediger beleidigt hat, nämlich den Robert Slierden. Und der redete nämlich viel von geistlichem Kampf und der Robert Slierden, und dass man also da, dass er von Gott einen Dienst bekommen hat, er ist Kanalreiniger. Er macht den Weg frei, damit die Salbung Gottes fließen kann, wie zum Beispiel dann durch Benny hin und dann Kranke heilt. So, wird kompliziert, kann kompliziert werden. Robert Slierden ist wirklich mein, ich mag den. Der habe ich auch erwähnt. Der war genau vor einem Jahr war der bei uns. Ich war leider nicht da, weil ich dann gerade im Krankenhaus war. Und aber Robert Slierden, der war schon mal da. Der war genau auf den Tag genau. Das ist doch kein Zufall. Auf den Tag genau 30 Jahre zuvor war er auch bei uns, auch genau fast an dem Ort und hat da gepredigt. Und da hatte ich mir Bücher bei ihm gekauft und ich war fasziniert. Ich war fasziniert von ihm und seiner Salbung. Ich wollte das auch haben, diese Salbung, die er hat. Und Robert Slierden sagt, ich bin ein Kanalreiniger. Ja? Ich mach den Abfluss frei. Ich sorge dafür, dass ich räume einer geistlichen Welt auf, damit dann anschließend die Salbung fließen kann. Und das glaube ich ihm. Und so ist auch mein Dienst. Das tue ich jetzt hier gerade. Und diesen wunderbaren Menschen, diesen Robert Slierden, den beleidigt der Rodney Howard Brown und hat den verunglimpft und gesagt, das ist alles Schwachsinn, was der da redet. Geistlicher Kampf ist Bullshit. Der frisst abends nur zu viel Pizza, deswegen hat der Grummeln im Bauch und träumt schlecht. Das hat Rodney Howard Brown gesagt. Der hat wohl irgendwie mal so diese Salbung bekommen, von der ich jetzt glaube und überzeugt bin, die ist nicht vom Heiligen Geist, Südafrika. Ich weiß nicht woher, da soll irgendwas noch mit Südamerika gewesen sein. Da ging das wohl los mit dem Gezappel und Gelache. Und er hat das irgendwie auch durch Handauflegung bekommen und das gab er dann weiter. Und Rodney Howard Brown ist dafür bekannt, dass er da auch wie Benny Hinn steht und er macht irgendwie mit der Hand irgendein Zeichen und dann fallen die alle rum. Also mich hat das nie berührt und wie gesagt, er beleidigt meinen Liebling, den Robert Slierden. Ja, habe ich eben erzählt. So. Und also an diesem Abend ist Rodney Howard Brown in Toronto und Steve Long noch ganz frisch dabei, kommt von den Baptisten, ist schon so um die 40 rum, ich weiß nicht, was damals gewesen, es war 95, das ist jetzt 30 Jahre her, der ist heute knapp 70, da muss er so 40 gewesen sein, der Steve Long, auch Kanadier. Und also er geht zu Rodney Howard Brown. Und Rodney Howard Brown sagt, wer heute Gebet haben will, wer das heute haben will, diese Impartation, dass du das willst, du das auch haben, dann stell dich an. Und da war irgendwie, hatten sie eine lange Schnur auf dem Fußboden gelegt, so ein Seil auf dem Fußboden gelegt, ein rotes Seil. Und alle, die Gebet haben wollten, sollten sich auf dieses rote Seil stellen. Und Steve Long stellte sich auch auf dieses Seil, aber er war der Letzte in der Schlange. Nun wusste er nicht genau, bin ich der Letzte oder bin ich der Erste. Hat sich dann herausgestellt, er ist der Letzte. Und es hat gedauert und gedauert und gedauert, bis dann endlich Rodney Howard Brown, der arbeitete sich so allmählich diesen Seil entlang. Er hörte ihn näher kommen, seine Stimme ist recht laut und durchdringend, so eine tiefe, laute Stimme und immer Moor, Moor hat er geschrien. Und dann irgendwann merkt er, dass er ganz nah dran ist und dann spürt er auch die Hände auf seinem Kopf und auf seiner Brust und er hört ihn beten und dann fällt er um und er liegt dann da. Und er spürt die Hände von Rodney Howard Brown auf seiner Brust und es war so stark, also hat das Gefühl, dass Rodney Howard Brown ihm den Brustkorb zerquetscht. Er kriegte keine Luft mehr, er konnte nicht mehr atmen, er hatte Angst, dass seine Rippen zerbrechen, dass sie gleich knacken würden. Und er hat das dann wohl ein paar Minuten ausgehalten und dann hat er entgegen dem, wie er sich sonst so verhält, sagte er, der Steve Long, das hat er bei uns in Rinteln berichtet da,
entgegen so dem normalen, für ihn normalen Verhalten, nämlich alles über sich dumm ergehen zu lassen, machte er die Augen auf und er rief, also er rief, Rodney, hör auf, du bringst mich um. Du bringst mich um, du zerquetschst mir den Brustkorb. Und als er dann die Augen aufmacht, während er das da rief, dann sieht er, dass gar kein Rodney Howard Brown mehr da ist. Der war längst weg, der war gar nicht mehr sichtbar. Der war irgendwo woanders, der war ja das Ende der Schlange, wie gesagt. Da war kein Rodney Howard Brown mehr, obwohl das schon mehrere Minuten er dieses Gefühl hatte, dass er ihm den Brustkorb zerquetscht. So, jetzt haben wir hier zwei Ereignisse. Wir haben hier zwei Ereignisse, die für mich sehr merkwürdig sind. Dem einen wird fast der Brustkorb zerquetscht. Er hat das Gefühl, dass er ihm die Rippen brechen. Und der andere, der kann über 12 Stunden oder 8 Stunden, hat er gesagt, oder 24, kann er nicht richtig stehen, kann nicht reden, er kann nicht richtig hören und nicht sehen. Habe ich alles nicht erlebt. Ich habe eine Begegnung mit Jesus gehabt. Ja, da diese Vision, alles war Liebe. Bei mir war alles Liebe. Und ich bin erfüllt von dieser Liebe bis heute. Und da sind Geschichten, die sind brutal, die sind angsterregend, die gehen mit körperlichen, ja, also ich sage jetzt ganz einfach, das ist nicht vom Heiligen Geist, das ist nicht der Heilige Geist. Das ist nicht vom Heiligen Geist. Und der gesamte Abend jetzt mit dem Franklin Spencer war, er guckte mich andauernd, er guckte mich an, er fixierte mich, und das war auch schon beim Steve Long so und auch bei anderen Predigern. Wir hatten den Adam Thompson da, der mich fixierte und mir dann aus dem Weg ging, beim Bob Main, der in den 90ern bei uns war. Also der Umfang dieses Betruges, dieses Smooth Operators, wie ich das in meiner letzten Predigt genannt habe, dieser Umfang, der war mir so nicht bewusst.

Tja, wie ich ganz am Anfang sagte, lief bis, glaube ich, 13 Uhr, lief hier auf dem Erweckungssender meine allererste Sendung, meine erste richtige Radiosendung, die ich gemacht habe. How much stinks the fish? Wie sehr stinkt der Fisch? Und der Fisch stinkt immer vom Kopf her, habe ich gesagt. Also von den Leitern und auch von der Beeinflussung und dem Einfluss, der da dahinter steckt. Und ich rede eigentlich seitdem nichts Neues, ne? Also nichts anderes. Seit 10 Jahren. Das ist, am 25., 26. Juni habe ich diese Sendung gemacht gehabt. Das könnte ich sogar nachschauen. Habe ich den Sender hier offen? Weiß ich jetzt gar nicht. Doch, da ist er. Ich kann das ganz genau nachsehen, wann ich diesen Beitrag hochgeladen habe in die Cloud. How much stinks the fish? Da ist es. Nee, so geht's nicht. Da muss ich. How much? How much? Nur eigene Tracks suchen. Am 19.07. habe ich die Sendung gemacht. Ja, den Radiosender habe ich vorher begonnen. Die allererste Sendung, die ich gemacht habe, da habe ich nur Musik gespielt, in alter Verbundenheit und meiner Herkunft entsprechend. Die Musik der Jesusgemeinde in Rinteln, das war, die Sendung hieß Die Jesusgemeinde Rinteln singt. War ich noch nicht so, das waren so meine ersten Gehversuche. Das kann ich auch eingeben. Da war ich noch nicht so mutig zu predigen. Und dann habe ich diese Sendung gemacht. Ja, ich gucke gerade noch. Ich finde das jetzt nicht. Naja, egal. Und dann habe ich diese Sendung gemacht gehabt, How Much Stinks the Fish. Und da habe ich eigentlich alles schon beschrieben, was wirklich stinkt in der freien charismatischen Bewegung und nicht nur in Deutschland, sondern weltweit. Und Gott hat mich dann weitergeführt bis hierher, mir alle möglichen Dinge zu zeigen. Ihr könnt, das kann ich jetzt, muss ich auch nicht alles wiedergeben in dieser Sendung. Dazu könnt ihr andere Sendungen des Radiosenders hören. Der Radiosender läuft von morgens bis abends und nachts läuft ein Musikprogramm. Ihr könnt da reinschauen. Ich spiele diese älteren Sendungen auch immer noch. Und jetzt heute hat er mich dafür hingeführt, also ich habe die Gemeindewelt verlassen eigentlich vor 30 Jahren. Ne? Es war 97, nicht 96, aber es ist ja auch schon fast 30 Jahre her. 30 Jahre bin ich jetzt diesen Weg gegangen mit der Hilfe des Heiligen Geistes. Davon 20 Jahre, von 2002 bis 2022 ohne Gemeinde. Dann hat Gott mich zurückgeführt, da zu Gottes Liebe nach Rinteln. Und jetzt hat er mich da eben diese Bekanntschaft machen lassen mit diesem Franklin Spence. Ich wollte nicht hin. Ich hatte Jesus gesagt, ich brauche da nicht hin, da ist nichts zu erwarten. Der gehört zu Catch the Fire, genau wie Steve Long und dieser John Arnott. Das ist dieser Toronto Blessing-Bewegung da. Und ich brauche da nicht hingehen. Ich weiß schon von dem Steve Long, das war nicht aus dem Heiligen Geist. Da ging es mir so scheiße hinterher. Ich muss da jetzt gar nicht hingehen zu dem Franklin Spence. Und ich hatte mir auch vorgenommen, ich gehe da nicht hin. Das Wochenende fällt für mich flach. Freitag, Samstag, Sonntag werde ich in Rinteln nicht erscheinen. Aber dann hörte ich ganz klar eine Stimme morgens im Aufstehen, fahr rüber. Also bin ich dann gehorsam gewesen, bin rübergefahren. Ich habe gesagt, ich fahre da jetzt rüber, Jesus. Ich fahre da rüber für dich. Ich fahre da hin, um meine Gemeinde da, meine Leute zu beschützen. Aber ich erwarte da nichts außer das Schlechteste. Das ist für mich nicht zu erwarten. Das ist für mich nicht zu erwarten. So, und dann kam es auch. Dann bin ich hingefahren und und dann habe ich es eben so erlebt, wie ich euch erlebt habe. Die Gegenwart, die Salbung, die der mitbrachte, ist unerträglich. Es war eine Schleimerei. Unter Tränen erzählt er nur, dass es wie toll es ist, wie toll Jesus ist. Und das weiß ich selber. Aber das war alles verlogen. Es war nicht echt. Und dann hat er dann noch erzählt, ja, wir haben damals gelernt, also es ging bei ihm ja dann im Keller da los und wurden immer mehr. Und dann wurde es auch zu klein und sie hatten noch nicht mal Lobpreis. Sie hatten eigentlich gar nichts, ne?
sind ja mal so arm dran, diese Kanadier und Amerikaner. Neulich die andere Kanadierin, die musste ja, die konnte sich ja keine Designerklamotten mehr leisten. Das war ja schrecklich. 5 Jahre lang hat sie sich keine neuen Designerklamotten kaufen können als Frau vom Gemeindeleiter. Ne? Ja, die Carol Arnott, das war die Frau von dem John Arnott, auch Toronto Airport Christian Fellowship. Also er wirklich unter mit bebender Stimme und Zittern hat er erzählt, wie toll Jesus ist und wir mussten alles neu lernen, hat er gesagt. Und wir haben alles neu gelernt. Ne? Früher war für ihn so ein Prophet, der hatte halt eine Predigtkanzel und ein Mikro, aber sagt er, darum geht's gar nicht, es geht nur um ihn. Natürlich geht's nur um ihn. Aber es kam nichts Substanzielles, nichts Prophetisches, da war nichts den ganzen Abend. Ne? Das ging um 19.30 Uhr los, halbe Stunde Lobpreis, 19 Uhr und dann um 21.15 Uhr oder 20 bin ich aufgestanden. Ich hatte eigentlich gesagt, ich gehe mal auf Toilette. Eine andere neben mir stand auf und ging auf Toilette. Dachte ich, ich gehe auch mal auf Toilette. Ich kann nicht mehr. Ich bin jetzt hier windelweich geprügelt. Und als ich aufgestanden war, dann bin ich dann einfach zur Tür raus. Bin nicht mehr auf Toilette, sondern ich bin gleich raus. Das ist nicht so einfach, ne? Vor allen Leuten den Saal zu verlassen. Du zeigst ja damit, dass du damit nicht einverstanden bist. Kann natürlich auch sein, dass du sagst, ich habe einen Termin, ich muss weg. Aber die kennen mich ja dann schon und die wissen dann auch, wenn der Stefan aufsteht und geht, dann ist er damit nicht einverstanden. Und das hängt dir natürlich dann auch nach das nächste Mal, wenn du wieder mit denen zusammen bist. Na, hat es dir nicht gefallen? Aber die fragen nicht mehr, die stellen keine Fragen mehr. Ich bin abgestempelt als einen Wunderling, einen Sonderling und einer, der eben auf falschem Wege ist. Sie haben mir das gesagt, sie hatten die Hoffnung, mich wieder auf den richtigen Weg zurückbringen zu können. Na, sie meinen, ihr Weg wäre der richtige Weg. Der Weg mit Franklin Spence und all den anderen da. Ich bin dann um 21.20 Uhr oder so, da war schon 21.30 zwischen 21.15 und 21.30 bin ich aufgestanden, hab den Gottesdienstraum verlassen, weil ich konnte es nicht mehr ertragen. Er hatte bis dahin nichts Substanzielles, nichts Prophetisches gebracht, gar nichts. Er hat nur davon erzählt, wie scheiße es war, seine Zeit als junger Mensch bei den Baptisten. Das hat überall zu großer Heiterkeit und Belustigung geführt. Die konnten sich da, hat er so schön erzählt gehabt, die übliche Christenbelustigung. Andere gehen ins Musical, fahren irgendwo hin oder gehen tanzen. Aber die Christen gehen ja dahin und dann haben sie so einen Clown da vorne, der heißt hier in diesem Fall Franklin Spence, kommt aus Kanada, lebt in der Schweiz und lassen sich von dem da belustigen. Ne? Ja, das ist Stand-up-Comedy von Christen, für Christen. Aber da war nichts Inhaltliches, nichts. Deswegen habe ich dann um 21.20 oder so den Saal verlassen. Unter Protest. Nein, ich war still. Ich war aber innerlich im Protest. Da kam gar nichts. Er hat nur gesagt, das war so verräterisch, dass er sagte, wir haben alles neu gelernt, aber es kam dann gar nichts. Ich habe Prophetien bekommen von einem Mann mit einem Mikro in der Hand. Ja, auch jetzt neulich. Ja, das war Stefan Dries. Das war Mike Bates. Das war Andy Watson. Die haben zu mir mit einem Mikro in der Hand, die haben da vorne gestanden, die hatten einen Rednerpult, sind da rumgelaufen, haben dann auch, ne, wenn wir alles neu lernen, die haben alles neu gelernt. Durch wen haben sie das denn gelernt? Durch einen anderen Geist. Durch einen Geist, den Gott nicht gegeben hat. Das ist das, was Paulus da sagt. Ne? Ja? Wie schnell habt ihr den verlassen, der euch durch die Gnade Christi berufen hat? Und ihr habt ein anderes Evangelium angenommen, die haben ein anderes Evangelium angenommen. Ja, das haben sie eigentlich nicht, das ist dasselbe Evangelium. Dass dieses falsche Evangelium, Jesus gleich Himmel kann, Jesus gleich Hölle, ist eigentlich die Grundlage dieses antichristlichen Geistes, da auch da dieses Gelache und Gezappel da reinzubringen. So, und jetzt sind wir eigentlich fertig, jetzt sind wir eigentlich durch mit dem Thema. Dieses Ausmaß der Verführung und die Klarheit, wie deutlich und klar, dass das ein anderer Geist ist und nicht der Heilige Geist ist, das ist so klar geworden. Und es ist auch dann nicht verwunderlich, dass die USA so auf der Seite von Donald Trump stehen, diesem Wahnsinnigen. Also der Krieg gegen den Iran da jetzt, ich sage da nichts zu, das ist so, wird ja davon geredet, dass also Gott benutzt den Trump wie den Jehu, den müsst ihr mal nachlesen, den könnt ihr finden irgendwo in den Büchern der Könige oder Chronik. Das war einer, der dann König wurde über Israel und der hat da aufgeräumt, ne?
und was Trump da tut. Es könnte sein, dass Gott sowas durch ihn macht, so diesen gordischen Knoten durchzuschlagen. Man hat eben 50 Jahre lang fast mit ihm, Iran, verhandelt. Und die haben alle nur an der Nase rumgeführt, das wollen sie jetzt auch wieder. Die sagen immer, dass wir machen das und das, aber sie machen es nicht, man kann denen nicht vertrauen. Weil im Islam ist es erlaubt, die Ungläubigen zu belügen, damit das Reich Gottes kommt, das Reich Allahs kommt. Und sie glauben, da haben so eine Sonderlehre, die Schiiten, die glauben an einen Mahdi. Das ist so quasi der Messias der Muslime, der Schiiten. Und der kann nur kommen, wenn die Juden vernichtet sind. Die Juden müssen sterben. Ja, denn das ist Staatsziel, steht in der iranischen Verfassung, dass man den Staat Israel auslöscht. Ja, dann kommt der Mahdi. Dann kann das Reich Gottes auf Erden beginnen. Das ist muslimische Theologie. Das haben die als Staatsziel. Das steht ja in der Verfassung des Irans. Also die dürfen lügen und betrügen, um dieses Ziel zu erreichen. Das will der Teufel. Der Teufel ist der Mahdi. Das ist der Antichrist vielleicht. Ne? Die dürfen lügen und betrügen und die haben jetzt, das tun die, das sind Wölfe im Schafspelz. Die sehen ja aus, die haben ja einmal alle so graue Anzüge an, ohne Kragen oben, die sehen ja alle so bescheiden aus, diese Mullahs und Ayatollahs und die ganzen Mitarbeiter der Regierung da. Die sehen ja alle so aus wie Verwaltungsangestellte, als ob sie kein Wässerchen trüben könnten. Ganz unschuldig sehen die ja aus. Nicht wie die Araber, ne? Da hier die Saudi-Arabis und so, lange Bärte. Ne, Turbane oder ne, was so diese Kopfbedeckung mit so einem Ring da, mit so einem bunten und dann so lange Kaftane, ne, wilde Typen mit Bärten. Der saudi-arabische Prinz hat den Khashoggi, diesen einen Journalisten, in Stücke sägen lassen und dann haben sie ihn verschwinden lassen. Das sind ja wilde Typen, die Araber, aber diese Iraner, ne, so glatt rasiert und die sehen ja ganz unschuldig aus. Das sind alles Mörder. Alle, die es im Fernsehen zeigen und alle, die getötet wurden, sind alles Mörder. 30 bis 50.000 haben sie im Januar erschossen von den Dächern, die Scharfschützen. Vorher haben sie auf die Mädchen geschossen. Bei der letzten Aufstand da haben sie den Müttern, die auf die Straße gegangen sind zum Demonstrieren, den haben sie die Mädchen weggeschossen. Ne? In den Kopfschuss. 9-Jährige, 10, 12, 13-Jährige. Und dann waren die Demos vorbei. Also das sind Lügner und Betrüger, denen man nicht trauen kann. Und ich denke, Gott hat selber auch die Schnauze voll gehabt und hat gesagt, ich benutze jetzt diesen Trump und er wird diesen gordischen Knoten durchschlagen. Ne? Was daraus wird, das ist jetzt noch nicht sichtbar, außer, ja. Aber kennt ihr den gordischen Knoten? Ich wollte es eigentlich nachgucken, da ist eine Geschichte, ich kann es vielleicht eben noch machen. Da war eine Geschichte, ein König, der hatte da und der sollte, soll ich das mal nachgucken, ganz kurz? Ich gucke mal nach.

Also, die Sache mit dem gordischen Knoten, das war so. Der Ausdruck gordischer Knoten bezeichnet ursprünglich kunstvoll verknotete Seile, die einer griechischen Sage nach am Streitwagen eines des Königs Gordios befestigt waren. Sie verbanden die Deichsel des Wagens untrennbar mit dem Zugjoch. Das geht dann auf die Pferde hin. Bekannt wurde der aus dem Bast der Kornelkirsche bestehende Knoten, weil Alexander der Große ihn mit seinem Schwert durchschlagen haben soll und somit den Knoten gelöst hat. Heute bedeutet die Redewendung, den gordischen Knoten durchschlagen oder die Überwindung eines schwierigen Problems mit energischen bzw. unkonventionellen Mitteln. Und darüber rede ich gerade hier, dass das also Trump wird hier eingesetzt als derjenige, der den gordischen Knoten durchschlägt in Hinsicht auf den Iran. Und zwar, also der Sage nach prophezeite ein Orakel, das war also Wahrsagerei, Lüge, dass derjenige die Herrschaft über Asien erringen werde, der den gordischen Knoten lösen könne. Viele kluge und starke Männer versuchten sich an dieser Aufgabe, aber keinem gelang es. Plutarch und ein Quintus Curtius Rufus beschreiben, dass im Frühjahr 333 vor Christus Alexander der Große auf seinem Zug Richtung Persien diesen Knoten einfach mit seinem Schwert durchgeschlagen und damit seinen Siegeszug über Asien eingeläutet habe. Das ist also die Sage um den gordischen Knoten. Das kann mir das vorstellen, dass also Gott die Schnauze voll gehabt hat nach diesen 50 Jahren Eiertanzes mit dem Iran. Waren die Reichern immer weiter, haben die Uran angereichert, dass man gar nicht zu friedlichen Zwecken nutzen kann, also in Atomkraftwerken, sondern in diesem hohen Anreicherungsgrad. Man muss also dieses Uran, das braucht eine bestimmte Dichte an eben Radioaktivität, anders kann ich es auch nicht beschreiben, damit man daraus dann eben eine Atombombe baut. Da ein Anreicherungsgrad, ein geringerer, so von bis zu 30, 40%, den kann man in Kernkraftwerken verwenden, um dann da Wasserdampf zu erzeugen und damit Turbinen anzutreiben, die Strom erzeugen. Aber wenn du dann 60, 70, 80% anreicherst, das ist dann da nicht mehr brauchbar, sondern dann musst du das, dann kann man das in Atom zu Atombomben verwenden. Und wie gesagt, der Iran hat also in der Verfassung stehen die Zerstörung als Staatsziel, die Zerstörung des Staates Israels. Und auf die Art und Weise, das geht seit 47 Jahren, schreien sie Tod Israel und Tod den USA. Und nochmal, dass Jesus selber und der Vater im Himmel die Schnauze voll gehabt haben und gesagt haben, das geht so nicht mehr weiter, diese Drohungen, da muss was passieren. Und die Verhandlungen haben alle nichts gebracht und dass Gott den Trump hier quasi da, also wie den Alexander den Großen benutzt und der jetzt da mit einem Schwerthieb diesen Knoten zerschlägt, den andere versucht haben. Alle haben den versucht aufzudröseln, ne? Obama, die Europäische Union, schon andere vorher. Seit 47 Jahren hat man da sich diplomatisch Mühe gegeben und jetzt hat also Gott diesen Irren, diesen Jehu Trump berufen und gesagt, schlag das jetzt durch da, nimm das Schwert und hau da rein und dann ist gut. Dann sehen wir hinterher, wie es, wenn man das Problem nicht lösen kann, dann muss man dann, jetzt hat einer bei uns sagte an dem Abend, wo ich erzählte, ich habe da gebetet und Iran, dann sagte also am Sonntag sagte einer, seid stille und seht, dass ich Gott bin. Das kam mir gesprochen aus dem Heiligen Geist vor. Das dazu, also das war der gordische Knoten. Und noch jetzt zum Abschluss, also wie, das hatte ich eben, das hatte ich ja schon so eben und im gesamten Gespräch hier gesagt, dass ich den Eindruck habe, die Lüge fällt. Die Lüge fällt und ja, die Lüge fällt. Und in der christlichen Welt auch. Dass dieser Toronto-Salbung, der war nicht gut. Alle 5 Millionen sind dahin gepilgert und das war ja dann überall. Zu uns kam es nach Rindeln durch Bob Main, der war vorher nicht, der war nie in Toronto. Und ne, was der Spencer, dieser Franklin Spencer abgeliefert hat, wie ich gelitten habe diesen Abend, letzten Freitagabend, dass ich rausgelaufen bin. Ich habe gesagt, ich wollte eigentlich da sitzen bleiben und ich sehe das so als meine Aufgabe an. Ich bin ein Krieger Gottes und Gott schickt mich da auch hin zum Schutz der Herde. In den USA gibt es jetzt eine Bewegung, Shelter the Flock. Beschützt die Herde und nicht die falschen Prediger und Propheten.
ne? Bessel Church, der Bill Johnson stellt sich da, dann hat sich lange vor diesen falschen Propheten da Sean Bolz hingestellt und den beschützt. Aber sie haben ignoriert, dass da eine Gefahr für die Herde ist. Frauen haben Männer geheiratet, wo Sean Bolz sagte, das wird dein Mann, du sollst ihn heiraten. Und das ist ganz, ganz in die Hose gegangen, weil er gar kein Prophet ist. Das war erdacht, erlogen, ja, war ausgedacht. Hat alles aus dem Finger gesogen. Ein Hochstapler, ein Betrüger, ein Imposter auf Englisch. Ja, und das bricht zusammen. Es bricht zusammen. Und ich sehe es mit eigenen Augen. Sean Bolz, und es ist entlarvt. Die Toronto-Salbung ist als antichristlich entlarvt. Und was wir da brauchen in den Gemeinden, ist ganz was anderes. Ne? Ich weiß jetzt nicht, wie es für mich weitergeht. Ich weiß nicht, ob ich am nächsten Freitag wieder nach Rinteln fahren kann. Ich weiß nicht, ob ich das da noch ertrage. Ja, ist für mich, denn diese Geister bleiben ja da auch, das sind ja Heere, das sind ja Herrscharen. Ne? Die haben ja so einen Anführer, und dann sind das sind ja Legionen. Ne? Da bleiben ja welche da, und die versuchen das ja da auch zu halten. Und es wird für mich schwer sein, und ich muss dann da mal wieder aufräumen. Die greifen mich ja dann an, bis sie ihre Kraft verlieren und fliehen. Und ich weiß nicht, wie es für mich weitergeht. Kommenden Samstag. Ja. Ich habe dann am Samstagmorgen schlug ich die Bibel auf und bat, nee, es war noch am Freitagabend, ich bat Gott um ein Wort. Oder ich hatte so den Eindruck, schlag mal die Bibel auf. Und dann fand ich die Überschrift, Esra ordnet die Verhältnisse in Israel nach den Anweisungen des Mose. Und da hatte ich so, das sage ich so als Bestätigung für mich selber, Stefan, Jesus selber wird die Angelegenheiten in der Gemeinde ordnen, wie er es für richtig hält. Du hast deinen Dienst getan, du warst ein treuer Diener, du warst ein treuer Soldat Christi, ein Soldat der Heilsarmee. Du hast dem Ganzen dort die Stirn geboten, dir sind Lichter aufgegangen, du hast viel erkannt, das war gut. Der Lüge ist widerstanden worden. Und daraus wird sich Gutes ergeben. Fürchte dich nicht. Amen.

Devil Fantastic. Devil Fantastic. Mit den Worten im Kopf bin ich heute aufgewacht, eben gerade aufgewacht aus dem Schlaf. Devil Fantastic. Und während ich, mir war irgendwie klar, dieser Begriff bedeutet, das ist der Antichrist, der kommen wird, ja. Es wird einer sein, der die Menschen begeistert. Er wird fantastisch sein. Ich habe gestern Abend ein bisschen recherchiert bei Morningstar Worship, also das ist von Rick Joyner, die Band, und habe mir das ein bisschen angehört und mich an alte Zeiten erinnert, dieser Don Potter mit seinem Warfare, da sind also irre. Ich hoffe, dass es gut ist, und dann habe ich das verglichen mit Bethel Church, Bethel, was Jelena hört, und ich musste husten, als ich Bethel ausgemacht hatte, da kommt man in eine, man kommt da in eine ganz falsche Begeisterung rein. Die ist, ja, und ich verstehe das auch, dass Lena da reinkommt. Devil Fantastic. Devil Fantastic. Ja. Und während ich dieses Wort immer dachte und die Auslegung dafür hatte, das ist der Antichrist, der jetzt kommt, aufgrund, den ganzen Morgen ging draußen stark der Wind. Das sind die Ausläufer eines Wirbelsturms, der über Luxemburg gezogen ist. Hat da 100 Dächer abgedeckt und Verwüstungen gebracht. Ja, das Klima ist, gerät scheinbar wirklich außer Band, Rand und Band. Und zu diesem Zusammenhang wird der Devil Fantastic kommen, der Antichrist wird kommen. Und er wird's, und während ich das alles so dachte, da fiel mir ein, Mensch, du hast doch eben noch einen Traum gehabt, vergiss den nicht. Und dann, hatte ich einen Traum? Ach ja, ich hatte ja einen Traum. Und also so einen Traum habe ich noch nicht gehabt. Ich war wieder mit dem Motorroller unterwegs. Warum auch immer. Und hinten drauf saß meine Nachbarin, die Armgard. Und die ist Pastorentochter. Armgard, ich gucke gleich mal nach. Heißt entweder die Gewappnete oder die Bewährte. Ja, also die mit Waffenarm. Heißt ja Armor. Armur ist also die Rüstung auch und die Waffen. Armed, ja, armed im Englischen. Armed Forces, bewaffnete Kräfte. Und Guard ist ja die Wache. Oder jedenfalls war ich mit ihr unterwegs auf dem Motorroller. Ich fuhr so da Richtung Rinteln auf der Nebenstrecke über Rumbeck. Und da fielen Obstbäume und so lang. Und es war so ein Nachmittag-Abendausflug. Warum im Armgard hinten drauf saß, weiß ich nicht. Wir haben jedenfalls so einen kleinen Ausflug gemacht und fuhren Richtung Rinteln. Ich guckte Richtung Rinteln und Armgard, guck mal, da ist ein Vulkanausbruch in Rinteln. Und das Ding habt ihr noch nicht gesehen, Leute. Also sowas, das war wie in dem Film vom Krakatau. Wir sind noch ein Stück weitergefahren oder angehalten unter diesen Apfelbäumen, Obstbäumen, die dann an der Straße so in einer Reihe standen. Und der Blick Richtung Rinteln, dann sahen wir, dass da wirklich ein Vulkanausbruch war, wie so am Krakatau. Da flog alles in die Luft, oder der Ätna. Da kamen wirklich so Staub und Asche, Fontänen und Wolken raus. Aber alles ging in die Luft, also ganz Rinteln flog in die Luft. So ein Vulkanausbruch war das. Und waren noch irgendwie andere Menschen plötzlich da, die liefen weg oder was. Ich hatte erst noch so den Eindruck, glaube ich, komm, wir fahren ein bisschen näher dran, aber dann kam über die Luft aus der, über den, ja, vom Himmel her kam solche Hitze. Das waren fast wie so Krakenarme, so Tentakel, Krakenarme. Kam so eine Hitzewelle auf mich zu. Und die wurde abgehalten von den Bäumen, unter denen wir da standen. Die Obstbäume, die verkohlten gleich. Die wurden zu Asche. Ich habe den Motorroller gewendet und bin in das Feld, habe irgendwie versucht wegzukommen, schnell wegzukommen und bin in das Feld reingefahren. Aber wir wurden irgendwie vor der Hitze bewahrt. Vielleicht, weil ich ja Armgard dabei hatte, die mich bewahrte. Ich weiß es nicht. Also dieser Ausbruch dieses Vulkans ist unglaublich. Es war eine, ja, wie ein, viel, viel schlimmer als irgendeine Atombombenexplosion. Kurz danach war ich dann nach Rinteln reingefahren mit dem Motorroller. Ich hatte dann aber den Mike Ratajczak bei mir und wir sind zur Innenstadt gefahren, an die Weser, und da war nichts. Da war die Brücke, die war weg, alles war weg. Und Mike ging auf das Reststück der Brücke, überlagen so Trümmerteile rum. Und er machte in seiner
clownigen Art erstmal wieder irgendwie Scherze und fing an, da irgendwie Lobpreis zu machen und freute sich. Und ich sagte dann so, Mike, jetzt pass mal auf hier, das ist ja gerade, hier ist gerade ein Unglück passiert, hier hat es Tote gegeben, Tote und viele Verwundete, Verletzte. Du kannst jetzt hier nicht solche Scherze machen und Lobpreis machen, wir müssen jetzt erstmal Trauer oder eine Traueransprache halten. Naja, also da war ziemlich eine Verwüstung und irgendwie sah es, ist ja alles traummäßig immer ein bisschen anders, als es in der Wirklichkeit ist. Ja, das war der Traum, den ich heute hatte, am 10.8. Irgendwann so um 10, 11 Uhr werde ich das geträumt haben. Also ich bin davon, ja, davon, es muss so sein, ich glaube es, ich hoffe es. Heiliger Geist, was sagst du, Jesus? Da ist in, also Rinteln ist in die Luft geflogen. Rinteln ist in die Luft geflogen. Ja, ein unglaublicher Vulkanausbruch. Eine Hitzewelle, die mich fast auch versenkt hätte. Und Hitzewelle, der Sommer. Hm, ja. Devil Fantastic. Der Antichrist, und er wird es eilig haben. Wenn das bedeutet, dass in Rinteln, dass die Erweckung jetzt losgeht, dann wird's der Antichrist auch eilig haben. Er wird sofort seine Gegenerweckung starten. Denn er weiß, er hat keine Zeit mehr zu verlieren. Ja, gucken wir mal, was daraus wird. Das war heute am Samstag, dem 10. August 2019. Eine Audioaufnahme meines Traums.

Devil Fantastic. Devil Fantastic. Mit den Worten im Kopf bin ich heute aufgewacht, eben gerade aufgewacht aus dem Schlaf. Devil Fantastic. Und während ich, mir war irgendwie klar, dieser Begriff bedeutet, das ist der Antichrist, der kommen wird, ja. Es wird einer sein, der die Menschen begeistert. Er wird fantastisch sein. Ich habe gestern Abend ein bisschen recherchiert bei Morningstar Worship, also das ist von Rick Joyner, die Band, und hat mir das ein bisschen angehört und mich an alte Zeiten erinnert, dieser Don Potter mit seinem Warfare, da sind also irre. Ich hoffe, dass es gut ist, und dann habe ich das verglichen mit Bethel Church, Bethel, was Jelena hört, und ich musste husten, als ich Bethel ausgemacht hatte, da kommt man in eine, man kommt da in eine ganz falsche Begeisterung rein. Die ist, ja, und ich verstehe das auch, dass Lena da reinkommt. Devil Fantastic, ja. Und während ich dieses Wort immer dachte und die Auslegung dafür hatte, das ist der Antichrist, der jetzt kommt, aufgrund, den ganzen Morgen ging draußen stark der Wind, das sind die Ausläufer eines Wirbelsturms, der über Luxemburg gezogen ist, hat da 100 Dächer abgedeckt und Verwüstungen gebracht. Ja, das Klima ist, gerät scheinbar wirklich außer Band, Rand und Band. Und zu diesem Zusammenhang wird der Devil Fantastic kommen, der Antichrist wird kommen. Und und während ich das alles so dachte, da fiel mir ein, Mensch, du hast doch eben noch einen Traum gehabt, vergiss den nicht. Und dann, hatte ich einen Traum? Ach ja, ich hatte ja einen Traum. Und also so einen Traum habe ich noch nicht gehabt. Ich war wieder mit dem Motorroller unterwegs. Warum auch immer. Und hinten drauf saß meine Nachbarin, die Armgard. Und die ist Pastorentochter. Armgard, ich gucke gleich mal nach. Heißt entweder die Gewappnete oder die Bewährte. Ja, also die mit Waffenarm. Heißt ja Armor. Armur ist also die Rüstung auch und die Waffen. Armed, ja, armed im Englischen. Armed Forces, bewaffnete Kräfte. Und Guard ist ja die Wache. Jedenfalls war ich mit ihr unterwegs auf dem Motorroller. Ich fuhr so da Richtung Rinteln auf der Nebenstrecke über Rumbeck, und da fielen Obstbäume und so lang, und es war so ein Nachmittag-Abendausflug. Warum nun Armgard hinten drauf saß, weiß ich nicht. Wir haben jedenfalls so einen kleinen Ausflug gemacht und fuhren Richtung Rinteln. Ich guckte Richtung Rinteln, und dass ich plötzlich sagte, Armgard, guck mal, da ist ein Vulkanausbruch in Rinteln. Und das Ding habt ihr noch nicht gesehen, Leute. Also sowas, das war wie in dem Film vom Krakatau. Wir sind noch ein Stück weiter gefahren oder angehalten unter diesen Apfelbäumen, Obstbäumen, die dann an der Straße so in einer Reihe standen. Und der Blick Richtung Rinteln, dann sahen wir, dass da wirklich ein Vulkanausbruch war, wie so am Krakatau. Da flog alles in die Luft, oder der Ätna. Da kamen wirklich so Staub und Asche, Fontänen und Wolken raus. Aber alles ging in die Luft, also ganz Rinteln flog in die Luft. So ein Vulkanausbruch war das. Und waren noch irgendwie andere Menschen plötzlich da, die liefen weg oder was. Ich hatte erst noch so den Eindruck, glaube ich, komm, wir fahren ein bisschen näher dran, aber dann kam über die Luft vom Himmel her kam solche Hitze. Das waren fast wie so Krakenarme, so Tentakel, Krakenarme. Kam so eine Hitzewelle auf mich zu. Und die wurde abgehalten von den Bäumen, unter denen wir da standen. Die Obstbäume, die verkohlten gleich. Die wurden zu Asche. Ich habe den Motorroller gewendet und bin in das Feld. Habe irgendwie versucht wegzukommen, schnell wegzukommen, und bin in das Feld reingefahren. Aber wir wurden irgendwie vor der Hitze bewahrt. Vielleicht, weil ich ja Armgard dabei hatte, die mich bewahrte. Ich weiß es nicht. Also dieser Ausbruch dieses Vulkans ist unglaublich. Es war wie ein viel, viel schlimmer als irgendeine Atombombenexplosion. Kurz danach war ich dann nach Rinteln reingefahren mit dem Motorroller. Ich hatte dann aber den Mike Ratajczak bei mir, und wir sind zur Innenstadt gefahren, an die Weser, und da war nichts. Da war die Brücke, die war weg, alles war weg. Und Mike ging auf das Reststück der Brücke, überlagen so Trümmerteile rum. Und er machte in seiner
clownigen Art erstmal wieder irgendwie Scherze und fing an, da irgendwie Lobpreis zu machen und freute sich. Und ich sagte dann so, Mike, jetzt pass mal auf hier, das ist ja gerade, hier ist gerade ein Unglück passiert, hier hat es Tote gegeben, Tote und viele Verwundete, Verletzte. Du kannst jetzt hier nicht solche Scherze machen und Lobpreis machen, wir müssen jetzt erstmal Trauer oder eine Traueransprache halten. Naja, also da war ziemlich eine Verwüstung und irgendwie sah es, ist ja alles traummäßig immer ein bisschen anders, als es in der Wirklichkeit ist. Ja, das war der Traum, den ich heute hatte, am 10.8. Irgendwann so um 10, 11 Uhr werde ich das geträumt haben. Also ich bin davon, ja, davon, es muss so sein, ich glaube es, ich hoffe es. Heiliger Geist, was sagst du, Jesus? Da ist in, also Rinteln ist in die Luft geflogen. Rinteln ist in die Luft geflogen. Ja, ein unglaublicher Vulkanausbruch. Eine Hitzewelle, die mich fast auch versenkt hätte. Und Hitzewelle, der Sommer. Devil Fantastic. Der Antichrist, und der wird es eilig haben. Wenn das bedeutet, dass in Rinteln, dass die Erweckung jetzt losgeht, dann wird's der Antichrist auch eilig haben. Er wird sofort seine Gegenerweckung starten. Denn er weiß, er hat keine Zeit mehr zu verlieren. Ja, gucken wir mal, was daraus wird. Das war heute am Samstag, dem 10. August 2019. Eine Audioaufnahme meines Traums.

0: Hallo, liebe Hörer. Stefan und ich begrüßen euch zur heutigen Sendung, Bastelstunde und Feuer oder Feuer und Bastelstunde, egal wie man es nennt. Auf jeden Fall ist es eine Sendung und das ist perfekt.
1: Was waren das eben? Eben haben wir gehört, Johannes Oerding, alles brennt. Was ist denn los mit dir? Du redest nur noch von Feuer seit ein paar Tagen und alles brennt und ja, die ganze Sendung wird, wie du eben sagst, wird also sich mit Thema Feuer und Brennen beschäftigen. Die Heaven in Fire, der Himmel brennt, werden wir gleich weiter erklären, ne? Ja?
0: Ja,
1: es brennt. Was ist los mit dir? Hast du schlecht geschlafen? Bist du schlecht drauf? Hast du Visionen? Siehst du Dinge?
0: Visionen, ja. Verrückt, ne? Ich weiß auch nicht. Aber
1: ja, du musst dich da noch erklären, weil das ist ja du bist selber ja der Urheber der Sendung jetzt auch, ne? Danke, dass du vorbeigekommen bist, so spontan. Wir werden heute Abend noch kochen, ne? Gleich werden wir noch einkaufen gehen, dann gibt's Spaghetti Bolognese, aber ja, vorher müssen wir arbeiten. Vor dem Vergnügen kommt die Arbeit. Was ist mit dem Feuer, Volker? Was ist los mit dir?
0: Feuer. Oerding sagt immer, alles brennt. Alles geht in Flammen auf. Dieses Lied ist ja voll depressiv von Oerding. Aber die meisten deutschen Sänger, die so ein bisschen, wie sie alle heißen, die singen alle so ein bisschen in männlich piepsiger,
1: ne?
0: Stimme.
1: Schwächlich, habe ich gesagt. Ja.
0: Ja, so ein bisschen hoch, aber schwächt irgendwie. Die singen alle in depressiver Stimmung. Irgendwas, und die Leute mögen das einfach. Naja, und der Oerding singt dann auch hier, Johannes Oerding, von alles brennt, alles geht in Flammen auf.
1: Alles muss weg.
0: In Wirklichkeit ist es ja die Bosheit, die jetzt in Flammen aufgeht. Wenn die Erweckung kommt, ist es die natürliche Bosheit der Menschen, die in Flammen aufgeht, die verbrennt. Und der Johannes Oerding singt dann ja auch.
1: Was ist das Feuer?
0: Alles wird gut, singt der alte Johannes Oerding. Wir singt, ohne dass er Christus kennt, alles wird gut. Und dann sieht ein bisschen blau. Alles wird gut. Man sieht ein bisschen blau. Also alles verbrennt zu Asche und Blut, aber man sieht das Blaue am Himmel schon. Soweit kann der Johannes Oerding schon mitdenken. Der kann schon mitdenken, dass er ein bisschen blau sieht, aber er ist noch nicht wiedergeboren. Aber er hat schon, wie alle Künstler sind doch eigentlich phänomenal. Die haben irgendwas, aber haben wieder nichts. Die sind, mir ist das schon öfter aufgefallen, die Künstler haben irgendwas, aber haben dann am Ende nichts.
1: Du meinst, die sind irgendwie auch prophetisch, ohne Propheten zu sein, ja? Also ohne was vom Geist Gottes zu wissen und ohne was von Jesus zu wissen, ne? Meinst du sowas?
0: Ja, so ähnlich, ne?
1: Ja, Gerd Schrippicke sagte auch mal, Künstler sind eigentlich Propheten, ne? Und im besten Fall, sind sie die Propheten Gottes. Wir wollen jetzt erstmal, die letzte Sendung, da hast du gesagt, die wird vielleicht progressiv werden, die heute wird vielleicht ein bisschen retro werden. Wir haben also retrospektiv, wir haben mal so ein bisschen in der Vergangenheit auch nach Musik gesucht, alles, was mit Feier zu tun hat, da hast du Kiss, hast du rausgesucht, ne? Oder wir gemeinsam eben.
0: Neue Lieder mit Feuer wollten wir auch haben,
1: aber
0: die waren nicht bei Laut FM drin,
1: ja,
0: ich glaube.
1: Ja, und jetzt kommst erstmal du kommst jetzt erstmal mit einer Lesung aus der Bibel, und da reden wir dann gleich was zu. Und liebe Leute, ich weiß nicht, warum der Volker zurzeit so zornig ist.
0: Wir machen erst ein Musikstück und dann die Lesung, dass man nicht zu viel reden hintereinander
1: haben. Ja, okay, dann ihr werdet aber gleich irgendwie Volkers Zorn spüren als dem Propheten von Schaumburg-Lippe. Und erstmal, was wird denn jetzt das nächste Lied sein? Wir kündigen das heute mal alles an. Kiss mit Heavens on Fire? Das machen wir, ne?
0: Kiss mit Heavens on Fire.
1: Okay, so, dann viel Spaß dabei.

0: Gott der Herr zum Land der Freikirchler. Das Ende kommt, das Ende über alle vier Enden des Landes. Nun kommt das Ende über dich, du Freikirchler, denn ich will meinen Zorn gegen dich senden und dich richten, wie du verdient hast, und alle deine Gräuel über dich bringen. Mein Auge soll ohne Mitleid auf dich blicken. Ich will nicht gnädig sein, sondern ich will dir geben, wie du verdient hast, und deine Gräuel soll über dich kommen, dass ihr erfahrt, dass ich der Herr bin. So spricht Gott der Herr. Siehe, es kommt ein Unglück um das andere. Das Ende kommt, es kommt das Ende, es ist erwacht über dich. Du Freikirchler, siehe, es kommt, es geht schon an und bricht herein über dich. Du Bewohner der freikirchlichen Szene. Die Zeit kommt, der Tag ist nahe, jammert und kein Singen mehr auf den Bergen. Es ist kein Singen auf den Bergen. Nun will ich bald meinen Grimm über euch schütten und meinen Zorn an euch vollenden und will euch richten, wie du verdient hast, alle deine Gräuel über dich bringen. Mein Auge soll ohne Mitleid auf dich blicken. Und ich will nicht gnädig sein, sondern ich will dir geben, wie du verdient hast. Und deine Gräuel sollen über dich kommen. Denn ihr erfahrt, dass ich der Herr bin, der euch schlägt. Halleluja. Siehe, der Tag kommt. Er bricht an. Unrecht blüht und Vermessenheit grünt. Gewalt hat sich erhoben und wird zum Zepter des Frevels. Nix ist mehr. Nix ist mehr da. Halleluja. Halleluja. Aber ihr könnt kommen, ihr könnt kommen zu mir. Halleluja, wenn ihr zu mir schreit und umkehrt. Und dann komme ich auch zu euch und lasse euch wiedergeboren werden. Halleluja, halleluja. Ja, ja, ja.
1: Ja. Oh, das war eben von... Ja.
2: Das warst du, das warst du. Ja,
1: das war eben der prophetische Ansagedienst eben?
2: Ja, das war's du ohne prophetischen Ansagedienst. Und also, Volker, was ist mit dir los? Was ist in dich gefahren? Was hast du so einen Zorn auf den Freikirchler? Ja, ich denke, du redest hier, unser Kampf ist ja nicht mit Fleisch und Blut, du redest hier auch nicht von irgendwelchen Menschen, sondern wenn du hier von dem Freikirchler, dem Bewohner der freikirchlichen Welt redest, dann redest du von dem Geist, von den Geistern, die da wohnen. Und du hast mir das gestern Morgen auf dem Anrufbeantworter gesprochen und da war noch was anderes vorher, da kommen wir noch zu, damit das insgesamt verständlich wird. Wir wollen euch auch nicht im Unklaren lassen, also das soll jetzt euch hier nicht nur verunsichern. Ein bisschen Verunsicherung ist ja nicht schlecht, das sagte mal Robert Slien oder irgendeiner, in unseren Gottesdiensten ist alles so vorhersehbar, wir brauchten ein bisschen mehr
1: das Feuer.
2: Ein bisschen mehr Überraschungs, ja, auch ein bisschen wieder, mehr, ja. Auch ein bisschen mehr Überraschungselement. Da sollte ein bisschen so auch ein bisschen was von eine Spur von Angst vielleicht mitschwingen bei unseren Gottesdiensten. Das ist alles so voraussehbar. Und mich persönlich hat das, was du hier gemacht hast, hat mich irgendwie inspiriert und ich nehme dich an.
1: Es sind ja nur die Geister, die verbrennen. Das, ja. Die Bosheit, die boshaften Geister.
2: Davon redest du, ja?
1: Ja, ja, die sind das, die verbrennen.
2: Ich nehme dich ja nie so wörtlich, ich lasse das mal auf mich wirken. Das ist ja, was du da machst mit diesem prophetischen Ansagedienst. Das ist ja oft auch unterhaltsam, ja. Und trotzdem ist da immer irgendwie so eine Spur von was Wahrem, Echten drinne, von was Wichtigem auch, Volker.
1: Ja, ein bisschen Fantasie auch, so ein bisschen Spaß und Spiel.
2: So. Ich habe dich ja gefragt,
1: Sport
2: was...
1: Und Spiele, sagt man immer so schön.
2: Ja, weil, ja, was war... Naja, jetzt nicht, schweigen wir nicht so ab. Ich habe dich gefragt, was ist mit dir los? Hast du gesagt, ja, vielleicht habe ich ja gerade eine Macke. Ja, und aber wenn du, ne, ja, in den Schwachen ist Gott mächtig. Wir wollen gleich mal... sag du noch was dazu. Willst du dich noch rechtfertigen? Also... Der Bewohner der freikirchlichen Welt, das ist der Antichrist.
1: Ist der Satan.
2: Das ist der Geist, der
1: Bewohner der freikirchlichen Welt ist der
2: Satan. Erfinder des, der Erfinder und der Prediger dieses falschen Evangeliums.
1: Des falschen Evangeliums.
2: Ja.
1: Einfach nur der sagt, der schon im Voraus weiß, wer in die Hölle kommt und wer nicht in die Hölle kommt.
2: Also mir wird das richtig gut passen, was du da sagst, dass Gott ohne Gnade auf diese Szene schaut und da ist Unrecht gedeiht und blüht in den Gemeinden. Wir haben das so erlebt und viele erleben das so, dass man in den Gemeinden kann halt, das Empfinden von Moral, Gewissen ist längst verloren gegangen. Ja, es wird in den Gemeinden munter gehasst. Die Christen hassen sich untereinander. Ist es
1: genauso
2: so?
1: Genauso wie in der Welt.
2: Ja, schlimmer. Also ich komme mit den Menschen hier im Land, mit den meinen Zimmergästen zum Beispiel, die in meiner Zimmervermietung. Ich komme mit den Ungläubigen, mit den Nichtgläubigen wesentlich besser klar, zumeist als mit den Freikirchlern. Die Freikirchler, das ist bei Facebook ist doch nicht zu ertragen, wie da miteinander hergefallen wird. Jeder weiß alles besser.
1: Deshalb brauchen wir ja unbedingt die Wiedergeburt.
2: Naja, Wiedergeburt, viele halten sich ja für Wiedergeburt.
1: Wir brauchen
2: geöffnete Augen. Irgendwie muss da was passieren vom Heiligen Geist her. Und das gefällt mir dann ganz gut, was du hier sagst, dass also Gottes Zorn, Gott will ohne Milde auf diese Szene schauen und er will aufräumen in gewisser Weise. Ja, und darum geht es.
1: Aber
2: darum,
1: nur auf den Geist, nicht die Menschen. Die Menschen werden dann wie verwandelt.
2: Nein, unser Kampf ist mit Fleisch und Blut. Ist nicht mit Fleisch und Blut. Sondern mit den bösen Geistern in der Himmelswelt. Und das ist der Bewohner der dieser evangelikalen Welt, ja, von dem du hier redest und der auf den Gott ohne Gnade schaut.
1: Und der wird alles verbrennen. Jetzt ist die Zeit reif, dass die Bosheit verbrennt. Besonders über Deutschland. Dass über Deutschland die Bosheit verbrennt. Weil viele Propheten haben lauter Prophezeiungen früher schon und letzten Jahre auch, dass von Deutschland aus die Herrlichkeit ausgeht. Und
2: ja,
1: dass Deutschland zum Segen wird für die Welt. Aufgrund dessen, weil viel Bosheit von Deutschland ausgegangen ist, damals, als die Juden
2: Okay, aber zur Zeit ja nicht.
1: Und
2: also dann
1: wird sich das umkehren. Und das wird noch.
2: Ob da nun, ja, Kausalitäten spielen jetzt keine Rolle. Ich kann nur sagen, also das, was du sagst, also mir wird sehr gefallen, dass hier bald alles brennt, ja. Und das geht jetzt bei dir seit 2-3 Tagen so. Wir spielen jetzt gleich mal eine Lesung, ja, auch so eine prophetische Ansage, die du gemacht hast. Dazu erzähle ich, dazu will ich noch Folgendes sagen, damit das schon mal vorweg. Vorgestern Abend lag ich ziemlich deprimiert im Bett. Und ich warte schon seit langer, langer Zeit auf Entwicklungen, auf diese ausbrechende Erweckung nach Waliser Art, Volker, du weißt das. Und momentan stockt irgendwie alles. Alles ist so an einem toten Ende, nichts geht voran, alles ist scheinbar, ja, ich habe im Bett gelegen und habe gebetet und gesagt, Jesus, ich fühle mich total verlassen, ja. Ich weiß auch nicht finanziell, wie es weitergehen soll, meine Zimmervermietung, da habe ich eine schlechte Belegung. Und du, Jesus, ich fühle mich so verlassen wie du am Kreuz. Und ich fragte Gott, warum hast du mich verlassen? Ne? Und mir ging es wirklich auch komisch. Ich hatte komische Gedanken, fast zog das Leben so vorbei irgendwie an mir. Alte Geschichten, Gedanken, Bilder kamen auf von ewig alten Zeiten. Und irgendwie erstarb so vieles in mir in dieser Nacht, Volker. Ich war früh ins Bett gegangen, für meine Verhältnisse um 00:30. Und dann lag ich im Bett und sagte, Jesus, ich brauche ein Zeichen, bitte gib mir ein Zeichen. Ja. Und ich warte immer auf eine Antwort aus Rinteln. Ich warte immer auf einen Anruf aus Rinteln von dem alten Pastor Bernhard Koch, dass es dort wieder eine Zusammenarbeit gibt. Ja, und ich habe so 5 Minuten, 10 Minuten in meinem Bett gelegen, nachdem ich, ja, und dann, als ich gesagt hatte, Jesus, gib mir ein Zeichen. Und dann klingelte das Telefon und weil ich zu müde war, um ranzugehen, dann habe ich meinen Anrufbeantworter rangehen lassen. Und was da zu hören war, das hört ihr jetzt.
0: Geist des Herrn spricht aus Hesekiel. Und es begab sich im 6. Jahr, im 5. Tage des 6. Monats. Ich saß in meinem Hause und die Ältesten von Juda saßen vor mir. Da fiel die Hand Gottes des Herrn auf mich, die Ältesten der Jesusgemeinde. Und ich sah und siehe, da war eine Gestalt wie ein Mann. Und abwärts von dem, was in seine Hüften aussah, war es wie Feuer. Aber oberhalb seiner Hüften war ein Glanz zu sehen, wie blinkendes Kupfer. Und er streckte etwas wie eine Hand aus und ergriff mich bei dem Haar meines Hauptes. Er hob mich als Wind empor zwischen Himmel und Erde und brach mich nach Jerusalem, nach Rinteln, in göttlichen Gesichten zu dem Eingang des inneren Tores, das gegen Norden liegt, wo ein Bild stand zum Ärgernis für den Herrn. Das ist der Götze, das ist der Busel. Und siehe, dort war die Herrlichkeit des Gottes Israels, so wie ich sie in der Ebene gesehen habe. Und es sprach zu mir, du Menschkind, hebe deine Augen auf

0: Ja, Penny McLane, Volker, das war jetzt Retro, ne? Das ist ziemlich alt. Penny McLane, sagst du, war damals deine Freundin? In die warst du als Teenie verliebt?
1: Die hat immer toll gesungen, ja.
0: Ja, ist eigentlich eine Deutsche, ne?
1: Das ist eine Deutsche. Ich weiß gar nicht mehr den richtigen
0: Ja,
1: Namen.
0: weiß ich auch nicht. Die hat sich, damals haben alle deutschen Künstler sich in den 70ern, als wir Teenager waren, da haben die sich alle englische Namen gegeben, ne? Ja, dem Rex Gildo, Robert, wie hieß er?
1: Roberto Blanco.
0: Ja, und der andere, der Black, Roy Black, ne, alles englische Namen, war damals, irgendwie musste man sich dann, ja, der Prophet gilt nicht zum eigenen Land, deswegen englischer Name drauf und schon läuft es besser. Heute hast du ja, dass überall die freikirchlichen, die charismatischen Gemeinden sich englische Namen geben, ne. Wir hatten neulich geredet über das christliche Zentrum Frankfurt oder Wiesbaden, heißt auch nicht mehr so, heißt jetzt auch irgendwas mit Gospel, blablabla, ne, heißen ja alle irgendwie ja, Gospel Outreach Center, Gospel Forum und muss ja irgendwie englisch sein, ansonsten in der heutigen Zeit ist man ja, dann ist man echt Retro nicht mehr angesagt. Aber bei uns ist heute Retro angesagt. Das war Penny McLane. Vorher war das dieses, vorher hast du da,
1: Kiss.
0: nee,
1: Vorhin war Kiss am Anfang.
0: ja, da sind wir schon drüber weg. Wir sind ja jetzt schon beim bei deiner Ansage über Hesekiel 8, dass da, also das war das, was du mir nachts auf Band gesprochen hast. Und also für mich war das schon sehr erstaunlich, Volker, dass ich.
1: Großzeit von Bruce Allen und Co.
0: Da gehen wir gleich drauf ein. Also erstmal war das Entscheidende. Ich hatte da im Bett gelegen um 12:30 und fragte Gott, weil ich mich so verlassen fühle, Jesus, ich brauche ein Zeichen, ja. Und im nächsten Augenblick rufst du an und sprichst mir das da auf Band. Und da geht es darum, da sagt Hesekiel, und ich saß da und die Ältesten aus Jerusalem, und dann hast du gleich gesagt, der Jesusgemeinde saßen zu meinen Füßen. Ne, und irgendwie, da war eine Person, die hatte einen goldenen, so einen bronzenen Oberkörper, und auf den Hüften abwärts war es voller Flammen, und eine Hand hob mich am Schopf hoch zwischen Himmel und Erde, und ich dachte, das kann ja jetzt nicht wahr sein. Genau das, worauf ich warte, darüber

0: wird, was den, was die Sicht behindert, das, ne?
1: Die
0: Das ist die
1: Wiedergeburt in den
0: Verblendung.
1: letzten Jahren ist auch etwas zaghafter vorangegangen als damals vor 20 Jahren. Vor 20 Jahren hat man laufend gehört, wenn Menschen wiedergeboren sind. Und jetzt geschieht es, so die spontane Wiedergeburt geschieht relativ selten. Es ist nur noch die, aber das ist ja auch schon etwas, wenn das Gewissen von einem auf den anderen übertragen wird,
0: Naja,
1: ohne dass man
0: jetzt,
1: erkennt. Das ist ja schon
0: ja.
1: die halbe Miete, aber es fehlt das Fünkchen Geist Gottes durch
0: Ich
1: die
0: will
1: Wiedergeburt.
0: jetzt
1: Und das
0: nicht
1: ist
0: den.
1: rückläufig in den letzten 15 Jahren geworden. Das ist nicht mehr so häufig.
0: Also
1: Und da müssen wir wieder reden.
0: du bist wieder geboren worden 1990, das ist jetzt 28 Jahre her. Bei mir war es 1992, 26 Jahre her. Da waren noch so Erweckungsbewegungen, da waren Erweckungen in Deutschland. Man hat was gehört damals, da unten in Nürnberg war was, ne? Und in Rinteln war, ihr hattet Erweckungen, als ich dazugekommen bin. Das waren richtige Erweckungen, wo Menschen wirklich Begegnungen mit Jesus hatten, ja, wo der Himmel offen war.
1: Wo das Feuer fiel. Und jetzt ist
0: Ja,
1: die Zeit, dass die Bosheit wieder weggebrannt wird.
0: und darauf warten wir jetzt, dass also der,
1: Dass die Bosheit aus der Gemeinde
0: dass
1: weggebrannt
0: das
1: wird.
0: Feuer,
1: Nicht der
0: wie
1: Bußellen
0: Völker,
1: als
0: ja,
1: Mensch.
0: ach so,
1: Bußellen als Mensch ist ja
0: ist ein Mensch.
1: ist ein Mensch, ganz normaler
0: Und
1: Mensch.
0: unser Kampf ist
1: Und
0: nicht mit Menschen.
1: nur die Bosheit, die hinter Bußellen steht, die muss weggebrannt werden. Und wenn dann Bußellen frei wird von seiner Bosheit,
0: Das erstmal
1: dann ist er wieder
0: jetzt
1: brauchbar.
0: müssen wir erstmal kurz erklären, wer Bruce Allen ist. Bruce Allen ist ein Prediger aus den USA, der Bücher geschrieben hat über die übernatürliche, wie nennt sich das, Versetzung, ne? Übernatürliche Versetzung. Es geht um ein Reisen, wie er sagt, durch Raum und Zeit, was überall in der Welt, in Südamerika und Afrika stattfindet und was er als ein Zeichen der Endzeit sieht. Und der Bruce Allen mit seinem Jünger, dem Michael van Flüm, sind auch in der Jesusgemeinde, unserer alten Heimatgemeinde in Rinteln, oft zu Gast, so zwei, dreimal im Jahr. Und da wird dann Seminare angeboten, wo man also das übt, wie Philippus zu reisen. Ja, man ist eben noch hier und plötzlich ist man weg und man ist ganz woanders. Es gibt natürlich auch eine andere Seite dieser Geschichte, Volker, das weißt du ja auch, ne? Denn nicht nur, denn Jesus wurde auch übernatürlich versetzt, nämlich durch den Satan. Und das hat uns beide, wir haben also die Leseproben uns durchgelesen von Michael van Flüym und dem Bruce Allen. Und da ist uns ganz übel geworden bei dem, was wir da gelesen haben. Und wir sind davon überzeugt, dass das nicht vom Heiligen
1: Jesus
0: Geist
1: wurde,
0: inspiriert ist.
1: als er versucht wurde vom Geist Gottes in der Bibel, als er versucht wurde, ich werde das Reich geben, bete mich an und so weiter. Und da
0: Ja.
1: hat Christus ja widerstanden.
0: Da hat also
1: Er
0: der
1: hat sich
0: wurde
1: nicht versetzen lassen.
0: Jesus wurde mitgenommen vom Satan auf einen hohen Berg, ne?
1: Ja.
0: Ja, und also das hast du hier, den Bruce Allen
1: Aber
0: hast.
1: Christus hat das widerstanden und Van Flüym hat es nicht widerstanden.
0: Ja, und der Bruce
1: Der
0: Allen,
1: lacht
0: ne? Und
1: erlöst.
0: Bruce Allen. Und du, also du erwähnst hier, also da in dem, du hast da bei Hesekiel, was du mir da in der Nacht eben vorgelesen hast, ich habe ja zugehört, während der Anrufbeantworter das Ganze aufgenommen hat. Da hast du also den Bruce Allen stellen, den siehst du als Sinnbild für dieses Greuel, für das Standbild des Greuels im Tempel da,
1: Es
0: ne?
1: mag noch mehr solche Prediger geben, aber uns ist jetzt nur Bruce Allen
0: Ja,
1: bekannt.
0: das ist jetzt für dich, also in meinen Ohren ist das ein Sinnbild, der ist ein, ja, nicht er selber ist das Greuel oder das Standbild des Greuels, sondern der ist ja, ist ein Sinnbild, ne? Und das ist auch wirklich, da läuft auch wirklich was schief und bringt die Gemeinde nicht weiter nach vorne und die anderen Gemeinden, in denen der predigen geht, auch nicht, sondern das bringt sie noch weiter auf den falschen Weg. Darüber werden wir gleich weiterreden. Weil wir gerade so geredet haben über Lebensfreude, deswegen spielen wir jetzt mal, wir haben was rausgefunden, wir haben was wie gefunden in deiner Wühlkiste hier mit den CDs, Neues Land aus alter Erde, ist eine Lobpreisband aus Hannover, ne? Hat was mit der Koinonia-Gemeinde zu tun. Und da habe ich mich sehr erinnert gefühlt an alte Zeiten und da kommt so eine Lebensfreude rüber. Da geht wirklich der Himmel auf, ja. Da öffnet sich der Himmel, für mich jedenfalls.
1: Wenn die Iraner essen.
0: Na, da kommen wir noch mal. Ja, da kommen wir hinterher vielleicht noch mal drauf. Jetzt hört ihr erstmal Neues Land aus alter Erde.
2: Ist ein Stück, wo ihr schon ein bisschen was singen könnt.

0: So, jetzt mal zusammen. Achtung, jetzt geht's los.
1: Und sing. 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
0: Das ist immer noch so laut wie beim Soundcheck vorhin.
1: Sing.
0: Bisschen lauter.

0: Das war's. Dankeschön.
1: One, two, three, four, five.
0: Pass auf.
1: One, two, three, four, five.
0: Wisst ihr, was das bedeutet?

0: Ja, Volker, das war Bruce Springsteen, Arnold on Fire. Du hast nicht, so seit 3 Tagen redest du eigentlich nur von Feuer, ja. Du hast dann deswegen, also Lied am Anfang, das hast du wohl im Radio gehört, den Johannes Oerding, und der redet, alles brennt, alles muss weg, irgendwie das Alte und alles. Gestern Abend hast du dich für heute angekündigt, da hast du mir auf Band gesprochen, vielleicht komme ich morgen vorbei, aber ich weiß nicht, vielleicht brennt alles. Und du redest jetzt seit 3 Tagen irgendwie so von Feuer und Brennen. Und den Zusammenhänger, die haben wir schon so ein bisschen erklärt, damit das nicht zu konfus und zu merkwürdig und wirr klingt, ja?
1: Keine oder geistliche Molotow-Cocktails.
0: Ja.
1: Wie heißt es bei den Fußballspielen? Da werden diese
0: Bengalos.
1: Bengalos gezündet.
0: Das
1: Aber das
0: dieses
1: ist
0: rote
1: kein,
0: Licht,
1: das
0: diese
1: ist
0: roten Lichter, die werden
1: falsches
0: da.
1: Feuer. Wir wollen richtiges Feuer, dass die Bosheit verbrennt in einem,
0: Ja, erklär noch
1: dass
0: ein
1: sie gar
0: bisschen,
1: nicht
0: rede darüber,
1: erst,
0: ja.
1: das richtige Feuer des Geistes, das verbrennt die Bosheit so, dass es gar nicht mehr in der Realität, wie mit Bengalos anstecken und so weiter, erst umgesetzt werden
0: Ja,
1: kann.
0: das ist zwar verboten in den Stadien, dass man, das ist eben eine Brandgefahr, man kann Menschen mit verletzen. Wirklich böse ist es nicht, ist auch gesundheitsschädlich, weil diese Stoffe, die da verbrennen, die sind nicht so gesund.
1: Aber wenn das
0: Ja.
1: geistliche Feuer die Bosheit dann in den Menschen verbrennt, dann kommen die gar nicht mehr auf die Idee, Bengalos zu zünden oder
0: Kannst
1: im Sport.
0: du dich noch an die Lieder erinnern, die wir vor 20 Jahren, so lange sind wir ja jetzt gläubige Christen, kannst du dich daran erinnern, wie viele Lieder wir gesungen haben, davon lass dein Feuer fallen? Ja? Ja?
1: Lass dein Feuer fallen,
0: Ja.
1: ja.
0: Ja? Und wir wollen, Herr, wir wollen brennen für dich.
1: Herr, wir wollen brennen,
0: Ja.
1: ja.
0: Ja, wollen wir jetzt keine Scherze machen. Ja, aber ne, wir haben doch unglaublich viele Lieder gesungen. Lass dein Feuer fallen und ich weiß nicht was. Und wie lange warten wir darauf, dass das Feuer fällt? In den Gemeinden, Volker, wurde ja immer, auch, also, und bei uns in Rinteln wurde immer darauf gewartet, auf Erweckung. Und in vielen anderen Gemeinden hat man für Erweckung gebetet. Man hat aber immer für Erweckung gebetet, eigentlich um die Hölle zu plündern, ne? Damit die Menschen nicht verloren gehen. Das ist ein falsches Evangelium, so sagen wir beide, ich und du auch, ja? Ja?
1: Ja,
0: Die
1: nun
0: Menschen,
1: denn,
0: ja?
1: ja.
0: Wir müssen nicht die Hölle plündern. Wir müssen auch nicht die Menschen da draußen retten vor der Hölle, weil die Menschen werden nach ihren Werken gerichtet. So lese ich die Bibel. Und wenn wir für
1: Die
0: Erweckung.
1: müssen, wir müssen die Menschen von ihrer Bosheit plündern, damit sie frei werden und Freude
0: Ja,
1: haben und
0: das ist ja das Ergebnis von Wiedergeburt, dass die Menschen besser werden. Wenn du nämlich das Herz Gottes bist, dein Herz, wenn Gott dir sein Herz gibt bei der Wiedergeburt, dann bist du ein besserer Mensch. Wenn nicht, dann hat das ja keinen Sinn. Wenn du der gleiche alte Mensch bleibst und da sich keine Veränderung ergibt, dann ist Jesus am Kreuz umsonst gestorben. Dann hätte er das auch sein lassen können. Also wenn wir hier von Erweckung reden, Volker, wie das in Wales war das, 1904, 5, 6 war in Wales. Wales ist ein kleiner Landstrich im Südwesten Englands. Das ist da bis von der Küste unten im Süden bis nach Liverpool. Dieser Landstrich, das ist Wales. Und da wurden Menschen im Schlaf wiedergeboren. Die fingen im Schlaf an, in Zungen zu reden. Die hatten eine Begegnung mit Jesus im Traum und die erzählten das. Darauf warten wir ja hier, Volker. Und das hat die Menschen verbessert. Das hat sie verändert. Ja. Wales war vorher ein ganz und gar verwahrloster Landstrich. Und die haben gesoffen, die Männer, ihre Frauen verprügelt, die Kinder zu Hause verwahrlosen lassen. Und das war alles anders. Ne? Die tranken nicht mehr, die haben keinen Alkohol, weil ihnen Jesus begegnet war.
1: Ähnliches ist auch in Deutschland zurzeit ja auch schon in manchen Stadtteilen und so. Da ist auch Verwahrlosung.
0: Ja.
1: Da muss wirklich ein der Geist Gottes fallen. Da kann man mit Polizei oder privat gar nicht reingehen.
0: Am
1: Da muss
0: Ende
1: man
0: kommst du da
1: Angst
0: nicht mehr
1: haben.
0: hinterher. Du kommst, du
1: Da
0: kommst
1: dann muss
0: dann
1: man Angst haben um das eigene Leben. Aber wenn Gott das übernatürlich
0: mit, du
1: macht durch
0: kriegst
1: Wiedergeburt,
0: letztendlich kannst du nur mit Strafen eine Gesellschaft nicht lenken, ne? Da muss eine Bereitwilligkeit da sein. Zwar mal zu zwei Begriffen. Hast du schon mal nachgedacht, woher der Begriff Verwahrlosung herkommt?
1: Verwahrlosung.
0: Was steckt denn da drinne?
1: Loslassen.
0: Ne, war. War, ja, Verwahrlosung. Das ist, warum steckt da das Wort wahr drinne? Ja, ich meine, das kommt von Wahrheit, wo die
1: Die
0: Wahrheit,
1: wahre Losung, die echte
0: nein, nee,
1: Losung.
0: wo die Wahrheit nicht, wo keine Wahrheit mehr ist, da macht sich die Lüge breit und da führt es zur Verwahrlosung, ja. Und die Wahrheit, wer ist die Wahrheit? Was ist die Wahrheit?
1: Christus.
0: Ja, Jesus Christus. Und er ist uns begegnet. Und das bringt einen auf einen besseren Weg. Ja, das bringt dich zur Wiedergeburt und das macht dich zu einem besseren Menschen. Und dann funktioniert die Gesellschaft von ganz alleine. Nur mit Strafen bekommst du eine Gesellschaft, wie ich eben schon behauptet habe, nicht geregelt. Und noch ein zweiter Begriff, der Begriff fromm. Weißt du, wo der herkommt? Haben wir schon drüber geredet.
1: Ja.
0: Erklärst du mal.
1: Fromm. Demütig sein.
0: Ja, nein, so nee, fromm ist ein altes deutsches Wort, das in seiner Ursprungsbedeutung her brauchbar heißt. Brauchbar.
1: Brauchbar ist ja demütig.
0: Näher brauchbar kommt wohl daher, dass also im Zuge der Christianisierung hier unseres Germaniens, dass die Lehnsherren, die Adligen, die suchten eben Mitarbeiter für alles, was man so brauchte. Und da haben sie dann auf die zurückgegriffen, die inzwischen Christen geworden waren. Weil die alten Odins und Wotan und Torjünger, die waren unbrauchbar. Die haben viel gesoffen, lang geschlafen und haben gestohlen und alles Mögliche. Die waren unzuverlässig und die arbeiteten nur in die eigene Tasche. Aber die Christen, die dann ja schon, also die Menschen, die sich hier haben dem Christentum zugewendet, diejenigen, die waren brauchbar. Und das wirklich das Wort fromm heißt eigentlich brauchbar und wurde dann gleichbedeutend für gläubig, für religiös. Ne? Deshalb sagt man, oh ja, diese frommen Heinis, das ist so ein Frommer. Fromm heißt eigentlich brauchbar. Und ja, die Menschen hier im Land müssen wieder brauchbar werden, weil es sind so viele unbrauchbar. Ne?
1: Ja, da können wir vielleicht nachher dann mal das Lied auch mal spielen von dem Hufeisen, er sei dem Vater. Das ist das Gloria in der evangelischen Kirche. Das können wir vielleicht gleich nachher nochmal spielen.
0: Na gut, dann spüren wir das auch gleich. Und
1: müssen wir nicht jetzt unbedingt, aber gleich.
0: Wir sind dann gleich wieder da.

0: Okay, das war jetzt ein Flötist, der heißt Hans-Jürgen Hufeisen. Den habt ihr ja vorher schon gehört mit Allein Gott in der Höhser Ehre. Das war das Lied, was du erwähnen wolltest. Das ist das Gloria mit Textern innerhalb der evangelischen Kirche.
1: Das wird oft
0: Ja.
1: in der zu Anfang zur Anrufung im Gottesdienst in der evangelischen Kirche gespielt als Tradition.
0: Ah ja,
1: Wird
0: okay.
1: aber jetzt zuletzt auch oft weggelassen, weil es denen einfach dann wie bei, zu viel ist. Sie sind jetzt nur noch auf Versuchen gut zu sein, was ja mit auch gut ist und mit Iranern Essen drauf
0: Ja,
1: und
0: kommen wir mal dazu.
1: dann
0: Kommen wir
1: geht die
0: mal dazu.
1: Herrlichkeit, da kommt die Herrlichkeit, wenn die Iraner kochen, ist ja auch richtig in dem Sinne. Aber es fehlt der Funke Gottes dabei.
0: Also ja, kommen wir mal dazu. Also kommt wirklich der Funke Gottes, wenn Iraner kochen? Volker, wie gesagt, ruft mich immer an, oft öfter. Wir sind beide selbstständig, wir teilen uns unsere Arbeitszeit selber ein. Und ja, dann nimmt Volker sich die Zeit und macht sich dann Spaß draus, morgens, während er frühstückt, mich wach zu klingeln. Und ich bin eher so eine Nachteule. Bin immer noch nachtaktiv. Volker, der ist eher früh aus dem Bett. Ja, dann ruft er mich dann an. Ich gehe aber nicht ran, sondern er spricht mir dann irgendwas auf dem Anrufbeantworter, wie schon gehört. Oder aber ich gehe dann, ich reagiere auch mal. Dann sagt er dann, nimm mal ab, da ist was Interessantes. Da hat er was, du hattest wieder was gehört gehabt auf Deutschlandfunk, Deutschlandradio.
1: Ja, WDR5, ja.
0: Ach, WDR5. Und da ging es darum, es war ein Gespräch. Die Sendung heißt Lebenszeit. War das richtig? Ist das richtig? Es war ein Interview einer der Moderatorin mit drei Pastoren, ne? Mit zwei evangelischen und einem
1: Ah,
0: katholischen.
1: das andere mit den Iranern, das war die Frau aus Wattenscheid.
0: Das war der Sonntagsgottesdienst.
1: Der
0: Da hattest du mich
1: Sonntagsgottesdienst,
0: angerufen
1: ja.
0: gehabt, am Sonntagmorgen mich geweckt. Und die Bischöfin sie war selbst Präses sogar, ja. Das war eine Live-Übertragung des Gottesdienstes aus wo? Aus
1: Wattenscheid.
0: Wattenscheid, ne? Wattenscheid. Ja, und das war,
1: Der
0: da
1: Himmel
0: wurde,
1: geht auf, hat sie erzählt.
0: nein, sie nicht, das war dann also, die hat viel geredet, diese Bischöfin, ja, und hat wenig gesagt. Es war sehr intellektuell, das war wirklich, was sie da alles so in ihre Predigt reinpackte, was sie alles behauptete, in der Bibel gefunden zu haben, ne, wo Jesus seinen Jüngern die Frage stellte, wer sagen denn die Leute, dass ich bin, ne? Am Ende da an den Quellen des Jordans, wo die Heimat zu Ende geht und die Fremde beginnt, ja, und

0: Zu Beginn des Gespräches, da gaben viele Zeugnis und über was gerade so lief und war auch mit Fürbitten verbunden, ne? Und einer der Männer, die dort sagte, der dabei war, sagte, ja, die Arbeit mit den Flüchtlingen, bei der Arbeit mit den Flüchtlingen, sie hat mit Iranern gekocht und als die Iraner kochten, da öffnete sich der Himmel. Und insgesamt, also der ganze Fortgang dieses Gottesdienstes, ich habe mir das ja dann auch angetan, den mir mit dir zusammen da übers Telefon gemeinsam anzuhören, Volker. Es war mir so, dass diese Belanglosigkeit dessen, was dort erzählt wurde, und die Profanisierung, ja, die fast Veralberung der göttlichen Offenbarung, ich fand das schlimm, ja, dass man also, du, ich war in tiefen Depressionen und in Angstzuständen und hätten Iraner für mich gekocht, dann wäre nicht, hätte sich nicht der Himmel geöffnet. Das ist ja schön, wenn man mit Flüchtlingen und Iranern kocht und das Essen gut schmeckt. Das ist ja, ne, das ist ja nichts. Ich weiß, dass das orientalisches Essen gut schmeckt. Aber das dann als eine Metapher zu nehmen, als ein Sinnbild dafür, als eine Offenbarung, das war eine Offenbarung, Volker. Also ich finde das ist wirklich,
1: Eine Anmaßung.
0: das ist eine Verhohnepiepelung und das ist ein Nicht-Ernst-Nehmen der Menschen, die wirklich eine Offenbarung suchen oder brauchen. Und Jesus selber sagt, wenn ihr nicht Zeichen und Wunder
1: Es
0: seht.
1: öffnen sich die Gaumenfreunden, wenn die Iraner kochen, wenn ihr Spaß habt, mit denen zusammen zu sitzen
0: Ja,
1: und ein
0: klar, ist ja
1: bisschen
0: auch nichts,
1: Spaß zu
0: ja.
1: haben. Und das ist ja auch gut so,
0: Das
1: kann
0: nichts,
1: man machen.
0: darf jeder machen, wenn er das will, ja klar.
1: Ja.
0: Aber das dann als eine, dass sich der Himmel öffnet, das als eine, in diesem Zusammenhang, in einem evangelischen Gottesdienst, als eine Offenbarung zu bezeichnen, finde ich also unerträglich. Und dafür verachte ich die evangelischen Völker. Ja, und genauso ging es mir damals in der katholischen Kirche. Ich bin mal hingegangen in meiner tiefsten ja, depressiven Phase. Meine Mutter gesagt, Stefan, geh doch mal in die Kirche, vielleicht findest du da Hilfe. Und sie ist mit mir zusammen hingegangen. Und die haben dann auch so ein Zeug geredet und haben mir keine Offenbarung gegeben von Jesus, die ich dann aber später in einer charismatischen Gemeinde gefunden habe. Ja, und ich bin rausgegangen bei den Katholiken und habe gesagt, ihr hattet eure Chance, ich verachte euch. Und das geht mir hier auch so. Und wenn ich dann weiß, dass so eine Bischöfin da, die kriegt 10.000 Euro, ja, im Monat. Und die setzt sich da hin und drechselt mit gedrechselten Worten, versucht sie die Leute da irgendwie zu imponieren. Ich finde das sehr, sehr traurig. Und dann haben wir noch einen zweiten Bericht gehört. Das war dann diese drei Pastoren und Pfarrer, ne, in dem zweiten Gespräch. Unser Bruder Mike vom Bodensee, der sagte dazu, ja, Smalltalk in der Hall of Fame, darauf lasse ich einen wehen. Ne? Sie reden viel und sagen wenig. Da wird geschwätzt und geschwätzt und dann wird dann, was haben sie erzählt, Volker, von einer authentischen, emphatischen Predigt, die doch heute oft nicht findet, und die Sprache sollte nicht so pastoral sein, sondern doch eher sich an dem modernen und sich an dem Sprachgebrauch der Menschen orientieren. Was haben die noch alles so erzählt, was man ja heute Gemeindefreizeiten auch mit Kindern, den Teenie-Gottesdienst und so weiter, oder die.
1: Drei Predigten oder vier aus dem Internet raussuchen und dann
0: Ah.
1: zusammenbasteln.
0: Also das ist ja das Grausigste überhaupt, was ich finde, dass man im Internet nach Predigten recherchiert und die dann für sich selber ummünzt, also so
1: Mag
0: umbearbeitet.
1: ja sein, haben wir auch schon mal gemacht. Wir haben es auch schon mal
0: Nee,
1: gemacht.
0: nee, nee, nee,
1: Eine
0: nee.
1: Predigt, die man im Radio gehört hat und dann und das Beste daraus genommen
0: Ja, das
1: hatte.
0: Beste, also als schlechtes Beispiel nehme ich die meistens. Also die Predigten, die ich höre, nehme ich meistens als schlechtes Beispiel, um dann darüber hier auch zu lästern und zu schimpfen. Ne? Es ist so ein Versagen. Ja, und das sind dann auch wieder, es war ein Katholischer. Der war sogar, was war der? Der war, was war der Pastoralreferent? Irgendwie was in der Priesterausbildung in Essen war der eine. Ne? Das war ein Katholischer. Ne? Der hatte noch ein bisschen mehr Zucht, da kam noch ein bisschen mehr Geradlinigkeit rüber, während dann die Frau und der andere, das waren evangelische Pastoren. Und das war alles nur, wir haben da eine halbe Stunde zugehört und es wurde nicht einmal der Name Jesus erwähnt. Aber es wurde ganz viel vom Glauben geredet und alle sollten ihre Glaubenserfahrungen einbringen und die verschiedensten Begabungen. Worüber reden die denn da, Volker? Bei der Teenie-Freizeit wird dann ja früher, nee, also wie heißt das hier? Konfirmandenunterricht, ne? Früher war Haupt, sagten sie, früher, wir sind ja davon weg, dass man also als Hauptziel des Konfirmandenunterrichtes als ansieht, das Vaterunser und das apostolische Glaubensbekenntnis auswendig hersagen zu können. Heute sollen ja alle Kinder ihre Glaubenserfahrungen einbringen. Wovon reden die da? Kannst du mir da mal ein Beispiel geben?
1: Also Glaubenserfahrung.
0: Ja, der Kinder und Teenager. Keine
1: richtigen Glaubenserfahrungen. Die müssen erstmal
0: dahin geführt werden. Gib mir ein Beispiel.
1: Von daher ist es ja sinnvoll, das Glaubensbekenntnis von Vater Unser erstmal auswendig zu lernen, dass man erstmal die Grundlagen verinnerlicht.
0: Also ich habe gelernt,
1: das ist ja nicht viel, das Glaubensbekenntnis.
0: Ich habe gelernt, der Glaube kommt aus der Predigt und die Predigt aus dem Wort Gottes. Wenn ich aber den Kindern überhaupt nichts mehr von der Bibel vermittle, von Jesus vermittle, wie soll denn Glauben zu ihnen kommen? Was haben die denn für Glaubenserlebnisse? Haben sie gesehen, wie der als der Hamster starb, dass die Seele in den Himmel aufgenommen wurde? Ja, oder dass der Wellensittich zurückkam als Schmetterling? Was haben die denn für Glaubenserfahrungen? Worüber wird da geredet? Volker, für mich war das ein unerträgliches Geschwafel. Ja, wirklich, also in der, ja, das...
1: Wie der S.B.N. Gerke mit seinem Jüngling zu Nein.
0: Ja, wollen wir das jetzt noch, das machen wir jetzt nicht, da gehen wir jetzt nicht noch drauf ein. Da sind ja immer so Insider, die muss ich dann ja wieder lang und ausführlich erklären. Also nochmal, ich finde den Satz wirklich gut von Bruder Mike auf den Smalltalk in der Hall of Fame. Fame, ja, also die Hall of Fame, das ist die Halle der Bedeutsamen, ne? Da bei den alten Germanen war das da, wo die gefallenen Helden sich mit den Göttern treffen, das war die Valhalla. Und Hall of Fame, das ist dann hier bei, wenn in den USA der Oscar verliehen wird und so, da kommst du dann in die Halle des Ruhmes, ja. Und diese evangelischen und katholischen Pastoren da, die bilden sich eine Menge auf sich ein, was sie alle untereinander, was sie sich so, die haben sich gelobt und sie auf die Schultern geklopft. Hast du das auch so empfunden? Na, wir machen erstmal Musik, ne?

0: auf den Smalltalk in der Hall of Fame, da lasse ich einen wehen. Da lasse ich einen drauf. Ne? Diesen doch respektlosen Ausspruch von unserem Glaubensbruder Mike vom Bodensee, Mike North, ja, als Musiker. Ich finde den ganz gut, weil das ist für mich, es ist so, es strahlt diese Schwachheit unseres Christseins hier in Europa aus, ja? Nämlich der Etablierten. Ne? Das sind dann die großen Kirchen, die katholische und die evangelische. Ich nehme ja sonst immer einen Schutz, ne? Gerade gegenüber uns Freikirchlern, uns den Evangelikalen und den Charismatikern. Aber was du mir da angeboten hast, mitzuhören, das war so traurig, das ist so, ja. Hier dieses eine Comedy-Duo da, Duo Camillo, die nennen das ist die Weichkäse-Fraktion. Ne, da gibt's ein Lied, das heißt Käsera, haben wir neulich mal gespielt. Da reden sie von den, ne, die Christen sind aufgespalten in drei Fraktionen, Weichkäse, Hartkäse und Frischkäse. Wir gehörten zu den Frischkäsen, ne, die Charismatiker. Da war jeder Sonntag ein Riesenfeta, ne?
1: Heutzutage ist es nicht mehr Frischkäse, sondern Fischkäse.
0: Naja, kann auch sein. Das stinkt nach Fisch dort, nach dem Aufkleber vom Auto. Bei den Weichkäsen, da gab es viel Mozzarella und an den Wänden prangte der Edelschimmel. Ne? Das sind die Katholiken und die Protestanten. Viel Musik von Mozzarella. Ne? Oft war das allererste Sahne, doch allzu oft auch nur Handkäse mit Musik. Ne? Die kommen aus Hessen auch. Und der Hartkäse, die Hartkäse-Fraktion, das sind die Freikirchler, die Evangelikalen, die vom Heiligen Geist nichts wissen wollen, die ganz streng mit der Moral sind und so weiter. Und das hat mich daran so erinnert, ne? Die Protestanten und die Katholiken, das ist so richtig Weichkäse, es wird nie über Jesus geredet, alles Mögliche, über ganz viel Glaubenserfahrung, alles nur bla bla bla bla. Ja, Smalltalk in the Hall of Fame, ne? Die wichtigen, die gut bezahlten hier im Lande. Und daraus kommt dann so viel bürgerlicher Hochmut, Volker. Der kommt, glaube ich, gerade aus der evangelischen Kirche, dass man die Nase so hochträgt und sich für gebildet hält und, ne, und für kultiviert und zivilisiert. Und hat man keine Kraft gegen, keine
1: Widerstandskraft ist mehr da.
0: Ja, gegen was? Gegen das Böse.
1: Gegen das Böse, sie, ne, machen mit.
0: Ja, und das Böse ist auch, ich habe hier gerade die Tage wieder Ärger mit meinen muslimischen Nachbarn und ich musste zur Polizei gehen, weil ich bedroht wurde. Und es geht darum, ja, und diese Menschen sind wahrscheinlich Palästinenser, Volker, ne, die im Libanon gelebt haben und dann 1985 dort während des Bürgerkrieges zwischen den christlichen Milizen, ne, zwischen den Christen im Land und den Muslimen zwischen die Räder gekommen sind. Die haben da viele Palästinenser, die auch schon 1947 bei der Staatsgründung Israels geflüchtet oder vertrieben wurden aus Israel. Die sind in Libanon geflohen und haben da in Flüchtlingslager gelebt. Und da gab es damals Massaker und das könnte sein, dass diese Familie damals irgendwie gehört hat, in Deutschland lässt sich es gut leben. Ne? Die sind freundlich zu Palästinensern. Und das ist jetzt ja fast 40 Jahre her. Die sind immer noch hier, aber haben sich nach 40 Jahren sind weder dankbar.
1: 70 Jahre her.
0: 40? Naja, nein. Also die sind ja seit 85 hier, seit 1985. Das sind jetzt,
1: aber Israel wurde vor 70 Jahren gegründet.
0: Ja, die haben also da, es gab ein großes Massaker von christlichen Milizen an den an Palästinensern in Flüchtlingslagern. Das war damals unter der Verwaltung der Israelis. Ariel Sharon hatte damit was zu tun. Der hat einfach zugeguckt oder nichts gemacht. Ne? Kannst du dich noch erinnern? Weißt du da was von?
1: Ariel Sharon, ja.
0: Naja, jedenfalls, diese Menschen, die sind wenig dankbar dafür, dass sie nun hier seit 40 Jahren in Deutschland auch mit durchgefüttert werden, hier aufgenommen wurden, weil ihre Imame in den Salafisten-Moscheen erzählen, es war, ja, die Deutschen sind selber schuld, dass ihr hier seid, weil die Deutschen haben die Juden aus Europa vertrieben, dann wurde der israelische Staat gegründet, dann haben die Juden euch, die Palästinenser, vertrieben. Und dann habt ihr das Glück gehabt, Allah hat euch nach Deutschland geführt, damit ihr hier ein gutes Leben habt und damit ihr das Land irgendwann übernehmen könnt. Deswegen habt viele Kinder, dann seid ihr bald die Bevölkerungsmehrheit und ihr müsst in Deutschland auch nicht dankbar sein. Das sind Ungläubige, die vernichtet werden sollen.
1: Aber die Gründung Israels war ja die Grundvoraussetzung dafür, dass vorher in Deutschland die Bosheit herrschte mit Hitler und so. Und nach dem Krieg 45, 8. Mai 45, sind die Juden mit Schiffen im Mittelmeer 3 Jahre lang umhergeirrt, bis die UNO endlich zugestimmt hatte, dass der Staat Israel gegründet wird. Hat 3 Jahre gedauert. Aber ohne diesen Holocaust, was weiß ich aus welchen Gründen, wäre Israel nie gegründet worden. Aber aufgrund der Vernichtung der Juden in den Lagern in Deutschland das war der Grund dafür, dass die UNO 3 Jahre nach Kriegsende endlich der Gründung des Staates Israels zugestimmt hatte.
0: Ja,
1: und
0: ja.
1: Am Tag danach, nach der Gründung Israels, kam gleich der erste Bürgerkrieg, weil die...
0: Nee, es kam aber kein Bürgerkrieg. Die arabische Welt hat Israel angegriffen und vernichten wollen. Ne? Das war am 15. Mai 1948.
1: Aber dass Israel gegründet wurde, das war die logische Konsequenz dessen, weil vorher die Juden von Deutschland aus vernichtet wurden.
0: Ja, das ist die Geschichte. Warum das alles so war, du sagtest vorhin einen Satz zu dem Thema eben, ja, warum hat Gott das alles zugelassen? An meinem Computer hängt immer ein Zettel mit einem Bibelvers und da steht, der Himmel ist der Himmel des Herrn, aber die Erde hat er den Menschenkindern gegeben. Das ist Psalm 115, Vers 10. Und die Frage ist so verkehrt, warum lässt Gott das zu? Weil Gott hat nur, sein Herrschaftsbereich ist der Himmel. Und die Erde...
1: Es ist halt so geschehen.
0: Ja, jetzt lass mich doch mal ausreden. Die Erde ist unser, der Menschenherrschaftsbereich. Da gibt's bei Facebook eine ganz witzige, so eine Karikatur, ne? Da sitzt ein Mann mit Jesus auf einer Bank und der Mann fragt Jesus, warum lässt du all das Böse, all das Unglück in der Welt zu? Volker, hörst du mir zu?
2: Ja.
0: Also der Mann fragt Jesus, warum lässt du all das Böse, das Unglück in der Welt zu? So viel Böses in der Welt zu. Und dann antwortet und dann fragt Jesus und dann sagt Jesus, das wollte ich dich auch gerade fragen. Hast du es verstanden? Jesus antwortet den Menschen, das wollte ich dich auch gerade fragen. Warum lässt du so viel Böses in der Welt zu? Ja, also die Welt ist diese Erde ist der Einflussbereich der Menschen und hier geschieht das, was wir wollen. Und wenn wir nicht das wollen, was wir tun können, dann sollten wir Vater unser beten, ne? Dein Reich komme, dein Wille geschehe, wie im Himmel so auf Erden. Der Wille Gottes kann nur geschehen, wenn wir Gott darum bitten, dass sein Wille geschieht. Ansonsten geschieht unser Wille.
1: Die Entscheidende, wenn man das Vater Unser betet, dann sind ja diese 4 Bitten erstmal das Entscheidende. Das sind erstmal die Hauptbitten.
0: Ja, lass mal das jetzt kommen.
1: Dein Reich komme, dein Wille geschehe wie im Himmel so auf Erden. Das war die erste Bitte, das ist erstmal entscheidend, damit erstmal der Himmel auf die Erde niedergebracht wird, herniederkommt. Und dann unser tägliches Brot gib uns heute ist die zweite Bitte. Dass wenn man das betet, unser tägliches Brot gib uns heute, dann wird das Brot nicht verpestet, dann werden die Äcker nicht verpestet, dann kriegen wir sauberes Brot, dann sauberes Wasser, sauberes Trinkwasser. Und dann von dem Miteinander, das Zwischenmenschliche, und führe uns nicht in Versuchung, sondern löse uns von dem Bösen. Das ist das, wenn wir das beten, dann wird das Böse, wenn wir Böses tun, dann wird es in uns offenbar. Und dann kann uns Gott rechtzeitig von dem Bösen erlösen. Und dann die vierte Bitte, dein Reich komme, dann führe uns die Sonne, alle Lösung von den Bösen und vergib uns unsere Schuld, sondern vergib uns unseren Schuldigern. Die vierte Bitte, vergib uns unsere Schuld, also von der Vergebung halt. Ne? Das sind diese 4 Bitten.
0: Gut, wir erlösen euch erstmal von unseren anstrengenden Gedanken und ihr kriegt Musik.

0: We did not start the fire. Wir haben das Feuer nicht angezündet. Wenn hier irgendwie Feuer kommt, dann kommt das vom Himmel. Ja, und es erinnert mich an eine Textzeile aus dem Film Jesus Christ Superstar. Da sagt der Jesus da im Film, I did not start it, you started. Ja, das ganze Ding hier auf der Erde haben ja nicht wir angefangen, sondern Gott hat diese Erde geschaffen. Ne? Ja, und auch da, ja, und deswegen hat ja am Ende der Vater im Himmel Verantwortung übernommen und dann seinen Sohn gesandt. Und du wolltest was erzählen über Vergebung.
1: Ja, das war das, von den vier Bitten waren wir ja stehen geblieben. Die Versuchung und von der Vergebung. Die Vergebung ist ja entscheidend, dass wir, weil den Menschen müssen wir vergeben. Und zur Not, wenn die Menschen noch nicht uns vergeben können, dann müssen wir uns zurückziehen, müssen wir weise sein. Wir können nicht ins offene Messer rennen. Dann hat keinen Sinn, da macht man sich nur selbst Schwierigkeiten. Dann muss man halt für beten, dein Recht komme, dein Wille geschehe, wie im Himmel so auf Erden, und warten, bis die Zeit reif ist. Und dann ist es doch weise, sich zurückzuziehen.
0: Ja gut, ich vergebe mir selber, dass ich zur Polizei gegangen bin und jetzt Strafanzeige gestellt habe gegen meine libanesischen Nachbarn wegen Hausfriedensbruch, weil sie immer hier auf unserem Grundstück kommen und irgendwas die Hecke kaputt machen und Müll hinschmeißen und sich hier einfach rumtreiben und so weiter. Und dass der eine Sohn mir gedroht hat, dass er mich zusammenschlagen will. Ich vergebe mir, dass ich da jetzt zur Polizei gegangen will, Volker. Ich musste aber zur Polizei gehen. Warum? Weil der Imam, der Hassprediger von der Salafistenmoschee hier in Hameln, ja, weil der diese Menschen aufhetzt, weil ein Geist in dieser Welt ist, ein antichristlicher Geist, der auch durch Mohammed geredet hat.
1: Heißt Antijudaismus.
0: Ja, das
1: Karl Getzübeke singt.
0: Ja, das, aber nicht nur das, der ist auch antichristlich, ja, der ist auch Antichristus. Und dieser Hassprediger in den Moscheen, die predigen eben zum Teil gegen dich und mich. Die sagen, die Deutschen müsst ihr nicht ernst nehmen. Ja, Allah hat euch das Land geschenkt und ihr seid die Vorhut und produziert nur ordentlich Kinder. Und am Ende werdet euch, er hat euch das Land gegeben, der Islam will die Weltherrschaft. Und deswegen musste ich zur Polizei hingehen, weil da Imame, muslimische Theologen oder eben Prediger sind, die gegen uns hetzen, die gegen uns, die aufrufen, dass man uns missachtet. Wir sind Ungläubige, wir sind Ketzer, wir beten einen Götzendienst, wir beten einen Götzen an. Der Islam sagt eben, Gott hat nicht gezeugt und wurde nicht gezeugt. Und genau das sagt aber das Christentum. Gott hat gezeugt durch den Heiligen Geist und er wurde gezeugt.
1: Und Christus und Gott sind identisch.
0: Ja, Christus ist Gott, deswegen wurde Gott gezeugt. Ein Gott wurde gezeugt. Gott zeugte einen Gott, nämlich seinen Sohn Jesus Christus. Das ist unser Glaube. Und jetzt, wir reden ja von der Schwachheit. Ich hatte geredet von der Schwachheit dessen, was da diese Bischöfin aus, was, Gelsenkirchen?
1: Wattenscheid.
0: Wattenscheid, ja. Und die anderen dreien da, war die Schwachheit dieser Predigt, dass da wurde viel geredet, nichts gesagt. Da bleibt eigentlich nichts von hängen, außer, dass man am Ende, naja, also, das ist ja das Lustigste, bleibt dann hängen. Der Himmel öffnet sich, wenn Iraner kochen, ja, und das andere war, Der Himmel öffnet sich, wenn Iraner kochen und ja, ach ja, die eine hatte noch, ja, man recherchiert im Internet und man hat eine WhatsApp-Gruppe für Predigten, dass man sich untereinander austauscht und fragt, wie kann man das denn deuten, ohne aber jemals Bezug zu nehmen auf Jesus oder die Bibel. Über diese Schwachheit rede ich, Volker, über diese Schwachheit, die hier im Lande ist, die von den großen Kirchen ausgeht und die den Menschen nicht hilft. Ja, das gibt's, das, was ich jetzt gerade mit meinen libanesischen Nachbarn erlebe, das haben andere Menschen in Deutschland schon lange, lange erlebt. Ja, weil jetzt geht das hier auch los, was man in Duisburg-Marxloh, in Berlin-Kreuzberg oder Neukölln, da ist das schon seit Jahrzehnten so, ne, dass die Deutschen auf dem Rückzug sind und die Gegenden verlassen, weil das wären dann eben Ghettos, weil die Muslime da mehr und mehr die Mehrheit stellen und die uns verachten. Hörst du mir noch zu? Ja, sag doch mal was dazu.
1: Weiter.
0: Ja, wenn ich keine Hoffnung hätte, würde ich auch so abdriften wie AfD-Wähler, Pegida oder dann NPD-Nazis, die genau das Gleiche denken, das Gleiche spüren, dass also ganz viele von den Muslimen was gegen uns, ja, das ist keine Parallelgesellschaft.
1: Aber dann wären wir ja nicht die besseren Menschen. Wir müssen aus der Vergebung heraus leben, dürfen beten.
0: Ich habe nur die Hoffnung,
1: dass wiedergeboren werden. Die Moslems sind ja die Brüder von Abraham.
0: Naja, das ist aber ein ganz böser Geist, der dahinter steckt. Das ist der Teufel selber. Und der will uns nichts Gutes. Wenn man guckt, was Mohammed über die Christen gesagt hat, dass man die Ungläubigen, also uns auch Christen und Juden, dass man uns umbringen soll. dann ist das nichts so Schönes und der Islam hat sich nur durch Gewalt ausgebreitet. Den wollte eigentlich keiner haben, ne? Und dann wo Mohammed mit seinen Leuten hinkam, haben sie die Menschen mit dem Schwert unterworfen und sie gezwungen, den Glauben anzunehmen. Also das ist nichts so Besonderes. Und ob das nun die Halbbrüder von Ismael, also der Urvater aller Araber, der Halbbruder von Isaak, dem anderen Sohn von, beide Söhne von Abraham sind, das interessiert mich dann auch nicht. Wenn dabei Mörder rauskommen, dann ist das für mich ziemlich uninteressant, welcher Stammbaum dahinter steckt. Wenn ich nicht die Hoffnung hätte, dass Jesus diese Erweckung machen will, dass Menschen wie in Wales von neuem, also über Nacht Völker, ohne dass sie gefragt werden, wiedergeboren werden, dann würde ich vielleicht auch in die Richtung, dann würde ich auch so draufkommen wie Nazis, ja. Dann, weil die haben 4, 5 Kinder alle und dann ein Mann, 3, 4 Frauen. Da kannst du das durchrechnen, in 50 Jahren ist ja die Mehrheit muslimisch im Land. Weil wir haben so wenig Kinder und ne? Und dann würde ich auch so drauf kommen, aber nicht weil das einfach dann die Zahlen sind. Ja, das sind einfach dann, das kann man sich ausrechnen. Da kann man nicht mehr mit Hoffnungen. Aber
1: Deutschland ist ja, das ist ganz praktisch durch, wie wir damals schon erzählt haben von der Christine Eichel, das Buch Deutschland Lutherland, was in 500 Jahren erkämpft ist, mit Rückschlägen geht es wieder voran, dann wieder Rückschläge, wieder voran, waren die ganzen Rechte, Bürgerrechte und wurde Stück Frauenrechte und so weiter, wurde in 500 Jahren Reformation erkämpft in Deutschland. Das ist die Logik. Das hat 500 Jahre gedauert. Und was in 500 Jahren gegründet wurde, kann man, wenn man nicht aufpasst, in einer Nacht zerrissen werden.
0: Ja, in einer Nacht nicht. Wenn ich nicht die Hoffnung, wenn mir nicht, der Heilige Geist gab mir 1997 eine Vision. Ich sah ein ganz kurzes Bild und dazu eine Deutung von der Küste von Wales. Und der Heilige Geist sagte mir, dass er eine Erweckung in Deutschland machen will, Volker, wie das in Wales da geschah. 1903, ja, was habe ich gesagt? 4, 5, 6, irgendwie sowas, ne? Und da sind bis zu 3 Millionen Menschen. Die Zahlen sind da ungenau. Zwischen 300.000 und 3 Millionen Menschen sollen eine persönliche Begegnung mit Jesus gehabt haben, so in der Nacht oder auch tagsüber. Was da los war, da gibt's sogar ein Musical. Man kann das in einem Buch nachlesen von Rick Joyner. Wir haben das, wie bist du denn eigentlich da? Wo stehst du denn? Du hast das Buch angefangen zu lesen.
1: Seite 70 oder was?
0: Ja, doch. Und was findest du, was steht da so drin? Ist das so interessant oder also ich fand das ja hochinteressant.
1: Sehr tiefgründig.
0: Ja, das ist vieles Detailwissen, aber man muss sich da schon ein bisschen durchquälen, weil das ist, aber man ist da irgendwie, finde ich, live dabei, wenn man dann in Laffer und die ganzen Ortschaften, wie die heißen, wenn man dann da mit bei ist und die, ne?
1: Ja, die Ortschaften muss man mal am besten mit Google mal nachlesen.
0: Naja, das ist ja nicht so wichtig.
1: Dann kann man
0: alles,
1: Kartenreisen
0: ja
1: machen. In Urlaub fahren.
0: Da kann man ja einfach mal.
1: Schau mal in Abergavenny.
0: Ja, man kann ja auch mal so durch mit Bruce Allen, so mit Raum und Zeitreisen da einfach mal hinein. Spart man sich die Fahrtkosten. Einfach so, ne? Tiefen dann versenken mit den Gebeten, die Bruce Allen einem beibringt und dann ist man vielleicht schon in.
1: Wahrscheinlich erst, wenn man genug gespendet hat nach Bruce Allen.
0: Ach so.
1: Wenn die kleinen Leute das machen wollen, dann wird gleich gesagt, oh, du hast noch nicht genug gegeben, deshalb funktioniert das bei dir nicht. Das ist dann wieder Trick 7, um die kleinen Leute
0: ja
1: zu verarschen.
0: Ja, okay, das war jetzt Satire. Was wollen wir denn als nächste Musik hören?
1: Irgendwas, was haben wir denn da noch zur Auswahl?
0: Wir haben was, ja, wir kommen nochmal auf das.
1: Ah ja, von Hast Judah, von Kai-Gerd Striebeke, das können wir als nächstes spielen.
0: Sowas willst du spielen?
1: Ja.
0: Okay.
2: 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Er hasst Judah. 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
1: Ihr habt eben gerade gehört, rückwärts, das war Louis Armstrong mit Kiss of Fire, davor Rolling Stones, Play with Fire. Wir sind beim Thema Feuer, ne? Damit hat die ganze Sendung begonnen. Du hast letzten Tage viel von Feuer geredet und davor hattet ihr das Stück Judah soll leben von der Jesusgemeinde in Rinteln mit dem antijudaistischen Geist. Und wir sind beim sehr schwierigen Thema eben stehen geblieben. Ich sagte, dass ich aufgrund der Tatsache, dass ich mit meinen libanesischen Nachbarn hier Ärger hatte, zur Polizei gehen musste, weil die mir drohen, und ich habe da eine Anzeige gestellt wegen Hausfriedensbruch. Können sich einfach nicht daran gewöhnen, dass man ein Nachbargrundstück, Privateigentum, Privatgelände nicht betritt. Wenn ich ihr Grundstück betreten würde, dann glaube ich, würden sie über mich herfallen wie ein Hornissenschwarm. Ja, wenn nicht, aber sie kommen einfach zu uns hierher und schneiden die Hecke runter, weil sie dann besser nachts da am Zaun stehen und reden können und so, alle solche Dinge. Wird der Umzug über den Zaun bei uns durchgetragen. Man respektiert eben nicht die, dass das hier Privatgelände ist, wo man zu fragen hat, Volker, oder? Und dann, wenn ich dann sage, bitte lassen Sie das, dann, und bitte auf bitte wird nicht reagiert, dann geht das dann los, verpiss dich, du hässliche Nazi-Fresse, bis dann der Sohn rauskommt und rumschreit, komm runter, und wir klären das. Also er möchte das mit Gewalt, Körpergewalt klären. Ich habe dazu gesagt, dass ich dazu also bei der Bischöfin da von Wattenscheid und von den drei Pastoren und Pfarrern nichts gehört habe, Volker. Ja, da wird nur darüber geredet, dass der Himmel, dass es eine Offenbarung ist, dass der Himmel sich öffnet, wenn man mit Flüchtlingen kocht. Und ich habe das als eine unerträgliche Profanisierung, profan heißt vor dem Heiligen liegend, eine Veralberung des Göttlichen, ja, der Offenbarung gesehen. Und du hast über Vergebung gesprochen, natürlich sollen wir vergeben, aber da sind noch mehr Dinge vorgefallen, die ich jetzt nicht im Einzelnen erwähnen will. Und ich denke, wenn ich dann hinausgucke ins Land und da sind Ängste vor und auch eine Unwilligkeit, noch mehr Muslime im Land aufzunehmen, dann kann ich das verstehen, wenn ich was ich jetzt hier selbst erlebe, Volker. Und ich sagte, dass das eben angetrieben wird, durch die Imame, die in den Moscheen predigen, ja, die uns, die Ursprungsgesellschaft hier in Deutschland verachten. Und es wird gesagt, Allah beschenkt euch und gebt euch alles wieder, was ihr in der Heimat verloren habt. Ihr seid Palästinenser und ihr habt euer Heimatland Palästina verloren, aber ihr bekommt hier Deutschland. Das wird irgendwann eure neue Heimat sein. Ihr werdet immer mehr hier und irgendwann habt ihr die Mehrheit. Die Deutschen werden immer weniger. Und weil die Deutschen ja Ungläubige sind, ist das auch richtig so. Ihr müsst ihnen auch nicht dankbar sein, ne? Und das ist ja der Hintergrund der Respektlosigkeit, dass man mit den Nachbarn eben nicht reden kann. Da wird ein Bitte nicht, wird ein Bitte eben in den Wind geschlagen. Die hören überhaupt nicht. Man kann ihnen sagen, was man will. Sie sind unglaublich laut den ganzen Tag mit einer riesen Kinderschar. Jetzt wird gerade ein Schaf sich gehalten. Das wird dann am Ende des Ramadan geschlachtet. Jetzt gerade blökt's nicht, aber manchen Tag, da blökt das von morgens bis abends, so ein kleines Schaf, ein Lamm, ne, Volker? Und alles solche Rücksichtslosigkeiten, die kommen nicht an hier. Da wird kein Sonntag geheiligt, ne? Da laufen die Baumaschinen am Sonntag. Wird offenes Feuer gemacht, die ganze Gegend wird verqualmt, weil man eben wie in der Heimat Holz abbrennt, nasses Holz, und dann anschließend über der Glut grillt. Es wird keine Holzkohle gekauft. Und dann wäre es doch besser, diese Menschen würden zurück in ihre Heimatländer, weil da passen sie hin, da können sie so leben, wie sie es gewohnt sind. Hier sollten sie sich an das anpassen, wie wir leben. Und hier gibt es eben ein Feuerverbot, offenes Feuer ist in Wohngegenden nicht erlaubt. Kommst nach Hause, die ganze Wohnung ist voller Qualm und die Wäsche stinkt, die hast du rausgehängt. Oder du sitzt in deiner Wohnung und plötzlich zieht der Qualm vom Feuer, der zieht durch die Wohnung durch. Ne?
2: Was man darf und was man nicht darf, das muss man auch den Flüchtlingen erklären, die hierher kommen, die das nicht wissen, weil sie von außerhalb kommen.
1: Ja, die fragen aber auch nicht, was sie dürfen. Oder die leben 35 Jahre hier. Die müssen es eigentlich wissen, ne?
2: Und dann
1: sprechen alle Deutsch.
2: Ich kenne aber auch viele, die machen das. Es viele arabische Flüchtlinge, die kenne ich, die sind schon seit 15 Jahren hier. Die schimpfen über die eigenen Leute. Sie mussten herkommen und haben alles erkämpft und die kommen jetzt und kriegen alles Freihaus geliefert.
1: Naja, also, ja, ganze okay.
2: Finanzielle.
1: Ja, wir hatten.
2: Gerade die Araber sagen das selber, die vor 15 Jahren gekommen sind. Es ist nicht so, dass das nur dass das nur Deutsche
1: also in, da, in deinen Ansagen.
2: Und deshalb ist die Vergebung
1: nur
2: wichtig.
1: Deutsche, also, nee, also in meiner Nachbarschaft hier kann ich von den Orientalen, die hier leben, nur das alles das Gleiche berichten. Die sind alle so, dass sie sich nicht um gute Nachbarschaft bemühen. Sie leben so, wie sie in ihrer Heimat gelebt haben. Die kommen alle von Dörfern, das sind ländliche Gebiete, auch die Kurden, ja, und die halten hier mitten in einer dicht bebauten, in einer Wohngegend, halten die sich Schafe, ein Hahn, der kräht jeden Morgen, es wird über offenem Feuer Brot gebacken, und dann aber nicht über Holzkohle, sondern erst brennt man das nasse Holz ab, das qualmt ganz furchtbar. Und es sind große Familienfeste mit unglaublich vielen Leuten, es ist also unglaubliche Lautstärke und zwischen den Häusern schallt und hallt das alles so. Man hört hinten zum Hof raus eigentlich nur diese Orientalen, keiner Deutschen. Deutsche hört man mal ganz, ganz wenig vom Balkon mal sich unterhalten. Also das ist so ein Unterschied, ich kann das verstehen, dass deutschlandweit sich die Deutschen aufregen über diese Migranten, ja, gegen die Menschen mit dem Migrationshintergrund, weil die sind irgendwie nicht willens, hier sind die nicht willens, sich zu Rücksicht zu nehmen. Das ist ja rücksichtslos, ne? Wenn man sieht ja, die anderen sind immer, die hört man
2: aber
1: überhaupt
2: muss
1: nicht.
2: Aber musst du vergeben.
1: Ich vergebe, aber nur auf der anderen Seite, die machen mir Angst, ne? Ich werde bedroht, körperlicher Gewalt. Komm runter, dann klären wir das und das macht mir dann auch Angst, deswegen bin ich da zur Polizei gegangen. Ob mir das was hilft, ist was ganz anderes.
2: Und deshalb muss auch in den Kirchen wieder das Vaterunser gebetet werden, wie am Anfang gesagt, mit diesen vier Hauptbitten, dein Reich komme, unser tägliches Brot von der Vergebung und von der Versuchung.
1: Ich hoffe,
2: wenn diese vier Bitten wieder verinnerlicht werden und wirklich gebetet werden, dann wird das Reich Gottes wieder offenbar.
1: Wenn das Reich Gottes nicht offenbar wird, so wie in Wales, Volker, dann bringt das alles nichts. Ja, die Zeit ist reif und ich hoffe, du hast so viel von Feuer geredet und die Sendung, ne, fängt damit an, alles brennt mit dem Lied von Johannes Oerding. Und es kommen noch ein paar, die alle das Thema Feuer haben. Wenn nicht Feuer kommt, wenn nicht das Feuer fällt, ich wurde dadurch eben jetzt, ne, inspiriert durch dich, durch deine, du redest seit drei Tagen, wie ich sagte, nur von Feuer, irgendwie alles muss weg und verbrannt werden. Und dann hast du diese beiden Ansagedienste gemacht da aus Hesekiel 8 und 9. Und ich hoffe, dass da was passiert, ja, dass der brennende Mann auftaucht, der im Hesekiel 8 beschrieben wird, von dessen Hüfte, Unterleib alles brennt und oberhalb ist es wie glühende oder leuchtende Bronze. Das ist für mich Jesus, das ist der in der Herrlichkeit Gottes auftaucht. Wenn dieses Feuer, ich hoffe, dass dieses Feuer fällt, Volker. Und zum einen in den Gemeinden, dass alles wegbrennt. Du hast zornig darüber geredet, was alles schiefläuft in den Gemeinden. Sag du, dann äußere dich mal selber dazu. Ja. Wir kommen jetzt nochmal zum Anfang der Sendung und dann kommen wir wahrscheinlich auch zum Ende der Sendung. Ja, du bist dran.
2: Und dann kann das Feuer fallen und dann kommt Christus in die Herzen und dann werden die Menschen über Nacht, so wie Israel über Nacht entstanden ist, werden dann die Menschen über Nacht wiedergeboren. 1948 ist Israel an einem Tag praktisch entstanden. Die UNO hat es beschlossen, Israel ist entstanden und es gab Widerstand anschließend.
1: Ja, vorher waren aber auch schon 30, waren vor 1948 gab es 50, 60 Jahre, vielleicht auch 70 Jahre Vorbereitung. Ne? Der Zionismus hatte 1880 begonnen. Ne?
2: Lange Vorbereitung.
1: War eine lange Vorbereitung, ja. Und auch das, was wir beten, so wie wir unsere Gemeinden kennen, wir stehen ja auch in großer innerlicher Verbundenheit mit der charismatischen Szene.
2: Ne?
1: Wie wir die Gemeindenwelt kennen, da waren ja lange Vorbereitungen, viel Gebet, viel Wünschen, viel Hoffen, dass sich in diesem Land was verändert, dass das Reich Gottes hier in Deutschland sichtbar wird. Ja,
2: Aber es war ja die große Katastrophe, war zuerst ja die Voraussetzung, damit Israel entsteht. Und was passieren muss, damit die Menschen wiedergeboren werden, jetzt, dass wieder eine Wiedergeborenenwelle, Erweckungswelle hier anbricht, eigentlich ist Gott gnädig und schenkt die Wiedergeburt aus Gnade. Aus welchen Gründen das nun die letzten 15, 20 Jahre nicht mehr so in Massen erfolgt, wie früher, keine Ahnung. Ich weiß es nicht warum, aber es wird wiederkommen. Es wird wiederkommen. Und das Feuer wird fallen und die Bosheit verbrennen. Und wenn die Bosheit verbrannt ist, dann wird die Herrlichkeit durchkommen. Dein Reich komme. Wie im Himmel, so auf Erden.
1: Ja, dann spielen wir jetzt noch
2: die Purple.
1: Was von den Doors wollten wir was spielen, ne? Und dann spielen wir was von Deep Purple.
2: Ja. Joe Cocker haben wir ja auch noch stehen, ne?
1: Ja. Hört mal rein, liebe Leute. Viel Spaß dabei. Bis gleich.

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0: Ja, eben haben wir nochmal Karl-Gerhard Stripke gehört, die Rose aus Sharon, als wunderbaren Ausblick, die Braut und das Lamm. Herr Christus ist die Gemeinde ist die Braut und Christus ist der Bräutigam. Du
1: Ja.
0: bist wie eine Rose in Sharon, das ist die Braut mit gemeint.
1: Zünd Feuer an heißt das Lied, Jesus Gemeinde Rinteln, geschrieben wahrscheinlich von Gerd Strippicke, hast du gerade erwähnt. Wir haben jetzt ganz gut geschimpft, du hast am Anfang viel geschimpft über den Freikirchler, ja, der keine Gnade mehr erfahren soll. Gott will gnadenlos auf ihn blicken und ihm geben, was er verdient hat. Ja, wo der freikirchliche Geist, wo er Unrecht hat aufblühen lassen, da will Gott ihm es vergelten, so wie er es verdient hat. Und das freut mich, dass Gott Gerechtigkeit schaffen will. Denn die Rache ist mein, spricht der Herr. Und ja, mir ist in den letzten 20 Jahren viel Unrecht widerfahren durch die Freikirchler, durch den freikirchlichen Geist. Ja, unser Kampf ist nicht mit Fleisch und Blut. Da hast du am Anfang drüber gewettert in deinen beiden Lesebeiträgen. Ich habe eben nochmal gewettert gegen die etablierten großen Kirchen, ja, mit ihrer Kraftlosigkeit, dass sie auch damit schuld dran sind, dass die Menschen keinerlei Orientierung im Land haben. Und ja, ich habe gewettert gegen die Imame im Land, Hassprediger, die ihren Leuten, den Muslimen einreden, Gott Allah hat euch dieses Land gegeben, weil ihr ja von den Juden aus eurem Land vertrieben worden seid. Und deswegen musste ich zur Polizei gehen und Strafanzeige stellen wegen Nötigung. Es ist nicht schön, wenn man körperlich bedroht wird. Du wolltest eben den Ausblick geben mit der Rose auf Sharon auf eine letztendlich, alles wird gut. Ja?
0: Wie am Anfang
1: Ja, Johannes
0: Johannes
1: Oerding
0: Oerding.
1: singt, alles
0: Alles
1: wird.
0: Asche und Rauch, alles bleibt in Asche und Rauch, aber irgendwo ist noch ein kleines bisschen
1: Am schwarzen Himmel
0: blau.
1: ist ein kleines bisschen blau. Und am Ende, alles wird gut. Am Ende,
0: Alles wird gut.
1: obwohl alles verbrannt ist, ja. Und wir haben hier noch das Lied von, ein Lied von, muss gerade mal gucken, was war das? Deep Purple, die haben ein Lied, das heißt. Oder haben wir das jetzt schon gespielt? Das irgendwo heißt doch hier Fireball, ja, Feuerball. Und ja, ich wünsche mir, dass ein großer Feuerball kommt, Volker. Dass das Böse in Deutschland, dass es verbrennt. Du, worüber wir hier reden, das ist ja eigentlich unvorstellbar, ja. Eine Erweckung, aber wir reden hier von Dingen, die passiert sind. In Wales war das. Und deswegen erwähne ich immer wieder diese Erweckung in Wales 1904, 5, 6. Volker, da wo zwischen 300.000 und 3 Millionen Menschen eine persönliche Begegnung mit Jesus gehabt haben sollen, obwohl sie die gar nicht gesucht haben. Worüber wir hier reden, ist eigentlich absurd. Worüber wir hier reden, das ist so großartig, das ist so fantastisch, das ist so unglaublich, dass man es wirklich nicht glauben kann. Worüber wir hier reden, dass Menschen alleine von sich aus, ohne dass sie es wollen, anfangen an Jesus zu glauben. Hast du irgendwann mal an Jesus glauben wollen?
0: Eigentlich weniger, wenn ich nicht die Offenbarung auf dem Marktplatz bekommen hätte.
1: Aha, genau. Bei mir war das genauso. Ich hatte nicht einmal an Jesus gedacht. Und dann ging ich so in eine Gemeinde rein, ich wurde mitgeschleppt, so als letzter Versuch. Ich hatte alles Mögliche versucht, um aus meiner Depression herauszukommen. Dann hat mich eine alte Dame mitgeschleppt in ihre Gemeinde, so eine Freikirche, und da ist mir Jesus begegnet. Ich habe weder an Jesus gedacht noch geglaubt, Volker. Ich wäre nie auf die Idee gekommen, dass Jesus die Lösung meiner Probleme sein könnte. Ja, und das geht den Menschen da draußen genauso. Und wir warten, darauf warten wir. Diese Erweckung, die war da. Du trägst einen Teil dieser Welterweckung in dir und Mike auch. Bei Mike ist sogar alles passiert ohne äußerliche Hilfe. Ne, der Mike, der war verzweifelt, auch in einer Depression, und dann ist er ins Bett gegangen und hat gebetet. Und dann kam das Sprachen, er fing an, in Zungen zu reden. Das Sprachengebet kam über ihn und er wurde von neuem geboren. Und dann sind viele, viele Wunder geschehen, dass der dann dich und mich kennengelernt hat. Da gibt es ganz verrückte Geschichte, müsste man mal in ein Interview führen, wie Mike nach Rinteln gekommen ist und wie er dann mich erst kennengelernt hat, dann später dich.
0: Da kamen die letzten 20 Jahre ein dürres Land, eine Dürre,
1: Ja, da haben wir drüber geredet in anderen
0: gepresst, eine
1: Sendungen.
0: Pressung, eine Ölpresse, sagen die Juden.
1: Ja.
0: Es kommt die Ölpresse, man wird gepresst und ausgequetscht.
1: Ja, red weiter, ich muss gerade mal gucken.
0: Trübsal
1: Ja,
0: und
1: hier ist alles
0: Ähnliches.
1: okay. Ja. Wir hatten
0: Trübsal.
1: ja drüber geredet, auch dass diese Zeit dieser Stratifizierung nötig war in der Sendung Rain Generation, dass das Samenkorn musste erst in die Erde fallen und sterben. Und vielleicht hat das so lange gebraucht, ne? Ja. Ich wünsche mir jetzt diesen Feuerball, Volker. Es soll alles verbrennen. Ja.
0: Nicht die Menschen, die Bosheit soll verbrannt
1: Ja, das
0: werden.
1: Geistliche. Unser Kampf ist geistlich. Unser Kampf ist nicht fleischlich.
0: Dass unsere Moslems, die hier in Deutschland leben, dass die wiedergeboren werden, Von Deutschland aus, damit wirklich von Deutschland...
1: Nein, von Jesus aus, nicht von Deutschland aus.
0: Ja, die werden von Jesus wieder in die... Aber die Moslems, unsere Moslems, die hier in Deutschland leben, wenn das die, muss die, einen Grund die, haben, die, dass Martin die, Luther die Reformation gemacht hat.
1: Ach, das weiß ich nicht, das sind immer so deine, das sind immer diese Kausalitäten. Wenn die hier wiedergeboren werden, dann haben sie keine Chance mehr zurückzugehen. Ne? Die können nicht als Christen in ihre Heimatländer zurückgehen.
0: Wäre doch gut, dann
1: werden... Nee, die können, können die nicht, die werden da umgebracht.
0: Nee, da können sie ja hier bleiben. Dann sind sie auch
1: ja, das sind ja, wenn sie zurückgehen und sie haben Jesus angenommen, dann gelten die als Apostaten, das heißt abgefallene Ungläubige.
0: Dann trägt sie Gott durch.
1: Kann, nein, nein, die,
0: sind,
1: die können
0: wenn sie in Deutschland bleiben, dann
1: ja,
0: sind
1: dann, ja, dann gut, dann gibt es dann zwischen uns und denen Frieden. Aber
0: dann gibt es zwischen uns und den Moslems ja, Frieden. Gut, dann sind die Moslems, die in Deutschland leben, die sind
1: wofür?
0: Wiedergeboren. Die gehören mit zu uns, zum deutschen Staat.
1: Und wovon wir da, gemeinsam. Wovon wir da reden, das ist ja, wir reden ja dummes Zeug. Das sind ja Wunschgebilde, Volker, das ist ja Träumerei. Wir sind doch Traumtänzer. Was wir da erzählen, das kann doch gar nicht. Das ist doch Ballerballer. Was redest du da? Ist das denn vorstellbar, was du da redest?
0: Ja, lass uns träumen. Dieser Traum, der hält einen am Leben. Sonst wäre man ja depressiv. Warum sind so viele Menschen depressiv? Weil sie keine Träume mehr haben. Und Christus gibt uns Träume und Visionen. Und
1: wollen wir nochmal das Lied spielen von Revolverheld? Wir sind die Spinner?
0: Ja? Wir sind die Spinner. Ja, das ist schon mal gut. Ja, mach mal erstmal.
1: Okay, dann kriegt er das jetzt zu hören.

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0: Ja, wir sind die Spinner, Volker. Du bist, das ist das, du bist auch ein Spinner.
1: Spinner.
0: Du bist ein Spinner.
1: Ja.
0: Wenn du, wenn du, wenn, ja, ich bin aber auch ein Spinner. Wenn wir da an Erweckung, was ist diese Erweckung da nach Waliser Art, dass hier Millionen von Menschen über Nacht wiedergeboren werden? Das ist doch blöd, das ist doch dummes Zeug.
1: Über Nacht wiedergeboren und jeder Hindu und jeder Moslem wird auch wiedergeboren. Oh. Und das in Deutschland. Oh, was reden die für dummes Zeug?
0: Aber
1: Aber es wird kommen.
0: Haben wir da nicht jahrelang für gebetet? In dem einen Lied, mir fiel eben noch die Textzeile ein. Zündfeuer an, was? Der Bräutigam von Israel, ja, komm, er kommt schnell.
1: Er kommt schnell,
0: Ja, und
1: ja.
0: was haben wir gesungen? Lass Feuer fallen und überschwemme dieses Land mit Liebe und, hä? Was haben wir nicht alles gebetet und was waren wir mit einem Feuereifer dabei? Wie viele Jahre sind wir jetzt gerannt gelaufen? Und nicht nur wir, sondern so viele Freikirchler in Deutschland. Ne? Und es ist so, ja, ich kann es nur noch mal sagen, es ist so erbärmlich, was die großen Kirchen für ein Bild abliefern. Ne? Ja, haben wir drüber geredet.
1: Die großen Kirchen mit ihrem Humanismus und die Freikirchen mit ihrer Religiosität.
0: Ne,
1: Aber Christus ist gekommen,
0: mit
1: zum Leben
0: dem
1: zu
0: falschen
1: bringen.
0: Evangelium. Die Freikirchler predigen ein falsches Evangelium.
1: Christus ist gekommen, um Leben zu bringen.
0: Ja.
1: Leben hier auf der Erde, solange wir noch nicht im Himmel sind, um wirklich miteinander auszukommen. Dafür ist das Leben wichtig. Christus hat es erstmal gesagt, solange wir
0: Am
1: leben,
0: Ende, du.
1: müssen wir hier unseren
0: Ich komme
1: Menschen stehen.
0: noch mal zum Ende, ja, zum guten Ende. Am Ende ist alles gut, ne? Ich habe ja schon ein paar Mal den Ansatz gemacht, dass man mal auf das Ende guckt, ne? Das Pferd vom Ende zäumt.
1: Am
0: Am
1: Ende ist
0: Ende
1: ein
0: ist alles
1: bisschen
0: gut.
1: blau, ein bisschen blau
0: Am
1: am
0: Ende ist
1: Ende.
0: alles gut. Am Ende wird Jesus hier regieren. Tausendjähriges Friedensreich. Er wird, ja, ein unsterblicher Gottkönig, der diese Welt regiert. Kein Putin, kein Trump, kein Erdogan mehr, sondern Jesus wird regieren mit den Märtyrern. Am Ende
1: Erding.
0: ist alles gut. Aber vorher brauchen wir Feuer. Wir brauchen Feuer,
1: Wie
0: Volker.
1: Oerding sagt, im Himmel schwarze Wolken, ein bisschen blau am Ende.
0: Alles weg, alles weg. Und du warst so voller Zorn, das hat mich hoffnungsvoll gemacht. Ja, du Freikirchler, du Geist der freikirchlichen Welt, deine Zeit ist vorbei. Ja? Und du hast das ausgesprochen in der Nacht dort. Das war dann ja, und am nächsten Morgen in deinem Landkreis in Schaumburg. Du bist der Prophet von Schaumburg, ja? Vom Landkreis Schaumburg, in dem du lebst. Ich bin hier in Hameln-Pyrmont, ja?
1: Und in anderen Landkreisen sind andere.
0: Ich habe
1: Also ihr
0: mich.
1: könnt ja mal schreiben, was ihr erlebt habt.
0: Ja.
1: Ich hoffe doch, dass es euch gibt in anderen Landkreisen.
0: Gibt? Hallo, ist da draußen jemand? Ja? Ist
1: Wer ist
0: es,
1: denn dort?
0: is there anybody out there? Hört uns jemand zu?
1: Wir sind nicht die Einzigen. Es gibt genug von euch überall in den Landkreisen. Sag doch mal Bescheid.
0: Ja, der Erweckungssender @freenet.de. Oder ihr findet uns auch bei Facebook unter der Erweckungssender. Wir kommen dann so allmählich zum Ende. Der Feuerball, ne? Fireball. Der Feuerball, dieses Feuer soll fallen, das Feuer soll kommen, zünd Feuer an, der Bräutigam, ja, er kommt schnell. Ja, weil, auch wenn das eben dummes Zeug ist. Wir sind Spinner. Wir sind Spinner. Was wir da glauben, ne, die Muslime werden irgendwann in 50 Jahren hier die Mehrheit haben, die überrennen das Land und die Bosheit nimmt zu.
1: Die werden vorher wiedergeboren,
0: irgendwann haben wir,
1: die in Deutschland
0: du
1: leben.
0: erzählst ja mal, irgendwann haben wir jetzt hier bald orientalische Verhältnisse. Erst läuft es ab wie in Frankreich. Immer mehr Müll in den Straßen. Keiner hält sich mehr an die Regeln. Ne? Alle deutschen Tugenden gehen verloren. Ordnung, Sauberkeit und so weiter. Ne? Ja, weil eben die Orientalen mehr und mehr die Bevölkerungsmehrheit stellen, so wie wir es hier jetzt, so wie ich es hier gerade erlebe. Das ist die Realität, Volker. Das ist die
1: Aber sie
0: Realität.
1: werden wiedergeboren und dann werden wir ein christliches deutsches Volk haben. Mit Moslems und Hindus und Co.
0: Glaubst du das wirklich?
1: Ja.
0: Ist das nicht Spinnerei?
1: Spinnerei, aber das ist
0: Ist
1: die
0: nicht,
1: Hoffnung, aus der wir leben.
0: ja, ist diese ganze Bibel nicht Spinnerei? Ist das nicht alles Spinnerei, was da drinnen steht? Hä? Gibt es das überhaupt Wiedergeburt? Was du und ich da erlebt haben, ist das wirklich passiert oder bilden wir uns das ein? War wirklich der Himmel bei dir offen? Hat sich der Himmel geöffnet an dem Tag auf dem Marktplatz, wo du sagst, da wolltest du, haben andere für dich gebetet, dir die Hände aufgelegt und sagten, du sollst Jesus, du brauchst Jesus, ne?
1: Ja, und dann
0: Ist das wirklich passiert oder war das Einbildung? Vielleicht hast du da irgendwas eingebildet?
1: Silbermond, wann geht der Himmel auf für dich?
0: Ja, wenn die Iraner kochen, dann geht der Himmel auf. Wir müssen mehr Iraner ins Land holen. Wir sollten mehr uns mit Flüchtlingen zusammensetzen und kochen, Volker. Dann geht der Himmel auf.
1: Gemeinsam kochen. Im Prinzip ist der Gedanke doch schön. Ich mag das auch
0: Das
1: mit
0: ist
1: Moslems zusammenzusitzen, mit
0: Bei mir wohnt ein
1: Orientalen
0: Pakistani, der
1: zusammenzusitzen.
0: kocht, wenn er kocht, das ist so lecker. Ich habe einen jungen Inder bei mir in einer Zimmervermietung, das ist lecker. Die laden mich immer zum Essen ein. Wenn die kochen, dann darf Stefan, willst du mitessen und so. Das ist wirklich lecker.
1: Aber der Himmel richtig geht auf, nicht nur, wenn die Perser kochen, der Himmel geht auf, wenn Christus in die Herzen einkehrt.
0: Das ist ein Unterschied.
1: Das und ist dann wirklich, ist die Vergebung wirklich.
0: Wenn das so einfach wäre, dass der Himmel aufgeht, dass der Himmel sich öffnet, wenn Iraner kochen oder Flüchtlinge kochen, dann wäre Jesus, dann müsste Jesus nicht am, hätte Jesus am Kreuz nicht sterben müssen. Der hat sein Leben gegeben dafür. Das meinte er nämlich, es ist vollbracht. Dann hat er den Weg freigemacht hin zu der Wiedergeburt, dass der Himmel für uns alle, dass der Weg zum Vater offen ist. Ne? Er ist der Weg zum Vater. Niemand kommt zum Vater denn durch Jesus. Und das ist, der Weg ist offen, der ist offen für alle Menschen, für alle hier jetzt erstmal, ne? Alle, die uns umgeben, hier alle in Deutschland und darüber hinaus auf alle Welt, alle Menschen in dieser Welt. Ja? Das ist doch ein Unterschied dazu, dass Iraner kochen.
1: Ja, das ist. Es ist gut, wie gesagt, es ist gut, wenn die Perser kochen. Kein Problem. Ich mag Perser, die kochen.
0: Ja, ich auch. Ich mache auch Perser. Das ist Essen, das schmeckt gut. Das stimmt. Mhm. Ja, du willst gleich noch einen Segen sprechen und so. Wir machen noch mal Musik. Ja. Ihr hört jetzt mal Joe Cocker wahrscheinlich und das andere suchen wir dazu.

0: Wir kommen jetzt zum Ende der Sendung, Volker. It's your turn.
1: Ja, für bitte Vater unser Segen, wie üblich in der Kirche.
0: Was machst du zu?
1: Abendmahl machen wir heute nicht, das geht ein bisschen schwierig übers Radio. Aber die Fürbitte, Herr Jesus Christus, wir bitten dich für alle Juden, Araber, Heiden und die Christen, dass der Geist Gottes fällt und über sie kommt, in ihre Herzen reinfällt und sie wiedergeboren werden, die du vorbereitet hast, für dein Werk auszurichten für Deutschland. Ja.
0: Ja, lass das Feuer fallen, Jesus. Lass alles, brenn alles nieder, was in der freikirchlichen Welt nicht von dir ist. Mach es zu Asche, Jesus, und lass aus der Asche etwas Neues entstehen.
1: Wir lassen das alles zusammenfassen in dem Gebet des Herrn. Vater unser im Himmel, geheiligt werde dein Name, dein Reich komme, dein Wille geschehe, wie im Himmel so auf Erden. Unser tägliches Brot gib uns heute und vergib uns unsere Schuld, wie auch wir vergeben unseren Schuldigern. Und führe uns nicht in Versuchung, sondern erlöse uns von dem Bösen. Denn Amen. Dein ist das Reich und die Kraft und die Herrlichkeit in Ewigkeit. Amen. Amen. Der Herr segne uns und behüte uns. Der Herr lasse leuchten sein Angesicht über uns und sei uns gnädig. Der Herr erhebe sein Angesicht auf uns und gebe uns seinen Frieden. Amen.

Mann, wie treu der Hund zu seinem Herrchen hält und die Katze vom wackeligen Ast nicht fällt. Fledermäuse fliegen blind, sind mit der Sonartechnik jedoch voll geschwind. Schön ist auch, wenn Delfine schwimmen und sogar die Wale können singen. Ha!

0: Hat Gott nicht alles wunderbar geschaffen? Auch du bist einer seiner genialen Ideen. Halleluja.
1: Erweckung ist, wenn der Teufel kommt, wie der Teufel zerstreut ankommt, natürlich ein zerstreuter Teufel, der umherläuft wie ein Russland, ja, der einfach nur dumm daherkommt und nicht mehr weiß, was er machen will. Ja, Erweckung ist dann in der Nähe, wenn der Teufel einfach nicht mehr weiß, was er machen will. Er redet dummes Zeug, er streut, er ist wie, er macht einfach nur Gewalttaten und macht wirklich dummes Zeug. Ja, Wirkung ist, wenn der Teufel kommt und man denkt, der Teufel ist ja brutal, der Teufel ist ja ein echtes Schwein, ein brutaler Kerl, ja, wenn der Käufer durch den Geist in den Menschen hineinwirkt und macht wirklich dummes Zeug, so komische, dumme Sachen, der brutal sind und quält und morgen und schlecht redet und alles das dummes Zeug macht, dann kommt Erweckung und dann kommt kein Christus hineinkommen und wirklich dieses dumme Zeug beseitigen in den Geist Christi und dann können die beiden Gegenpole können dann sich aneinander aufreiben. Am Ende muss das dumme Zeug des Satans besiegt. Ja, mach, das ist doch wirklich wahr und es ist traurig, muss man das Himmelreich leidet Gewalt und die Gewalttätigen auf dieser Erde reißen das an sich, der dumme Teufel als Gewalttäter reißt es an sich und macht einfach nur Terror, das ist doch so traurig, wenn der Teufel so gut gemacht und Satellit macht, ja, das ist doch einfach so scheiße ist das. Es ist echte Scheiße ist das eher. Deshalb ist es so, dass Christus kommt dann bei der Erweckung und den ganzen Werke des bösen Schweineteufels besiegt. Ja, ach ja, so soll es sein. Es muss sein, kann warten, kein Warten.

schweige und rede nicht, sagt der Teufel, um sein Reich zu bauen. Dann hat er Ruhe und niemand wird ihn stören, sein Reich zu bauen. Das Motto also, schweige und rede nicht.

Herrlichkeit in diesen Tagen ist immer die Herrlichkeit im Herzen. Wie kommt die Herrlichkeit in das Herz durch Christus und einfach nur die Auferstehung? Das darfst du dich einklinken. Durch die Wiedergeburt bist du ein Teil von Christus. Du hast die gleiche Herrlichkeit in dir wie Christus in deinem Inneren. Wird alles aufgeräumt und später auch im Äußeren sichtbar. Verzag aber nicht, es ist sein Werk, aber sei frei in allem, was du tust. Das war ein

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Wenn eine Welle kommt, kommt sie mit Kraft. Eine Welle kommt mit Kraft, sie kann alles bedecken. Ja, im Natürlichen war es, die Sintflut, die hat alles bedeckt. Ja, aber eine Welle, das Herz erreicht wird. Das Herz bedecken, Schatten aufs Herz. Aber keine Krankheit, nein, Schatten werfen aufs Herz. Die Bosheit vernichtet, zunichte macht. Ja, so eine Welle kommt, muss kommen, kommt Welle, die durchfeuchtet das. Ja, eine Welle, die kommt, Wellen kommen in Abschnitten zu. Und damit sind große Wellen klein. Kleine Wellen gibt es auch, ja, aber echte will nur echt, wenn das Herz erreichen sind gefragt, da muss man ein bisschen visionieren, träumen und dann versteht man echte Wellen, die das Herz erreichen, das kommt ja echte Herzenswelt, Herzensbeziehungen hinein mit Herzenswelt bringt dann den Frieden, an dem die Welt genesen wird, oh, hoch hinaus, aber, es wird werden, Amen. Turbusse, denn du bist schuldig daran, dass du nichts getan hast, dass die Menschen verloren gehen, Schuldgefühle musst du kompensieren mit Gebet und ja noch vieles mehr, du weißt schon, schuldig ist, wer von Anfang an immer schuldig war und er hat nie das Wort gepredigt und nie hinausgetragen, in ausgetragen, dort ist die Schuldschrift, Schuld, Schlagschnur, Mobilege, X, Bache, Lorette, Simplusi, Bratschen, Rasibaki, Freiheit, Seri, Eternali, Legendari, Kari, Kuri, Kori, Hop, Musik, Alice, Tops, Hop, Schweppes, Godzilla, Kiriak, Litandolo, I am the King, Veritat, Khan, Bestartet, Again, in this is good.

0: Zeit, dass die echte Gesellschaft aufsteht, die Gesellschaft mit Christus im Herzen. Diese Gesellschaft kann das Wunder der Veränderung bewirken, die kreative Kraft zur Veränderung zum Guten wird wirksam. Ja, diese Gesellschaft zum Guten kann durch die Erweckung zur Wiedergeburt entstehen. Ja, dies wird geschehen in der Herrlichkeit dessen, der die Kraft hat, eine Veränderung durchzuführen. Ja, dann gibt es nur noch intelligente Ingenieure, die nicht mehr böse sein können. Die Wirtschaft blüht dann auf um DVDs, findet dann keine Ausbeutung mehr statt.
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Rupert Patsch macht Edge, denn er ist in der Freikirche, alle gehen in die Hölle, er hat aber Frieden. Die kleine Herde ist schon wichtig, eine schnuckelige kleine Herde im Himmel ist besser als oben eine Massenbevölkerung, das ist voll cool.

Unter Captain Jeffs Leitung hat eine Truppe von Bibelkämpfern ein Lager vor der mächtigen Stadt Pelaxa errichtet. Ihre Mission? Die frohe Botschaft von Jesus verbreiten. Sie haben Kundschafter ausgeschickt, um die Lage vor Ort zu erkunden. Und nach einiger Zeit kehren diese zurück. Captain Jeff, berichtet einer der Kundschafter aufgeregt. Es sieht schlecht aus. Die Menschen stehen voll unter der Kontrolle des Feindes. Viele glauben, es gibt keinen Gott. Andere gehen nur weltlichen Vergnügungen nach. Und Pikemoons an jeder Ecke, die ihre Lügen verbreiten. Und wenn wir was sagten, so glaubten sie uns nicht. Und überall spürt man feindliche Mächte. Es sieht schlecht aus. Wir sind zu wenige. Das schaffen wir nicht. Die Truppe im Lager verliert den Mut angesichts dieser Nachrichten. Die Situation scheint hoffnungslos zu sein. Bibelkämpfer, ruft Captain Jeff, hab Vertrauen in Gott. Er gab uns den Auftrag, die Menschen dieser Stadt zu seinen Jüngern zu machen. Und dann wird er es auch gelingen lassen. Zweifelt nicht, für ihn ist nichts unmöglich. Ja, ruft einer. Captain Jeff hat recht, lasst uns voll und ganz auf Jesus vertrauen. Er hat alle Macht. 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
1: Hausgötze wird gebraucht mit Ephodbild und Priesterjahr. 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
2: Die Herrlichkeit kommt immer, so wie man es nicht vermutet. Die echte Herrlichkeit kommt dann, wenn Christus kommt, aber echte Helligkeit kommt in der Liebe. Die Liebe ist langmütig, sie ist gütig, sie rechnet das Böse nicht zu. Ja, die Herrlichkeit kommt immer, so dass immer Herrlichkeit kann sein. Wenn die Helligkeit kommt, es wird eine Liebe sein, die herrscht, so dass man denkt, es könnte sein, denn sie bläht sich ja nicht auf, sie bläht sich nicht auf, denn sie herrscht in Liebe, in einer Helligkeit des Wirkens, ja, und dann kommt es einfach hinein, es macht Bang, Bang, Bang, es kommt in das Herz, ja, man denkt immer, das sein könnte, das sein, wie das Ich in dem Wirken des Universums wird die Helligkeit hineindringen, ja, sie dringt hinein, denn dann macht es einfach Klick, die Helligkeit wird wirksam in dem, was man denken kann, und es wird, man kann es nicht fassen, aber es wird einfach durch dich, das Universelle, diese Liebe, ja, die Liebe, die Universum herrscht, die Liebe, die Universum erst, ja, dadurch wird Helligkeit es offenbar, denn nur dann, wenn sie offenbar wird, kann sie herrschen, nur die offenbarte Liebe ist in der Helligkeit gegründet, die Helligkeit kann nur in der offenbarten Liebe wirksam werden, ja, und dann wird sie hineindringen in das Herz, und das Herz, das wird in der Liebe, das Herz wird mit der Liebe Christi verbunden sein und verwirklichten die Helligkeit in einem, so dass die Helligkeit nach außen dringen kann, ja, und in dieser Liebe kann dann die Menschen kommen, und sie werden merken, aber das ist Erweckung und das ist ja Zukunftsmusik, ja, aber es soll so kommen, denn wenn es nicht und

0: Ist eine Kunst, die Kunst des Wartens, die Kunst des Wartens bringt Verlängerung hinein in die Ewigkeit. Ja, Warten ist die Kunst, das Warten auf freudige Ereignisse, das Warten auf Leben, das Warten auf Freude. Ja, das Warten gehört zum Leben dazu. Gott bringt uns in das Warten hinein und am Tod braucht man nicht mehr warten, dann ist man in der Ewigkeit. Das Warten ist die Schritt hinein in die Ewigkeit. Ja, Warten gehört zum Leben und Warten bringt die Ewigkeit am Ende. Wenn man tot ist, ja, wir können warten und warten im Warten, so dass Freude entsteht, die Freude entsteht, ja, im Warten, ja, im Wagen entsteht die Freude, ja, das Warten ist immer da, ja, es stimmt. Ew.
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1: Das war eine Nachricht von